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1: Derzeit gibt es keine Staus oder Gefahren im Sendegebiet. Kommt gut durch. Gute Fahrt.
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1: Ich bin Diana Kramer. Für die Autofahrer in Deutschland soll es angesichts immer weiter steigender Spritpreise Entlastungen geben. Das hatte Bundeskanzler Friedrich Merz gestern angekündigt. Wann und wie genau diese Entlastungen aussehen, soll jetzt in der Koalition beraten werden. Bremens SPD-Bürgermeister Andreas Bovenschulte sagte im ZDF-Heute-Journal, es dürfe jetzt nicht zu lange über die Optionen diskutiert werden.
2: Es müssen jetzt schnell Entscheidungen getroffen werden, weil die Situation an den Zapfsäulen einfach unerträglich ist. Die Menschen müssen entlastet werden und da zählt jetzt eigentlich jeder Tag. Man kann die Energiesteuer senken, man kann auch den Direktzahlungsmechanismus, den es hier gibt, nutzen. Alles hat Vorteile, all das hat Nachteile. Ich glaube, da wird es nicht die 100% optimale Lösung geben. Wichtig ist, sich auf eine Lösung zu verständigen und die schnell umzusetzen. Das ist, glaube ich, wichtiger, als jetzt noch monatelang über das richtige Instrument zu diskutieren.
1: Brems Bürgermeister Bovenschulte. Bundeswirtschaftsministerin Katharina Reiche hat sich dafür ausgesprochen, bestimmte Bevölkerungsgruppen gezielt über einen Direktzahlmechanismus zu entlasten. Eine Übergewinnsteuer für Mineralölkonzerne, wie von der SPD gefordert, lehnt sie wie auch der Bundeskanzler ab. Deutschland und die USA wollen ihre Zusammenarbeit bei Rüstungsprojekten deutlich ausbauen. Dazu haben Bundesverteidigungsminister Boris Pistorius und sein US-Amtskollege Pete Hegseth in Washington eine Absichtserklärung über verstärkte Kooperationen unterzeichnet.
3: Neue sicherheitspolitische Herausforderungen machen eine robuste und eng verzahnte Verteidigungsindustrie nötig. Bei der Herstellung von Waffensystemen und Munition wollen die USA und Deutschland stärker zusammenarbeiten, Kapazitäten erhöhen und Lieferzeiten verkürzen, um so die Versorgung mit Rüstungsgütern auf beiden Seiten des Atlantiks zu sichern. Deutschland könne viel beisteuern, sagte Pistorius. Die verstärkte Zusammenarbeit mit den USA stärke die Sicherheit und Einsatzbereitschaft des gesamten Bündnisses. Tina Eck, USA.
1: Der milliardenschwere Rechtsstreit um die Lieferungen von Schutzmasken zu Beginn der Corona-Pandemie beschäftigt heute den Bundesgerichtshof in Karlsruhe. Das Gericht verhandelt über 4 Verfahren, in denen Unternehmen mit dem Bund über die Bezahlung der damals bestellten Masken streiten. Ob heute schon ein Urteil fällt, ist bisher offen.
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1: Aktuell gibt es keine Staus oder Gefahren im Sendegebiet. Kommt gut durch. Gute Fahrt.
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1: Ich bin Diana Kramer. Bundeskanzler Friedrich Merz hat angesichts weiter steigender Spritpreise Entlastungen für Autofahrer angekündigt. Eine Übergewinnsteuer auf Extraprofite der Mineralölkonzerne lehnt er jedoch ab. Doch genau für diese Steuer wirbt die SPD.
2: Immerhin einig ist man sich, dass viele Autofahrer an der Schmerzgrenze sind. Wir werden etwas gegen die Preistreiberei tun, verspricht der Kanzler. Aber eine Übergewinnsteuer hält er für rechtlich nicht durchsetzbar. SPD-Finanzminister Klingbeil will allerdings damit Entlastungen für Autofahrer gegenfinanzieren und fordert auch einen Spritpreisdeckel. Doch auch der ist umstritten in der Regierung. Dennoch sagt Merz, wir werden schnell Vorschläge auf den Tisch legen. Claudia Wächter, Nachrichtenredaktion.
1: Ungeachtet der hohen Spritpreise gab es in der Sommerreisezeit mehr Staus auf Autobahnen und Fernstraßen. Über den gesamten Ferienzeitraum zählte der ADAC fast 129.000 Staus, ein Anstieg um gut 8% gegenüber 2025. Die Staulänge hat sich laut ADAC um rund 4% auf knapp 218.000 Kilometer erhöht. Die meisten Staus wurden Mitte Juli zum Ferienstart im bevölkerungsreichsten Bundesland Nordrhein-Westfalen registriert. Zu Beginn der Corona-Pandemie wurden händeringend Schutzmasken gesucht. Der Bund bot viel Geld und Händler beschafften mehr als erwartet. Der daraus folgende Rechtsstreit liegt nun am Bundesgerichtshof in Karlsruhe. Ob heute schon ein Urteil fällt, ist unklar.
3: Das Bundesgesundheitsministerium hatte im Frühjahr 2020 ein sogenanntes Open-House-Verfahren durchgeführt, bei dem jeder, der wollte, dem Bund für 4,50 Euro das Stück FFP2-Masken verkaufen konnte. Doch es machten viel mehr Firmen mit als erwartet. Bei vielen verweigerte der Bund später die Annahme wegen angeblicher Mängel oder vermeintlich versäumter Fristen. Zahlreiche Händler zogen dagegen vor Gericht. Rund 90 Verfahren laufen heute noch dazu. Über 4 wird nun am BGH verhandelt. Aus Karlsruhe, Jacqueline Melcher.
1: Italien und Spanien haben erneut ihre gegenseitigen Grenzkontrollen verlängert. Diese sollen für weitere 2 Wochen gelten, kündigten beide EU-Länder an. Italien hatte die Einführung seinerzeit damit begründet, seine Grenzen wegen des Andrangs von Migranten auf die spanische Nordafrika-Exklave Ceuta besser schützen zu müssen.
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1: Auf der A48 von Koblenz Richtung Dernbach gibt es im Bereich Bendorf-Neuwied eine Gefahrenstelle durch ein defektes Fahrzeug. Gute Fahrt!
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0: frühen Morgen? Macht das eure Mittwochen Montag? Dann ist die Woche kürzer.
1: Ach, der verlorene Sohn ist...
0: Mir ist gerade wieder aufgefallen, ja, ich wollte gerade sagen, schönen Montag. Nee, Moment, es ist ja schon Mittwoch.
1: Ja.
0: Also noch zweimal schlafen, dann ist ja zum Glück wieder Wochenende. Hier ist RPR 1. Guten Morgen, gleich.
2: Musik von Marianne Gold und Alpha Wild. Ein Song des Lebens, Forever Young.
1: Und? Why don't you stay? Die ganz neue Nummer von Nico Santos gibt zum Wachwerden. Heißt, Why Don't You Stay? Ja, weil ich zur Arbeit muss. Nico.
3: Ganz einfach.
0: Ja, fragt er noch so blöd,
1: richtig,
0: gell? Azubine Solin, Wetter.
3: Ja, gestern hatten wir noch richtig Sommer. Heute eher weniger. Nur noch bis zu 23 Grad. Viele Wolken mit dabei und stellenweise immer mal wieder kleine Schauer. Aktuell in Dietz im Rhein-Lahn-Kreis 16, in Leimersheim in der Pfalz 19 und in Wittlich im Kreis Bernkastel-Wittlich 15 Grad.
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5: Ich bin Diana Kramer. Für die Autofahrer in Deutschland soll es angesichts immer weiter steigender Spritpreise Entlastungen geben. Das hatte Bundeskanzler Friedrich Merz gestern angekündigt. Wann und wie genau diese Entlastungen aussehen, soll jetzt in der Koalition beraten werden. Bremens SPD-Bürgermeister Andreas Bovenschulte sagte am Abend im ZDF, es dürfe jetzt aber nicht zu lange über die Optionen diskutiert werden.
6: Es müssen jetzt schnell Entscheidungen getroffen werden, weil die Situation an den Zapfsäulen einfach unerträglich ist. Die Menschen müssen entlastet werden. Da zählt jetzt eigentlich jeder Tag. Man kann die Energiesteuer senken, man kann auch den Direktzahlungsmechanismus nutzen. Alles hat Vorteile, all das hat Nachteile. Wichtig ist, sich auf eine Lösung zu verständigen und die schnell umzusetzen. Das ist, glaube ich, wichtiger, als jetzt noch monatelang über das richtige Instrument zu diskutieren.
5: Bremens Oberbürgermeister Bovenschulte. Bundeskanzler Friedrich Merz hat erneut seinen Willen bekräftigt, das schwarz-rote Reformpaket durchzusetzen. Es sei ein Versprechen, den ernsthaften Versuch zu unternehmen, das hinzubekommen, sagte er am Abend auf einer Veranstaltung zum 150. Geburtstag von Ex-Kanzler Konrad Adenauer in Berlin. Ähnlich hatte sich der Kanzler bereits gestern bei einer Wirtschaftstagung in Berlin geäußert und dabei von einer Bewährungsprobe für die Koalition gesprochen. Deutschland und die USA wollen ihre Zusammenarbeit bei Rüstungsprojekten deutlich ausbauen. Dazu haben Bundesverteidigungsminister Boris Pistorius und sein US-Amtskollege Pete Hexas in Washington eine Absichtserklärung für mehr Kooperation unterzeichnet.
7: Neue sicherheitspolitische Herausforderungen machen eine robuste und eng verzahnte Verteidigungsindustrie nötig. Bei der Herstellung von Waffensystemen und Munition wollen die USA und Deutschland stärker zusammenarbeiten, Kapazitäten erhöhen und Lieferzeiten verkürzen, um so die Versorgung mit Rüstungsgütern auf beiden Seiten des Atlantiks zu sichern. Tina Eck, USA.
5: Die Finanzmärkte blicken mit großer Spannung auf die Zinsentscheidung der US-Notenbank Fed. Zum ersten Mal seit Sommer 2023 könnte sie heute den Leitzins wieder anheben und damit versuchen, sich gegen die anhaltend hohe Inflation zu stemmen. In den vergangenen 5 Sitzungen hatte der Zentralbankrat die Zinsspanne bei 3,5-3,75% beibehalten.
0: Gleich 4:05. Guten Morgen in die Autos. Da ist wenig los. Lediglich einmal der Blick auf die 48. Koblenz-Dernbach bei Bendorf-Neuwied ist ein Auto liegen geblieben. Seid da bitte vorsichtig. Ansonsten konzentrieren wir uns noch auf die Blitzer. Die stehen auf der B40 in Mainz am Pariser Tor. In Fahrtrichtung Alzey und ein weiterer auf der A6 Kaiserslautern-Saarbrücken. Bei der Abfahrt Einsiedlerhof, die neue Blitzersäule. Ansonsten, wenn ihr was habt, Stauunfall oder auch ein Blitzer, meldet's kostenlos, ruft uns an oder schickt uns eine WhatsApp-Sprachnachricht an die 0800 8 und 3x die 62.
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3: Morgen. Hallo.
1: Der verlorene Sohn ist wieder da.
0: Verloren hat mal einmal 3 Tage frei, ist mal schon ein verlorener Sohn. Nicht mal eine Woche Urlaub, 3 Tage frei.
1: Ich vermisst Ben auf dem größten Weinfest der Welt, bei uns in Rheinland-Pfalz natürlich traditionell mit euch gewesen, auf dem Wurstmarkt. Wie geht's dir?
0: Okay, ich bin...
1: Wie viele Kopfschmerztabletten hattest
0: du? Keine einzige. Ich habe mich zurückgehalten.

0: Wow. 11:05 mit Alpha will wach werden, Forever Young. Können wir uns noch einmal diesen wirklich epischen Anfang anhören?
1: Ja, wenn du das möchtest.
0: Ja, das. Achtung. Achtung. Ist geil, oder?
1: Ja, ist ein guter
0: Song.
1: Und
0: jetzt Achtung. Warte. Nochmal. Boah. Das ist schon Gänsehaut, oder?
1: Also Gänsehaut.
0: Oh, wird man auch mal so ein bisschen melancholisch, finde ich, weil man eben nicht für immer jung ist.
2: Ja, aber mit Money kann man sich ein bisschen jung kaufen.
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4: Ja, frag doch Cher mal, wie die das gemacht hat. 11:05 kommt gut rein in diesen frühen Mittwochmorgen. 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Was könnte das sein? 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Wenn ihr eine Idee habt, dann schickt jetzt eine WhatsApp mit dem Stichwort RPR1 an die 0800 8 und 3x die 62. Wir hören es uns noch einmal an. Und die nächste Chance zu lösen, heute Morgen 10 nach 7. Jetzt Musik von Ray.

0: Der passende Song zum Wetter heute.
1: Demons, die Imagine Dragons. 19 Minuten nach 5. Einen wunderschönen Mittwoch. Wir sind Laura Novak.
2: Morgen.
1: Ben Salzner. Und Azubine Solin.
2: Hello.
1: RPR1 Wetterexperte, Diplom-Meteorologe Dominik Jung ist auch da. Dominik, heute soll es ja mal krachen zwischendurch. Kannst du schon abschätzen, wo genau, beziehungsweise auch wann?
3: Also den Regenschirm, den kann man heute Morgen schon vor allen Dingen im Norden von Rheinland-Pfalz gebrauchen, so von Rheinhessen bis in die Eifel rauf. Da gibt es schon die ersten Schauer, vielleicht auch mal ein kurzes Gewitter. Es ist nicht flächendeckend, aber hier und da ist auch mal Starkregen mit dabei. Im Verlauf des Vormittags und des Mittags kommt das Ganze dann weiter voran Richtung Südpfalz, verlässt dann zum späteren Nachmittag Rheinland-Pfalz wieder. Dann scheint ab und zu auch mal die Sonne, aber auch dabei sind hier und da ganz vereinzelt noch kurze Schauer und Gewitter möglich. Es ist deutlich kälter als gestern.
1: Finde ich ja ganz angenehm, muss ich
2: sagen. Ach du bist doch sonst immer hier heiß.
1: Sommer, ja, aber ich freue mich Sommer. Ja immer am meisten auf den Herbst. Und ich war gestern wandern mit meiner Frau. Wir sind dann an ihren Ursprung gelaufen. Mhm. Und
2: hast du auch wieder mit nach Hause genommen?
1: Ja, ein bisschen. Ich wollte es eigentlich da lassen, am Ungeheuer sind. Aber ich dachte, ein bisschen kühler könnte es ruhig werden.
2: Ja, also bevor ihr geht, aber auf jeden Fall Wäsche rein, Fenster zu. Und die Frau bitte nicht beim Wandern im Wald lassen.
1: Wäsche an, hast du vergessen.
4: Ach so, ja.
2: Ja.

0: bester Bandname ever. Chumba Wamba. Geile Nummer. Für mich ist das wirklich originaler 90er-Sound. Oder mehr 90er geht nicht. Tap Thumping im besten Musikmix für
1: Rheinland-Pfalz. Könnte auch ein Kaugummi sein aus den 90ern.
2: Absolut,
0: Tap Thumping?
2: Ja.
1: Nee, Chumba Wamba.
0: Chumba Wamba, ja, ja. Wie Huba Buba oder Chupa Chups.
1: Ja, ja.
0: Ist so eine Mischung
1: genau.
0: aus Huba Buba und Chupa Chups.
1: Ja.
0: So, heute eine Mischung aus Sonne und Regen, ne?
2: Ja, wir haben es ja gerade schon gehört. Es wird eher ein nasser Tag, ein bewölkter Tag. Bis zu 23 Grad heute. Aktuell in Ludwigshafen am Rhein, 18 in St. Gor.
0: So. Gor, ja.
2: Im Rhein-Hunsrück-Kreis 16 und in Altenkirchen im Westerwald auch 16 Grad.
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4: Schönen guten Morgen, ich bin Tanja Ludwig und das sind die Themen um 5:30. In der Debatte über neue Spritpreisentlastungen hat Bundeswirtschaftsministerin Reiche zentrale Forderungen der SPD abgelehnt. Aus Ministeriumskreisen heißt es, ein Spritdeckel und eine Übergewinnsteuer seien problematisch, unter anderem aus rechtlicher Sicht. Bundeskanzler Merz hatte gestern ebenfalls einer Übergewinnsteuer eine Absage erteilt, aber Entlastungen angekündigt. Der Rheinland-Pfälzische Landtag befasst sich heute erneut mit der Lage an der Carolina-Burger-Realschule Plus in Ludwigshafen. Die AfD hat sie auf die Tagesordnung gesetzt. Zuletzt hatte das Land ein ganzes Bündel an Maßnahmen verkündet, um Missstände und Gewalt an der Schule in den Griff zu bekommen. Die US-Regierung rät von Reisen nach Saudi-Arabien ab. Grund sind iranische Angriffe mit Drohnen und Raketen auf amerikanische Einrichtungen dort, sowie die Gefahr von Anschlägen, heißt es in einer Mitteilung des Außenministeriums. Für Gebiete nahe der Grenze zum Jemen gilt sogar die höchste Warnstufe. 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
0: Guten Morgen in die Autos, 5.31 Uhr, es ist früh, deswegen ist auch nicht so viel los. Wie gewohnt zunächst der Blick auf die Blitzer. Die stehen auf der A3 Frankfurt-Köln beim Montabaur. Auf der A6 Saarbrücken-Kaiserslautern zwischen dem Kreuz Landstuhl West und Kaiserslautern-Einsiedlerhof beim Parkplatz Höllenplacken. Und nochmal einer steht auf der 61 Koblenz-Köln vom Meckenheimer Kreuz. Fahrt da bitte nicht schneller als 100. Ansonsten der Blick auf die 48 Koblenz-Dernbach bei Bennhoff-Neuwied. Ein kaputtes Auto. Und der Blick in NRW oder nach NRW, A555 Köln-Bonn im Kreuzbau Nord in der Überleitung zur A565 in Fahrtrichtung Meckenheim. Hier hat's gekracht, Unfallstelle noch nicht gesichert.
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1: Morgen,
2: hallo.
0: Rein geht's in diesen sehr, sehr frühen Mittwochmorgen mit dem besten Musikmix für Rheinland-Pfalz. Gleich Katy Perry in Song des Lebens. Hot and Cold direkt nach dem aktuellen Hit von Samba, Homewreck.

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1: Guten Morgen, ich bin Sascha Müller von der Evangelischen Kirche. Und ein Satz geht mir seit Tagen nicht aus dem Kopf. Vielleicht kommt die Hilfe für uns zu spät. Gesagt haben das Jordan und Sean Adams. Die beiden Brüder haben ihre Mutter durch eine seltene erbliche Form von Demenz verloren, an der Menschen schon in jungen Jahren erkranken. Und beide haben dieselbe Genveränderung. Sie wissen also, mit hoher Wahrscheinlichkeit wird die Krankheit irgendwann auch bei ihnen ausbrechen und sie werden daran sterben. Trotzdem sind Jordan und Sean 33 Marathons in 33 Tagen gelaufen, um Geld für die Forschung zu dieser Krankheit zu sammeln. Natürlich hoffen sie auf eine Therapie, die ihnen selbst noch helfen kann. Aber sie wissen auch, die Hilfe kann für sie zu spät kommen. Und trotzdem laufen sie weiter. Für Menschen, die nach ihnen kommen und die sie wahrscheinlich nie kennenlernen werden. Jesus vergleicht das Reich Gottes mit einem Samenkorn. Einer sät, andere ernten später die Früchte. Für mich ist das Hoffnung. Heute etwas tun, von dem andere morgen profitieren. Ich finde das bewundernswert. Und ihr?
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0: Na, überlegt ihr auch, ob ihr ein neues iPhone wollt, braucht?
1: Ist zu teuer.
0: Ja, 5.47 Uhr, einen schönen Mittwochmorgen. Wir sind Laura Novak, Ben Salzner und Azubine Solin.
1: Hallöchen.
0: Und dieses Cherry Red. Schon ganz cool, oder? Welches iPhone hast du aktuell?
2: Ich habe das iPhone 13. Also ich habe immer relativ lange meine iPhones.
0: Ja, ich auch.
2: Und wenn, dann wäre für mich dieses Klappbare interessant, weil du dann wie so einen kleinen Fernseher hast.
0: Aber wieder alles. Da
2: aber das ist ja, also ist ja so teuer. Nee.
0: Nee, also ab Freitag das neue iPhone 18 in den Läden. Da können wir es uns dann mal
1: angucken. Würde ich es mir.
0: Ja, angucken kann man es mal. Und dann läuft man mal dreimal rum und guck mal. Ich
1: habe
0: mal
1: Tasche.
0: 14. Nee. Und das kann ja inzwischen so viel. Und es gibt ja immer eine Person, die regt sich furchtbar drüber auf. Und ihr könnt euch schon denken, wer.
3: Eine kenn dich, Weine.
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3: Ich habe mich letztens mit jemandem unterhalten über Handys und der hatte ein iPhone. Und da geht's ja schon mal los, weißt du? Es reicht ja schon, dass man sich nicht mehr entscheiden kann, welchen Handyvertrag man nimmt. Nein, die Entscheidung, welches Handy man sich kauft, wird ja auch immer schwieriger. Kaufst du dir zum Beispiel, wie ich, kein iPhone, hast du keine Ahnung, keine Kohle und bekommst jeden Tag von den iPhone-Terroristen gezeigt, was es für geile Apps gibt. Guck mal, mein Handy kann jetzt sogar Kaffee kochen mit der neuen Kaffee-App und kann das dein Dreckshandy auch. Mit Apple-Talibans kannst du nicht diskutieren, keine Chance. Ja? Die essen ja noch nicht mal mehr einen Apfel richtig auf, sondern nur so weit, bis er aussieht wie das Logo. Früher konnte man mit Handys telefonieren. Dafür waren die da und das hat auch ganz gut funktioniert. Heute kannst du dich damit rasieren, Kaffee kochen, Hotelzimmer buchen und Satelliten in die Erdumlaufbahn schießen. Ja? Nur mit dem Telefonieren klappt das halt nicht mehr so gut. Ja, da ist ja gar kein Platz mehr in den Handys für Antenne oder sowas ähnliches. Und wenn dich jetzt jemand anruft und du kennst die Nummer nicht, wird der automatisch in Facebook ein Freund von dir und dein Handy zeigt dir, von wo aus er anruft und wie lange er noch bis nach Hause braucht. Dann gibt's die in wasserdicht und bruchfest, wasserdicht bis 5 Meter Tiefe. Was soll das? Wen, bitteschön, soll ich beim Schnorcheln unter Wasser anrufen wolle? Und wie klingt denn das dann? Oder bruchfest bis 20 Meter Höhe. Damit ich, wenn ich den Sprung von der Brücke überlebt habe, SMS schicken kann. Hier, sorry, war ein Kalter. Helft mir mal hoch, ich muss noch einmal springen. Also weißt du, Weine kenn dich, Weine.
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0: Rihanna mit Diamonds. Wisst ihr, welches Wort mir dazu einfällt, den Song so früh morgens zu hören?
1: Mm.
0: Bekömmlich. Das ist irgendwie bekömmlich.
1: Okay.
0: So, ganz, weißt du, wenn es noch dunkel ist draußen und dann hörst du irgendwie Diamonds, ist für mich so ein Song eher früh am Morgen als am Mittag.
1: Mhm.
0: Versteht ihr, was ich meine?
1: Nee, ich kann ihn auch nachts im Club hören.
0: Im Club Diamonds?
1: Ja.
0: Krass. Nee, für mich war der jetzt wirklich, ist das so ein Morgensong. Mm-mm. Das hier ist ein Song.
2: Für uns gehen Diamanten halt immer.
0: Gut gerettet. Neue Musik von Loy. Golden Summer gibt's gleich für euch im besten Musikmix für Rheinland-Pfalz. Oh. Kurz nach sechs.
1: Ein Song unseres Lebens. Ganz viel Kraft. Marillion und Kaylee aus dem Jahr 85.
0: Wir schauen mal aufs Wetter. Da ist heute ja ein bisschen durchwachsener als die letzten Tage.
1: Ich würde sagen, Sandalen sind jetzt nicht die beste Idee. Es ist deutlich kühler, nur noch bis zu 23 Grad. Und immer mal wieder nass bei uns. Also es wären dann nasse Füße, falls wir uns doch für Flipflops entscheiden würden. Aktuell in Mainz 16, Neuerburg in der Eifel auch 16 und in Sinzig im Kreis Ahrweiler auch 16 Grad.
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4: Das sind die Themen um 6 Uhr. Reiche erteilt SPD-Vorschlägen für Spritentlastungen eine Absage. Und Koblenzer Rittersturz ist jetzt offiziell Ort der Demokratiegeschichte.
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4: Ich bin Tanja Ludwig, guten Morgen. In der Debatte über neue Spritpreisentlastungen hat Bundeswirtschaftsministerin Reiche zentrale Forderungen der SPD abgelehnt. Aus Ministeriumskreisen heißt es, ein Spritdeckel und eine Übergewinnsteuer seien problematisch, unter anderem aus rechtlicher Sicht. Bundeskanzler Merz hatte gestern Entlastungen angekündigt, aber noch keine konkreten Maßnahmen genannt. Ab HR1-Reporterin Diana Kramer.
5: Eventuell nochmal ein Tankrabatt durch die Senkung der Energiesteuer, eventuell auch Direktzahlungen. Es werden jetzt mehrere Optionen besprochen, sagte der Kanzler. Was er nicht will, ist eine Übergewinnsteuer auf Extraprofite der Mineralölkonzerne. Die will aber die SPD als Gegenfinanzierung für Entlastungen und es könnte damit wieder knirschen in der Koalition. Für lange Debatten ist aber gar keine Zeit, mahnt auch Bremens SPD-Bürgermeister Andreas Bovenschulte. Für die Menschen, die jeden Tag aufs Auto angewiesen sind, zählt jetzt jeder Tag, sagte er am Abend im ZDF.
4: Das frühere Koblenzer Hotel Rittersturz trägt seit dem Abend offiziell den Titel Ort der Demokratiegeschichte. Der Rheinland-Pfälzische Landtag erinnert mit der Auszeichnung an die historische Konferenz der westdeutschen Regierungschefs vor fast 80 Jahren. Landtagspräsident Matthias Lammert.
6: Die haben erstmalig über die Zukunft von Deutschland gesprochen und im Grunde genommen ist da die Bundesrepublik Deutschland ein Stück weit entstanden. Es ist das Grundgesetz in den Fokus geraten und dort hat man den Grundstein dann letztendlich für die Gründung der Bundesrepublik Deutschland gelegt.
4: Der Schauspieler und als Ruhrpott-Schnauze bekannte Ralf Richter ist tot. Er starb im Alter von 69 Jahren zu Hause in Köln, teilte seine Managerin im Namen der Familie mit. Sein Tod sei damit unerwartet und viel zu früh gekommen. Seinen Durchbruch feierte Ralf Richter mit einer Rolle im Klassiker Das Boot. Seine Ruhrpott-Proletenfigur Kalle Grabowski wurde zum Kult.
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7: Wie kann Frankenthal für Touristen attraktiver werden? Darüber diskutieren Vertreter der Stadt heute zusammen mit der Gastronomie, der Wirtschaft und einigen Bürgern. Bei einem Workshop im Gleis 4 wollen sie eine neue Tourismusstrategie entwickeln mit konkreten Ideen für Tagesgäste, Übernachtungen und Geschäftsreisende. Noah Theis, Frankenthal.
8: Die Pendlerradroute Bingen-Mainz wird heute auf den Prüfstand gestellt. Mitglieder des Verkehrsclubs Deutschlands VCD fahren die komplette Strecke ab, um zu sehen, ob alles wie versprochen vorhanden ist. 3 Meter breite Markierungen, gute Fahrbahn. Am Abschnitt von Heidesheim bis Mainz wird noch gebaut. Der Rest ist seit fast 2 Jahren offiziell fertig. Olaf Holzbach aus Bingen.
4: Und die gute Nachricht kommt von der Mosel. Die Sozialarbeit in den Trierer Gymnasien ist erfolgreich angelaufen. Seit dem Start dieses Schuljahres sind die Mitarbeiterinnen und Mitarbeiter an 5 Schulen im Einsatz. Langfristig soll das Programm unter anderem die mentale Gesundheit der Kinder und Jugendlichen fördern. Das waren die RPR1-Nachrichten um 6 Uhr. Mehr Themen aus der Region gibt es wieder um 12:30.
0: Ja, die Straßen sind noch größtenteils leer, das können wir aktuell noch ausnutzen. Guten Morgen in die Autos um 6:03. Lediglich eine Gefahrenmeldung von der 48 Koblenz-Dernbach bei Bendorf-Neuwied. Ist ein Auto liegen geblieben, das blockiert da die eine Spur. Aber ansonsten lediglich der Blick auf die Blitzer. Die stehen auf der A3 Frankfurt-Köln, Höhe Abfahrt Siebengebirge. Auf der A6 Kaiserslautern-Saarbrücken bei der Abfahrt Einsiedlerhof. Und dann haben wir nochmal einen Blitzer stehen auf der A60 Bingen-Mainz bei Heidesheim. Hier bitte nicht schneller als 100 fahren. Eine gute Fahrt euch.
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2: Guten Morgen.
0: Rein geht's in diesen frühen Mittwochmorgen jetzt mit Musik von Coldplay. Ist auch schon wieder 12 Jahre alt, der Song. Das glaubt man alles gar nicht. A Sky Full of Stars gibt's direkt nach Robin Schulz und Fastboy mit Million Good Reasons.

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0: kleine Sternchen, die glitzern ab sofort am Azubi-Himmel. Coldplay, Sky Full of Stars, bringt uns in den Mittwochmorgen, 6:11. Hier ist RPR1 und das neue Ausbildungsjahr ist gestartet. Vielleicht ja auch eure Tochter, euer Sohn, Neffe, Enkel, auch gerade eine Ausbildung angefangen. Und sie testet sie alle für uns.
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0: Ja. Verbunden mit der Warnung, Vorsicht, sie könnte auch zu euch in den Betrieb
2: kommen.
0: Das
2: ist das Wichtigste an der Geschichte. Unsere Lieblings-Azubine Solin, gestern ja schon gut gestartet als Winzerin.
0: Ja.
2: Du als Winzerin, ja, Menschenskinder. In Essenheim im Kreis Mainz-Bingen beim Weingut Braunewell. Im Wingert hast du ja schon eine 2 bekommen, da warst du anscheinend...
0: 2-, oder?
3: Ja, 2-.
0: Ja, das
2: ja ich hab's aufgerundet.
0: Ja.
2: Ne? 2-, aber noch gut. Die Frage ist nur, wie schlägt sich unsere Azubine Solin an dem Ort, an dem die Magie, an dem der Saft entsteht?
4: Wir sind hier im Gebäude, wo die ganzen Pressen sind. Da werden die Trauben reingeschüttet und dann wird man nicht gepresst. Und hier, richtig interessant, läuft nämlich gerade Traubensaft raus. Also das ist das, was dann später in den ganzen Flaschen ist.
3: Jetzt müssen wir aber die Presse sauber machen. Linus, du bist Azubi hier. Was willst du mir damit sagen?
5: Das heißt, da müssen wir rein und das rausschütten.
4: In die Presse rein?
5: Ja.
4: Boah, das ist ja wie so ein Untergrundtunnel.
5: Ja.
4: Oh, warum riecht es hier so schlimm? So ein bisschen nach Wald irgendwie.
5: Ja, nach Presse.
4: Riechst du nach der Arbeit so?
5: Ich hoffe nicht. Ich weiß es nicht so richtig. Hab mir noch niemand gesagt. Jetzt haben wir nämlich hier noch Reste drin. Dann müssen wir quasi am besten mit Fuß einfach hier das ganze Zeug einmal raustun.
4: Ist es so das Härteste an deinem Job oder das Nervigste?
5: Mitunter, ja.
4: Und wenn du jetzt so irgendwie so Mädels kennenlernst, gell? Sagst du dann, du bist Winzer?
5: Ja.
4: Ja.
5: Was soll ich sonst sagen?
4: Aber sagst du, du bist in der Ausbildung? Sagst du, nee, nee, mir gehört ein Weingut.
5: Kommt drauf an.
4: Kommt drauf an, wie hübsch sie ist.
0: Solin macht wirklich aus jedem Test irgendwie einen Flirtversuch.
2: Ja, irgendwie.
0: Ja. Gestern auch schon. So. Und wie sie das Outfit technisch auch noch unterstützt. Solin in Gummistiefeln.
2: Nur in Gummistiefeln.
0: Jetzt auf der RPR1 Instagram.

0: Marillion, nicht zu verwechseln mit Marillen.
1: Das ist nämlich das, woraus man leckeren Schnaps machen kann.
2: Ja.
1: Und wenn man den dann morgens direkt in Kaffee macht, hat man noch mehr Spaß bei der Arbeit.
3: Zu hart.
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2: Warum hab sogar ich den Gedanken gehabt?
1: Du trinkst nicht mal Alkohol.
2: Ja. So, 19 Minuten nach 6. Schönen Mittwochmorgen. Und heute früh bei uns im Jackpot für euch 11.100 Euro. Muss man sich mal auf der Zunge zergehen lassen. Für den oder diejenige, die unser RPA 1 Weinfestgeräusch knackt. Und das klingt so. Wer weiß, was sich dahinter verbirgt? Sandra aus Hatzenbühl hat einen Tipp.
5: Ich glaube, dass das Geräusch eine Glocke ist, die geläutet wird, wenn ich den Hauptgewinn gewonnen habe.
1: Okay, nochmal.
3: Ist ein guter Tipp.
1: Mhm. Ja.
3: Die Frage ist nur, ob man überall gewinnen kann, ne?
1: Für mich ist aber die Glocke, wenn man Hauptgewinn hat, eher so eine Glocke, die man schüttelt. Diddle, diddle, diddle, diddle, diddle. Mhm. Aber das könnte natürlich auch sein.
2: Ich bin immer noch beim Thema Aufbau. Irgendwie okay. So ein Bierwagen, wo man so einen hinten so eine Kupplungsbremse, Anhängerkupplung runterzieht oder sowas.
1: Ja.
2: Ja, man merkt, habe ich noch nie getan. Und ich weiß auch deswegen nicht, wie es klingt.
1: Leute, seid kreativ. Wir holen uns die Kohle gemeinsam. 11.100 Euro. Wenn ihr eine Idee habt, jetzt eine WhatsApp schickt mit dem Stichwort RPR1 an die 0800 8 und dreimal die 62. Eure Chance zu knacken um 10 nach 7.

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8: Einen wunderschönen Mittwochmorgen. Hier ist RPR1 und Achtung, Azubine Solin sagt, wir können heute Morgen Zeit sparen.
9: Ja. Weil wir müssten heute für unsere Haare nicht machen, weil es bringt nicht so viel. Und dann haben wir ja Zeit gespart.
8: Ach so, weil es nass ist.
9: Genau, es wird stellenweise immer mal wieder nass. Heute ist es bewölkt bei bis zu 23 Grad. Aktuell Ingelheim am Rhein 16, in Kaiserslautern 15 und in Cochem an der Mosel 14 Grad.
8: Ja, echt nervig. Du machst dir die Haare, dann werden die grisselig, weil es feucht ist.
9: Ja, es nervt.
8: Also, es ist ja wirklich nie.
9: Weißt du, was wir Frauen wollen?
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10: Guten Morgen, ich bin Tanja Ludwig und das sind die Themen um 6:30. Der CDU-Arbeitnehmerflügel fordert wegen der rasant steigenden Spritpreise Direktzahlungen an finanzschwache Haushalte. Der Vorsitzende Radke sagte der Funke-Gruppe, solche Entlastungen müssten schnell und unbürokratisch kommen. Unterdessen lehnt Wirtschaftsministerin Reiche zentrale Forderungen der SPD wie einen Spritdeckel und eine Übergewinnsteuer ab. Deutschland und die USA wollen bei Rüstungsprojekten stärker zusammenarbeiten. Bei seinem Besuch in Washington hat Verteidigungsminister Pistorius eine entsprechende Absichtserklärung unterzeichnet. Dabei hieß es, der hohe Bedarf an Rüstungsgütern erfordere erhöhte Produktionskapazitäten, kurze Lieferzeiten und eine verlässliche Versorgung auf beiden Seiten des Atlantiks. Die deutschen Volleyballer haben bei der Europameisterschaft den Gruppensieg verpasst. Das Team von Bundestrainer Botti unterlag Olympiasieger Frankreich klar mit 0:3. Damit geht die DVV-Auswahl nach der ersten Niederlage im Turnier als Zweiter der Gruppe D ins Achtelfinale am Wochenende. Dort wartet die Ukraine oder Bulgarien.
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11: Mit Annabel Pawlowski. Guten Morgen. Auch bei uns in der Region wird Tanken immer teurer. Laut dem Vergleichsportal Benzinampel gehörten die Kreise Bitburg-Prüm und Trier-Saarburg gestern zu den teuersten Deutschlands. Bundeskanzler Friedrich Merz hat wegen der steigenden Preise jetzt Entlastungen angekündigt. Wir haben in der Trierer Innenstadt mal nach Vorschlägen für diese gefragt.
12: Vielleicht eine Steuersenkung machen oder einfach generell mal einen Inflationsausgleich für die Leute, die arbeiten gehen.
13: Luxemburg schafft es ja auch, einen Deckel drauf zu machen und zu sagen, bis dahin und nicht weiter.
14: Wird man ja schon allein auch an Autosteuern bezahlen und alles Mögliche, ne? Und die Versicherungen und so. Irgendwo mal eine Einsparung für uns machen, damit wir auch mal von irgendwas profitieren können.
11: Die Verantwortlichen im Krankenhaus Prüm haben einen weiteren wichtigen Meilenstein zur Erhaltung der Klinik erreicht. Wie der Volksfreund berichtet, hat der Gläubigerausschuss jetzt den Insolvenzplan angenommen und damit auch auf einen Teil der Forderungen verzichtet. Das Musikfestival Rock am Ring hat am Nachmittag die Neuzugänge im Line-up für nächstes Jahr vorgestellt. Unter anderem kommen die Toten Hosen zum Festival auf dem Nürburgring. Außerdem sind unter anderem Billy Talent, Shiagu und Simple Plan bestätigt.
8: Immer um halb die RPR1 Regionalnachrichten. 6.32 Uhr, guten Morgen in die Autos. Wir schauen auf die Straßen. Achtung, es wird geblitzt und zwar in Dittelsheim-Hessloch in der Spitalstraße bei Tempo 50. Außerdem auf der B40 in Mainz, Pariser Straße am Pariser Tor. Vielmehr in Fahrtrichtung Alzey. Und dann haben wir nochmal einen Blitzer stehen auf der A61 Koblenz-Köln vor Meckenheimer Kreuz. Fahrt hier bitte nicht schneller als 100. Die aktuellen Staus und Gefahrenmeldungen, da kommt er im Moment wunderbar durch. Wenn ihr aber noch was seht, Stau, Unfall, Blitzer, dann meldet es kostenlos anrufen oder WhatsApp Sprachnachricht schicken an die 0800 8 und dreimal die 62. Eine gute Fahrt euch.
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15: 6.33 Uhr haben wir es jetzt. Oh, eine beliebte Klamottenkette schließt jetzt Filialen. Gerade wir Mamis gehen da gerne einkaufen. Welche das ist, gleich um 20 vor 7.

0: aus London, aber eigentlich saarländischer Abstammung.
1: Mach ihn, komm.
0: Bleeding Love von Leona Lewis.
2: Laura lacht doch nicht.
0: Könnte doch noch Mann gewesen sein. Früher war er Leona Lewis, jetzt ist es Leona Lewis. Jetzt wird's kompliziert, ne? Aber ein wunderschöner Song, wirklich. Bleeding Love, also mein Herz geht auf.
1: Nee, du 641. Hast gerade wirklich alles kaputt gemacht. Jetzt auch nicht mehr.
0: Mein Herz kann doch auch aufgehen mit Leona.
1: Nee, jetzt wirklich auch nicht mehr.
0: Paprika-Leona vielleicht? Mögt ihr Paprika-Leona?
2: Vegetarische Leona.
1: Ich mag mit Pistazie gerne.
0: Ich finde Paprika-Leona ziemlich sexy.
1: Und lässt du die dann schneiden oder nimmst du schon abgepackt?
0: Nee, nehme ich so 500 Gramm direkt. Am Stück. Wenn ihr auch Hunger habt, geht besser dahin.
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2: Das einzige Gossip fragt Cindy Bällchen. Was geht?
1: Morgen, schönen Mittwoch.
2: Ich bin Azubine Shirin. Ja. Hier, mein nicer Button. Ich lerne noch. Ja. Was willst du snacken hier, Team?
1: Ich hätte gerne ein Latte Macchiato und ein Fleischkäsebrötchen, bitte.
2: Ja. Mach ich dir.
1: Ja, und gesehen? Kick schließt 150 Filialen.
2: Das heißt Kick?
1: Ja.
2: Ich dachte immer K-I-K.
0: Oh Gott, Cherie, zum mal Azubinche. Kick, das steht für Kunde ist König.
2: Ja, schwör, Frau Chefin.
0: Oh, schwör, Cherie.
2: Ey, aber uff, zum Glück kann uns das nicht passieren, dass wir 150 Filialen schließen müssen.
1: Wieso?
2: Ja, weil wir keine 150 haben.
0: Sie ist so schlau.
2: So, dann für den Becher.
1: Oh, Laura.
2: Dann hier der Latte. Ja, ich küsse dein Herz und folge uns auch gerne auf TikTok.
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1: Gleich im Corona, das garantiert nicht betrunken macht. The Rhythm of the Night von Corona, ein Song unseres
2: Lebens. Und auch nicht krank übrigens.
1: Nee, aus dem Jahr 94. Übrigens, 1994, der Liter Super. Ich habe mal drauf geguckt, 1,55 Mark. Das wären heute so 86 Cent.
2: Ja, apropos heute, was haben wir heute früh gesehen? 2,31 Euro, der Liter.
1: Geht
2: Super.
1: Noch.
2: 12 Minuten vor sieben, hier ist RPR1, kommt gut rein in diesen frühen Mittwochmorgen. Aber unser Bundeskanzler Friedrich Merz will jetzt auf einmal doch beim Spritpreis einschreiten. Viele unterschiedliche Maßnahmen werden jetzt besprochen. Die drei populärsten hat sich unser RPR1-Infochef Jens Baumgart angeschaut. Jens, welche bringt uns wie viel?
3: Tankrabatt
4: ist ja eigentlich eine Form von Steuersenkung. Bei einem Dieselpreis von 2,40 Euro ist die Mehrwertsteuer im Vergleich zum Frühjahr um 11 Cent hochgegangen. Wenn wir allein die erlassen bekämen, wird's uns im Jahr um gut 70 Euro entlasten. Und wenn's wie beim ersten Tankrabatt 17 Cent wären, dann sind's 110 Euro pro Nase.
3: Spritpreisdeckel.
4: Gibt's schon in Luxemburg und Belgien mit strittigem Erfolg, weil der festgelegte Höchstpreis halt auch nur noch selten unterschritten wird. Ökonomen sagen deshalb, nur gemeinsam mit einem Tankrabatt könnte der Preis direkt fallen. Um wie viel hängt von Rabatt und Deckel ab.
3: Höhere Pendlerpauschale.
4: Wenn die von 38 auf 45 Cent pro Kilometer erhöht wird, würde das für einen durchschnittlichen Rheinland-Pfälzer gut 300 Euro extra bringen bei einem Arbeitsweg von 50 Kilometern. Ist eine deutliche Entlastung, aber begünstigt werden vor allem wohlhabende Haushalte.
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0: sitzt wieder in der Jury von The Voice of Germany. Ray Garvey hier bei RPR1 im besten Musikmix für Rheinland-Pfalz. Wer sagt, ach, das war mir gerade ein bisschen zu wild für diesen noch relativ frühen Mittwochmorgen. Wir können auch noch mal ein bisschen entspannter. Und trotzdem nicht weniger kraftvoll. Lady Gaga, Bradley Cooper mit Shallow gibt's gleich.
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0: Kommt gut rein in diesen Mittwoch. Wetter ändert sich so ein bisschen, ne?
1: Ja, wir hatten gestern auch richtig Sommer bei uns.

0: heute eher weniger, bis zu 23 Grad, viele Wolken mit dabei und stellenweise immer mal wieder kleine Schauer. Aktuell in Alzey in Rheinhessen 16, in Zeiskamp in der Pfalz 17 und in Speicher in der Eifel 15 Grad.
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2: Das sind die Themen um 7 Uhr. Dringender Appell für schnelle Spritpreisentlastungen und bundesweiter Mittelstandspreis. Andernach ist Kommune des Jahres.
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2: Ich bin Tanja Ludwig, guten Morgen. Nach der Ankündigung gestern von Kanzler Merz, dass es bald neue Spritpreisentlastungen geben wird, hat die Debatte über die richtigen Maßnahmen weiter Fahrt aufgenommen. Der CDU-Arbeitnehmerflügel fordert Direktzahlungen an finanzschwache Haushalte. Der Vorsitzende Radke sagte der Funke-Gruppe, solche Entlastungen müssten schnell und unbürokratisch kommen. Unterdessen lehnt Bundeswirtschaftsministerin Reiche zentrale Forderungen der SPD wie einen Spritdeckel und eine Übergewinnsteuer ab. Bremens Bürgermeister Bovenschulte drückt aufs Tempo und fordert im zweiten schnelle Entscheidungen.
3: Die Menschen müssen entlastet werden und da zählt jetzt eigentlich jeder Tag. Jetzt steigen die Preise immer weiter, deshalb ist jetzt notwendig zu handeln. Nicht nur um die Menschen zu entlasten, das ist ganz wichtig, aber auch um einer möglichen allgemeinen Inflationsspirale die Spitze abzubrechen.
2: Nach mehreren Fällen von Malaria bei Mitarbeitenden des Frankfurter Flughafens sind jetzt auch Anwohnende erkrankt. Das Gesundheitsamt spricht von 2 Infizierten aus dem Stadtteil Schwanheim. Das wirft auch in der Bevölkerung Fragen auf. Ab HR1-Reporter Marcel Hemmer.
4: Vor allem, weil die beiden in letzter Zeit nicht im Ausland gewesen sind. Das Gesundheitsamt in Frankfurt geht daher davon aus, dass sie sich bei einer eingeflogenen Mücke angesteckt haben. Beide sind im Moment in ärztlicher Behandlung. Grundsätzlich bestehe kein Grund zur Sorge für die Menschen in der Region. Bei Symptomen wie Fieber, Schüttelfrost, Kopf- und Gliederschmerzen oder Magen-Darm-Beschwerden sollte man aber lieber mal zum Arzt gehen. Im Sommer waren 2 Mitarbeitende des Flughafens an Malaria gestorben.
2: Mehr Kontrollen und mehr Sicherheit für Fußgänger. Auch Rheinland-Pfalz macht ab heute mit bei der europaweiten Roadpol-Woche. Dabei schauen die Einsatzkräfte besonders genau hin, wo sich Fußgänger und Autofahrer begegnen. Zum Beispiel auf Schulwegen, Zebrastreifen und an Haltestellen. Im Fokus steht auch das Verhalten von E-Scooter-Fahrern. Etwa sind sie verbotenerweise auf Gehwegen unterwegs, werden sie durch Handynutzung abgelenkt und wie sieht es mit Alkohol und Drogen aus?
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5: Mehr Geld für Beamte. Die Abgeordneten des Rheinland-Pfälzischen Landtags wollen heute den Deckel draufmachen auf die Übernahme des Tarifabschlusses im öffentlichen Dienst. Die Erhöhung um knapp 6% in 3 Jahren kostet die Landeskasse hunderte Millionen Euro. Keine Chance hat dagegen der Gesetzesentwurf der Grünen. Sie wollen eine Bürgerbeteiligung bei erneuerbaren Energieprojekten. Olaf Holzbach aus Mainz.
6: Auf der Bundesstraße zwischen Kreimerath im Kreis Trier-Saarburg und der Landesgrenze zum Saarland hat es am Abend einen schweren Unfall gegeben. Laut Polizei geriet das Auto einer Fahrerin aus bisher ungeklärter Ursache ins Schleudern und krachte frontal mit einem entgegenkommenden Fahrzeug zusammen. Alle 3 Insassen wurden schwer verletzt ins Krankenhaus gebracht. Annabel Pawlowski, Kreimerath.
2: Und die gute Nachricht kommt aus dem Rheinland. Nach insgesamt 14 Nominierungen hat es für Andernach endlich geklappt. Die Stadt am Rhein ist beim bundesweiten Großen Preis des Mittelstands als Kommune des Jahres 2026 ausgezeichnet worden. Gewürdigt wurde vor allem der enge Schulterschluss zwischen Verwaltung und Unternehmen. Andernach gilt als echter Wirtschaftsmotor in der Region. Das waren die RPR1 Nachrichten um 7 Uhr. Mehr Themen aus der Region gibt es wieder um 9:30.
7: Guten Morgen in die Autos. 2 Minuten nach 7. Der schnelle Blick auf euren Weg zur Arbeit. Und da hat der Gerd aus Zweibrücken einen Blitzer für uns. Wo?
8: Ja, der steht auf der Autobahn 8 Pirmasens Richtung Saarlouis in Höhe der Anschlussstelle Zweibrücken Mitte in der 80er Zone.
7: Gerd, danke dir fürs Bescheid geben. Außerdem Fuß vom Gas in Dittelsheim-Hessloch in der Spitalstraße bei Tempo 50 und in Trier Spitzmühle Richtung Heiligkreuz. Auch hier gibt's teure Fotos. Die aktuellen Staus und Gefahrenmeldungen, Marco, was hast du?
9: Und zwar auf der A61 in Fahrtrichtung Ludwigshafen aus Koblenz kommend, liegt an der Raststätte kurz vor der Ausfahrt Pfalzfeld ein etwas größeres Kantholz auf der Fahrbahn.
7: Marco, danke fürs Bescheid geben. Da also bitte vorsichtig sein. Wir bleiben auf der 61 Koblenz-Ludwigshafen zwischen Alzey und Gundersheim. 3 Kilometer Stau, dauert 40 Minuten länger. Dann A61 Gegenrichtung, immer noch Fahrtrichtung Ludwigshafen. Hier eine ungesicherte Unfallstelle bei Gundersheim. A643 Mainz-Wiesbaden zwischen dem Dreieck Mainz und dem Schiersteiner Kreuz 3 Kilometer stockend. Plant hier mal 10 Minuten mehr Zeit ein. Und schneller Blick noch nach Hesse. A671 Mainz-Wiesbaden zwischen dem Mainz-Spitz-Dreieck und Hochheim Süd. Hier 2 Kilometer stockend. Auch hier kann es bis zu 10 Minuten länger dauern. Eine gute Fahrt euch.
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0: Morgen. Und gleich geht es um 11.100 Euro. Knackt jemand von euch den Jackpot, das RPR1 Weinfestgeräusch? Gleich um 10 nach 7.

0: von 11.100 Euro kann man sehr oft tanken. Und ist das nicht gerade das, was wir alle wollen? Kostenlos tanken?
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0: Es ist 7:11 und zwar an der Tankstelle, nicht beim Weinfest tanken.
2: Doch, da vielleicht manchmal auch, nicht zu oft, aber
0: ja,
2: manchmal.
0: Wir sind Laura Novak, Ben Salzner und Azubine Solin. Und wer unser RPA 1 Weinfestgeräusch errät, bekommt den Jackpot, der aktuell bei 11.100 Euro liegt.
2: Und raten darf jetzt Tanja aus Hunsbach im Kreis Bad Kreuznach.
3: Ich glaube, das Geräusch ist folgendes. Wenn ich etwas bezahle, da öffnet sich die Kasse, das Münzgeld wird hineingeworfen und dann wird bisschen mit Schwung hier die Kassenschublade zugeworfen. Das könnte es sein.
2: So, so. Tanja, guten Morgen. Du bist jetzt live bei uns im Radio.
4: Ach du lieber Himmel. Ja.
0: Wo bist du gerade?
4: Ich bin noch zu Hause, mache mich fertig, hier auf die Arbeit zu fahren.
2: Und arbeitest du zufälligerweise in einem Supermarkt, an der Kasse oder so?
4: Nein, ich arbeite in der Schule. Genau, bin Lehrerin.
2: Aber gut, das Kassengeräusch kennen wir alle. Tanja, jetzt wollen wir noch einmal abgleichen. Unser RPA1 Weinfestgeräusch hört sich im Moment ja so an. Und du sagst, das könnte wirklich diese Kasse sein, wenn man die mit Schwung wieder zudonnert.
4: Vielleicht, ja.
0: Hast du viel Geld zu Hause, dass du da geübt bist?
4: Als Kind habe ich gerne im Kaufladen gespielt.
2: Oh,
4: und da war auch immer dieses Geräusch.
2: Ja.
4: Könnt ihr euch auch erinnern dran?
0: Ja, voll.
2: 11.100 Euro. Könntest du jetzt auf einen Schlag reicher sein, wenn das RPA1 Weinfestgeräusch wirklich diese Kasse ist? Ist dem so?
0: Nein!
4: Oh, schade.
0: Aber es war ein toller
4: Tipp. Schön war es trotzdem. Ja, schön war es trotzdem.
0: Mit dir war es schön. Oh Mann, Tanja, jetzt hast du unser Morgen erhellt.
4: Ja, schön. Ja, auch mein.
2: Das wollten wir hören. Also, wenn ihr auch eine Idee habt, wenn ihr sagt, da, ich weiß es, meine Idee ist hundertprozentig richtig, dann schickt uns jetzt eine WhatsApp mit dem Stichwort RPR1 an die 0800 8 und 3 mal die 62. Das lohnt sich, denn unser Jackpot liegt jetzt bei 11.200 Euro.
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0: Lady Gaga mit Shallow um 19 Minuten nach 7 bei RPR1. Lady Gaga ja offenbar gerade Mama geworden. Glückwunsch.
1: Wie kann man offenbar gerade Mama werden? Wie
0: geht das? Sie wurde plötzlich mit einem Baby gesehen. In der Trage. Und man hat sie aber vorher nicht schwanger gesehen. Man wusste da nichts von.
2: Ich war auch sehr verwirrt.
1: Könnte auch ein Filmtitel sein. Offenbar Mama.
0: Ja, ganz viele neue Lebensabschnitte beginnen gerade auch. Und zwar bei unseren Jugendlichen in Rheinland-Pfalz. Denn das neue Ausbildungsjahr ist gestartet. Und kein Beruf ist sicher vor ihr.
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1: Unsere Azubine Solin. Jede Woche, jetzt im September in einem anderen Betrieb, vielleicht als nächstes Jahr bei euch.
0: Ja.
1: Angefangen hast du ja als Winzerin in Essenheim beim Weingut Braunwell. Im Wingert hast du eine noch gute 2- bekommen.
2: Ja.
1: Gar nicht so schlecht angestellt. Aber wie schlägst du dich denn an dem fast wichtigsten Ort? Dort, wo der leckere Saft entsteht.
4: Wir sind hier im Gebäude, wo die ganzen Pressen sind. Da werden die Trauben reingeschüttet und dann wird man gepresst. Und hier, richtig interessant, läuft nämlich gerade Traubensaft raus. Also das ist das, was dann später in den ganzen Flaschen ist.
2: Jetzt müssen wir aber die Presse sauber machen. Linus, du bist Azubi hier. Was willst du mir damit sagen?
5: Das heißt, da müssen wir rein und das rausschütten.
4: In die Presse rein?
5: Ja.
4: Boah, das ist ja wie so ein Untergrundtunnel.
5: Boah,
4: warum riecht es hier so schlimm? So ein bisschen nach Wald irgendwie.
5: Ja, nach Presse.
4: Riechst du nach der Arbeit so?
5: Ich hoffe nicht. Ich weiß es nicht so richtig. Hab mir noch niemand gesagt. Jetzt haben wir nämlich hier noch Reste drin. Dann müssen wir quasi am besten mit Fuß einfach hier das ganze Zeug einmal raustun.
4: Ist es so das Härteste an deinem Job oder das Nervigste?
5: Mitunter, ja.
4: Und wenn du jetzt so irgendwie so Mädels kennenlernst, gell? Sagst du dann, du bist Winzer?
5: Ja.
4: Ja.
5: Was soll ich sonst sagen?
4: Aber sagst du, du bist in der Ausbildung? Sagst du, nee, mir gehört ein Weingut.
5: Kommt drauf an.
4: Kommt drauf an, wie hübsch sie ist.
2: Das ist irgendwie aus jedem Beruf jetzt so eine Flirtshow.
1: Hast du da geflirtet noch am Schluss?
2: Liegt in meiner Natur, Leute.
0: Ich muss aber sagen, was auch in deiner Natur liegt, Girl, ist dein Outfit, was du da anhattest. Solin in Gummistiefeln.
1: Nur in Gummistiefeln.
0: Oh. Jetzt auf der RPR1 Instagram-Seite.

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10: Kommt gut rein in diesen Mittwoch. Hier ist RPR1. Heute am besten mal den Regenschirm mitnehmen.
11: Ja, das wird eher ein nasser Tag, ein bewölkter Tag, bis zu 23 Grad. Ab und zu sagt die Sonne dann auch aber mal Hello. Aktuell in Koblenz 17, in Wörth am Rhein auch 17 und in Manderscheid im Kreis Bernkastel wirklich 14 Grad.
10: Die Sonne ist nämlich international. Manchmal sagt sie auch Hola, ¿qué tal? Hola, ¿cómo
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12: Guten Morgen, ich bin Tanja Ludwig und das sind die Themen um 19:30. Bremens Bürgermeister Bovenschulte appelliert an die Bundesregierung, schnell über Entlastungen wegen der hohen Spritpreise zu entscheiden. Er sagt im Zweiten, es zähle jetzt jeder Tag. Der CDU-Arbeitnehmerflügel fordert in der Funke-Gruppe Direktzahlungen an finanzschwache Haushalte. Wirtschaftsministerin Reiche lehnt einen Spritpreisdeckel und eine Übergewinnsteuer ab. Beides zentrale Forderungen der SPD. Das Bundeskabinett berät heute über einen 10-Punkte-Plan als Konsequenz aus dem Anschlag beim Christopher Street Day. Vorgesehen ist nach Regierungsangaben unter anderem eine Mindestfreiheitsstrafe von einem Jahr für besonders gefährliche Körperverletzungen mit Messern und anderen gefährlichen Werkzeugen, wenn dadurch jemand in Lebensgefahr gebracht wird oder schwere Gesundheitsschäden drohen. Auftakt in der Ligaphase der Europa League für Bayer Leverkusen. Die Partie heute Abend gegen den slowenischen Meister NK Celje ist auch der erste internationale Auftritt unter dem neuen Trainer Martinez. Nach zwei Spielzeiten in der Champions League tritt Leverkusen wieder im europäischen Vereinswettbewerb an.
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13: Mit Annabel Pawlowski. Guten Morgen. Auch bei uns in der Region wird Tanken immer teurer. Laut dem Vergleichsportal Benzinampel gehörten die Kreise Bitburg-Prüm und Trier-Saarburg gestern zu den teuersten Deutschlands. Bundeskanzler Friedrich Merz hat wegen der steigenden Preise jetzt Entlastungen angekündigt. Wir haben in der Trierer Innenstadt mal nach Vorschlägen für diese gefragt.
14: Vielleicht eine Steuersenkung machen oder einfach generell mal einen Inflationsausgleich für die Leute, die arbeiten gehen.
15: Luxemburg schafft es ja auch, einen Deckel drauf zu machen und zusammen bis dahin und nicht weiter.
16: Wird man ja schon allein auch an Autosteuern bezahlen und alles Mögliche, ne? Und die Versicherungen und so. Irgendwo mal eine Einsparung für uns machen, damit wir auch mal von irgendwas profitieren können.
13: Die Verantwortlichen im Krankenhaus Prüm haben einen weiteren wichtigen Meilenstein zur Erhaltung der Klinik erreicht. Wie der Volksfreund berichtet, hat der Gläubigerausschuss jetzt den Insolvenzplan angenommen und damit auch auf einen Teil der Forderungen verzichtet. Das Musikfestival Rock am Ring hat am Nachmittag die Neuzugänge im Line-up für nächstes Jahr vorgestellt. Unter anderem kommen die Toten Hosen zum Festival auf dem Nürburgring. Außerdem sind unter anderem Billy Talent, Shiagu und Simple Plan bestätigt.
10: Immer um 19:30 die APR1 Regionalnachrichten. 7.32 Uhr, Achtung, es wird geblitzt heute Morgen und zwar in Dittelsheim-Hessloch in der Spitalstraße, Neuwied, Sandkaulerweg in Ingelheim, in der Bingerstraße und auf der B9 in Bad Preisig in der Zehnerstraße. Auch da bitte Fuß vom Gas. Die aktuellen Staus und Gefahrenmeldungen. 48 Dernbach-Koblenz zwischen dem Dreieck Dernbach und Bendorf-Neuwied. 3 Kilometer Stau, dauert eine Viertelstunde länger. A60 Mainz-Rüsselsheim zwischen Ginsheim-Gustersburg und Rüsselsheim-Königstetten. 2 Kilometer anstehen, auch hier mal 10 Minuten mehr Zeit einplanen. Ein kaputtes Auto auf der 61 Koblenz-Ludwigshafen zwischen Alzey und Gundersheim. Wir bleiben auf der 61 im weiteren Verlauf zwischen dem Kreuz Alzey und Gundersheim, deswegen auch 5 Kilometer Stau. Hier dauert es eine Dreiviertelstunde länger. Rüber auf die A65 Landau-Ludwigshafen zwischen Neustadt Süd und Neustadt Nord. 2 Kilometer stockender Verkehr, dauert 10 Minuten länger. A643 Mainz-Wiesbaden zwischen dem Dreieck Mainz und dem Schierstanner Kreuz. 4 Kilometer stockend, auch hier mal eine Viertelstunde mehr Zeit einplanen. Und die B42 Bonn-Koblenz zwischen Höhlenberg und Neuwied-Illich. Auch hier stockender Verkehr, circa 2 Kilometer. Auch da kann es dann 10 Minuten länger dauern. Euch allen, da wo es geht, eine gute und sichere Fahrt.
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11: Tja, Gewitter heute angekündigt. Wo, wann, ob ihr auch betroffen seid, klären wir gleich um 10 Minuten vor 8 ganz genau.

0: nachts bist du auch am Überlegen, ne? 7.40 Uhr, 20 vor 8, hier ist RPR 1, und dass ich das noch erleben darf, dass du so angefixt wirst.
1: Ich sag, gucken kann man mal.
0: Reden wir noch von derselben Sache?
1: Ja, wir reden genau von dieser Sache.
0: Es geht, Leute, es geht ums neue iPhone. Ab Freitag im Handel. Und ich überlege auch, weil du hast einen 13er, ich habe einen 14er.
1: Mhm.
0: Und jetzt haben wir überlegt, was kaufen wir, ne? Mal ein neues vielleicht. Aber Ben, du bist eher beim Klapp-iPhone.
1: Ja, weil also das 18er ist ja im Prinzip wie mein 13er. So, und dann, wenn, dann hätte ich schon
0: ja
1: was Neues.
0: Ja, das würde Apple jetzt anders sehen.
1: Ja, aber das, das sehen sie ja immer.
0: Ja.
1: Und das Klapp-Handy hat ja den Vorteil, dass ich es im Prinzip zum kleinen Fernseher aufklappen könnte.
0: Ja,
1: wenn man Fußball läuft zum Beispiel unterwegs ist, ist das schon ganz cool. Aber ich sag auch, für das Geld am 8.
0: Also, na, wir Frauen, Solin, wir sind ja eher geil auf das Cherry Red, ne? Tatsächlich.
1: Ja, Cherry Red Marathon.
0: Sorry.
1: Sie saß gerade auf dem Boden. Hat sich kurz ausgeruht.
2: Ja, ich habe mich kurz hingelegt.
0: Wir sind beide tatsächlich so klein, dass wir uns nicht über den PC sehen. Ich wusste nicht, dass sie nicht am Platz sitzt.
1: Also, Handy, neue Technik, iPhone, ja, sind viele von begeistert. Es gibt aber eine Person, mit Sicherheit nicht.
3: Eine kenn dich, Weine.
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3: Ich habe mich letztens mit jemandem unterhalten über Handys und der hatte ein iPhone. Und da geht's ja schon mal los, weißt du? Es reicht ja schon, dass man sich nicht mehr entscheiden kann, welchen Handyvertrag man nimmt. Nein, die Entscheidung, welches Handy man sich kauft, wird ja auch immer schwieriger. Kaufst du dir zum Beispiel, wie ich, kein iPhone, hast du keine Ahnung, keine Kohle und bekommst jeden Tag von den iPhone-Terroristen gezeigt, was es für geile Apps gibt. Guck mal, mein Handy kann jetzt sogar Kaffee kochen mit der neuen Kaffee-App. Und kann das dein Drecks-Handy auch? Mit Apple-Talibans kannst du nicht diskutieren. Keine Chance. Ja? Die essen ja noch nicht mal mehr einen Apfel richtig auf, sondern nur so weit, bis er aussieht wie das Logo. Früher konnte man mit Handys telefonieren. Dafür waren die da und das hat auch ganz gut funktioniert. Heute kannst du dich damit rasieren, Kaffee kochen, Hotelzimmer buchen und Satellite in die Erdumlaufbahn schießen. Ja? Nur mit dem Telefonieren klappt das halt nicht mehr so gut. Ja, da ist ja gar kein Platz mehr in den Handys für Antenne oder sowas ähnliches. Und wenn dich jetzt jemand anruft und du kennst die Nummer nicht, wird der automatisch in Facebook ein Freund von dir und dein Handy zeigt dir, von wo aus er anruft und wie lange er noch bis nach Hause braucht. Dann gibt's die in wasserdicht und bruchfest, wasserdicht bis 5 Meter Tiefe. Was soll das? Wen bitteschön soll ich beim Schnorcheln unter Wasser anrufen wollen? Und wie klingt denn das dann? Oder bruchfest bis 20 Meter Höhe. Damit ich, wenn ich den Sprung von der Brücke überlebt habe, SMS schicken kann. Hier, sorry, war ein Kalter. Helft mir mal hoch, ich muss noch einmal springen. Also weißt du, Weine kenn dich, Weine.
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0: Ja, nicht nur ein bisschen Regen zwischendurch, auch mal ein bisschen Gewitterchen.
1: Schön.
0: Soll es auch mal geben. 11:58. Hier ist RPR 1. Wir sind Laura Novak, Ben Salzner und Azubine.
1: Hallo.
0: Und einen schönen Mittwochmorgen. RPR 1 Wetterexperte und Diplom-Meteorologe Dominik Jung auch da. Dominik, bezüglich Gewitter, kannst du schon abschätzen, wo genau beziehungsweise auch wann?
2: Also den Regenschirm, den kann man heute Morgen schon vor allen Dingen im Norden von Rheinland-Pfalz gebrauchen, so von Rheinhessen bis in die Eifel rauf. Da gibt's schon die ersten Schauer, vielleicht auch mal ein kurzes Gewitter. Es ist nicht flächendeckend, aber hier und da ist auch mal Starkregen mit dabei. Im Verlauf des Vormittags und des Mittags kommt das Ganze dann weiter voran Richtung Südpfalz, verlässt dann zum späteren Nachmittag Rheinland-Pfalz wieder, dann scheint ab und zu auch mal die Sonne. Aber auch dabei sind hier und da ganz vereinzelt noch kurze Schauer und Gewitter möglich. Es ist deutlich kälter als gestern.
0: Finde ich aber nicht schlimm. Gestern auch schöner Tag, ich war wandern im Wald, ja, aber wenn es hier ein bisschen kühler wird, ja, ist doch auch schön.
1: Sonst immer, nee, ich will nicht kühl, ich mag nicht so warm.
0: Der kommende Herbst, der jetzt bei uns bevorsteht, ist die schönste Jahreszeit.
1: Du redest doch Petrus auch nach dem Mund. Ja. Du willst doch Petrus auch nur gefallen.
0: Man muss sich mit Petrus gut stellen. Ich sag's dir, also heute, bevor ihr geht, Wäsche rein und Fenster zu.
1: Ja.
0: Dazu der beste Musikmix für Rheinland-Pfalz, die New Radicals mit You Get What You Give.

0: Also auch, wenn wir den Sommer so ganz allmählich gehen lassen müssen, die Sommerhits, die nicht. Der offizielle in 2026 Shakira Burna Boy mit Die Die gibt's um kurz nach acht für euch.
1: Ich dachte, du sagst jetzt noch was zu Fußball. Was ist denn bloß los mit dir? Bist du krank? Komm mal her, lass mal fühlen.
0: Auch mal genügsam sein.
1: Okay, außerdem ein Song unseres Lebens, 88 rausgekommen, immer noch so gut, Paula Abdul mit Straight Up.
0: Du bist auch 88 rausgekommen, gell?
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0: Kommt gut rein in diesen Mittwoch. Hier ist RPR1. Wir haben es ja gerade schon besprochen. Es kühlt so ein bisschen runter.
4: Ja, es ist eher nass, eher bewölkt, bei bis zu 23 Grad. Vielleicht sagt man die Sonne kurz Hallo, aber sonst nicht. In Bad Hönningen. In Bad Hönningen im Kreis Neuwied 16, in Windweiler im Donnersbergkreis 15 und in Bitburg in der Eifel, Entschuldigung, auch 15 Grad.
0: Na, ich find's gut, dass du begeistert von deinen eigenen Moderationen.

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1: Das sind die Themen um 8 Uhr. Ozonloch so klein wie selten und weniger Staus in Rheinland-Pfalz.
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1: Ich bin Tanja Ludwig, guten Morgen. Die Ozonschicht erholt sich weiter. Nach Angaben der WMO ist die Schutzhülle der Erde seit 2000 messbar gewachsen. Und das Ozonloch über der Arktis im letzten Jahr so klein gewesen wie selten seit Anfang der 90er Jahre. Die Wissenschaftler sind hoffnungsvoll. RPA 1 Reporter Sascha Stein.
2: Sollte der Trend andauern, hält die Weltorganisation für Meteorologie sogar eine vollständige Erholung für möglich. Das sei eine Erfolgsgeschichte für den Umweltschutz, heißt es zum heutigen Weltozontag. Grund dafür ist demnach das weitgehende Verbot von Fluorchlorkohlenwasserstoffen, kurz FCKW. Die Substanzen wurden bis Ende der 80er Jahre unter anderem in Kühlschränken und Deosprays eingesetzt. Allerdings, in Teilen Europas hat die UV-Strahlung seit Mitte der 90er Jahre um bis zu 20% zugenommen. Dafür sind laut der Wissenschaftler weniger Wolken und ein Anstieg der Sonnenscheindauer verantwortlich.
1: Nach der Ankündigung gestern von Kanzler Merz, dass es bald neue Spritpreisentlastungen geben wird, hat die Debatte über die richtigen Maßnahmen weiter Fahrt aufgenommen. Der CDU-Arbeitnehmerflügel fordert Direktzahlungen an finanzschwache Haushalte. Der Vorsitzende Radtke sagte der Funke-Gruppe, solche Entlastungen müssten schnell und unbürokratisch kommen. Unterdessen lehnt Wirtschaftsministerin Reiche zentrale Forderungen der SPD wie einen Spritpreisdeckel und eine Übergewinnsteuer ab. Bremens Bürgermeister Bovenschulte drückt aufs Tempo und fordert dem Zweiten schnelle Entscheidungen. Es zähle jetzt jeder Tag. In den Sommerferien hat es in Rheinland-Pfalz weniger Staus gegeben als im Vorjahr. Laut einer Auswertung des ADAC Mittelrhein waren es insgesamt fast 2800 auf den Autobahnen, ein Minus von 200. Stauspitzenreiter war am 17. Juli die A3 mit 24 Kilometern, gefolgt von der A6 am 3. Juli. Über ein Viertel aller Autobahnstaus verzeichnete die A61.
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3: Ein Auto und ein Motorrad krachen zwischen Fallendar und Hörgrenzhausen am Abend frontal gegeneinander. Warum, ist noch unklar. Beide Fahrer liegen laut Polizei jetzt schwer verletzt im Krankenhaus. Ein Gutachter soll den genauen Hergang klären. Er war deshalb auch noch bis in die Nacht hinein am Unfallort. Inzwischen ist die Landstraße aber wieder freigegeben. Sabine Koppers, Fallendar.
4: Vernetzen, austauschen, informieren. So lautet das Motto des internationalen Fachkräftestammtischs heute in Mainz. Weil hier Menschen aus verschiedensten Ländern zusammenarbeiten und leben, laden Stadt und Unimedizin zum gemeinsamen Austausch. Dabei können zum Beispiel Mediziner und Handwerker über Sportvereine, Kitas oder Ähnliches sprechen und sich gegenseitig Tipps geben. Marcel Hemmer, Mainz.
1: Und die gute Nachricht kommt aus der Vorderpfalz. Gesunde Ernährung und Nachhaltigkeit stehen heute in Frankenthal auf dem Stundenplan. Der Kochbus des Landes macht Station an der Pestalozzi-Grundschule. Die Schülerinnen und Schüler kochen zusammen und sollen dabei lernen, wie Ernährung, Gesundheit und Klimaschutz zusammenhängen. Das waren die RPR1-Nachrichten um 8 Uhr. Mehr Themen aus der Region gibt es wieder um halb.
5: Ei, gute! In die Autos. 2 Minuten nach 8. Wir schauen mal ganz schnell auf euren Weg zur Arbeit. Und da hat Gerhard aus Zweibrücken vorhin einen Blitzer bei uns gemeldet. Wo, Gerhard?
6: Ja, der steht auf der Autobahn 8 Pirmasens Richtung Saarlouis in Höhe der Anschlussstelle Zweibrücken Mitte in der 80er-Zone.
5: Danke dir fürs Bescheid geben. Außerdem bitte Fuß vom Gas in Koblenz, am Peter-Altmaier-Ufer in Ludwigshafen, in der Speyerer-Straße, auf der B9 in Bad Preisig, in der Zehnerstraße und in Ingelheim in der Bingerstraße. Auch da gibt's teure Fotos. Die aktuellen Staus und Gefahrenmeldungen. Los geht's hier auf der A60 Bingen-Mainz zwischen Ingelheim-Ost und Heidesheim. Ein kaputtes Auto. Nochmal die A60 Mainz-Rüsselsheim zwischen Mainz-Lauben und Rüsselsheim-Königstetten 7 Kilometer stockend, dauert 20 Minuten länger. Rüber auf die 61, Koblenz-Ludwigshafen zwischen Bornheim und Gundersheim, auch hier 7 Kilometer Stau, plant auch da mal bis zu einer halben Stunde mehr Zeit ein. Die 61 nochmal, Koblenz-Ludwigshafen zwischen dem Rastplatz Haugsberg und Gundersheim, da hat's gekracht, rechte Spur ist blockiert. Wir wechseln auf die A65, Landau-Ludwigshafen zwischen Neustadt-Süd und Neustadt-Nord, 2 Kilometer stockend, dauert 10 Minuten länger. A643 Mainz-Wiesbaden zwischen dem Dreieck Mainz und der Schiersteiner Straße 5 Kilometer stockender Verkehr. Auch hier 20 Minuten mehr Zeit einplanen. Zwei Sachen haben wir noch. Einmal B42 Koblenz, Ehrenbreitstein und Fallendar Westerwaldstraße. Auch hier 2 Kilometer stockend, dauert eine Viertelstunde länger. Und die B62 Altenkirchen Richtung Siegen zwischen Walmenroth und Niederschelderhütte. Auch hier 2 Kilometer stockender Verkehr. Auch hier kann es eine Viertelstunde länger dauern.
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5: das RPA1 Weinfestgeräusch. Na, wie hört sich's nochmal an? Eure Chance auf 11.200 Euro, wenn ihr wisst, was dahinter steckt. Wir spielen's euch nochmal vor. Gleich um 7:50 nach Musik von dem Biscuit und Shakira gemeinsam mit Bird.

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0: Sänger von Limp Bizkit, wenn er was trinken will?
1: Was sagst du?
0: Fred hat Durst.
1: Ja, in diesem Sinne.
2: Wunderschönen
1: Mittwoch. Wir haben es 12:08. Hier ist RPR1. Die Frage, die wir uns immer noch stellen.
0: Ja.
1: Nicht, ob Fred Durst hat oder Durst hat, sondern was ist es? Was steckt hinter diesem Geräusch hier? Und Tanja aus Hunsbach bei Bad Kreuznach hatte folgende Idee.
3: Da öffnet sich die Kasse, das Münzgeld wird hineingeworfen und dann wird bisschen mit Schwung hier die Kassenschublade zugeworfen.
4: Das RPA1 Weinfestgeräusch.
0: Ja, und bei Tanja wurden da Kindheitserinnerungen wach.
5: Als Kind habe ich gerne im Kaufladen gespielt.
1: Oh,
5: und da war es immer dieses Geräusch.
1: Ja.
5: Könnt ihr euch auch erinnern dran?
0: Ja, voll.
1: 11.100 Euro. Könntest du jetzt auf einen Schlag reicher sein, wenn das RPA1 Weinfestgeräusch wirklich diese Kasse ist?
0: Nein!
5: Schade.
0: Aber es war ein toller
5: Aber
0: Tipp.
5: Schön war es trotzdem. Ja, schön war es.
0: Mit dir war es schön. Oh Mann, Tanja, jetzt hast du unser Morgen erhellt.
5: Ja, schön. Ja, auch mein. Ja.
1: Und im besten Fall auch euren. Hoffentlich 11.200 Euro sind jetzt im Jackpot. Die bekommt ihr, wenn ihr uns sagt, was sich hinter diesem Geräusch hier verbirgt. Und wenn ihr eine Idee habt, dann jetzt eine WhatsApp schreiben mit dem Stichwort RPR1 an die 0800 8 und dreimal die 62.

0: In diesem Mittwoch, 8.20 Uhr haben wir es. Ihr hört RP1 und wir hoffen, ihr müsst heute nicht tanken.
1: Ja, wir drücken die Daumen.
0: Ja, was Besseres kann man einem momentan nicht wünschen, oder? Aber Bundeskanzler Friedrich Merz will jetzt auf einmal doch beim Spritpreis einschreiten.
1: Mhm. Viele unterschiedliche Maßnahmen werden jetzt besprochen und die drei populärsten hat sich RP1-Infochef Jens Baumgart angeschaut. Welche jetzt bringt uns wie viel?
2: Tankrabatt
3: ist ja eigentlich eine Form von Steuersenkung. Bei einem Dieselpreis von 2,40 Euro ist die Mehrwertsteuer im Vergleich zum Frühjahr um 11 Cent hochgegangen. Wenn wir allein die erlassen bekämen, wird's uns im Jahr um gut 70 Euro entlasten. Und wenn es wie beim ersten Tankrabatt 17 Cent wären, dann sind's 110 Euro pro Nase.
2: Spritpreisdeckel.
3: Gibt's schon in Luxemburg und Belgien mit strittigem Erfolg, weil der festgelegte Höchstpreis halt auch nur noch selten unterschritten wird. Ökonomen sagen deshalb, nur gemeinsam mit einem Tankrabatt könnte der Preis direkt fallen. Um wie viel hängt von Rabatt und Deckel ab.
2: Höhere Pendlerpauschale.
3: Wenn die von 38 auf 45 Cent pro Kilometer erhöht wird, würde das für einen durchschnittlichen Rheinland-Pfälzer gut 300 Euro extra bringen bei einem Arbeitsweg von 50 Kilometern. Ist eine deutliche Entlastung, aber begünstigt werden vor allem wohlhabende Haushalte.
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17: Einen schönen Mittwoch. Vorteil, wenn die Sonne jetzt nicht mehr ganz so arg bollert.
18: Ballert.
17: Man sieht die Streifen in den Fensterscheiben nicht mehr so doll zu Hause.
18: Stark. Also darüber habe ich mir noch nie Gedanken gemacht.
17: Kommt noch.
18: Auch keine Sorgen. Ja, aber gut, für alle, die es tun.
17: Merk's dir mal, irgendwann kommt das. Irgendwann macht man sich über genau solche Dinge Gedanken.
18: Irgendwann auch Streifen auf dem Fliesen. Ja, also gestern hatten wir noch Sommer, heute eher weniger, bis zu 23 Grad. Viele Wolken mit dabei und stellenweise immer mal wieder kleine Schauer. Aktuell in Trier 15, in Dierdorf im Kreis Neuwied 16 und in Eisenberg im Donnersbergkreis auch 16 Grad.
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17: Guten
19: Guten Morgen, ich bin Tanja Ludwig und das sind die Themen um 8:30. Das Ozonloch über der Antarktis ist im letzten Jahr zum zweiten Mal in Folge deutlich kleiner gewesen. Und zwar so klein wie selten seit Anfang der 90er Jahre. Das teilte die WMO mit. Die Wissenschaftler sprechen von einer Erfolgsgeschichte für den Umweltschutz. Demnach zeigt das Verbot von Stoffen wie FCKW deutlich Wirkung. In einer halben Stunde hält EU-Kommissionspräsidentin von der Leyen im Europaparlament in Straßburg eine Rede zur Lage der Europäischen Union. Im Mittelpunkt stehen aktuelle Themen wie die Massenmigration aus Marokko, Social-Media-Regeln für Kinder und Jugendliche sowie Sicherheit und Verteidigung. Ehrengast ist Kanadas Premier Carney. Fußball-Bundestrainer Klopp plant für die kommende Länderspielphase überraschend ohne Stürmer Dennis Undav vom VfB Stuttgart. Das berichtet Sky. Klopp will morgen seinen Kader offiziell vorstellen. Die Nationalmannschaft bestreitet die ersten Spiele nächste Woche in den Niederlanden und danach noch gegen Griechenland und Serbien.
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20: Mit Annabel Pawlowski. Guten Morgen. Tanken geht auch bei uns in der Region momentan besonders ins Geld. Laut dem Vergleichsportal Tankerkönig gehören der Eifelkreis Bitburg-Prüm, die Vulkaneifel und die Stadt Trier aktuell zu den teuersten Regionen Deutschlands. Wir haben deswegen mal mit Autofahrerinnen und Fahrern in Trier gesprochen.
21: Ist einfach unbegreiflich, warum das ausgerechnet bei uns ist, bei den Nachbarländern jetzt, wenn man Urlaub macht, in Österreich sogar oder in Italien, das ist halt viel günstiger als hier.
22: Wir haben den Vorteil, dass wir Luxemburg vor der Tür haben, aber ansonsten ist es nicht erträglich.
20: Bundeskanzler Friedrich Merz kündigte am Nachmittag Entlastungen an. Wie diese aussehen sollen, ist aber noch offen. Bei einem schweren Unfall auf der Bundesstraße zwischen Kreimerath im Kreis Trier-Saarburg und der Landesgrenze zum Saarland sind am Abend 3 Menschen schwer verletzt worden. Laut Polizei geriet eine Fahrerin aus bisher ungeklärter Ursache ins Schleudern und krachte frontal mit einem entgegenkommenden Fahrzeug zusammen. Gute Nachrichten von der Mosel. Die Sozialarbeit in den Trierer Gymnasien ist erfolgreich angelaufen. Seit dem Start dieses Schuljahres sind die Mitarbeiterinnen und Mitarbeiter an 5 Gymnasien im Einsatz. Dort sollen sie langfristig die mentale Gesundheit der Kinder und Jugendlichen fördern.
17: 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Achtung, es wird geblitzt. Fuß vom Gas, guten Morgen in die Autos. In Ludwigshafen am Rhein in der Speyerer Straße, in Kaiserslautern in der Mainzer Straße, in Koblenz am Peter-Altmaier-Ufer auf der A62. Trier-Landstuhl hinter Kusel beim Parkplatz Potzberg bei Tempo 100. Und Marcel hat noch was, eine Abstandsmessung gesehen auf der A6 Mannheim-Kaiserslautern kurz nach Waldmoor. Die aktuellen Staus und Gefahrenmeldungen, da beginnen wir auf der A60 Bingen-Mainz zwischen Ingelheim-Ost und Heidesheim, hier ein kaputtes Auto. Nochmal die A60 Mainz-Rüsselsheim zwischen Mainz-Laubenheim und Rüsselsheim-Königstetten, 6 Kilometer stockend, dauert 20 Minuten länger. Die A61 Koblenz-Ludwigshafen zwischen dem Kreuz Alzey und Gundersheim, 5 Kilometer Stau, plant auch hier 20 Minuten mehr Zeit ein. Rüber auf die A65 Landau-Ludwigshafen zwischen Neustadt-Süd und Neustadt-Nord, 2 Kilometer stockend, hier dauert es 10 Minuten länger. Und die B9 Koblenz-Bonner Straße Moselring zwischen dem Bubenheimer Kreisel und dem Saarplatz, auch hier 2 Kilometer stockend, auch hier kann es 10 Minuten länger dauern. Euch allen eine gute und sichere Fahrt.
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23: Oh, da sind vor allem wir Mamas traurig. Da kaufen wir viel Babykleidung. Ein Laden schließt jetzt ganz viele Filialen. Welcher das ist, gleich um 20 vor 9. Hui, hui.

0: hätte es nicht besser singen können.
1: Ich glaube auch.
0: Dido. Ist wirklich, hat sie gut gemacht. Ja, da muss man auch mal ein Lob da lassen.
2: Ja, ich dachte früher mal, dass Dido einfach nur so eine unbekannte Support-Künstlerin wäre, nachdem der Song mit Eminem rauskam, Stan. Mhm. Und dass sie aber eine eigene Karriere hat, das hatte mich damals
0: so
2: total
0: nicht
2: überrascht.
0: Auf dem Schirm.
2: Nee. Apropos Schirm, es macht gerade richtig runter in Teilen von Rheinland-Pfalz.
0: Ja,
2: ne? Also, genau.
0: Könnt ihr Gummistiefel anziehen. 8.41 Uhr, kommt gut rein in diesen, wie gesagt, zum Teil verregneten Mittwochmorgen.
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1: Das einzige, was ihr quackt, sind die Bällchen. Was geht?
2: Morgen, schönen Mittwoch.
1: Ich bin Azubine Shirin. Ja. Hier, mein nicer Button. Ich lerne noch. Ja. Was würdest du snacken, Kitty?
2: Ich hätte gerne ein Latte Macchiato und ein Fleischkäsebrötchen, bitte.
1: Ja. Mach ich dir.
2: Ja, und gesehen, Kick schließt 150 Filialen.
1: Das heißt Kick?
2: Ja.
1: Ich dachte immer K-I-K.
0: Oh Gott, Schiritsche mal Azubinche. Kick, das steht für Kunde ist König. Ja,
1: schwör, Frau Chefin.
0: Oh, schwör, Schiritsche.
1: Ey, aber uff, zum Glück kann uns das nicht passieren, dass wir 150 Filialen schließen müssen.
2: Wieso?
1: Ja, weil wir keine 150 haben.
0: Oh, sie ist so schlau.
1: So, dann auch für den Becher.
2: Oh, Laura.
1: Dann hier dein Latte. Ja, ich küsse dein Herz und folge uns auch gerne auf TikTok.
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0: Michael Patrick Kelly.
1: Um 12 Minuten von 9 hier bei RPR1. Ich finde, man vergisst immer, dass Michael Patrick Kelly seit rund 40 Jahren schon erfolgreich Musik macht. Der Mann war schon früher erfolgreich als diese Herren hier.
2: Aber zur gleichen Zeit ungefähr, ne?
1: Aber er hat schon früher angefangen. Savage Garden, ne? Absolute Band der 90er, ab 93 ging es bei denen langsam los, aber da war Michael Patrick Kelly schon auf Tour und so weiter.
2: Da hing schon ein Poster von dem an der Wand bei den Mädels. Ich muss sagen, bei Savage Garden, da war ich immer ein bisschen enttäuscht, wenn von denen ein Poster an der Bravo war. Aber die Musik war besser als
1: so oberflächlich.
2: Weiß doch nur, ja, ist man halt mit 12.

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2: Gleich für euch ein Song aus unserem Leben von Bryan Adams. Run to you. Und Kygo mit Khalid, Save My Love.
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2: Auf geht's in den Mittwoch mit dem besten Musikmix für Rheinland-Pfalz, gleich nach 9.
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2: Da ist er jetzt, der Wetterumschwung mit Regen und vielen Wolken. Maximal heute noch 23 Grad. Wir haben aktuell in Mähren in der Vulkaneifel 16 Grad. Sausenheim im Kreis Bad Dürkheim meldet 21 und Oberfell an der Mosel 18 Grad. Der RPR1 Wettertrend. Morgen ist es ganz stark bewölkt und nur noch 19 bis 22 Grad.
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6: Das sind die Themen um 9 Uhr. Tanz auf dem Vulkan erwartet. Von der Leyen spricht zur Lage der EU. Und Rheinland-Pfälzischer Landtag berät über mehr Geld für Beamte und die Ludwigshafener Problemschule.
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6: Ich bin Tanja Ludwig, guten Morgen. Mit Spannung wird in diesen Minuten eine Grundsatzrede von EU-Kommissionspräsidentin von der Leyen erwartet. Sie will sich im Europaparlament in Straßburg zur Lage der EU äußern. Im Mittelpunkt dürften Themen stehen wie die Massenmigration aus Marokko, Social-Media-Regeln für Kinder und Jugendliche sowie Sicherheit und Verteidigung. RPR 1-Reporter Dieter Ebeling, das wird keine leichte

0: Die Aufgabe heute für von der Leyen.
1: Im Parlament heißt es, diese Rede sei ein Tanz auf dem Vulkan. Das bedeutet, von der Leyen darf nicht die Linken, vor allem die Sozialdemokraten und Grünen, verprellen und auch nicht die rechte Mitte, vor allem Christdemokraten. Denn Mitte rechts und Mitte links müssen weiterhin miteinander auskommen, wenn von der Leyen ihren Posten behalten will. Ob KI, Umweltpolitik, Bürokratieabbau, Nahost oder Ukraine, jedes ihrer Worte wird irgendwo zwischen rechts und links verortet. Also ist das sogar ein Seiltanz auf dem Vulkan.
0: Das Ozonloch über der Antarktis ist im letzten Jahr zum zweiten Mal in Folge deutlich kleiner gewesen. Und zwar so klein wie selten seit Anfang der 90er Jahre. Das teilte die WMO mit. Die Wissenschaftler sprechen von einer Erfolgsgeschichte für den Umweltschutz. Demnach zeigt das Verbot von Stoffen wie FCKW, etwa in Kühlschränken, oder Deosprays deutlich Wirkung. Sollte dieser Trend andauern, halten die Wissenschaftler sogar eine vollständige Erholung der Ozonschicht für möglich. Die Beamtinnen und Beamten in Rheinland-Pfalz sollen mehr Geld bekommen. Das entsprechende Gesetz will der Landtag heute Nachmittag beschließen. Für die Landeskasse wird's teuer. Ab HR1-Reporter Olaf Holzbach.
2: Hunderte Millionen Euro schlagen in den nächsten Jahren dadurch zu Buche, dass in Rheinland-Pfalz der Tarifabschluss im öffentlichen Dienst übernommen wird, wie in den Vorjahren auch. Knapp 6% plus über 3 Jahre, nur die Grünen wollen sich heute enthalten. Auch in der aktuellen Debatte geht es um ein bekanntes Thema. Die AfD-Fraktion will nochmal über die Carolina Burger Realschule Plus in Ludwigshafen reden.
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4: Mehr Kontrollen und mehr Sicherheit für Fußgänger. Auch Rheinland-Pfalz macht bei der europaweiten Roadpol-Woche mit. Dabei schaut die Polizei ab heute besonders genau dahin, wo sich Fußgänger und Autofahrer begegnen. Also zum Beispiel auf Schulwege, Haltestellen und Zebrastreifen. Es geht aber nicht nur um das Verhalten der Autofahrer, sondern auch um das der Fußgänger selbst. Noah Theis, Kaiserslautern.
5: Auf der Bundesstraße zwischen Kreimerath im Kreis Trier-Saarburg und der Landesgrenze zum Saarland hat es am Abend einen schweren Unfall gegeben. Laut Polizei geriet das Auto einer Fahrerin aus bisher ungeklärter Ursache ins Schleudern und krachte frontal mit einem entgegenkommenden Fahrzeug zusammen. Alle 3 Insassen wurden schwer verletzt ins Krankenhaus gebracht. Annabel Pawlowski, Kreimerath.
0: Und die gute Nachricht kommt von der Mosel. Die Sozialarbeit in den Trierer Gymnasien ist erfolgreich angelaufen. Seit dem Start dieses Schuljahres sind die Mitarbeiterinnen und Mitarbeiter an 5 Schulen im Einsatz. Langfristig soll dieses Programm unter anderem die mentale Gesundheit der Kinder und Jugendlichen fördern. Das waren die RPR1-Nachrichten um 9 Uhr. Mehr Themen aus der Region gibt es wieder um 12:30.
6: Ich habe den aktuellsten Blitzer für euch in Schutzbach im Kreis Altenkirchen. Das ist da eine Ortsdurchfahrt. Auf der A1 Trier Richtung Köln-Koblenz zwischen Manderscheid und Mähren. Da ist eine ungesicherte Unfallstelle. Es staut sich da auf 2 Kilometern. Ihr braucht mindestens 10 Minuten länger. A4 Olpe Richtung Aachen zwischen Kreuz-Köln-Ost und Kreuz-Köln-Süd. 6 Kilometer Stau. Hier sind es 25 Minuten plus. A59 Köln-Bonn zwischen Bonn-Pützchen und Kreuz-Bonn-Ost. 2 Kilometer Stau. A60 Mainz-Rüsselsheim zwischen Mainz-Laubenheim und Rüsselsheim-Königstetten. 5 Kilometer. Ihr braucht hier über 1/2 Stunde länger. A61 Ludwigshafen Richtung Hockenheim. Zwischen Schifferstadt und Hockenheim 3 Kilometer Stau, 20 Minuten plus. A67 Mannheim-Darmstadt zwischen Viernheimer Dreieck und Darmstädter Kreuz 6 Kilometer Stau, auch 1/4 Stunde plus. Auf der A643 Mainz-Wiesbaden zwischen Dreieck Mainz und Schiersteiner Straße 4 Kilometer Stau. Und solltet ihr noch was gesehen haben, was wir nicht gemeldet haben, bitte jederzeit hier anrufen. Die Nummer ist die 0800, die 8, dreimal die 62. Geht auch per WhatsApp-Sprachnachricht. Gute Fahrt.
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6: Ihr merkt, es hat ein bisschen abgekühlt. Den Regenschirm solltet ihr auf jeden Fall dabei haben. Aber wir lassen nicht nach. Das Feuer ist nach wie vor entfacht für unser RPR 1 Weinfestgeräusch. Was ist es? 11.200 Euro sind im Jackpot. Ich spiel's euch gleich nochmal vor, damit wir auf der Arbeit weiter rätseln können. Dazu Musik von Bryan Adams, Kygo Khalid und Griffin. Jetzt.

0: Oh, Taylor Swift. Oh, was ist denn jetzt hier unser Weinfestgeräusch? Das ganze Land rätselt. Vielleicht ist es ja hier auch der Tipp von Markus aus Ginsheim.
1: Mein Tipp ist Dosenwerfen auf der Kirmes.
0: Bringt euch das irgendwie weiter? Klickt's da? Ich meine, wir geben uns ja hier ständig gegenseitig Tipps. Ja, ihr könnt ja euren hier jederzeit abgeben. 0800 die 8, dreimal die 62 per WhatsApp mit dem Text RPR1. Es geht hier mittlerweile um 11.200 Euro. Also jetzt mit den Kollegen vielleicht nochmal sich Gedanken machen. Ja? Und dann, weil nur gemeinsam kommt man vielleicht drauf, was dieses Weinfestgeräusch ist hier bei RPR1. Nächste Chance für den Jackpot von 11.200 Euro, dann wieder um kurz nach 11.

0: gleich Put Your Records On und The Bowser Magnetic. Der neue Song, den habe ich auch gleich am Start. Und ihr kennt dieses Gefühl, wenn euch was so durch den Kopf geht, wenn euch was nicht loslässt. Ja, 0800 die 8, dreimal die 62 ist ja die Nummer hier zu mir, auch per WhatsApp. Und mich hat der Elias, der Altenpflegehelfer aus Wörth am Rhein, der hat mich aber nicht losgelassen.
1: Ich kann nur sagen, ich bereue es keinen Moment, den Beruf vor 6 Jahren angetreten zu haben.
0: Und ich finde es so eine wertvolle, tolle Aussage, dass er diesen Beruf liebt, dass er keinen Tag es bereut. Und da frage ich mich, wie geht's euch dabei? Ja, habt ihr auch solche Erfahrungen? Ne? Ich meine, es gibt ja diesen Moment, du bist irgendwie einkaufen, hast die super freundliche Kassiererin oder die Bäckereifachverkäuferin, die dir einfach einen tollen Tag wünscht, schon allein durch ihre Ausstrahlung, die so viel gibt. Seid ihr happy in eurem Job? Könnt ihr das also auch von euch behaupten, ne? Dass ihr jeden Tag lebt und liebt, dann bitte her damit. Ich will wissen, wo in Rheinland-Pfalz sind diese Menschen, die glücklich mit ihrem Job sind. Erzähl's mir hier bei RP1.

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10: Mit Annabel Pawlowski. Guten Morgen. Tanken geht auch bei uns in der Region momentan besonders ins Geld. Laut dem Vergleichsportal Tankerkönig gehören der Eifelkreis Bitburg-Prüm, die Vulkaneifel und die Stadt Trier aktuell zu den teuersten Regionen Deutschlands. Wir haben deswegen mal mit Autofahrerinnen und Fahrern in Trier gesprochen.
11: Es ist einfach unbegreiflich, warum das ausgerechnet bei uns ist. Bei den Nachbarländern jetzt, wenn man Urlaub macht, in Österreich sogar oder in Italien, das ist halt viel günstiger als hier.
12: Wir haben den Vorteil, dass wir Luxemburg vor der Tür haben, aber ansonsten ist es nicht erträglich.
10: Bundeskanzler Friedrich Merz kündigte am Nachmittag Entlastungen an. Wie diese aussehen sollen, ist aber noch offen. Bei einem schweren Unfall auf der Bundesstraße zwischen Kreimerath im Kreis Trier-Saarburg und der Landesgrenze zum Saarland sind am Abend 3 Menschen schwer verletzt worden. Laut Polizei geriet eine Fahrerin aus bisher ungeklärter Ursache ins Schleudern und krachte frontal mit einem entgegenkommenden Fahrzeug zusammen. Gute Nachrichten von der Mosel. Die Sozialarbeit in den Trierer Gymnasien ist erfolgreich angelaufen. Seit dem Start dieses Schuljahres sind die Mitarbeiterinnen und Mitarbeiter an 5 Gymnasien im Einsatz. Dort sollen sie langfristig die mentale Gesundheit der Kinder und Jugendlichen fördern.
9: Immer um 9:30 die RPA1 Regionalnachrichten in Schutzbach im Kreis Altenkirchen. In der Ortsdurchfahrt steht ein aktueller Blitzer. Und Harald, wo hast du einen gesehen?
13: Nach Kirchambolanden in Richtung Mainz auf der A63, direkt am ersten Parkplatz, da ist 120 erlaubt, also zwischen Kirchambolanden und Alsein.
9: Danke fürs Bescheid geben. Auf der A1 Trier Richtung Köln-Koblenz zwischen Manderscheid und Mähren wird ein Unfall aufgenommen. Da staut es sich gerade. A6 Heilbronn-Mannheim zwischen Sinsheim und Kreuzwaldorf 4 Kilometer stockend. A60 Mainz-Rüsselsheim zwischen Mainz-Weisenau und Bischofsheim 3 Kilometer Stau. Und die A61 Ludwigshafen-Hockenheim zwischen Schifferstadt und Hockenheim 3 Kilometer. Sowie die A643 Mainz-Wiesbaden zwischen Mainz-Gonsenheim und Schiersteiner Kreuz 4 Kilometer stockend. Da wo es geht, eine gute und sichere Fahrt.
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Ich weiß, die Augen tun weh, sie tränen, wenn man sich die Spritpreise anguckt. Ja, aber Hauptsache, eure Ohren funktionieren noch hier. Das ist unser RPA1 Weinfestgeräusch, mittlerweile 11.200 Euro wert. Und der Bad Dürkheimer Wurstmarkt macht da jetzt 2 Tage Pause. Kein Problem, ihr könnt weitere Feldforschung betreiben, zum Beispiel in Landau. Da ist ja der 133. Herbstmarkt mit Weindorf, Fahrgeschäften, da gibt's ja alles möglich. Da gibt's auch eine ehrlich benannte sogenannte Fressgasse. Also von daher könnt ihr mal in die Südpfalz und da hören, ob's euch einfällt, was das denn sein könnte. Immerhin, das wäre besser als ein Tankrabatt, so 11.200 Euro, da kann man eine Zeit lang früh tanken. Nächste Chance um 11:15 und wenn ihr eine Idee habt, lasst uns wissen, lasst uns gemeinsam rätseln. 0800 die 8, dreimal die 62, euer Tipp mit dem Text RPA1 per WhatsApp und dann gucken wir mal, ob das dann 11:15 läuft. Ich habe eure Lieblingssongs jetzt bei der Arbeit, gleich Nico Santos, Maroon 5 und hier Benson Boone.

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1: 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Das RPR1 Weinfestgeräusch. Ihr habt eine Idee, was das ist? Dann jetzt WhatsApp mit dem Stichwort RPR1 an die 0800 8 3 mal die 62 und über 11.000 Euro abräumen. 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
2: Für euren Arbeitstag gleich Ava Max. Mit diesem Song aus unserem Leben mittlerweile, Chorn, und ein Hit von heute. Somber mit seinem Song für die Ex. Der beste Musikmix für Rheinland-Pfalz, gleich nach 10.
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2: Das RPR1 Rheinland-Pfalz-Wetter hat abgekühlt. Das ist schon ein Wetterumschwung im Gegensatz noch zu gestern. Bis 23 Grad maximal noch und viel Regen und Wolken. Aktuell, gucken wir mal, haben wir bei euch gemessen in Kirch am Bolanden im Donnersbergkreis 20 Grad. Kestert im Rhein-Landkreis meldet auch 20 und Bingen in Rheinhessen 19 Grad. Der RPR1 Wettertrend. Morgen ist es ziemlich bewölkt, nicht so schön bei 19 bis 22 Grad.
1: Deutschland und die Welt.
5: Das sind die Themen um 10 Uhr. Von der Leyen hält Rede zur Lage der Europäischen Union und Mittelstandspreis vergeben. Andernach ist Kommune des Jahres.
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5: Ich bin Ralf Mehlhorn. Schönen guten Tag. Welche großen Themen will die EU-Kommission in den nächsten Monaten angehen? Diese Frage beantwortet gerade EU-Kommissionspräsidentin von der Leyen im Europaparlament in Straßburg in ihrer Rede zur Lage der Europäischen Union. Es geht um künftige Projekte, aber auch um Initiativen. Beim Thema Energie- und Versorgungssicherheit sagte von der Leyen in einer Übersetzung bei NTV:
6: Seit Beginn des Konflikts in der Straße von Hormuz haben wir für Einfuhren fossiler Brennstoffe zusätzlich 90 Milliarden Euro ausgegeben. Das heißt, wir müssen viel mehr tun bei unseren eigenen erschwinglichen und sauberen Energien.

0: Wir müssen unabhängig werden und die Energiepreise müssen dadurch verringert werden. Für diese Unabhängigkeit müssen wir Europa elektrifizieren. Unser Ziel ist es, den Anteil der Elektrizität bis 2040 zu verdoppeln.
1: Von der Leyen hat in ihrer Rede auch Vorschläge angesprochen, ab welchem Alter Kinder und Jugendliche Social-Media-Plattformen nutzen dürfen. Auch die Massenmigration aus Marokko war Thema. Auf den Schreibtischen der rheinland-pfälzischen Staatsanwaltschaften stapeln sich weniger unerledigte Fälle. Einer Umfrage der Deutschen Richterzeitung zufolge waren Ende Juni landesweit noch mehr als 32.000 Verfahren offen, ein leichtes Minus zum Vorjahr. Damit ist Rheinland-Pfalz das einzige Bundesland, in dem der Aktenberg geschrumpft ist. Insgesamt landeten mit insgesamt 124.000 aber mehr neue Fälle landesweit bei den Staatsanwaltschaften. Die US-Regierung will Israel zehntausende Bomben liefern. Das berichten die Washington Post und die New York Times. Sie berufen sich auf einen US-Beamten. Der 2,8 Milliarden Dollar Deal umfasst demnach 40.000 Bomben. Israel hatte mit dem Einsatz genau solcher 1-Tonnen-Bomben im Gazastreifen und im Libanon international Empörung ausgelöst. Wegen der gewaltigen Explosionskraft und des großen Zerstörungsradius waren auch viele Zivilisten getötet worden.
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3: Die Pendlerradroute Bingen-Mainz wird heute auf den Prüfstand gestellt. Mitglieder des Verkehrsclubs Deutschlands VCD fahren die komplette Strecke ab, um zu sehen, ob alles wie versprochen vorhanden ist. 3 Meter breite Markierungen, gute Fahrbahn. Am Abschnitt von Heidesheim bis Mainz wird noch gebaut. Der Rest ist seit fast 2 Jahren offiziell fertig. Olaf Holzbach aus Bingen.
1: Und die gute Nachricht kommt aus dem Rheinland. Nach insgesamt 14 Nominierungen hat es für Andernach endlich geklappt. Die Stadt am Rhein ist beim bundesweiten großen Preis des Mittelstandes als Kommune des Jahres 2026 ausgezeichnet worden. Gewürdigt wurde vor allem der enge Schulterschluss zwischen Verwaltung und Unternehmen. Andernach gilt als echter Wirtschaftsmotor in der Region. Das waren die RPR1 Nachrichten um 10 Uhr. Mehr Themen aus der Region gibt es wieder um 12:30.
4: Aktueller Blitzer steht auf der B51 Bitburg Richtung Trier bei Weilerbau. Das ist gut versteckt hinter dem Brückenpfeiler. Wir haben Rückstau auf der A1 Trier-Köln-Koblenz zwischen Manderscheid und Mähren, nachdem da ein Unfall aufgenommen wird. A5 Heidelberg-Karlsruhe zwischen Heidelberg-Schwetzingen und Kreuz-Waldorf. 7 Kilometer Stau, ihr braucht eine Viertelstunde länger. A6 Heilbronn-Mannheim zwischen Sinsheim und Kreuz-Waldorf. 3 Kilometer stockend. A60 Mainz Richtung Rüsselsheim zwischen Ginsheim-Gustavsburg und Bischofsheim. 2 Kilometer Stau. Die A61 Ludwigshafen-Koblenz zwischen Gau-Bickelheim und Bad Kreuznach 2 Kilometer und Ludwigshafen-Hockenheim zwischen Schifferstadt und Dreieck-Hockenheim 4 Kilometer. Und wir haben im Westerwaldkreis noch zwischen Nomborn und Entershausen eine Unfallaufnahme. In beiden Richtungen ist die Strecke gesperrt. Die Polizei ist da vor Ort. Euch allen eine gute und sichere Fahrt.
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4: Ihr wollt's nochmal hören? Ja, ich spiel's euch nochmal hier, unser Weinfestgeräusch. Achtung! Eure Ideen sind hier jederzeit herzlich willkommen. Im Jackpot sind ja mittlerweile über 11.000 Euro. Das sind Handtricks.

0: Habt einen entspannten Arbeitstag an diesem abgekühlten Mittwoch. Die Temperaturen sind ein bisschen runtergegangen. Ich spiele euch gleich einmal unser Weinfestgeräusch, was ja mittlerweile 11.200 Euro wert ist. Aber vorher geht es ja um eure Jobs. Und mich hat total bewegt diese Woche der Altenpflegerhelfer Elias aus Wörth. Der ist gerade mal 25 Jahre und sagt sowas.
1: Ich kann nur sagen, ich bereue es keinen Moment, den Beruf vor 6 Jahren angetreten zu haben.
0: Ist es nicht toll? Also auch eure Erlebnisse, eure Freude, eure Zufriedenheit in eurem Job auf der 0800, die 8, 3 mal die 62, könnt mir eine WhatsApp-Sprachnachricht schicken. Zum Beispiel Mareike aus Kaiserslautern hat geschrieben, ich arbeite im Tierheim und das ist für mich mehr Berufung als Beruf. Klar nimmt man manche Geschichten mit nach Hause, aber die kleinen Erfolge, die sind unbezahlbar. Kevin aus Neuwied, ich fahre LKW, bin happy damit. Für mich gibt es nichts Schöneres, als unterwegs zu sein. Also ich finde es doch super, ja? Also wenn Rheinland-Pfalz so happy ist, was wollen wir mehr?

0: Soft Cell mit diesem Song aus unserem Leben. Gleich ein Hit von heute von Zomba Homewrecker. Aber vorher, was ist das für ein RPA 1 Weinfestgeräusch? Ja, also egal, auf welchem Fest ihr seid, es kann euch überall begegnen und wir raten und rätseln hier ja gemeinsam.
1: Hallo, ich bin Sandra, komme aus Küttig und muss bei dem Geräusch an eine Kuhglocke denken, komischerweise.
0: Mhm, Kuhglocke, ja. Ist das vielleicht was, was euch jetzt da inspiriert, wo ihr denkt, okay, da bin ich noch gar nicht drauf gekommen. Ja? Dann her mit eurem Tipp 0800 die 8 3 mal die 62 per WhatsApp einfach RPA1 schreiben und her mit eurem Tipp. Und um kurz nach 11 schon wieder die nächste Chance, den Jackpot hier abzuräumen. 11.200 Euro. Ja, ihr seid hoffentlich erfolgreicher als dieser Künstler Zomba, der wollte mit dem Song seine Ex beeindrucken. Leider ging das schief.

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18: Halb elf ist es jetzt. Immer um halb gibt's bei uns alle Infos aus eurer Region.
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20: Mit Annabel Pawlowski. Schönen Vormittag. In Birkenfeld hat heute Morgen ein Linienbus vollständig in Flammen gestanden. Verletzt wurde zum Glück niemand. RPA 1 Reporterin Sabine Koppers.
21: Laut Polizei hat der Bus heute Morgen im Bereich der Maiwiese plötzlich Feuer gefangen. Warum ist noch völlig unklar. Eine Gefahr für die Bevölkerung bestand laut den Beamten aber nicht und der Busfahrer und drei Fahrgäste konnten sich selbst in Sicherheit bringen. Inzwischen ist der Brand zwar gelöscht, die Straße ist aber noch voll gesperrt, eine Umleitung ist eingerichtet. Nach aktuellem Ermittlungsstand wird der Schaden auf 300 bis 700.000 Euro geschätzt.
20: Eine 71-jährige Frau ist am Nachmittag bei einem Fahrradunfall in Burg an der Mosel schwer verletzt worden. Ein weiterer Radfahrer wurde leicht verletzt. Laut Polizei wollte die Frau auf einen Radweg abbiegen, als ein ebenfalls 71-jähriger Mann die Kurve schnitt und die beiden zusammenkrachten. Die Frau musste daraufhin ins Krankenhaus gebracht werden. Weiterer Meilenstein für die Zukunft des Prümmer Krankenhaus. Wie der Volksfreund berichtet, hat der Gläubigerausschuss jetzt den Insolvenzplan angenommen und damit auch auf einen Teil der Forderungen verzichtet. Der Eifelkreis hatte bereits letzte Woche entschieden, das Krankenhaus ab kommendem Monat zu übernehmen.
18: Lass mal den Motor gerade nicht aufheulen, ist eh zu teuer. Lieber konzentrieren wir uns mal auf dieses Weinfestgeräusch. Mittlerweile 11.200 Euro wert. Nächste Chance ist abzugreifen bei uns um kurz nach 11. Also gebt euren Tipp ruhig noch ab. Aktueller Blitzer, der befindet sich auf der B51 Bitburg-Trier bei Weilerbau, gut versteckt hinter dem Brückenpfeiler. Auf der A5 Heidelberg Richtung Karlsruhe zwischen Heidelberg-Schwetzingen und Kreuzwaldorf ein 7 Kilometer Stau. Ihr braucht eine halbe Stunde länger. A48 Dreieck Vulkaneifel Richtung Dernbach zwischen Kreuz Koblenz und Koblenz Nord 3 Kilometer Stau. Auf der A61 Ludwigshafen-Hockenheim zwischen Speyer und Hockenheim 2 Kilometer. Auf der A61 Ludwigshafen-Koblenz zwischen Gau-Bickelheim und Bad Kreuznach auch 2 Kilometer. Auf der A562 Bonn-Süd, Bonn-Ost Richtung Bonn-Rheinau zwischen Bonn-Ramersdorf und Bonn-Rheinau ist eine ungesicherte Unfallstelle. Und im Westerwaldkreis, das ist die Landstraße zwischen Nomborn und Nentershausen, wird ein Unfall aufgenommen. In beiden Richtungen ist da gesperrt. Die Polizei ist vor Ort. Euch allen eine gute und sichere Fahrt.
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0: Neuer Song von Ray Dalton und gleich um kurz nach 11. Die Chance auf 11.200 Euro für dieses Weinfestgeräusch. Wenn ihr die Lösung habt, 0800 die 8, dreimal die 62, WhatsApp schicken mit dem Text RPR1. Und natürlich ist ja morgen wieder Kinotag und ich habe einen frischen neuen Kinotipp für euch. Action, ein ungleiches Duo, Hollywood-Stars, die jetzt mal richtig auf die Tube drücken. RPR1 Filmexperte Parviz Khosravi, stellt euch den neuen Film Runner vor.
1: Ein Privatjet mit einer hochempfindlichen medizinischen Lieferung sollte echt easy werden, Hack.
2: Du hast schon einen Passagier auf dem Rücksitz.
3: Hank Malone ist ein ehemaliger Elite-Soldat. Jetzt arbeitet er als Kurierfahrer für besonders heikle Transporte. Und sein neuer Auftrag, der hat es wirklich in sich. Er soll nämlich Ben beschützen. Der ist unterwegs mit einem Spenderorgan für eine 7-jährige Patientin. Doch auf dem langen Weg in die Klinik, da werden die beiden von Kriminellen gejagt. Denn so eine neue Leber, die bringt eine ganze Menge auf dem Schwarzmarkt.
2: Okay, was steht auf dem Plan? Es geht um ein sehr krankes, kleines Mädchen. Du lieferst ihr eine neue Leber. Wenn sie die heute nicht bekommt, dann wird sie sterben.
4: Ich hatte eine Frage. Wie viel ist so ein Ding auf dem Schwarzmarkt wert?
2: Ist quasi unbezahlbar.
3: Alan Ritchson ist der Hauptdarsteller der beliebten Fernsehserie Jack Reacher. Hier darf er jetzt auch mal auf der Kinoleinwand seine antrainierten Muskeln und seine Ausstrahlung spielen lassen. Ihm zur Seite steht Hollywood-Star Owen Wilson und die beiden sind eher ein ungleiches Duo. Wilson eher schmal, Ritchson als Muskelpaket. Doch diese Paarung funktioniert wunderbar und die beiden liefern sich einen Schlagabtausch an flotten Sprüchen. Und dazu gibt's Action, Explosionen und ein rasantes Rennen gegen die Zeit.
2: Wir brauchen ein Auto. Hanks Auto ist in Flammen aufgegangen. Er hat's in die Luft gesprengt.
0: Danke, Parviz. Runner startet morgen in unseren Kinos in Rheinland-Pfalz. Und jetzt denken wir nochmal an den Sommer gestern zurück mit

0: beste Musikmix für Rheinland-Pfalz. Hört ihr gleich bei uns, kurz nach 11.
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0: Das RPA1 Rheinland-Pfalz-Wetter hat abgekühlt. Das ist schon ein Wetterumschwung im Gegensatz noch zu gestern. Bis 23 Grad maximal noch und viel Regen und Wolken. Aktuell gucken wir mal, haben wir bei euch gemessen in Kirchheim-Bolanden im Donnersbergkreis 20 Grad. Kestern im Rhein-Lahn-Kreis meldet auch 20 und Bingen in Rheinhessen 19 Grad. Der RPA1-Wettertrend. Morgen ist es ziemlich bewölkt. Nicht so schön bei 19 bis 22 Grad.
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5: Das sind die Themen um 11 Uhr. 10-Punkte-Plan gegen islamistischen Terror. Und Rheinland-Pfälzischer Landtag berät über mehr Geld für Beamte und über Ludwigshafener Problemschule.
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5: Ich bin Ralf Mehlhorn. Schönen guten Tag. Das Bundeskabinett berät gerade über einen 10-Punkte-Plan für mehr Schutz gegen islamistischen Terror. Damit zieht die Bundesregierung Konsequenzen aus dem islamistischen Terroranschlag beim Christopher Street Day in Berlin. Der Plan sieht auch mindestens ein Jahr Gefängnis für besonders gefährliche Körperverletzungen mit Messern vor, wenn dadurch jemand in Lebensgefahr gebracht werde oder schwere Gesundheitsschäden drohten. Auch bei Bewährungsstrafen soll es neue Regeln geben, Bundesjustizministerin Hubig.
6: Wir werden ausdrücklich regeln, dass die Sicherheitsinteressen der Bevölkerung berücksichtigt werden müssen, wenn Gerichte darüber entscheiden, ob eine Strafe überhaupt zur Bewährung ausgesetzt werden kann. Die Bewährung ist ein wichtiges und auch ein sinnvolles Instrument unserer Strafjustiz, aber sie darf am Ende nicht zulasten der Sicherheitsinteressen der Bevölkerung gehen.
5: Das Verbreiten von Propagandamitteln für den IS soll künftig bestraft werden können und auch das Sammeln von Spenden für Terrorismus. Die rheinland-pfälzischen Beamtinnen und Beamten sollen mehr Geld bekommen. Das entsprechende Gesetz will der Landtag heute Nachmittag beschließen. Für die Landeskasse wird's teuer, RPR1-Reporter Olaf Holzbach.
7: Hunderte Millionen Euro schlagen in den nächsten Jahren dadurch zu Buche, dass in Rheinland-Pfalz der Tarifabschluss im öffentlichen Dienst übernommen wird, wie in den Vorjahren auch. Knapp 6% plus über 3 Jahre, nur die Grünen wollen sich heute enthalten. Auch in der aktuellen Debatte geht's um ein bekanntes Thema. Die AfD-Fraktion will nochmal über die Carolina Burger Realschule Plus in Ludwigshafen reden.
5: Die EU-Kommission will den Zugang zu sozialen Netzwerken für Kinder unter 13 in Deutschland und anderen Mitgliedsländern beschränken. Das sagte EU-Kommissionspräsidentin von der Leyen in ihrer Rede zur Lage der EU in Straßburg. Außerdem will die EU einen europäischen Alarmmechanismus für Sicherheitskrisen schaffen, analog zum Artikel 4 des NATO-Vertrages für Krisen unterhalb der Schwelle eines bewaffneten Angriffs. Außerdem kündigte von der Leyen ein Konzept für einen europäischen Sicherheitsrat an.
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8: Nach dem Fund eines Waffenarsenals in einem Waldstück bei Speyer geht die Polizei derzeit nicht von einem kriminellen Hintergrund aus. Ein Ermittlungsansatz? Jemand wollte die Waffen einfach loswerden. Möglicherweise der Besitzer selbst, Angehörige oder auch ein Entrümpler. Dafür spricht, die Maschinenpistole, Gewehre, Handfeuerwaffen und tausende Schuss Munition lagen offen in der Nähe eines Parkplatzes, nicht vergraben oder versteckt. Sascha Stein, Speyer.
5: Und die gute Nachricht kommt aus Rheinhessen. Auf dem Mainzer Gutenbergplatz lautet das Motto heute Mobilität für alle. Bei einem Aktionstag gibt's von 12 bis 16 Uhr unter anderem praktische Übungen zum sicheren Ein- und Ausstieg mit Rollstühlen und Rollatoren. Das Angebot richtet sich vor allem an ältere Menschen. Stadt und Mainzer

0: Mobilität wollen den ÖPNV mit solchen Aktionen sicherer und zugänglicher machen. Das waren die RPR1 Nachrichten um 11 Uhr. Mehr Themen aus der Region gibt es wieder um halb.
1: Ich habe einen aktuellen Blitzer für euch in Wattenheim. Das ist auf der Landstraße, wenn ihr von Karlsberg kommt. Auf der A1 Saarbrücken Richtung Trier zwischen Dreieck Nonnweiler und Lösterbachtalbrücke, da liegen Metallteile auf der Fahrbahn. Auf der A4 Kölner Ring Köln Richtung Aachen zwischen Dreieck Köln-Heumer und Köln-Eiffeltor 7 Kilometer Stau, hier kann es schon eine Viertelstunde länger dauern. A6 Heilbronn Richtung Mannheim zwischen Sinsheim und Kreuzwaldorf 4 Kilometer stockend. In der Gegenrichtung zwischen Kreuz Mannheim und Schwetzingen-Hockenheim 5 Kilometer stockend. A48 Dreieck Vulkaneifel Richtung Dernbach zwischen Kreuz Koblenz und Koblenz Nord 3 Kilometer Stau. Ihr braucht eine Viertelstunde länger. Auf der A61 Ludwigshafen-Koblenz zwischen Gau-Bickelheim und Nahtal 2 Kilometer Stau. Und wir haben immer noch die Sperrung im Westerwaldkreis zwischen Nomborn und Nentershausen. Da wird ein Unfall aufgenommen. Die Polizei ist vor Ort. Solltet euch irgendwas aufgefallen sein, Stau, Blitzer oder Unfall, ihr erreicht mich unter der 0800 die 8 dreimal die 62. Geht auch per WhatsApp-Sprachnachricht. Gute Fahrt.
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1: Dieses Weinfestgeräusch ist jetzt 11.200 Euro wert und natürlich hat einer von euch gleich wieder die Chance, diesen Jackpot abzuräumen. Vorher erfreuen wir uns an Coldplay, Madonna und das hier ist Miles Smith, Drive Safe.

0: egal was ihr gerade macht, lasst stehen und liegen. Wir kommen wieder zu dem Moment, wo ganz Rheinland-Pfalz miträtselt. Ja, nach hier Coldplay wollen wir uns jetzt nochmal hier fokussieren auf dieses Geräusch.
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0: Und Stefanie aus Bretthausen im Westerwald, du sagst...
2: Ich denke, dass das Geräusch ein Weinkühler ist. Ein Flaschenkühler aus Aluminium.
0: Ein Flaschenkühler aus Aluminium für 11.200 Euro. Wo hast du den zum letzten Mal gehört oder gesehen?
3: Tatsächlich waren wir in Willingen auf dem Weinfest. Und da ist mir das öfters mal in den Kopf gekommen. Und ich habe auch auf der Fuchskaute mal gearbeitet. Und da war das auch des Öfteren.
0: Also bei euch in Bretthausen auf dem Kartoffelfest hast du es nicht gehört letzte Woche?
3: Nee, weniger. Also wir haben die Hachenburger hier, da wird ganz angetrunken, leider.
0: Ja, gut. Also ich sag mal, das Weinfestgeräusch, das kann ja auf jedem Fest sein. Es muss ja nicht unbedingt mit Wein zu tun haben. Du sagst aber, es ist der Weinkühler.
3: Ja, bei Bierflaschen stehen da nicht drin.
0: Dann hören wir nochmal rein.
3: Jawohl.
0: Das für 11.200 Euro.
3: Ja.
0: Upsi.
3: Oh, schade.
0: Da müssen wir nochmal ran. Da muss ganz Rheinland-Pfalz noch ein bisschen miträtseln. Ja, also es ist nicht der Flaschenkühler. Wir hören nochmal.
3: Jawohl.
0: Es ist jetzt 11.300 Euro wert und die nächste Chance wieder bei uns kurz nach 16 Uhr. Steffi, ich wünsche dir noch weiterhin gute Genesung mit deiner Schulter und...
3: Dankeschön.
0: Gute Gedanken.
3: Ein Vergnügen mit dir zu sprechen.
0: Ah, Gott, you made my day, Steffi. Ciao.
3: Tschüss.
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12: Habt ihr schon mal genau hingehört? Habt ihr vielleicht noch eine andere Idee? Dieses Weinfestgeräusch ist mittlerweile 11.300 Euro wert. Also wenn ihr noch eine Idee habt, schickt uns eine WhatsApp mit dem Text RPA1 an die 0800 die 8 dreimal die 62.
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13: Mit Annabel Pawlowski. Schönen Vormittag. In Birkenfeld hat heute Morgen ein Linienbus vollständig in Flammen gestanden. Verletzt wurde zum Glück niemand. RPA1-Reporterin Sabine Koppers.
14: Laut Polizei hat der Bus heute Morgen im Bereich der Maiwiese plötzlich Feuer gefangen. Warum, ist noch völlig unklar. Eine Gefahr für die Bevölkerung bestand laut den Beamten aber nicht. Und der Busfahrer und drei Fahrgäste konnten sich selbst in Sicherheit bringen. Inzwischen ist der Brand zwar gelöscht, die Straße ist aber noch voll gesperrt. Eine Umleitung ist eingerichtet. Nach aktuellem Ermittlungsstand wird der Schaden auf 300.000 bis 700.000 Euro geschätzt.
13: Eine 71-jährige Frau ist am Nachmittag bei einem Fahrradunfall in Burg an der Mosel schwer verletzt worden. Ein weiterer Radfahrer wurde leicht verletzt. Laut Polizei wollte die Frau auf einen Radweg abbiegen, als ein ebenfalls 71-jähriger Mann die Kurve schnitt und die beiden zusammenkrachten. Die Frau musste daraufhin ins Krankenhaus gebracht werden. Weiterer Meilenstein für die Zukunft des Prümmer Krankenhaus. Wie der Volksfreund berichtet, hat der Gläubigerausschuss jetzt den Insolvenzplan angenommen und damit auch auf einen Teil der Forderungen verzichtet. Der Eifelkreis hatte bereits letzte Woche entschieden, das Krankenhaus ab kommendem Monat zu übernehmen.
12: 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Der aktuellste Blitzer steht in Kaiserslautern in der Pfaffenbergstraße. Auf der A3 Köln-Frankfurt zwischen Loma und Kreuzborn-Siegburg haben wir eine ungesicherte Unfallstelle. Bitte da aufpassen. Und auf der A6 Heilbronn-Mannheim stockt es auf 4 Kilometern zwischen Sinsheim und Kreuz-Walldorf. A48 Dreieck Vulkaneifel Richtung Dernbach zwischen Kreuz-Koblenz und Koblenz-Nord 3 Kilometer Stau, eine Viertelstunde plus. A61 Ludwigshafen-Koblenz zwischen Gau-Bickelheim und Nahtal 3 Kilometer Stau. Auch hier kann es eine Viertelstunde länger dauern. Ich wünsche euch da, wo es geht, eine gute und sichere Fahrt.
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0: 1995. Dieses Betriebssystem.
1: Und ja, es gibt Ämter, die arbeiten immer noch damit.
0: Erscheint. Genauso wie dieser Song deines Lebens. No Doubt, Don't Speak, RPR 1.

0: Jonas Blue und gleich Shibuzi mit dem Bar-Song und unser Handwerker Peters hier bei RP1. Das ist jetzt kein Handwerker, zu dem man kommen muss nach Hause. Nein, der kommt zu euch. Er repariert und er unterhält. Als gerade letztens in Birkenheide war unterwegs. Das komplette Tourprogramm findet er übrigens auf rpa1.de.
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2: Yay, Mahlzeit. Ich bin der Handwerker Peters, ihr könnt mich ja P nennen. So, was haben wir denn? Ah, ich sehe jetzt schon, der Apfelbaum muss gefällt werden. Ja, das kriegen wir hin. Och, liebe Hörerinnen und Hörer, das ist so schade um den Baum. Aber hier wird gebaut. Ich habe heute Morgen schon einen Apfel gegessen. Ja, zwar mit Kuchen drumrum, aber das zählt trotzdem als Obst. Stift Thorsten, komm, wir holen uns ein paar Äpfel mit, die hier liegen. Der Apfel fällt nicht weit vom Stamm. Auch so ein Sprichwort, was in den Sprachgebrauch übergegangen ist. Das heißt quasi, dass die Kinder vom Wesen her immer nach ihren Eltern kommen. Und wenn das Kind ein Drecksack ist, dann fiel der Apfel nicht weit vom Pferd. Lehrling, unser Meister damals, hat uns mit so Sprichwörtern in den Wahnsinn getrieben. Wenn ich mal zu spät kam, stand er da. HP, der frühe Vogel fängt den Wurm. Ich sag, ja, aber erst die zweite Maus kriegt den Käse. Wir hatten immer um 16 Uhr Feierabend. Bei dem haben wir oft bis 3:45 geschafft. Sagt er, was du heute kannst besorgen, das verschiebe nicht auf morgen. Haben wir sofort Feierabend gemacht. Ich sag zu ihm, was du heute kannst nicht bewegen, machen morgen die Kollegen. So, fertig. Normal sollte das halten.
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0: 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Ihr habt eine Idee, was das ist? Dann jetzt WhatsApp mit dem Stichwort RPR1 an die 0800 8 3x die 62 und über 11.000 Euro abräumen. 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
1: Oh, das haben wir lange nicht mehr gehört. Die Jonas Brothers. Yeah. Sacke gleich und Teddy Swims. Mit einem Hit von heute, Mr. Know-It-All. Bekommt ihr gleich bei mir kurz nach 12.
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1: Das ist heute ein wechselhafter Mittwoch mit immer wieder Regen und vielen Wolken, maximal so 23 Grad. Wir haben aktuell bei euch in Simmern im Rhein-Hunsrück-Kreis 19 Grad gemessen, Alzey in Rheinhessen meldet 22 und Mainz ebenso. Der RPR1 Wettertrend. Morgen ist es dann eher bewölkt und auch dann wieder kann es Regen geben bei 19 bis 22 Grad.
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10: Und das sind die Themen um 12 Uhr. Alle für März. Ministerpräsidenten stützen den Bundeskanzler. Und Polizeikontrollen für Fußgängersicherheit starten.
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10: Ich bin Daniel Ernst. Guten Tag. Die 8 Ministerpräsidenten der CDU stärken dem Bundeskanzler den Rücken. Deutschland brauche jetzt mehr denn je Stabilität und Geschlossenheit, so die Landeschefs in einer gemeinsamen Erklärung. Zusammen mit dem Bundeskanzler wolle man einen Beitrag dazu leisten. In den vergangenen Wochen gab es immer wieder Spekulationen über eine Ablösung des Kanzlers. Nach dem islamistischen Terroranschlag auf den Berliner CSD will die Bundesregierung die Sicherheitsgesetze verschärfen. Das Kabinett berät heute über einen 10-Punkte-Plan. Unter anderem sollen Gerichte genauer hinschauen, bevor sie eine Haftstrafe zur Bewährung aussetzen, so Justizministerin Stefanie Hubig.
11: Wir werden ausdrücklich regeln, dass die Sicherheitsinteressen der Bevölkerung berücksichtigt werden müssen, wenn Gerichte darüber entscheiden, ob eine Strafe überhaupt zur Bewährung ausgesetzt werden kann. Die Bewährung ist ein wichtiges und auch ein sinnvolles Instrument unserer Strafjustiz, aber sie darf am Ende nicht zulasten der Sicherheitsinteressen der Bevölkerung gehen.
10: Mehr Kontrollen und mehr Sicherheit für Fußgänger. Auch Rheinland-Pfalz macht ab heute bei der europaweiten Aktion mit. Dabei schauen die Einsatzkräfte besonders genau dahin, wo sich Fußgänger und Autofahrer begegnen, also zum Beispiel auf Schulwegen, Zebrastreifen und an Haltestellen. Im Fokus steht auch das Verhalten von E-Scooter-Fahrern, zum Beispiel wenn sie zu zweit oder auf Gehwegen unterwegs sind oder das Handy nutzen.
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12: In Birkenfeld hat heute Morgen ein Bus lichterloh in Flammen gestanden. Warum, ist noch unklar. Verletzt wurde aber zum Glück niemand. Der Busfahrer und drei Fahrgäste konnten sich laut Polizei selbst in Sicherheit bringen. Mittlerweile ist das Feuer gelöscht. Der Schaden wird auf ca. 300 bis 700.000 Euro geschätzt. Annabel Pawlowski, Birkenfeld.
10: Und die gute Nachricht für ganz Rheinland-Pfalz. In den Sommerferien hat es landesweit weniger Staus gegeben als im Vorjahr. Der ADAC Mittelrhein zählte insgesamt fast 2.800 Staus auf den Autobahnen, rund 200 weniger. Stauspitzenreiter war am 17. Juli die A3 mit 24 Kilometern. Über ein Viertel aller Autobahnstaus verzeichnete die A61. Das waren die RPR1-Nachrichten um 12 Uhr. Mehr Themen aus der Region gibt es wieder um halb.

0: Wir schauen auf die Straßen zum aktuellsten Blitzer. Der steht in Kaiserslautern, Pariser Straße an der Brücke Richtung Einsiedlerhof. Auf der A4 Kölner Ring Richtung Aachen zwischen Kreuzköln-Kremberg und Kreuzköln-Süd 3 Kilometer stockend. A6 Heilbronn-Mannheim zwischen Sinsheim und Kreuzwaldorf 5 Kilometer stockend. Ihr braucht da 10 Minuten länger. A48 Dreieck Vulkaneifel Richtung Dernbach zwischen Kreuz-Koblenz und Koblenz-Nord 2 Kilometer. 6 Kilometer Stau auf der A61 Koblenz-Köln zwischen Zwisttal und Erftstadt. Hier dauert es eine Viertelstunde länger. Und falls euch noch irgendwas aufgefallen ist, Stau, Blitzer oder Unfall, ihr erreicht mich unter der 0800, die 8, dreimal die 62. Gute Fahrt.
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0: Und da begrüße ich Jens Baumgart.
2: Hallo, am Mittwoch. Nicht nur die Spritpreise gehen durch die Decke, auch die Heizölpreise. Und da stellt sich die Frage, jetzt den Tank voll machen für den Winter oder noch ein bisschen warten in der Hoffnung, dass der Preis nochmal sinkt. Die Fachleute haben eine ziemlich klare Empfehlung. Das ist unser Thema gleich um 10 nach 12. Lack.

0: Mittwoch bei APA 1, die Top-Themen am Mittag. Ja, auch der schönste und längste Sommer geht irgendwann mal auf die Zielgerade. Es wird kühler in Rheinland-Pfalz und weil immer noch sehr viele Wohnungen mit Öl geheizt werden, lautet die bange Frage: jetzt kaufen bei diesen Preisen oder warten, in der Hoffnung, dass es doch bald günstiger wird. APA 1 Reporter Olaf Holzbach, was sagt der Fachmann?
1: Also der Fachmann sagt: jetzt kaufen, aber nicht auf Vorrat, um den Tank voll zu machen, sondern nur so viel man braucht. Anruf bei Elmar Kühn, Hauptgeschäftsführer des Bundesverbandes Energie Mittelstand Uniti.
2: Jetzt muss man schauen, wie viel Heizöl hat man noch im Tank. Ob die Preise noch weiter steigen oder demnächst hoffentlich wieder fallen, kann man nie genau sagen. Deshalb raten wir den Kunden, bevor die Tanks zu leer sind, sich doch zumindest mit so viel Heizöl zu bevorraten, dass man sicher über den Winter kommt.
1: Denn wer später kaufen muss, der ist dann erst recht gekniffen, sagt der Handel wohlgemerkt. Natürlich kannst du auch pokern und gewinnen.
0: Und wovon hängt das ab? Nur vom Rohölpreis?
1: Auch vom Rohöl, aber längst nicht nur. Wir gehen in Rheinland-Pfalz aktuell auf 180 Euro für 100 Liter zu. Noch nicht ganz so teuer wie vor gut 4 Jahren nach Kriegsbeginn in der Ukraine.
2: Aber wir haben da heute mit dem Russland-Ukraine-Konflikt und der Zerstörung von Raffinerien in Russland, mit der Störung der Schifffahrtsrouten und der Straße von Hormuz und dem Roten Meer und der Zerstörung auch von Raffinerieanlagen im Nahen Osten natürlich ganz viele Effekte, die zusammenkommen.
1: Immerhin entspannt sich allmählich das Niedrigwasser. Problem, sagt der Uniti-Hauptgeschäftsführer. Bei all den anderen Krisen und Kriegen fällt das kaum noch ins Gewicht.
0: Die Heizölpreise steigen und steigen. Der Handel rät trotzdem: jetzt so viel kaufen, dass es über den Winter reicht.

0: Viele von uns sind ein bisschen verunsichert angesichts der Meldungen, die wir gerade aus dem Rhein-Main-Gebiet bekommen. Da haben sich schon wieder Menschen mit Malaria infiziert, obwohl sie überhaupt nicht im Ausland waren. Hier ist RPA1 mit den Top-Themen am Mittwochmittag. Malaria, RPA1-Reporter Marcel Hemmer, worum geht's genau?
1: Es geht um zwei Menschen aus dem Frankfurter Stadtteil Schwanheim. Übertragen wurde die Krankheit offenbar durch eine Mücke, die durch einen Flieger nach Frankfurt eingeflogen wurde. Schwanheim liegt ziemlich nah am Frankfurter Airport. Die Sorge ist hier jetzt natürlich groß, denn vor einigen Wochen hatten sich Mitarbeitende am Flughafen mit Malaria infiziert. Zwei von ihnen waren später gestorben.
0: Marcel, wenn sich da jetzt auch Menschen anstecken, die weder im Ausland waren noch am Flughafen, wie groß ist die Gefahr, dass sich noch weitere Leute anstecken?
1: Also laut dem zuständigen Gesundheitsamt ist die gering. Bürger sollten sich keine Sorgen machen, heißt es. Aber wer rund um den Flughafen lebt und Symptome wie Fieber, Schüttelfrost, Kopf- und Gliederschmerzen oder Magen-Darm-Beschwerden bei sich feststellt, sollte lieber mal zum Arzt gehen. Wenn Malaria früh behandelt wird, ist es laut Auswärtigem Amt sehr gut und vollständig behandelbar. Außerdem kann Malaria nicht von Mensch zu Mensch übertragen werden.
0: Nach dem Tod zweier Flughafenmitarbeiter sind jetzt weitere Menschen aus Frankfurt an Malaria erkrankt. Die Gefahr für die Bevölkerung ist laut Behörden trotzdem gering.

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14: Einen schönen Mittwoch zusammen. Hier ist RPR 1 mit Kunze. Und wie immer um halb bekommt ihr hier alle Infos aus eurer Region.
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15: Mit Sascha Stein, guten Tag. In Birkenfeld hat heute Morgen ein Linienbus vollständig in Flammen gestanden. Verletzt wurde zum Glück niemand. RPR 1-Reporterin Sabine Koppers.
16: Laut Polizei hat der Bus heute Morgen im Bereich der Maiwiese plötzlich Feuer gefangen. Warum, ist noch völlig unklar. Eine Gefahr für die Bevölkerung bestand laut den Beamten aber nicht. Und der Busfahrer und drei Fahrgäste konnten sich selbst in Sicherheit bringen. Inzwischen ist der Brand zwar gelöscht, die Straße ist aber noch voll gesperrt, eine Umleitung ist eingerichtet. Nach aktuellem Ermittlungsstand wird der Schaden auf 300.000 bis 700.000 Euro geschätzt.
15: Der Rheinland-Pfälzische Landtag befasst sich heute erneut mit der Lage an der Carolina-Burger-Realschule Plus in Ludwigshafen. Die AfD hat sie auf die Tagesordnung gesetzt. Zuletzt hatte das Land ein ganzes Bündel an Maßnahmen verkündet, um Missstände und Gewalt an der Schule in den Griff zu bekommen. Unter anderem wird die Schulleitung ausgetauscht. Ein Teil des Neustarts wird wohl auch das Verwaltungsgericht in Mainz beschäftigen. Die Schulaufsicht ADD will den 5-köpfigen Personalrat auflösen lassen. Sie wirft dem Gremium grobe Pflichtverletzungen vor. Einen Termin für die Verhandlung gibt es noch nicht. Und eine gute Nachricht kommt aus Andernach. Nach insgesamt 14 Nominierungen hat es die Stadt am Rhein endlich geschafft. Sie ist beim bundesweiten Großen Preis des Mittelstands als Kommune des Jahres 2026 ausgezeichnet worden. Gewürdigt wurde vor allem der enge Schulterschluss zwischen Verwaltung und Unternehmen. Andernach gilt als echter Wirtschaftsmotor in der Region.
17: 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Wir schauen auf die Straßen und am Telefon ist der Marcel aus Koblenz. Du hast einen Blitzer gesehen, wo denn?
18: Der Candyblitzer steht in Koblenz-Lützel auf der Mainer Straße gegenüber von Hotel Stein Richtung Stadt bei 50.
17: Dankeschön, Marcel. Blitzer außerdem in Braubach in der Dachsenhäuser Straße auf dem Friedhofsparkplatz Richtung Stadt. Die Staus- und Gefahrenmeldungen, da geht's los mit der A6 Mannheim Richtung Kaiserslautern. Bitte aufpassen, zwischen Wattenheim und Enkenbach-Alsenborn ein kaputtes Auto. A48 Koblenz-Dernbach, im Bereich Dreieck-Dernbach, auch hier ein kaputtes Auto, bitte fahrt vorsichtig. Nochmal die A48 Dreieck-Vulkaneifel Richtung Dernbach, zwischen Kreuz Koblenz und Koblenz-Nord, 3 Kilometer Stau, dauert gut 10 Minuten länger. Und die A61 Koblenz Richtung Köln, da kommt's richtig dicke, zwischen Miel und Erftstadt, 9 Kilometer Stau, mindestens 25 Minuten mehr Zeit einplanen. Und wenn ihr noch was gesehen habt, Stau, Blitzer, Unfall, könnt ihr uns anrufen oder uns eine WhatsApp schicken, 0800 83 mal die 62. Gute Fahrt.
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0: John Waits, Missing You, ein Song unseres Lebens bei RPA1. Schönen Mittwoch, hier sind die Top-Themen am Mittag. Liegt das Naturwunder 2026 in Rheinland-Pfalz? Jedes Jahr werden ja besondere Attraktionen ausgezeichnet. Zwei aus Rheinland-Pfalz sind in diesem Jahr für die Wahl des deutschen Naturwunders nominiert. Gestern waren wir schon im Westerwald am Druidenstein und heute geht's in die andere Ecke von Rheinland-Pfalz an den Wiltinger Saarbogen. RPA1-Reporter Sebastian Hoffmann steht oben auf einem Weinberg mit bestem Blick auf ein malerisches Naturschutzgebiet.
1: Von hier oben wirkt das echt total beeindruckend. Genau zwischen den Reben durch, da kann ich das Wasser der Saar erkennen. Teilweise ist das von den Seiten richtig schön zugewuchert. Da liegen jetzt noch die Gleise der Regionalbahn und eine ganz, ganz schmale und steile Landstraße führt hier durch die Weinberge. Sonst ist hier alles naturbelassen, grün und das sieht aus wie in der Naturdoku. Bei mir ist Stefanie Koch von der Saar-Obermosel-Touristik. Das ist ja auch der einzige wirklich noch komplett naturbelassene Teil der Saar.
2: Ja, und das Besondere ist hier tatsächlich, man kann zum einen spazieren gehen, man kann ein Naturschutzgebiet erwandern, man kann aber auch mit dem Kanu fahren. Und das ist das Besondere, mit den Stromschnellen macht das natürlich besonders viel Spaß. Und man hat so richtig die Natur im Blick und die wunderschöne Landschaft mit den Weinbergen, die ist einfach nur hier zu erleben.
1: Und ich könnte mir auch vorstellen, wenn man sich hier irgendwie mit dem Campingstuhl auf den Weinberg setzt, einfach nur guckt, da kann man sich stundenlang satt sehen. Erwarten Sie denn, dass jetzt da viele sagen, das muss ich auch haben, dass hier irgendwann mal 200 Leute stehen?
2: Also ich hoffe, dass es jetzt ein bisschen bekannter ist, dass viele sagen, oh, die Ecke kenne ich noch nicht und will mal hier einen Urlaub verbringen. Das soll natürlich auch dazu beitragen, klar.
1: Ja, also wenn der Saarbogen wirklich zum Naturwunder des Jahres gewählt wird, dann wird das hier auf jeden Fall so sein. Aber wir können jetzt schon sagen, es lohnt sich auf jeden Fall auch mal für einen Tagesausflug hierher zu kommen.
0: Die Wahl zum Naturwunder des Jahres läuft noch bis Ende nächster Woche und vielleicht geht der Titel ja an.

0: RPA 1 mit den Top-Themen am Mittag. Die Wiege der deutschen Demokratie, damit ist normalerweise das Hambacher Schloss in der Pfalz gemeint. Es gibt aber weitere spannende Demokratieorte in Rheinland-Pfalz. Zum Beispiel das frühere Hotel Rittersturz in Koblenz. Das ist zwar inzwischen schon abgerissen und trotzdem gab es für das Haus gestern Abend eine hohe Auszeichnung und zwar den Titel Ort der Demokratiegeschichte. Hintergrund ist eine Konferenz der westdeutschen Regierungschefs vor fast 80 Jahren. RPA1-Reporterin Sabine Koppers.
1: Die haben sich damals 1948 das erste Mal alle zusammen getroffen im Koblenzer Hotel Rittersturz. Da wurde auch das Grundgesetz erstmals thematisiert und ja, die Konferenz gilt deshalb quasi als Geburtsstunde der Bundesrepublik Deutschland. Landtagspräsident Matthias Lammert.
2: Das war natürlich in einer schwierigen Situation nach der Zweiten Weltkrieg alles noch zerstört und viele hatten zunächst mal Überlebensgedanken noch und wie kann ich mein Geld verdienen oder wie kann ich wieder satt werden. Und da hat man sich in dieser Zeit fantastisch dann im Grunde genommen zusammengefunden und hat im Rahmen dieser Rittersturzkonferenz die Chance gepackt oder bekommen letztendlich auch über die Alliierten, dass wir uns einen eigenen demokratischen Staat wieder aufbauen konnten.
1: Ja, und gerade jetzt nach der Landtagswahl in Sachsen-Anhalt, vor der Wahl in Mecklenburg-Vorpommern, ist das Thema Demokratie ja wieder so gewichtig wie lange nicht in Deutschland. Und ja, da können wir aus dieser Rittersturzkonferenz von 1948 vielleicht auch nochmal für die heutige Situation draus lernen, sagte Lammert weiter.
2: Dass es eben keine Selbstverständlichkeit ist, dass man Demokratie hat, sondern dass sie immer wieder verteidigt werden muss. Deswegen ist es ja auch im Grundgesetz eine wehrhafte Demokratie, dass man selbstverständlich auch aufstehen kann, wenn man den Eindruck hat, dass die Demokratie ins Wanken gerät, gerade in diesen Zeiten. Das schützt das Grundgesetz. Manche Dinge sind eigentlich unveränderbar im Rahmen dieses Grundgesetzes und das ist das Tolle.
1: Das frühere Hotel Rittersturz in Koblenz war übrigens jetzt der 5. ausgezeichnete Ort der Demokratiegeschichte in Rheinland-Pfalz. Weitere sollen noch folgen.
0: Sabine Koppers war das aus Koblenz.

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1: Das ist heute ein wechselhafter Mittwoch mit immer wieder Regen und vielen Wolken. Maximal so 23 Grad. Wir haben aktuell bei euch in Simmern im Rhein-Hunsrück-Kreis 19 Grad gemessen. Alzey in Rheinhessen meldet 22 und Mainz ebenso. Der RPR1 Wettertrend. Morgen ist es dann eher bewölkt und auch dann wieder kann es Regen geben bei 19 bis 22 Grad.
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2: Und das sind die Themen um 13 Uhr. Alle CDU-Ministerpräsidenten stützen den Bundeskanzler. Und hunderte Millionen Euro Kosten für höhere Beamtengehälter im Land.
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2: Ich bin Daniel Ernst. Guten Tag. Alle für den Kanzler. Die 8 Ministerpräsidenten der CDU stärken dem Bundeskanzler den Rücken. In einer gemeinsamen Erklärung schreiben sie, jetzt zähle Geschlossenheit und politisches Handeln statt Personaldiskussionen. Zoe Tassovali berichtet.
3: Die Ministerpräsidenten schreiben, Vertrauen kommt zurück, wenn die Politik Probleme löst, die die Menschen im Alltag beschäftigen. Dafür brauche es unter anderem eine stabile Regierung und einen klaren Kurs. Doch genau der fehlt vielen Menschen gerade bei Kanzler Merz und auch die Problemlösung stockt. Wegen der hohen Spritpreise hat er schnelle Entlastungen angekündigt. Wie die aussehen sollen, ist aber noch völlig offen. Die SPD will einen Spritpreisdeckel und eine Steuer auf besonders hohe Krisengewinne der Mineralölkonzerne. Merz lehnt diese Steuer ab.
2: Die EU-Kommission will den Zugang zu sozialen Netzwerken für Kinder in Deutschland und anderen Mitgliedsländern beschränken. Keine sozialen Netzwerke unter 13 Jahren und kein eigenes Nutzerkonto unter 15 Jahren, sagte EU-Kommissionspräsidentin von der Leyen. Morgen soll der entsprechende Gesetzentwurf vorgestellt werden. Auf den Schreibtischen der rheinland-pfälzischen Staatsanwaltschaften stapeln sich weniger unerledigte Fälle. Nach einer Umfrage der Deutschen Richterzeitung waren Ende Juni landesweit noch mehr als 32.000 Verfahren offen, ein leichtes Minus zum Vorjahr. Damit ist Rheinland-Pfalz das einzige Bundesland, in dem der Aktenberg geschrumpft ist.
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4: Mehr Geld für Beamte. Die Abgeordneten des rheinland-pfälzischen Landtags wollen heute den Deckel draufmachen auf die Übernahme des Tarifabschlusses im öffentlichen Dienst. Die Erhöhung um knapp 6% in 3 Jahren kostet die Landeskasse hunderte Millionen Euro. Keine Chance hat dagegen der Gesetzesentwurf der Grünen. Sie wollen eine Bürgerbeteiligung bei erneuerbaren Energieprojekten. Olaf Holzbach aus Mainz.
2: Und die gute Nachricht kommt aus Rheinhessen. Bis Freitag hat das Wartbergbad in Alzey noch geöffnet. Und schon jetzt ist klar, diesen Sommer sind hier deutlich mehr Menschen schwimmen gewesen. Insgesamt waren es 80.000 Besucher und damit ein Plus von 20%. Das waren die RPR1 Nachrichten um 13 Uhr. Mehr Themen aus der Region gibt es wieder um 9:30.
1: Wir schauen auf die Straßen zum aktuellsten Blitzer. Der befindet sich in Braubach in der Dachsenhäuser Straße. Das ist auf dem Friedhofsparkplatz Richtung Innenstadt. Auf der A4 Kölner Ring Richtung Herlen-Aachen zwischen 3 Köln-Heumar und Köln-Eiffeltor 5 Kilometer stockend. A6 Heilbronn-Mannheim zwischen Sinsheim und Kreuzwaldorf 5 Kilometer stockend. Hier kann es 10 Minuten länger dauern. Und A48 Dreieck Vulkaneifel Richtung Dernbach zwischen Kreuz-Koblenz und Koblenz-Nord 2 Kilometer. A61 Ludwigshafen-Koblenz zwischen Bad Kreuznach und Nahtal, da sind es 3 Kilometer, ihr braucht 10 Minuten länger. Und passt auf der A61 Ludwigshafen-Koblenz zwischen Emmelshausen und Rastplatz-Hellerwald, da liegt eine Gummimatte auf der linken Spur. A61 Koblenz-Köln zwischen Zwistal

0: und Erftstadt 3 Kilometer stockend. 3 Kilometer Stau auf der A65 Landau-Ludwigshafen zwischen Neustadt Süd und Nord. Und wenn ihr noch was gesehen habt, meldet euch gern unter der 0800 die 8, dreimal die 62. Gute Fahrt!
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0: Frisch gestärkt nach der Mittagspause sind wir weiterhin auf Mission. Was ist unser RPR 1 Weinfestgeräusch? 11.200 Euro ist es wert. Gleich erfüllen wir wieder einen Musikwunsch für euch. Hier ist erstmal Robin Schulz.

0: Ich wünsche mir günstige Spritpreise. Ja, Stefan aus Altrip, das ist ein schöner Wunsch, den kann ich dir leider gerade nicht erfüllen, aber unser Bundeskanzler hat ja angekündigt, er wird da was machen. Gucken wir mal, dass es nicht so ist wie mit seinem Reformbooster oder der Herbst der Reform und so. Es ist ja schon wieder Herbst so gut wie, ne? Also da ist ja auch nichts passiert bisher. Ja, ich würde es uns allen wünschen, aber was wir natürlich beeinflussen können, sind eure Wünsche. Ihr könnt jederzeit euch Songs wünschen bei uns, die hier eingehen auf der 0800, die 8, dreimal die 62 und dann spielen wir die, ne? Weil es uns wichtig ist. Also jetzt freue ich mich zum Beispiel wunderbar über diesen 90er-Song. Bitte.
1: Hi, ich bin Charlotte aus Saarburg und ich wünsche mir von Labouche Be My Lover. Es ist einfach mein absoluter All-Time-Favorite. Immer wenn er im Club geht, kann ich drauf abdancen. Ich freue mich einfach mega, wenn er immer läuft. Richtiger 90er-Klassiker.
0: Ja, klar.

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0: Halb zwei ist es jetzt. Immer um halb bekommt ihr bei uns alle Infos, was bei euch in der Region los ist.
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2: Mit Christian Semmet. Tanken geht auch bei uns in der Region momentan besonders ins Geld. Laut dem Vergleichsportal Tankerkönig gehören der Eifelkreis Bitburg-Prüm, die Vulkaneifel und die Stadt Trier aktuell zu den teuersten Regionen Deutschlands. Wir haben deswegen mal die Autofahrer in Trier gefragt.
3: Ist einfach unbegreiflich, warum das ausgerechnet bei uns ist. Bei den Nachbarländern jetzt, wenn man Urlaub macht, in Österreich sogar oder in Italien, das ist halt viel günstiger als hier. Frechheit eigentlich.
4: Ganz großer Mist. Wir haben den Vorteil, dass wir Luxemburg vor der Tür haben, aber ansonsten ist es nicht erträglich.
5: Besser in Luxemburg tanken wie hier in Trier. Ne? Viel zu teuer alles.
2: Bundeskanzler Friedrich Merz kündigte am Nachmittag Entlastungen an. Wie diese aussehen sollen, ist aber noch offen. In Birkenfeld hat heute Morgen ein Linienbus vollständig in Flammen gestanden, verletzt wurde niemand. Laut Polizei fing der Bus heute Morgen im Bereich der Maiwiese Feuer. Der Busfahrer und drei Fahrgäste konnten sich selbst in Sicherheit bringen. Der Schaden wird auf 300 bis 700.000 Euro geschätzt. Warum der Bus in Brand geraten ist, ist nach wie vor Gegenstand der Ermittlungen. Mehr Nachrichten aus der Region gibt es auch auf rpa1.de.
0: 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In Trier am Pacelli-Ufer steht der aktuellste Blitzer. Auf der A6 Heilbronn-Mannheim zwischen Sinsheim und Kreuzwaldorf 5 Kilometer stocken, der braucht 10 Minuten länger. A48 Dreieck Vulkaneifel Richtung Dernbach zwischen Kreuz-Koblenz und Koblenz-Nord 2 Kilometer Stau. Und A61 Koblenz-Köln zwischen Zwisttal und Erftstadt 2 Kilometer stockend. Auf der A65 Landau-Ludwigshafen zwischen Neustadt Süd und Nord 2 Kilometer Stau. Hier ist es eine Viertelstunde plus. Also da, wo es geht, euch allen eine gute und sichere Fahrt.
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1: Ja, was ist es denn jetzt, dieses Weinfestgeräusch? Michaela aus Lahnstein, du hast auch einen Tipp.
2: Ich denke, dass das Geräusch entsteht, wenn man frisch frittierte Pommes aus dem Frittierkorb umfüllt in die Auffangschüssel, wo sie dann nachher auch gesalzen und daraus dann auch verteilt werden.
1: Mhm. Frisch frittierte Pommes. Klingt das hier nach Pommes? Ja, also ich denke ja auch die ganze Zeit, es ist irgendwas so hinter den Kulissen, ne? Irgend so, keine Ahnung, in so einem Imbisswagen oder irgendwo behind the scenes, wo man irgendwie was vorbereitet und rausgibt bei so einem Fest. Weiß ich nicht. Nächsten Feldversuch könnt ihr jetzt auf dem Bad Dürkheimer Wurstmarkt nicht machen, denn da ist jetzt 2 Tage Pause. Aber in Landau gibt's ja jetzt hier Herbstmarkt, also da ist auch was geboten. Vielleicht einfach nochmal mit den Kollegen drüber gehen und raten, denn wir sind ja schon bei 11.300 Euro. Also ich bin gespannt, wer vielleicht schon um kurz nach 16 Uhr hier abräumt. Dranbleiben.

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3: Das RPR1 Rheinland-Pfalz-Wetter ist grau und trüb. Immer wieder ist Regen angesagt und es hat auch deutlich abgekühlt. Wir erreichen maximal noch so 23 Grad. Aktuell in Dernau im Kreis Ahrweiler 19, Oppenheim im Kreis Mainz-Bingen meldet 21 Grad und Eltville im Rheingau-Taunus-Kreis 22. Der RPR1 Wettertrend. Morgen ist es dann auch wieder wolkig und es kann immer mal wieder Regen geben bei 19 bis 22 Grad.
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4: Und das sind die Themen um 14 Uhr. Mehr Geld für Beamte, teuer fürs Land und Sozialarbeit an Gymnasien in Trier läuft.
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4: Ich bin Daniel Ernst. Guten Tag. Die Beamten in Rheinland-Pfalz sollen mehr Geld bekommen. Der Landtag will das entsprechende Gesetz zur Stunde beschließen. Für die Landeskasse wird das teuer. RPR1-Reporter Olaf Holzbach.
5: Hunderte Millionen Euro schlagen in den nächsten Jahren dadurch zu Buche, dass in Rheinland-Pfalz der Tarifabschluss im öffentlichen Dienst übernommen wird, wie in den Vorjahren auch. Knapp 6% plus über 3 Jahre. Nur die Grünen wollen sich heute enthalten. Auch in der aktuellen Debatte geht es um ein bekanntes Thema. Die AfD-Fraktion will nochmal über die Carolina Burger Realschule Plus in Ludwigshafen reden.
4: Die 8 Ministerpräsidenten der CDU stärken dem Bundeskanzler den Rücken. Deutschland brauche jetzt mehr denn je Stabilität und Geschlossenheit, so die Landeschefs in einer gemeinsamen Erklärung. Gemeinsam mit dem Bundeskanzler wolle man einen Beitrag dazu leisten. In den vergangenen Wochen gab es immer wieder Spekulationen über eine Ablösung des Kanzlers. Kanada soll das erste assoziierte Mitglied der Europäischen Union werden. Das sagte EU-Kommissionspräsidentin von der Leyen in ihrer Rede zur Lage der Europäischen Union. Man sehe die Welt mit den gleichen Augen. Europa und Kanada glaubten gemeinsam an die Demokratie und nicht daran, dass die Macht den stärksten, reichsten oder lautesten gehöre.
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6: Eine große Ehre für den obersten Karnevalisten Deutschlands. In Schifferstadt geht der 34. Pfälzer Saumagenorden an Klaus Ludwig Fess, den Präsidenten des Bundes Deutscher Karneval. Die KG Schlotte würdigt damit vor allem sein jahrzehntelanges ehrenamtliches Engagement. Überreicht wird der Orden am 17. November. Thomas Stüber, Schifferstadt.
4: Und die gute Nachricht kommt von der Mosel. Die Sozialarbeit in den Trierer Gymnasien ist erfolgreich angelaufen. Seit dem Start dieses Schuljahres sind die Mitarbeiter an 5 Gymnasien im Einsatz, weil es dort durch gesellschaftlichen Wandel inzwischen auch einen Hilfsbedarf gibt, so wie an allen anderen Schulen auch. Langfristig sollen die Sozialarbeiter unter anderem die mentale Gesundheit der Kinder und Jugendlichen fördern. Das waren die RPR1 Nachrichten um 14 Uhr. Mehr Themen aus der Region gibt's wieder um 12:30.
3: Den aktuellsten Blitzer findet ihr in Trier am Pacelli-Ufer. Auf der 48 Dreieck Vulkaneifel Richtung Dernbach zwischen Kreuz Koblenz und Koblenz Nord immer noch 3 Kilometer Stau. Ihr braucht mindestens eine Viertelstunde länger. A61 Ludwigshafen Koblenz zwischen Bad Kreuznach und Dorsheim 3 Kilometer Stau. Auf der A61 Koblenz Köln zwischen Weilerswist und Erftstadt 2 Kilometer. Falls euch was aufgefallen ist, Stau, Blitzer, Unfall oder ihr wisst, was unser RPA1 Weinfestgeräusch ist, dann hier anrufen. 0800 die 8, dreimal die 62. Gute Fahrt.
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3: Und natürlich beschäftigt dieses Weinfestgeräusch das ganze Land. So klingt es. Wer nutzt die Chance, um kurz nach 16 Uhr sich den Jackpot von 11.300 Euro abzugreifen? Wir sind gespannt, wir rätseln weiter und genießen jetzt erstmal Musik von Starship und das ist Glock Glock, Adore Ya.

0: Auch die Kinder müssen sich in Rheinland-Pfalz damit beschäftigen, dass wir das Land des Weins sind. Und das machen die sehr gerne, nämlich im sogenannten Kinderwingert. Einen davon gibt's in Diedesfeld bei Neustadt an der Weinstraße. RPA1-Reporter Thomas Stüber, der war bei der Lese mit dabei.
1: Ja, früh übt sich. Die Kids sind mit Eimer und Schere am Start und ernten sehr, sehr fleißig. Schließlich haben sie sich ja auch seit März um ihren Kinderwingert hier gekümmert. Und ich frag mal, wie läuft's denn bei dir? Macht's Spaß?
2: Also mir macht's eigentlich Spaß, hier die Trauben abzuschneiden. Und ich find's toll, dass ich richtig viele Trauben habe, weil mein Eimer ist schon gleich voll und das finde ich cool.
1: Ja, das sieht auch schon sehr, sehr voll aus. Dann ab zum Traktor, der bringt dann die Trauben zum Keltern. Denn aus diesen Trauben wird kein Wein, sondern natürlich Traubensaft. Die Kinder sollen ja auch was davon haben. Und hier, habe ich schon gehört, arbeiten auch einige Profis mit, ne?
3: Ich kenne es schon ein bisschen, weil wir zu Hause Trauben haben. Und meine Mama hat mal im Weingut gearbeitet, aber jetzt nicht mehr. Und deswegen kenne ich mich auch schon ein bisschen mit Trauben aus.
1: Ja, die erste Runde Traubensaft ist auch schon fertig. Ihr durftet selbst die Trauben klein stampfen. Wie war es denn? Wie hat sich das angefühlt?
4: Es war sehr matschig auf jeden Fall, als würde ich so im Schlamm rumgehen. Aber es hat auch irgendwo Spaß gemacht.
5: Ein bisschen eklig, aber auch cool. Und das Pressen in die Flasche fand ich auch cool.
1: Und ich darf jetzt mal probieren. Taste Test, Prost. Oh, der ist sehr lecker. Das habt ihr sehr, sehr gut gemacht. Selbstgemachter Traubensaft aus dem Kinderwingert hier in Diedesfeld. Und weil es selbstgemacht ist, schmeckt es natürlich auch noch mal besser. Und darum geht's doch auch, oder?
4: Wir sind halt auch mal draußen und wissen, was mit uns anzufangen.
0: Hör ich da etwa Mama oder Papa raus? Ja. Sehr schöne Aktion aus der Vorderpfalz, der Kinderwingert. Danke, RP1-Reporter Thomas Stüber.

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16: Halb drei ist es jetzt. Immer um halb gibt's bei uns alle Infos aus eurer Region.
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17: Mit Christian Semmet. Tanken geht auch bei uns in der Region momentan besonders ins Geld. Laut dem Vergleichsportal Tankerkönig gehören der Eifelkreis Bitburg-Prüm, die Vulkaneifel und die Stadt Trier aktuell zu den teuersten Regionen Deutschlands. Wir haben deswegen mal die Autofahrer in Trier gefragt.
18: Ist einfach unbegreiflich, warum das ausgerechnet bei uns ist. Bei den Nachbarländern jetzt, wenn man Urlaub macht, in Österreich sogar oder in Italien, das ist halt viel günstiger als hier. Frechheit eigentlich.
19: Ganz großer Mist. Wir haben den Vorteil, dass wir Luxemburg vor der Tür haben, aber ansonsten ist es nicht erträglich.
20: Besser in Luxemburg tanken wie hier in Trier. Ne? Viel zu teuer alles.
17: Bundeskanzler Friedrich Merz kündigte am Nachmittag Entlastungen an. Wie diese aussehen sollen, ist aber noch offen. In Birkenfeld hat heute Morgen ein Linienbus vollständig in Flammen gestanden, verletzt wurde niemand. Laut Polizei fing der Bus heute Morgen im Bereich der Maiwiese Feuer. Der Busfahrer und drei Fahrgäste konnten sich selbst in Sicherheit bringen. Der Schaden wird auf 300 bis 700.000 Euro geschätzt. Warum der Bus in Brand geraten ist, ist nach wie vor Gegenstand der Ermittlungen. Mehr Nachrichten aus der Region gibt es auch auf rpa1.de.
16: Immer um halb die RPA 1 1 Regionalnachrichten und der aktuellste Blitzer ist nach wie vor in Trier am Pacelli-Ufer. Wir haben die A3 Frankfurt-Köln zwischen Mönchhof-Dreieck und Raunheim 2 Kilometer Stau. A5 Heidelberg-Karlsruhe zwischen Waldorf-Wiesloch und Kreuz-Waldorf 2 Kilometer stockend. Und A61 Ludwigshafen-Koblenz zwischen Bad Kreuznach und Dorsheim 6 Kilometer Stau. Hier kann es circa 20 Minuten länger dauern. Und sollte euch noch was aufgefallen sein, dann gerne melden. Die Nummer ist die 0800, die 8, dreimal die 62. Geht auch bei WhatsApp-Sprachnachricht. Gute Fahrt.
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0: Shut up and dance. Ja, das machen wir. Wir tanzen gern mit Walk the Moon im besten Musikmix für Rheinland-Pfalz. Aber wir wollen natürlich auch hier wissen, wie kommen wir an die 10.000? Nein, es sind mittlerweile über 10.000. Es sind 11.300 Euro für dieses Weinfestgeräusch. Das kann euch überall begegnen, auf jedem Fest, egal ob es eine Kirmes ist oder tatsächlich ein Weinfest. Aber was ist es? Also ganz Rheinland-Pfalz rätselt. Caroline aus Neuwied, vielleicht kannst du deinen Tipp abgeben.
1: Das ist von einem Eiswürfelzubereiter, wenn die Eiswürfel in diesen Behälter fallen, wenn sie fertig sind.
0: Der Eiswürfelzubereiter, okay, so eine Eiswürfelmaschine. Ob wir da richtig liegen, ich weiß nicht, bringt euch das in eine richtige Richtung? Kommt ihr da auf eine Idee, wo ihr sagt, ah, ja, die Caroline, die hat mich da jetzt draufgebracht? Oder sagt ihr, nee, das ist jetzt, nee, ich denke was ganz anderes. Was immer ihr denkt, 0800 die 8, 3x die 62, das ist eure Nummer. Für WhatsApp einfach RPA1 eingeben und dann euren Tipp abgeben für dieses Weinfestgeräusch. Nutzt eure Chance. Die nächste dann um kurz nach 16 Uhr und Whitney Houston nimmt uns alle in den Arm.

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2: Das RPR1 Rheinland-Pfalz-Wetter ist grau und trüb. Immer wieder ist Regen angesagt und es hat auch deutlich abgekühlt. Wir erreichen maximal noch so 23 Grad. Aktuell in Dernau im Kreis Ahrweiler 19, Oppenheim im Kreis Mainz-Bingen meldet 21 Grad und Eltville im Rheingau-Taunus-Kreis 22. Der RPR1 Wettertrend. Morgen ist es dann auch wieder wolkig und es kann immer mal wieder Regen geben bei 19 bis 22 Grad.
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9: Und das sind die Themen um 15 Uhr. Unterstützung für Merz, Zweifel bei der SPD und weniger Staus auf Autobahnen in Rheinland-Pfalz.
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9: Ich bin Daniel Ernst. Guten Tag. Alle 8 Ministerpräsidenten der CDU haben heute dem Bundeskanzler den Rücken gestärkt. In einer gemeinsamen Erklärung sprachen sie von

0: Union. Man sehe die Welt mit den gleichen Augen. Europa und Kanada glaubten gemeinsam an die Demokratie und nicht daran, dass die Macht den stärksten, reichsten oder lautesten gehöre.
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2: Das ausgebrannte Haus hier mitten in der Fußgängerzone in Betzdorf im Kreis Altenkirchen muss so schnell wie möglich zurückgebaut werden. Das hat das Verwaltungsgericht Koblenz entschieden und damit einen Eilantrag des Eigentümers gegen den Rückbau jetzt abgelehnt. Einem Gutachten zufolge ist das Gebäude akut einsturzgefährdet und in der Fußgängerzone sei das eine sehr große Gefahr, heißt es vom Gericht. Sabine Koppers, Betzdorf.
0: Und die gute Nachricht für ganz Rheinland-Pfalz. In den Sommerferien hat es landesweit weniger Staus gegeben als im Vorjahr. Der ADAC Mittelrhein zählte insgesamt fast 2800 Staus auf den Autobahnen, rund 200 weniger. Stauspitzenreiter war am 17. Juli die A3 mit 24 Kilometern. Über ein Viertel aller Autobahnstaus verzeichnete die A61. Das waren die RPR1 Nachrichten um 15 Uhr. Mehr Themen aus der Region gibt es wieder um halb.
3: Und wir schauen mal gemeinsam auf die Straßen. Lasst euch nicht blitzen auf der A6 zum Beispiel. Da steht Mannheim Richtung Saarbrücken, kurz hinter Kaiserslautern Zentrum ein Blitzer. Und außerdem auch einer in Trier im Pacelli-Ufer. 50 ist hier erlaubt. Jetzt die aktuellen Staus- und Gefahrenmeldungen. Und auf die A3 Köln Richtung Frankfurt zwischen Neuwied und Dierdorf. Vorsicht, hier steht ein defektes Fahrzeug. Die A48 Dambach Richtung Koblenz zwischen Dreieck Dambach und Bendorf Neuwied. 2 Kilometer Stau, 10 Minuten dauert's länger. A60 Rüsselsheim Richtung Mainz zwischen Bischofsheim und Mainz Spitzdreieck steht ein defekter LKW auf der rechten Spur. Deswegen 2 Kilometer Stau, 10 Minuten dauert's hier länger. Die A61 Koblenz Richtung Köln im Bereich Weilerswist. Vorsicht, da steht ein defektes Fahrzeug und nochmal ein defektes Fahrzeug. A61 Koblenz Richtung Köln zwischen Mendig und Wehr. Und das war's. Es sei denn, ihr habt noch irgendwas anderes gesehen, dann sagt's gern. Die kostenlose Nummer zum Anrufen oder WhatsApp schicken ist die 0800 8 und 3 mal die 62. Euch über eine gute und vor allem sichere Fahrt.
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3: Wunderschönen Nachmittag euch. Ja, es ist ein bisschen durchwachsener als die letzten Tage, aber hey, macht nix. Wir machen das Beste draus. Gleich mit Bryan Adams, vorher noch Loy und David.

0: Coldplay, Paradise bei RPA 1 und Tabu, Quizduell oder Wer bin ich war gestern. Dieses Game hier löst garantiert in ganz Rheinland-Pfalz rauchende Köpfe und fragende Blicke aus.
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0: Ja, und obwohl unser ganzes Land ja miträt, hat es bisher noch keiner lösen können. Es geht um diesen Sound hier. Könnte das sein? Und ganz ehrlich, ich will es jetzt auch mal langsam wissen. Ich werde ungeduldig, weil wir Moderatoren, wir wissen es ja auch nicht. Wir tappen genauso im Dunkeln wie ihr. Ja? Deswegen raten wir fleißig mit. Und jeder hat da ja so eine andere Strategie. Meine ist auf jeden Fall, immer wenn ihr die Möglichkeit habt, notiert euch auf jeden Fall die Tipps, die abgegeben worden sind und auch definitiv falsch sind. Anja aus Idar-Oberstein hat auch eine Idee.
2: Ich bin fest davon überzeugt, dass diesmal das Weinfestgeräusch so ein Standgeräusch ist, wo man Spaß haben kann, nämlich ein Stand, wo man Frösche klopfen kann.
0: Ja, stimmt, dieses Spiel, ich weiß, da haut man so auf die Frösche. Ha. Ob dieser Tipp jetzt aber wirklich auch richtig ist oder nicht, keine Ahnung. Der aktuelle Jackpot von 11.300 Euro, vielleicht auch Kröten. Der steht auf jeden Fall. Und in ungefähr, ja, einer knappen Stunde spielen wir wieder. Kurz nach 4 nämlich. Da haben wir eine neue Spielrunde. Und bis dahin versuchen wir einfach weiter zu rätseln. Könnte es Frösche-Klopfen sein? Weiß es nicht. Wenn ihr eine Idee habt, schickt einfach das Stichwort RPA 1 per WhatsApp an die 0800 8 und 3 mal die 62 und ich sag, wir schaffen das. Wir lösen das zusammen.
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fühlt man sich gleich wieder irgendwie zurückversetzt. Richtig schön. Nana Lonely aus dem Jahr 1997. Und jetzt Ava Max mit Every Time I Cry. Schönen Mittwochnachmittag euch.

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5: Schönen Mittwochnachmittag um 15.30 Uhr.
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7: Mit Christian Semmet. Noch gut 1,5 Wochen läuft die Wahl zum Naturwunder des Jahres und auch aus unserer Region ist ein Ausflugsziel mit dabei. Der Wiltinger Saarbrugen. Das Naturschutzgebiet umfasst gut 8 Kilometer Flussufer von Schoden bis Hamm im Kreis Trier-Saarburg. Stefanie Koch, die Geschäftsführerin der Saar-Obermosel-Touristik, hat viele Tipps für Besucher.
8: Man kann zum einen spazieren gehen, man kann im Naturschutzgebiet erwandern, man kann aber auch mit dem Kanu fahren und das ist das Besondere mit den Stromschnellen, macht das natürlich besonders viel Spaß und man hat so richtig die Natur im Blick und die wunderschöne Landschaft mit den Weinbergen, die ist einfach nur hier zu erleben.
7: Die Trierer Polizei bereitet sich schon jetzt auf das Regionalliga-Heimspiel von Eintracht Trier gegen Offenbach am Freitag vor. Damit alle Fans und Besucher einen möglichst friedlichen Fußballabend erleben, hat sich die Polizei mit beiden Vereinen im Vorfeld abgestimmt. Demnach wird der Bereich ums Moselstadion weiträumig abgesperrt. Fans sollten mit dem Bus zum Stadion kommen. Die Polizei behält die Lage aus der Luft per Drohne im Blick. Gespielt wird dann übermorgen um 19 Uhr. 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
5: Immer um 9:30 die rpa1 Regionalnachrichten. Jetzt der Blick auf die Straßen und es steht ein Blitzer im Hunsrück zwischen Sohren und Büchenbeuren am Kreisel. 50 ist da erlaubt und auf der A6 steht ein Blitzer Mannheim Richtung Saarbrücken, kurz hinter Kaiserslautern Zentrum. Jetzt die aktuellen Staus und Gefahrenmeldungen und auf die A1 Euskirchen Richtung Köln. Im Tunnel Löwenich ist ein Fahrzeug auf der mittleren Spur liegen geblieben und Vorsicht, hier befinden sich auch noch Personen an oder auf der Fahrbahn. Die A3 Köln Richtung Frankfurt vor zwischen Wiesbadener Kreuz und Raunheim bitte aufpassen in beiden Richtungen. Auch da befinden sich Personen an oder auf der Autobahn. Die A4 Olpe Richtung Aachen zwischen Kreuz Köln Ost und Kreuz Köln Süd. 4 Kilometer Stau, es dauert eine Viertelstunde länger. 10 Minuten mehr braucht ihr auf der A48 Dermbach Richtung Koblenz. Zwischen Dreieck Dermbach und Bendorf-Neuwied, da sind es nämlich 2 Kilometer Stau. Auf der A60 Rüsselsheim Richtung Mainz zwischen Bischofsheim und Mainz-Spitz-Dreieck ist ein LKW mit Reifenschaden auf der rechten Spur liegen geblieben. Deswegen 5 Kilometer Stau aktuell. Ihr braucht hier etwa 20 Minuten länger. Dann die A61 Koblenz Richtung Köln zwischen Mendig und Wehr. Hier ist auch ein Fahrzeug liegen geblieben. Und eine Meldung noch von der B41 Saarbrücken Richtung Idar-Oberstein zwischen Plättchensdohle und Ottweiler. Aktuell dichter Verkehr bedeutet etwa eine Viertelstunde länger hier. Und das war's soweit. Es sei denn, ihr habt noch irgendwas anderes gesehen, dann sagt's gern. Die kostenlose Nummer zum Anrufen oder WhatsApp schicken ist die 0800 8 und 3 mal die 62. Euch über alle eine gute und vor allem sichere Fahrt.
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0: Miley Cyrus, Midnight Sky, hier bei RPR 1. Und jetzt habe ich wieder einen frischen neuen Kinotipp für euch. Ein Actionkracher mit einem ungleichen Duo. Unser RPR 1 Filmexperte Parvez Khosravi stellt euch Runner jetzt vor.
1: Ein Privatjet mit einer hochempfindlichen medizinischen Lieferung sollte echt easy werden, Hank.
2: Du hast schon einen Passagier auf dem Rücksitz.
3: Hank Malone ist ein ehemaliger Elitesoldat. Jetzt arbeitet er als Kurierfahrer für besonders heikle Transporte. Und sein neuer Auftrag, der hat es wirklich in sich. Er soll nämlich Ben beschützen. Der ist unterwegs mit einem Spenderorgan für eine 7-jährige Patientin. Doch auf dem langen Weg in die Klinik, da werden die beiden von Kriminellen gejagt. Denn so eine neue Leber, die bringt eine ganze Menge auf dem Schwarzmarkt.
2: Okay, das steht auf dem Plan. Es geht um ein sehr krankes, kleines Mädchen. Du lieferst ihr eine neue Leber. Wenn sie die heute nicht bekommt, dann wird sie sterben.
4: Ich hatte eine Frage. Wie viel ist so ein Ding auf dem Schwarzmarkt wert?
2: Ist quasi unbezahlbar.
3: Alan Richardson ist der Hauptdarsteller der beliebten Fernsehserie Jack Reacher. Hier darf er jetzt auch mal auf der Kinoleinwand seine antrainierten Muskeln und seine Ausstrahlung spielen lassen. Ihm zur Seite steht Hollywood-Star Owen Wilson und die beiden sind eher ein ungleiches Duo. Wilson eher schmal, Richardson als Muskelpaket. Doch diese Paarung funktioniert wunderbar und die beiden liefern sich einen Schlagabtausch an flotten Sprüchen. Und dazu gibt's Action, Explosionen und ein rasantes Rennen gegen die Zeit.
2: Wir brauchen ein Auto. Hanks Auto ist in Flammen aufgegangen.
4: Er hat's in die Luft gesprengt.
0: Danke, Parvez. Runner startet morgen in unseren Kino.

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2: Ja, genau bei 11.300 Euro sind wir jetzt und um kurz nach vier könntet ihr den Jackpot knacken. Außerdem Ray Dalton. Sein neuer Song Go That High läuft auch bei uns. Und aus dem Jahr 2003 Jamelia Superstar hier bei RPA 1. Wunderschönen Nachmittag euch. 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
2: Also was das Wetter angeht, ist heute irgendwie alles möglich. Hier mal doller Regen, dann dicke Wolken und ab und zu kann auch mal die Sonne rausspitzen. Das aktuell gemessen bei 21 Grad in Westhofen in Rheinhessen, auch in Dahn in der Südwestpfalz 21 Grad. Schoden an der Saar meldet 20 und am Nürburgring in der Eifel sind 17 Grad. Und RPR1 Wetterexperte Dominik Jung, bleibt's denn so wechselhaft?
5: Morgen gibt's dann eigentlich kaum noch Schauer und Gewitter. Meist so ein Mix aus Sonne und Wolken. Die Temperaturen an Rhein, Nahe und Mosel knapp über 20 Grad.
2: Okay, also kein Regenschirm, aber dafür was Langärmeliges irgendwie zum Drüberschmeißen wäre gut für morgen. Danke dir, Dominik.
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6: Und das sind die Themen um 16 Uhr. Unterstützung für Merz, Idee kommt aus Mainz. Und Waffenfund bei Speyer. Polizei glaubt nicht an kriminellen Hintergrund.
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6: Ich bin Daniel Ernst. Guten Tag. Alle für Merz. Die 8 Ministerpräsidenten der CDU haben heute dem Bundeskanzler den Rücken gestärkt. In einer gemeinsamen Erklärung sprechen sie von Stabilität und Geschlossenheit. Die Idee zu der Aktion hatte der rheinland-pfälzische Ministerpräsident Gordon Schnieder. Er sagte heute im Landtag in Mainz,
7: dass wir liefern, dass die Menschen zu Recht jetzt darauf warten, dass wir die Probleme lösen. Und da kann es nicht darum gehen, dass wir öffentlichen Streit aus der Partei raustragen. Von daher hatte ich die Überlegung, der Brief mit allen Aussagen steht für sich und es sind klare Bekenntnisse drin und deswegen gab es diese Initiative und

0: Mehr Menschen schwimmen gewesen. Insgesamt waren es 80.000 Besucher und damit ein Plus von 20%. Das waren die RPA1 Nachrichten um 16 Uhr. Mehr Themen aus der Region gibt es wieder um halb.
1: Und wir schauen auf die Straßen. Es wird geblitzt in Koblenz-Lützel in der Mainer Straße gegenüber vom Hotel Stein. 50 ist da erlaubt. Und in Braubach in der Dachsenhäuser Straße auf dem Friedhofsparkplatz Richtung Stadt ist auch ein Blitzer. 50 dürft ihr auch hier fahren. Jetzt die aktuellen Staus und Gefahrenmeldung und jetzt auf die A1 Euskirchen Richtung Köln. Im Tunnel Löwenich ist ein Fahrzeug auf der mittleren Spur liegen geblieben. Bitte ganz besonders vorsichtig sein. Die A5 Frankfurt Richtung Kassel zwischen Nordwestkreuz Frankfurt und Bad Homburger Kreuz. Eine ungesicherte Unfallstelle auf der linken Spur. Auf die A60 Rüsselsheim Richtung Mainz zwischen Rüsselsheim Königstetten und Mainz-Spitzdreieck. 5 Kilometer Stau, halbe Stunde plus. Die A60 gegen Richtung Mainz Richtung Rüsselsheim also zwischen Ginsheim-Gustavsburg und Rüsselsheim Königstetten. 4 Kilometer Stau. Hier braucht eine Viertelstunde länger. Dann die A61 Koblenz Richtung Ludwigshafen zwischen Worms und Kreuz Ludwigshafen. 2 Kilometer Stau bedeutet 20 Minuten länger. Nochmal die A61, jetzt Köln Richtung Koblenz zwischen Niederzissen und Wehr. 3 Kilometer Stau. Ihr braucht hier eine halbe Stunde länger. Dann geht's auf die A671 Wiesbaden Richtung Mainz zwischen Hochheim Nord und Gustavsburg. 2 Kilometer Stau, Viertelstunde Zeitverzug. Und Vorsicht noch auf der B41 und zwar Saarbrücken Richtung Idar-Oberstein. Zwischen Plättchensdohle und Ottweiler staut sich's gerade auch. Hier dauert's etwa eine Viertelstunde länger. Und das war's soweit. Es sei denn, ihr habt noch irgendwas anderes gesehen, dann sagt's gern. Die kostenlose Nummer zum Anrufen oder WhatsApp schicken ist die 0800 8 und 3 mal die 62. Euch überall eine gute und vor allem sichere Fahrt.
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1: Wunderschönen Nachmittag, jetzt mit Taylor Swift und wir rätseln gleich weiter.

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1: 11.300 Euro, was ist das bitte für eine krasse Summe? Wenn ihr wisst, was das hier ist, könnte die Kohle euch gehören. Und Daniela aus Neuwied-Engers hat diese Idee hier.
2: Ich tippe auf den Würstchenverkleinerer in der Imbissbude.
1: Daniela, du meinst, wenn man Currywurst schneidet, gell?
3: Genau, genau.
1: Da bist du wahrscheinlich Profi, weil in Neuwied ist ja auch jedes Jahr das Currywurst-Festival.
3: Das stimmt, ja.
1: Kann man die Currywurst in jeglicher Art und Weise probieren.
3: Ja, ja, ja.
1: Bist du da auch jemand, der wirklich scharf ist oder nicht so sehr?
3: Nee, eher nicht so, nein.
1: Okay. Und auch nicht so experimentierfreudig oder doch? Hast du eine Empfehlung, außer, sag ich mal, die normale Currywurst?
3: Nein, die normale ist meine und weiter geht's nicht.
1: kann ich verstehen. Weißt du, da gibt's ja so wilde Experimente noch mit irgendwelchen komischen Toppings und keine Ahnung, man weiß es nicht. Gibt's noch irgendwelche Feste bei dir ums Eck, wo man eine leckere Currywurst schnabulieren kann?
3: Ja, Deichstadtfest haben wir ja noch immer jedes Jahr. Engerser Kirmes, Pfingstkirmes Neuwied, Weihnachtsmarkt.
1: Ja, Koblenz ist ja auch nicht weit. Jetzt im Oktober ist ja dann auch noch Mayen, wenn man ein Stückchen weiterfahren will, dann irgendwie noch Lukasmarkt.
3: Also eigentlich kann man jedes Wochenende irgendwo anders eine Currywurst essen.
1: So. Jetzt könntest du dir auch jede Menge Currywurst leisten, wenn du denn recht hast mit deiner Vermutung. Denn du sagst ja, das dieses Geräusch hier entsteht, wenn man so eine Currywurst, also eine Wurst zerkleinert an so einem Imbissstand. Und liebe Daniela, du musst die Currywurst weiter aus deiner Tasche bezahlen. Das ist nämlich leider nicht richtig.
3: Oh, schade.
1: Tatsächlich haben echt ganz viele gesagt, hey, das ist auf jeden Fall Currywurstschneider. Also du hast ein richtig gutes Ohr, haben viele auch gedacht. Mhm. Einfach vielleicht beim nächsten Mal nochmal genauer hinhören und nochmal einen Tipp abgeben.
3: Okay, ich bleib dran.
1: Und was ist eure Vermutung? Currywurstschneider ist es nicht. Also, einfach Bescheid sagen. WhatsApp mit dem Wort RPA1 an die 0800 8 und 3 mal die 62. Und morgen früh um 7 habt ihr dann die Chance auf 11.400 Euro.
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6: Schönen Mittwochnachmittag, 16.30 Uhr und jetzt das Aktuellste aus unserer RPA1 Nachrichtenredaktion.
7: Ich bin Daniel Ernst. Noch immer ist unklar, wie die stark gestiegenen Spritpreise wieder gesenkt werden sollen. Unionsfraktionschef Frei hält eine Reduzierung der Energiesteuer oder der Mehrwertsteuer auf Kraftstoffe für möglich. Ab 1. Oktober sollen die Autofahrer entlastet werden. Kanada ist in der Europäischen Union willkommen und soll das erste assoziierte Mitglied werden. Das sagte EU-Kommissionspräsidentin von der Leyen. Man sehe die Welt mit den gleichen Augen. Europa und Kanada glaubten gemeinsam an die Demokratie und nicht daran, dass die Macht den stärksten, reichsten oder lautesten gehöre. Bundestrainer Jürgen Klopp plant für die kommenden Länderspiele ohne Stürmer Dennis Undaf vom VfB Stuttgart. Das meldet der Fernsehsender Sky. Undaf soll bereits in einem persönlichen Gespräch von der Nichtnominierung erfahren haben.
6: Und jetzt alles Wichtige aus eurer Region.
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9: Mit Christian Semmet. Noch gut 1,5 Wochen läuft die Wahl zum Naturwunder des Jahres und auch aus unserer Region ist ein Ausflugsziel mit dabei. Der Wiltinger Saarbrogen. Das Naturschutzgebiet umfasst gut 8 Kilometer Flussufer von Schoden bis Hamm im Kreis Trier-Saarburg. Stefanie Koch, die Geschäftsführerin der Saar-Obermosel-Touristik, hat viele Tipps für Besucher.
10: Man kann zum einen spazieren gehen, man kann im Naturschutzgebiet wandern, man kann aber auch mit dem Kanu fahren und das ist das Besondere mit den Stromschnellen, macht das natürlich besonders viel Spaß und man hat so richtig die Natur im Blick und die wunderschöne Landschaft mit den Weinbergen, die ist einfach nur hier zu erleben.
9: Die Trierer Polizei bereitet sich schon jetzt auf das Regionalliga-Heimspiel von Eintracht Trier gegen Offenbach am Freitag vor. Damit alle Fans und Besucher einen möglichst friedlichen Fußballabend erleben, hat sich die Polizei mit beiden Vereinen im Vorfeld abgestimmt. Demnach wird der Bereich ums Moselstadion weiträumig abgesperrt. Fans sollten mit dem Bus zum Stadion kommen. Die Polizei behält die Lage aus der Luft per Drohne im Blick. Gespielt wird dann übermorgen um 19 Uhr. 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
6: 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Jetzt der Blick auf die Straßen und es steht ein Blitzer bei euch in Trier, Pacelli-Ufer bei Tempo 50 und in Braubach, Dachsenhäuser Straße auf dem Friedhofsparkplatz Richtung Stadt. Auch da dürft ihr 50 fahren. Jetzt die aktuellen Staus und Gefahrenmeldungen und auf die A1 Euskirchen Richtung Köln. Zwischen Gleuel und Frechen läuft eine Unfallaufnahme. Alle Fahrstreifen sind betroffen, deswegen ist hier aktuell kein Durchkommen. Die Polizei ist zwar schon vor Ort, trotzdem hier bitte ganz wichtig an die Gasse für Rettungs- und Einsatzfahrzeuge denken. Dann die A5 Frankfurt Richtung Kassel zwischen Westkreuz Frankfurt und Nordwestkreuz Frankfurt. Eine ungesicherte Unfallstelle auf der linken Spur, bitte Vorsicht. A60 Rüsselsheim Richtung Mainz zwischen Rüsselsheimer Dreieck und Mainspitzdreieck. 6 Kilometer Stau, halbe Stunde plus. Die A61 Speyer Richtung Koblenz zwischen Pfalzmarkt und Kreuz Frankenthal. 8 Kilometer stockend, hier etwa eine Viertelstunde plus. Dann die A61 Koblenz Richtung Ludwigshafen zwischen Worms und Kreuz Ludwigshafen. ansonsten 6 Kilometer Stau, 40 Minuten mehr hier. Die A61 Köln Richtung Koblenz, zwischen Dreieck Sinzig und Wehr, 7 Kilometer Stau, bis zu einer Stunde länger hier. Nochmal die A61 Koblenz Richtung Köln, jetzt zwischen Zwisthal und Erftstadt, 5 Kilometer Stau, halbe Stunde länger. Rüber auf die A65 Landau Richtung Ludwigshafen, zwischen Neustadt Süd und Neustadt Nord, 2 Kilometer Stau, etwa Viertelstunde mehr. Und auch eine Viertelstunde plus auf der A671 Wiesbaden Richtung Mainz, zwischen Hochheim Nord und Mainz-Spätzdreieck, da sind es 3 Kilometer Stau. Und es war soweit. Es sei denn, ihr habt zusätzlich trotzdem noch irgendwas gesehen, dann sagt gern Bescheid. Die kostenlose Nummer zum Anrufen oder WhatsApp schicken ist die 0800 8 und 3 mal die 62. Euch überall eine gute und vor allem sichere Fahrt.
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0: Mr. Know-It-All, hier bei RPA1 und so wie Olaf aus Wieroth im Westerwald geht's gerade vielen. Wir brauchen scheinbar dringend musikalischen Beistand.
1: Ich wollte mal fragen, ob ihr die Prinzen, ich wäre so gerne Millionär spielen könntet, weil ich fahre einen Diesel und bei 2,40 Euro im Moment wird's mir vielleicht mental ein wenig helfen. Vielen Dank, ihr Lieben.
0: Ja, oh Gott, check ich voll. Der Weg zur Tankstelle tut gerade wirklich weh. Da träumen viele von der Million. Und wenn ihr auch einen Song habt, der euch durch den Tag hilft, dann sagt's uns einfach. Sprachnachricht an die 0800 8 und 3 mal die 62. Und für dich, Olaf, und für uns alle, die jetzt vielleicht auf dem Weg zur Tankstelle sind oder es noch irgendwie vorhaben, der 90er-Hit Millionär von den Prinzen.

0: Millionär.
1: Ich habe gerade festgestellt, dass ich wirklich einen Song komplett noch mitsingen konnte. Die Prinzen, Millionär, gewünscht von Olaf aus Vero de Mesterwald. Vielen lieben Dank. Bisschen Humor. Anders kriegt man es gar nicht hin mit den Spritpreisen momentan. Danke für diesen Musikwunsch. Hat mich sehr gefreut. Ich glaube, auch euch hat's erheitert auf eurem Weg in den Feierabend. Und hier für euch bei RPA 1 jetzt Pink.

0: Pink, Bad Influence.
1: Schönen Nachmittag hier bei RPR1. Und unser Handwerker Peters aus Nickenich in der Eifel macht uns jetzt Appetit auf Apfelkuchen und vielleicht auch ein bisschen auf Käse.
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4: Yay, Mahlzeit. Ich bin der Handwerker Peters, ihr könnt mich ja P nennen. So, was haben wir denn? Ah, ich sehe jetzt schon, der Apfelbaum muss gefällt werden. Ja, das kriegen wir hin. Och, liebe Hörerinnen und Hörer, das ist so schade um den Baum. Aber hier wird gebaut. Ich habe heute Morgen schon einen Apfel gegessen. Ja, zwar mit Kuchen drumrum, aber das zählt trotzdem als Obst. Stift Thorsten, komm, wir holen uns ein paar Äpfel mit, die hier liegen. Der Apfel fällt nicht weit vom Stamm. Auch so ein Sprichwort, was in den Sprachgebrauch übergegangen ist. Das heißt quasi, dass die Kinder vom Wesen her immer nach ihren Eltern kommen. Und wenn das Kind ein Drecksack ist, dann fiel der Apfel nicht weit vom Pferd. Lehrling, unser Meister damals, hat uns mit so Sprichwörtern in den Wahnsinn getrieben. Wenn ich mal zu spät kam, stand er da. HP, der frühe Vogel fängt den Wurm. Ich sag, ja, aber erst die zweite Maus kriegt den Käse. Wir hatten immer um 16 Uhr Feierabend. Bei dem haben wir oft bis 3:45 geschafft. Sagt er, was du heute kannst besorgen, das verschiebe nicht auf morgen. Haben wir sofort Feierabend gemacht. Ich sag zu ihm, was du heute kannst nicht bewegen, machen morgen die Kollegen. So, fertig. Normal sollte das halten.
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2: Und falls ihr vorhin verpasst habt, was es definitiv nicht ist, hört ihr es gleich nochmal und wir sprechen drüber bei RPR1, so wie auch über die neueste Musik. Findet ihr auf unserer Playlist Mi Chico, Diego, John, Jason Derulo mit Melody, gleich nach 5 und außerdem auch dieser grandiose 90er. Das ist wie eine musikalische Umarmung, John Secada, Just Another Day. Auch gleich hier bei RPR1, das ist der beste Musikmix für Rheinland-Pfalz.
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2: Also heute ist beim Wetter so einiges möglich. Regen, dicke Wolken, ab und zu vielleicht auch noch mal ein bisschen Sonne. Die Temperaturen bewegen sich bei euch in Nierstein am Rhein aktuell bei 21 Grad, Waldfischbach-Burgalben in der Südwestpfalz 20, Niedertiefenbach im Taunus 18 und in Gerolstein in der Vulkaneifel 17 Grad. Und RPR1 Wetterexperte Dominik Jung, wie schaut's weiter aus?
4: Morgen insgesamt wieder ein sehr ruhiger Spätsommertag oder Frühherbsttag, wie man es nimmt. Mal scheint die Sonne, mal ziehen ein paar Wolken vorüber. Schauer sind eigentlich nicht zu erwarten und die Temperaturen liegen über 20 Grad.
2: Oh, das klingt doch ganz entspannt. Danke, Dominik.
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5: Und das sind die Themen um 17 Uhr. Unterstützung für Merz, Zweifel bei der SPD. Und Polizei durchsucht Wildpark in der Westpfalz.
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5: Ich bin Daniel Ernst. Guten Tag. Alle 8 Ministerpräsidenten der CDU haben heute dem Bundeskanzler den Rücken gestärkt. In einer gemeinsamen Erklärung sprachen sie von Stabilität und Geschlossenheit. Ob das reicht, um die Spekulationen über eine Ablösung des Kanzlers zu beenden, wird sich zeigen. Der rheinland-pfälzische SPD-Chef Alexander Schweitzer hat zumindest Zweifel.
6: Ich habe das Schreiben der Ministerpräsidenten gelesen und ich weiß nicht, wer es geschrieben hat, also wer es wirklich formuliert hat, aber irgendjemand ist nicht eingefallen, wie der amtierende Kanzler heißt. Der Name Friedrich Merz kommt nicht vor in dem Schreiben. Also wäre ich Trainer eines Fußballvereins und mein Vorstand hätte mir mit diesem Schreiben dokumentieren wollen, dass ich auch für die nächste Saison der Trainer bleibe, dann würde ich mir wahrscheinlich schon überlegen, wo meine Sporttasche steht.
5: Die Ebola-Epidemie in der Demokratischen Republik Kongo breitet sich weiter aus. Das berichtet die Weltgesundheitsorganisation. Inzwischen seien rund 7.200 Infektionen bestätigt. 3.500 Menschen seien inzwischen an dem Virus gestorben. Die Ludwigshafener Carolina Burger Realschule ist inzwischen bundesweit als Brennpunktschule bekannt. Die rheinland-pfälzische Bildungsministerin Eiling Hüttig sieht allerdings erste positive Anzeichen für einen Neustart. Die getroffenen Maßnahmen zeigten langsam Wirkung. Nun sei es wichtig, dass die Brennpunktschule in Ludwigshafen wieder zur Ruhe komme.
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7: Großeinsatz seit heute.

0: Thomas Stüber, Kusel.
1: Und die gute Nachricht kommt von der Mosel. Die Sozialarbeit in den Trierer Gymnasien ist erfolgreich angelaufen. Seit dem Start dieses Schuljahres sind die Mitarbeiter an 5 Gymnasien im Einsatz, weil es dort durch gesellschaftlichen Wandel inzwischen auch einen Hilfsbedarf gibt, so wie an allen anderen Schulen auch. Langfristig sollen die Sozialarbeiter unter anderem die mentale Gesundheit der Kinder und Jugendlichen fördern. Das waren die RPR1 Nachrichten um 17 Uhr. Mehr Themen aus der Region gibt es wieder um 20:30.
2: Wir gucken gemeinsam auf die aktuelle Straßenlage. Erstmal Blitzer, fahrt nicht rein. In Koblenz-Lützel steht nämlich einer Mayener Straße gegenüber vom Hotel Stein bei Tempo 50. Und auf der A6 wird geblitzt Mannheim Richtung Saarbrücken, kurz hinter Kaiserslautern Zentrum. Jetzt die aktuellen Staus und Gefahrenmeldungen. Und auf die A1 Euskirchen Richtung Köln zwischen Gleuel und Frechen läuft eine Unfallaufnahme auf allen Fahrstreifen. Denkt ihr bitte an die Rettungsgasse. A3 Frankfurt Richtung Köln zwischen Frankfurter Kreuz und Mönchhof-Dreieck. 5 Kilometer Stau, halbe Stunde plus hier. Dann auf die A6 Heilbronn Richtung Kaiserslautern zwischen Firnheimer Dreieck und Kreuz Rankenthal. 7 Kilometer stockend, Viertelstunde länger. Eine Dreiviertelstunde mehr braucht ihr auf der 61 Koblenz Richtung Ludwigshafen zwischen Worms und Kreuz Ludwigshafen. Da sind es nämlich 9 Kilometer Stau. Nochmal die A61, jetzt Köln Richtung Koblenz zwischen Raststätte Brohltal West und Wehr laufen Bergungsarbeiten auf allen Fahrstreifen, ihr werdet aber aktuell an der Unfallstelle vorbeigeführt. Auf die A65 Landau Richtung Ludwigshafen zwischen Neustadt Süd und Neustadt Nord, 2 Kilometer Stau, Viertelstunde länger. Auch eine Viertelstunde Zeitverzug auf der B9 Bonn Richtung Koblenz zwischen Sinzig, Mitte und Bad Breisig. Da ist einfach viel los, Feierabendverkehr. Und genauso schaut es auch aus auf der B47 Bensheim Richtung Worms zwischen Bürstadt Mitte und Lampertheim Rosengarten. Auch da ist einfach Feierabendverkehr. Dick, aktuell Viertelstunde länger. Und das war's soweit. Es sei denn, ihr habt noch irgendwas anderes gesehen, dann sagt's gern. Die kostenlose Nummer zum Anrufen oder WhatsApp schicken ist die 0800 8 und 3 mal die 62. Euch überall eine gute und vor allem sichere Fahrt.
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2: Kann doch echt nicht sein, dass wir nicht gemeinsam draufkommen, was das hier ist. Unser RPR1 Weinfestgeräusch. Oh, 11.400 Euro ist es wert. Das ist doch verrückt. Wir rätseln gemeinsam weiter gleich.

0: DJ Goja, Jason Derulo, Mi Chico bei RPA, ein neuer Song auf der Playlist und ein weiterer Tag vergeht, ohne dass wir den Jackpot geknackt haben.
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0: Aber ganz ehrlich, so langsam müssen wir doch mal in die Pötte kommen, ja? Was ist dieses Geräusch hier? Also Daniela aus Neuwied-Engers hat eben um kurz nach vier leider falsch gelegen mit ihrem
2: Würstchenverkleinerer in der Imbissbude.
0: Ja, so für Currywurst. Sehr kreativ war es aber halt nicht. So, ihr habt jetzt gut 14 Stunden Zeit, nochmal zu überlegen. Dann könnte es sein, dass wir das Geld an euch raushauen. Und damit ihr wirklich nochmal ganz genau in euch gehen könnt, ja, auch das alles hier ist es nicht.
3: Ich glaube, das Geräusch ist, wenn man Pommes aus der Fritteuse rausholt und dann anschließend eine Metallschüssel rein mit, um zu salzen.
4: Mein Tipp ist Dosenwerfen auf der Kirmes.
5: Das Weinfestgeräusch sind Weingläser, die aus einem Karton geholt werden.
0: Na, alles nicht richtig. Ihr habt also noch die Chance, wenn ihr wisst, was das hier ist. Und morgen früh um kurz nach sieben geht's hier um fette 11.400 Euro.
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5: Schönen Mittwochnachmittag, 17.30 Uhr. Und jetzt das Aktuellste aus unserer rpa1 Nachrichtenredaktion.
6: Ich bin Daniel Ernst. Noch immer ist unklar, wie die stark gestiegenen Spritpreise wieder gesenkt werden sollen. Unionsfraktionschef Frei hält eine Reduzierung der Energiesteuer oder der Mehrwertsteuer auf Kraftstoffe für möglich. Ab 1. Oktober sollen die Autofahrer entlastet werden. Kanada ist in der Europäischen Union willkommen und soll das erste assoziierte Mitglied werden. Das sagte EU-Kommissionspräsidentin von der Leyen. Man sehe die Welt mit den gleichen Augen. Europa und Kanada glaubten gemeinsam an die Demokratie und nicht daran, dass die Macht den stärksten, reichsten oder lautesten gehöre. Bundestrainer Jürgen Klopp plant für die kommenden Länderspiele ohne Stürmer Dennis Undaf vom VfB Stuttgart. Das meldet der Fernsehsender Sky. Undaf soll bereits in einem persönlichen Gespräch von der Nichtnominierung erfahren haben.
5: Und jetzt alles Wichtige aus eurer Region.
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7: Mit Christian Semmet. Endspurt bei der Wahl um das Naturwunder des Jahres. Und das könnte dieses Jahr aus der Eifel-Mosel-Region kommen. Der Wiltinger Saarbogen ist eines der Finalziele. Stefanie Koch, die Geschäftsführerin der Saar-Obermosel-Touristik, empfiehlt das Naturschutzgebiet mit dem Kanu zu erleben.
8: Die Schifffahrt, die fährt den Saarkanal und von daher ist es hier ganz entspannt, wenn man hier mit dem Kanu unterwegs ist. Ist also kein Schiff da, was den Saarbogen dann durchquert. Man ist dann also ganz für sich allein.
7: Die Abstimmung rund um das Naturwunder des Jahres läuft noch gut 1,5 Wochen. Bei einem Fahrradunfall in Burg an der Mosel sind 2 Senioren teils schwer verletzt worden. Laut Polizei waren die beiden 71-Jährigen an der Mosel unterwegs. Dabei hatte offenbar der Mann eine Rechtskurve geschnitten und war deshalb mit der Frau zusammengestoßen. Der Zusammenprall war so heftig, dass die Frau per Krankenwagen ins Krankenhaus gebracht werden musste. Und die gute Nachricht kommt von der Mosel. Das neue Jugendmobil Rocco der katholischen Jugendkirche Trier rollt ab sofort durch die Eifel-Mosel-Region. Ziel des Ganzen ist vor allem in ländlichen Gebieten Jugendarbeit vor Ort zu ermöglichen. Mit im Gepäck sind Teamspiele und sogar Spielekonsolen.
5: 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Jetzt der Blick auf die Straßen. Und es steht ein Blitzer in Worms in der Kolpingstraße. 90 ist da erlaubt. Und Christian aus Irsch. Du hast auch einen Blitzer gesehen. Wo ist der?
9: In Konz, in der Wiltinger Straße. Mhm. Fahrt Richtung Konzer Kupp, kurz hinter der Abfahrt am Beresborn.
5: Danke, Christian. 30 ist da erlaubt. Jetzt die aktuellen Staus und Gefahrenmeldungen und auf die A3 Frankfurt Richtung Köln. Zwischen Frankfurter Kreuz und Mönchhofdreieck 6 Kilometer Stau, 40 Minuten plus. Die A6 Heilbronn Richtung Kaiserslautern. Zwischen Viernheimer Dreieck und Ludwigshafen Nord 6 Kilometer Stau, eine Viertelstunde länger. 3/4 Stunde mehr braucht ihr auf der A61 Koblenz Richtung Ludwigshafen. Zwischen Worms und Kreuz Ludwigshafen, da sind es nämlich 8 Kilometer Stau. Wir haben Frank aus Meckenheim in der Leitung. Du hast was gesehen?
10: A61, Bad Neuner, Richtung Koblenz. Da ist hinter der Brotalstelle die linke Spur gesperrt wegen einem Unfall. Mittlerweile ist das schon mega Stau, der bis zur Abfahrt des Sinzig reicht.
5: Dankeschön, Frank. Ja, das ist echt, alle Fahrstreifen sind da aktuell sogar betroffen von diesen Aufräumarbeiten. Also da braucht ihr wirklich Geduld. Ihr werdet aber an der Unfallstelle vorbeigeführt. Also es ist nicht gesperrt, aber trotzdem dauert es natürlich dementsprechend. Danke, Frank. Weiter auf der B9, Bonn Richtung Koblenz, zwischen Sinzig-Mitte und Bad Breisig. Dichter Verkehr heißt hier eine Viertelstunde plus. Und auch eine Viertelstunde länger dauert es auf der B41, Bad Sobernheim Richtung Saarbrücken, zwischen Ida-Oberstein-Gewerbegebiet und Ida-Oberstein. Auch da Berufsverkehr, da dauert es halt ein bisschen länger. So, und das war's soweit. Es sei denn, ihr habt noch was anderes gesehen, dann könnt ihr gerne Bescheid sagen, so wie Frank oder auch Christian mit dem Blitzer. Anrufen oder WhatsApp schicken, die kostenlose Nummer dazu ist die 0800 8 und 3 mal die 62. Euch über eine gute und vor allem sichere Fahrt.
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0: Schönen Mittwochnachmittag hier bei RPA 1 und bei mir David Banks aus unserer Musikredaktion. Hi David.
1: Einen schönen Mittwoch.
0: Wir haben was richtig Tolles für euch vorbereitet. Es wird sweet.
1: Ja, es wird richtig süß und ein bisschen kalt auch. Wer ist denn das wohl?
0: Wenn das mal nicht hier die No Angels sind. Like Ice in the Sunshine 2002 haben sie einen Song rausgehauen und wir sind in unserer Kategorie Cover analysiert angekommen. Und ja, die No Angels sind definitiv ein Cover, oder?
1: Natürlich, Like Ice in the Sunshine ist ein Cover-Song. Und der war zu der Zeit schon so, ja, gute 15, 16 Jahre alt, nämlich 1986 haben Beagle Music Limited die Nummer schon mal rausgebracht.
0: Und weißt du, ich habe da sofort auch so eine Eiswerbung vor Augen.
1: Ja, natürlich. Ja. Langnese. Das war die Musik für den Kinowerbespot von Langnese-Eis in der Zeit.
0: Ja, und man hat sofort Bock auf ein Eis. Und dieser Song, der macht nicht nur Bock auf Eis, sondern ganz viele andere Künstlerinnen und Künstler haben sich gedacht, och, den können wir doch auch mal machen. Und da waren wirklich wilde Sachen dabei, wie zum Beispiel der hier.
1: Holla.
0: Ah.
1: Das ist Westbam.
0: Das ist Westbam. Ride on, like Ice in the Sunshine.
1: Ja, Westbam war ja durchaus einer der Vertreter der härteren Gangart, ne? Damals hier auf der Mayday und auf der Love Parade und wo der überall aufgelegt hat. Ja, so klingt die Nummer auch.
0: Wir haben es aber auch noch ein bisschen im Country-Style auch gekriegt.
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1: Die Cowboys.
0: Von The Bossos.
1: Ja, kann man auch machen. Auch mal was ganz anderes, ne? Also näher am Original vielleicht als die No Angels, aber natürlich jetzt auch nicht wirklich nah dran. Aber das ist ja das Schöne bei so einer Nummer, dass die eben ganz viele Leute inspiriert, ihr eigenes Ding draus zu machen. So auch die No Angels, die haben das Ding ins Jahr 2002 geholt und haben da so eine schöne 2000er Pop-Nummer draus gemacht.
0: Spiel mal die No Angels.
1: Möchtest du lieber die No Angels hören?
0: Ach komm, ja. Ja, okay, Anfang komm. 2000er, das hat auch so einen ganz entspannten Vibe.
1: Ja.
0: Deswegen, Cover analysiert. Das Cover von den No Angels, like Ice in the Sunshine, hier für euch.

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2: Schönen Mittwochabend, gleich mit dem neuen Song von den Giant Rooks.
3: Darling, take my hand.
2: Slow Dance heißt die Nummer, hört ihr nach 18 Uhr. Und außerdem mal kurz ins Jahr 2001 gehüpft. Westlife, Uptown Girl, auch gleich hier bei RPR 1. 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
2: Ja, hier und da so ein bisschen Regen noch, aber auch trockene Phasen. Aktuell gemessen bei euch in Osthofen in Rheinhessen noch 21 Grad. Rammstein im Kreis Kaiserslautern meldet 19. Moorbach im Hochwald 17 und in Ulm in der Eifel auch 17 Grad. In der Nacht dann trocken und frisch bei 8 bis 11 Grad und morgen oft Wolken, aber kein Regen bei 19 bis 22 Grad.
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9: Und das sind die Themen um 18 Uhr. Unterstützung für Merz, Zweifel bei der SPD und weniger Staus auf Autobahnen in Rheinland-Pfalz.
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9: Ich bin Daniel Ernst. Guten Abend. Bundeskanzler Friedrich Merz freut sich über die Erklärung der CDU-Ministerpräsidenten. Alle acht haben heute dem Bundeskanzler den Rücken gestärkt. In einer gemeinsamen Erklärung sprachen sie von Stabilität und Geschlossenheit. Ob das reicht, um die Spekulationen über eine Ablösung des Kanzlers zu beenden, wird sich zeigen. Der rheinland-pfälzische SPD-Chef Alexander Schweitzer hat zumindest Zweifel.
10: Ich habe das Schreiben der Ministerpräsidenten gelesen und ich weiß nicht, wer es geschrieben hat. Also der es wirklich formuliert hat, aber irgendjemand ist nicht eingefallen, wie der amtierende Kanzler heißt. Der Name Friedrich Merz kommt nicht vor in dem Schreiben. Also wäre ich Trainer eines Fußballvereins und mein Vorstand hätte mir mit diesem Schreiben dokumentieren wollen, dass ich auch für die nächste Saison der Trainer bleibe, dann würde ich mir wahrscheinlich schon überlegen, wo meine Sporttasche steht.
9: Bundessozialministerin Bärbel Bass will stärker gegen Sozialmissbrauch vorgehen. Ein neuer Aktionsplan soll nach Medienberichten für mehr Kontrollen und strengere Regeln sorgen. Er umfasst 37 Punkte, um vor allem den Sozialleistungsmissbrauch in den Griff zu kriegen. Europas ältester Mann ist tot. Der Italiener Vitantonio Lovallo ist im Alter von 112 Jahren gestorben. Bis ins hohe Alter hatte er sich um seinen eigenen Weinberg und seine Schafe gekümmert.
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11: In Birkenfeld hat heute Morgen ein Bus lichterloh in Flammen gestanden. Warum, ist noch unklar. Verletzt wurde aber zum Glück niemand. Der Busfahrer und drei Fahrgäste konnten sich laut Polizei selbst in Sicherheit bringen. Mittlerweile ist das Feuer gelöscht. Der Schaden wird auf ca. 300 bis 700.000 Euro geschätzt. Annabel Pawlowski, Birkenfeld.
9: Und die gute Nachricht für ganz Rheinland-Pfalz. In den Sommerferien hat es landesweit weniger Staus gegeben als im Vorjahr. Der ADAC Mittelrhein zählte insgesamt fast 2.800 Staus auf den Autobahnen, rund 200 weniger. Stauspitzenreiter war am 17. Juli die A3 mit 24 Kilometern. Über ein Viertel aller Autobahnstaus verzeichnete die A61. Das waren die RPR1-Nachrichten um 18 Uhr. Mehr Themen aus der Region gibt es wieder um halb.
2: Wir gucken gemeinsam auf die Straßen und der aktuellste Blitzer steht bei euch in Alzey und zwar in der Karl-Heinz-Kipp-Straße. Und in Worms in der Kolpingstraße wird auch geblitzt, hier ist 90 erlaubt. Jetzt die aktuellen Staus und Gefahrenmeldungen und da auf die A61 Koblenz Richtung Ludwigshafen. Beim Kreuz Frankenthal steht ein defektes Fahrzeug, bitte Vorsicht, deswegen auch 2 Kilometer Stau und aktuell etwa 10 Minuten länger. Dann die A61 Köln Richtung Koblenz,

0: Westlife, Uptown Girl, hier bei RPA. Ein sehr hörter Tag in Rheinland-Pfalz mit Selina Schmidt und Jens Baumgart.
1: Hallo, guten Abend.
0: Ja, noch haben wir Spätsommer, aber irgendwann wird's kühler, es wird ungemütlicher und dann werden wir auch wieder die Heizung anschmeißen müssen.
1: Und weil in Rheinland-Pfalz immer noch sehr viele Wohnungen mit Öl geheizt werden, lautet die Frage, jetzt kaufen bei diesen Preisen oder warten in der Hoffnung, dass es doch bald günstiger wird. RPA1-Reporter Olaf Holzbach, was sagt der Fachmann?
2: Also der Fachmann sagt, jetzt kaufen, aber nicht auf Vorrat, um den Tank voll zu machen, sondern nur so viel man braucht. Anruf bei Elmar Kühn, Hauptgeschäftsführer des Bundesverbandes Energie Mittelstand Unity.
3: Jetzt muss man schauen, wie viel Heizöl hat man noch im Tank. Ob die Preise noch weiter steigen oder demnächst hoffentlich wieder fallen, kann man nie genau sagen. Deshalb raten wir den Kunden, bevor die Tanks zu leer sind, sich doch zumindest mit so viel Heizöl zu bevorraten, dass man sicher über den Winter kommt.
2: Denn wer später kaufen muss, der ist dann erst recht gekniffen, sagt der Handel. Wohlgemerkt, natürlich kannst du auch pokern und gewinnen.
1: Und wovon hängt das ab? Nur vom Rohölpreis?
2: Auch vom Rohöl, aber längst nicht nur. Wir gehen in Rheinland-Pfalz aktuell auf 180 Euro für 100 Liter zu. Noch nicht ganz so teuer wie vor gut 4 Jahren nach Kriegsbeginn in der Ukraine.
3: Aber wir haben da heute mit dem Russland-Ukraine-Konflikt und der Zerstörung von Raffinerien in Russland, mit der Störung der Schifffahrtsrouten und der Straße von Hormuz und dem Roten Meer und der Zerstörung auch von Raffinerieanlagen im Nahen Osten natürlich ganz viele Effekte, die zusammenkommen.
2: Immerhin entspannt sich allmählich das Niedrigwasser. Problem, sagt der Unity-Hauptgeschäftsführer. Bei all den anderen Krisen und Kriegen fällt das kaum noch ins Gewicht.
1: Die Heizölpreise steigen und steigen. Der Handel rät trotzdem, jetzt so viel kaufen, dass es über den Winter reicht.

0: Nickelback, When We Stand Together, hier bei RPA 1. Ihr hört der Tag in Rheinland-Pfalz. Und wir fragen uns, ist das jetzt ein Basta hinter der Personaldiskussion um Friedrich Merz oder geht's jetzt erst richtig los? Die CDU-Ministerpräsidenten stärken dem Bundeskanzler heute den Rücken mit einer gemeinsamen Erklärung.
1: Jedenfalls war das wohl die Idee aus Rheinland-Pfalz. Gordon Schnieder, unser Ministerpräsident, meint, es reicht, obwohl ja gerade er nach dem Hin und Her um die Entlassung seines Bruders Patrick als Bundesverkehrsminister auch Kritik geübt hatte. Wir haben mit Gordon Schnieder gesprochen. Herr Schnieder, warum jetzt diese Erklärung für den Kanzler?
2: Wir haben das Statement alle zusammen verfasst. Das hat bei mir aber schon noch einen durchschlagenden Moment gegeben, nämlich in den letzten Tagen, an dem spätestens auch am Wochenende, dass ich den Eindruck hatte, dass nicht mehr alle wissen, worum es jetzt hier wirklich geht. Dass wir liefern, dass die Menschen zu Recht jetzt darauf warten, dass wir die Probleme lösen. Erst das Land, dann die Partei, dann die Person. Von daher hatte ich die Überlegung und hatte das mit den Kollegen gesprochen.
1: Jetzt stellen manche fest, dass der Name Friedrich Merz darin aber gar nicht auftaucht, Herr Schnieder.
2: Da steht Bundeskanzler drin und ich kenne nur einen.
1: Und das gilt auch über den Sonntagabend hinaus, auch bei schlechten CDU-Ergebnissen in Berlin und in Mecklenburg-Vorpommern?
2: Also wir können jetzt alle hätte, wäre, wenn spielen. Wenn das Ziel ist, dass wir nur noch über die Punkte sprechen, sind wir wieder an dem Punkt, der am letzten Sonntag dann nach vielen Tagen Höhepunkte gefunden hat. Es geht jetzt darum, Stabilität zu bringen, auch in der Partei, auch in einem Vertrauen nach draußen. Und deswegen sagen wir, keine Personaldiskussion, das bringt uns nicht weiter, sondern wir sind aufgefordert, für stabile Verhältnisse in diesem Land zu sorgen.
1: Gordon Schnieder, vielen Dank. Klare Kante für den Kanzler. Die CDU-Ministerpräsidenten stellen sich mit einer gemeinsamen Erklärung hinter Friedrich Merz.

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7: Hallo am Mittwochabend, der Tag in Rheinland-Pfalz. Es ist 6:30.
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8: Mit Christian Semmet. Nach den neuen Malaria-Fällen in Frankfurt sehen die Behörden kein erhöhtes Risiko für die Menschen in Rheinland-Pfalz. Neben 6 Mitarbeitern des Flughafens gibt es jetzt auch 2 Infektionen in Frankfurt-Schwanheim. RPR1-Reporter Noah Theiss.
9: Das Seltsame daran, die beiden Personen aus Frankfurt-Schwanheim waren weder im Ausland noch arbeiten sie am Flughafen, wo vermutlich eine eingeschleppte Mücke im Juli die Mitarbeiter infiziert hatte. Das Frankfurter Gesundheitsamt geht deshalb davon aus, dass diese Mücke also bis nach Frankfurt-Schwanheim geflogen ist. Das Landesuntersuchungsamt hier in Rheinland-Pfalz sagt, dass es aber nicht zu großflächigen Ansteckungen kommen dürfte. Dafür bräuchte es mehr Mücken und ganz andere Temperaturen.
8: Die Polizei hat am Morgen eine Durchsuchung eines Wildpark- und Greifvogelzoos im Kreis Kusel gestartet. Hintergrund sind Ermittlungen wegen möglicher Verstöße gegen das Tierschutzgesetz. Dem Betreiber wird vorgeworfen, Tiere ohne vernünftigen Grund getötet oder ihnen erhebliche Schmerzen zugefügt zu haben. In der Anlage leben rund 800 Tiere von etwa 140 Arten. Die Tage der Brandruine in der Bahnhofstraße von Betzdorf sind gezählt. Das ausgebrannte Haus muss laut Koblenzer Verwaltungsgericht so schnell wie möglich abgerissen werden. Einem Gutachten zufolge ist das Gebäude akut einsturzgefährdet. Mitten in der Fußgängerzone sei das eine große Gefahr, heißt es vom Gericht. Das neue Jugendmobil Rocco der katholischen Jugendkirche Trier rollt ab sofort durch die Straßen der Eifel-Mosel-Region. Mit im Gepäck sind unter anderem Teamspiele, Musik, Liegestühle und sogar Spielekonsolen.
10: Immer um 5:30 die RPR1-Regionalnachrichten, jetzt der Blick auf die Straßen. Und die Blitzer, da haben wir einen Wohnheim im Kreis Alzey-Worms an der Schillingspforte. 50 ist da erlaubt. Und in Frankenthal in der Pfalz wird im Sauweideweg geblitzt. Jetzt die aktuellen Staus- und Gefahrenmeldungen da auf die A61. Mainz Richtung Koblenz zwischen St. Goar und Bad Breisig. Hier aktuell dichter Verkehr, eine Viertelstunde dauert's länger. A61 Köln Richtung Koblenz zwischen Raik-Sinzig und Mendig. 8 Kilometer stockend, eine Viertelstunde plus auch hier. Dann auf die B9 Bonn Richtung Koblenz zwischen Sinzig-Mitte und Bad Breisig. Hier auch eine Viertelstunde Zeitverzug. Auch da ist es gerade dicht. Dann geht's auf die B50 und zwar in den Rhein-Hunsrück-Kreis zwischen Simmern-Zentrum und dem Abzweig nach Ohlweiler. Da sind beide Fahrtrichtungen aktuell nach einem Unfall gesperrt. Und eine Meldung noch aus Worms. Wormser Landstraße zwischen Heppenheim und dem Abzweig nach Pfeddersheim. Ein Unfall. Auch da sind beide Fahrtrichtungen momentan dicht. Und das war's soweit. Es sei denn, ihr habt noch irgendwas anderes gesehen, dann könnt ihr gerne Bescheid sagen. Die kostenlose Nummer zum Anrufen oder WhatsApp schicken ist die 0800 8 und 3 mal die 62. Euch über eine gute und vor allem sichere Fahrt.
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0: So klingen die 90er. 1992, Snap, Rhythm is a Dancer. Bei RPA 1, ihr hört der Tag in Rheinland-Pfalz mit Selina Schmidt und Jens Baumgart.
1: Einen schönen guten Abend.
0: Ja, und liegt das deutsche Naturwunder 2026 in Rheinland-Pfalz? Jedes Jahr werden besondere Naturschönheiten ausgezeichnet. Zwei aus Rheinland-Pfalz sind in diesem Jahr für die Wahl nominiert.
1: Ja, gestern waren wir ja schon im Westerwald am Druidenstein und heute geht es an den Wiltinger Saarbogen. RPA1-Reporter Sebastian Hoffmann steht ganz oben auf einem Weinberg mit bestem Blick auf ein malerisches Naturschutzgebiet.
2: Von hier oben wirkt das echt total beeindruckend. Genau zwischen den Reben durch, da kann ich das Wasser der Saar erkennen. Teilweise ist das von den Seiten richtig schön zugewuchert. Da liegen jetzt noch die Gleise der Regionalbahn und eine ganz, ganz schmale und steile Landstraße führt hier durch die Weinberge. Sonst ist hier alles naturbelassen, grün und das sieht aus wie in der Naturdoku. Bei mir ist Stefanie Koch von der Saar-Obermusel-Touristik. Das ist ja auch der einzige wirklich noch komplett naturbelassene Teil der Saar.
3: Ja, und das Besondere ist hier tatsächlich, man kann zum einen spazieren gehen, man kann ein Naturschutzgebiet erwandern, man kann aber auch mit dem Kanu fahren. Und das ist das Besondere, mit den Stromschnellen macht das natürlich besonders viel Spaß. Und man hat so richtig die Natur im Blick und die wunderschöne Landschaft mit den Weinbergen, die ist einfach nur hier zu erleben.
2: Und ich könnte mir auch vorstellen, wenn man sich hier irgendwie mit dem Campingstuhl auf den Weinberg setzt, einfach nur guckt, da kann man sich stundenlang satt sehen. Erwarten Sie denn, dass jetzt da viele sagen, das muss ich auch haben, dass hier irgendwann mal 200 Leute stehen?
3: Also ich hoffe, dass es jetzt ein bisschen bekannter ist, dass viele sagen, oh, die Ecke kenne ich noch nicht und will mal hier einen Urlaub verbringen. Das soll natürlich auch dazu beitragen, klar.
2: Ja, also wenn der Saarbogen wirklich zum Naturwunder des Jahres gewählt wird, dann wird das hier auf jeden Fall so sein. Aber wir können jetzt schon sagen, es lohnt sich auf jeden Fall auch mal für einen Tagesausflug hierher zu kommen.
1: Wir drücken die Daumen. Die Wahl zum Naturwunder des Jahres läuft noch bis Ende nächster Woche. Und vielleicht geht ja der Titel an die

0: Ganz neuer Song, Cat's Eye, Animal, hier bei RPA 1. Schönen Mittwochabend, hier hört der Tag in Rheinland-Pfalz. Und wie immer um kurz vor sieben der Blick aufs Wetter. Ja, und alle, die den gestrigen sonnigen Tag ausgenutzt haben, die haben alles richtig gemacht. Denn heute war es ja ein bisschen durchwachsener.
1: Paar Schauer, paar Gewitter heute am Mittwoch. RPA 1 Wetterexperte Dominik Jung. Aber mehr war es dann auch nicht, oder?
2: Also da kam nicht wirklich viel runter bei der Sache. Das waren hier und da Richtung Eifel mal knapp 4-5 Liter pro Quadratmeter gewesen. Verschwindend gering. Wir bräuchten dringend mal mehr Niederschlag. Der Rhein hat weiterhin extremes Niedrigwasser. Der Pegel Worms zeigt schon wieder 0 Zentimeter an am Pegelhäuschen. Also es ist wirklich katastrophal, die Entwicklung. Und die nächsten 14 Tage, ich habe es mir gerade angeschaut, die zeigen bei uns in Rheinland-Pfalz so gut wie keinen Niederschlag.
1: Gibt's denn, ich sag mal, langfristig Prognosen, wann es mal wieder ein bisschen nasser werden könnte?
2: Momentan ist es eher schwierig. Selbst der November soll sehr warm ausfallen und auch ziemlich trocken. Erst zum Dezember könnte sich alles ein bisschen umstellen. Ein warmer Monat ist wahrscheinlich, aber auch ein ziemlich nasser, also eher ein wechselhafter Wettermonat. Und der könnte endlich mal den Regen bringen, den wir dringend bräuchten. Aber ob das am Ende so kommt, man muss es abwarten. Weiterhin erstmal schlechte Karten für den Rhein. Da ist kein Wasser zu erwarten.
1: Sagt RPA 1 Wetterexperte Dominik Jung. Dankeschön. Das war der Tag in Rheinland-Pfalz bei RPA 1. 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
2: Und wenn ihr eine Idee habt, was es sein könnte, dann einfach eine WhatsApp mit dem Wort RPR1 an die 0800 8 und 3 mal die 62. 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Und gleich nach 19 Uhr Mike and the Mechanics, Word of Mouth, hört ihr. Und außerdem auch das neue Album von Shabuzi. Drauf ist zum Beispiel dieser Song High Noon, heißt das Ding. Ja, gleich. 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
2: Also das Wetter, ja, hier und da tröpfelt es vielleicht noch ein bisschen, aber auch trockene Phasen jetzt am Abend. Aktuell gemessen bei euch in Sausenheim in der Pfalz 19 Grad, Niederkeil im Kreis Bernkastel-Wittlich 18, in Rolandseck am Rhein auch 18 und in Hillscheid im Westerwald 16 Grad. In der Nacht dann kein Regen mehr, wird aber schon frisch bei 8 bis 11 Grad und morgen oft Wolken, aber kein Regen bei 19 bis 22 Grad.
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4: Ich bin Daniel Ernst. Guten Abend. Die 8 CDU-Ministerpräsidenten haben sich hinter Bundeskanzler Friedrich Merz gestellt. Mit einer gemeinsamen Erklärung wollen sie die Diskussionen um eine Ablösung des Bundeskanzlers beenden. Thomas Bleskin berichtet.
5: War das ein guter Tag für Merz? Möglicherweise, denn nach all den Widerworten, etwa in der Rentenfrage, dürften die warmen Worte der Länderchefs so kurz vor den beiden Wahlen am Wochenende Balsam für die Seele des Kanzlers sein. Aber, dass es die Ministerpräsidenten überhaupt für notwendig erachten, ein solches Unterstützerschreiben aufzusetzen, sorgt zumindest für Fragen. Unter anderem die, ob Merz vielleicht selbst um das Papier gebeten haben könnte. Nein, versichert das Kanzleramt, hat er nicht.
4: Bundessozialministerin Bärbel Baas will stärker gegen Sozialmissbrauch vorgehen. Ein neuer Aktionsplan soll nach Medienberichten für mehr Kontrollen und strengere Regeln sorgen. Er umfasst 37 Punkte, um vor allem den Sozialleistungsmissbrauch in den Griff zu kriegen. Die rheinland-pfälzischen Beamten bekommen mehr Geld. Der Landtag in Mainz stimmte mit großer Mehrheit für den Gesetzentwurf. Nur die Grünen-Fraktion enthielt sich der Stimme. In den nächsten 3 Jahren sollen die Beamten 6% mehr bekommen.
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6: Schnell und sicher mit dem Fahrrad, auch über größere Strecken. Die sogenannten Pendlerradrouten in Rheinland-Pfalz sollen genau das möglich machen. Der Verkehrsclub Deutschland VCD hat heute die Pilotstrecke auf den Prüfstand gestellt, die von Bingen nach Mainz. Resultat: noch nicht perfekt, aber immerhin zur Hälfte fertiggestellt. Mit den anderen dauert's einfach zu lange, kritisiert Claudia Kunz, die stellvertretende VCD-Landesvorsitzende.
7: Also mir ist kein Zeitplan bekannt. Die Machbarkeitsstudien für alle Pendlerradrouten, die sind im letzten Jahr fertiggestellt worden. Aber wenn man sieht, die Machbarkeitsstudie für diese Route ist jetzt 10 Jahre alt, dann können wir uns ausrechnen, wie das mit der Fertigstellung der Route aussieht.
6: Der VCD fordert unter anderem eine zentrale Planung der Strecken durch das Land. Olaf Holzbach aus Bingen.
4: Das waren die RPR1 Nachrichten um 19 Uhr.
2: Und wir schauen gemeinsam mal auf die Straßen, was da noch los ist. Lasst euch auf jeden Fall nicht blitzen. Es steht nämlich einer in Neuwied am Rhein im Teichweg. 50 ist hier erlaubt. Und in Koblenz in der August-Horch-Straße wird auch bei Tempo 50 geblitzt. Jetzt die aktuellen Staus und Gefahrenmeldungen. Da auf die A3 Frankfurt Richtung Würzburg zwischen Offenbacher Kreuz und Offenbach hat es einen Unfall auf der linken Spur gegeben. Bitte Vorsicht. Die A1 61 Köln Richtung Koblenz zwischen Kruft und Kreuz Koblenz. 5 Kilometer stocken, 10 Minuten braucht ihr da länger. Auf die B50 in den Rhein-Hunsrück-Kreis zwischen Simmern-Zentrum und dem Abzweig nach Ohlweiler sind aktuell beide Fahrtrichtungen nach einem Unfall gesperrt. B455 Königstein Richtung Mainz-Kastell zwischen Kelkheim-Fischbach und Eppstein. Dichter Verkehr, aktuell 10 Minuten länger. Und eine Meldung noch aus Worms, und zwar Wormser Landstraße zwischen Heppenheim und dem Abzweig nach Pfeddersheim hat es einen Unfall gegeben. Beide Fahrtrichtungen sind hier dicht. Und das war's soweit. Es sei denn, ihr habt noch irgendwas anderes gesehen, dann sagt's gern. Die kostenlose Nummer zum Anrufen oder WhatsApp schicken ist die 0800 8 und 3 mal die 62. Euch über eine gute und vor allem sichere Fahrt.
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2: Wir leiten den gemütlichen Teil des Tages ein. Jetzt mit Alvaro Soler und Tei Marinaba. Ich bin Selina.

0: krasse Stimme, Alicia Keys, Girl on Fire. Und jetzt hören wir wieder unser RPA1-Album der Woche. Und das ist echt ein besonderes, wie auch schon die Songs, die wir bisher von diesem Künstler hier kennen. Blink Twice, das ist Miles Smith zusammen mit Shaboozy. Die beiden haben einen Song zusammen rausgehauen, kann sich hören lassen. Und wenn es schon um zwei Menschen geht, haben wir auch hier zwei Menschen im Studio versammelt. David Banks aus unserer Musikredaktion und ich. Hi David.
1: Ich bin quasi dein Feature-Gast heute Abend mal wieder.
0: Ja, da freue ich mich sehr. Wir sprechen ja immer über neue Musik. Und unser Album der Woche kommt eben von Shaboozy. The Outlaw, Cherry Lee and Other Western Tales ist raus. 20 Songs sind drauf und was auffällt, Shaboozy hat da so einige Feature-Gäste auf der Platte mit drauf.
1: Ja, wir hören heute ja den Song mit Gunna, High Noon. Gunna ist ein Rapper, der in den USA durchaus ja gar nicht so klein ist, aber er hat auch andere wirklich namenhafte Leute dabei. Teyana Taylor, auch die ist bei uns in den Gefilden jetzt nicht zwingend eine Größe, aber im US-R&B, in diesem Neo-Soul-R&B ist sie eine absolute Macht. Kehlani, gleiches Spiel, gilt für sie ebenso. Und der große Jamie Foxx ist gleich auf zwei Titeln mit dabei auf diesem Album.
0: Aber ist Jamie Foxx nicht Schauspieler?
1: Beides. Jamie Foxx ist ein Schauspieler, Django Unchained, ne? Wir reden, denken über den Wilden Westen nach. Vielleicht hat er sich da auch die Inspiration für geholt. Und Jamie Foxx hat auch schon ein paar ganz schön erfolgreiche Songs released in seinem Leben.
0: Die sind bisher an mir vorbeigegangen, aber vielleicht ändern wir das ja jetzt in dieser Woche, wenn ihr in das neue Album von Shaboozy reinhört. Und heute führen wir uns eben das Feature zusammen mit Gunna zur Gemüte. Das ist für euch High Noon.

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2: Schönen Mittwochabend, 19.30 Uhr, halb 8. Wir schauen gemeinsam auf die Straßen und es wird geblitzt in Altenkirchen im Westerwald. In der Wiedstraße 50 ist da erlaubt und in Ludwigshafen am Schänzeldamm steht auch ein Blitzer bei Tempo 50. Jetzt die aktuellen Staus und Gefahrenmeldungen und auf die A61 Ludwigshafen Richtung Koblenz bei Worms. Vorsicht, hier steht ein defektes Fahrzeug. Und in Worms, Wormser Landstraße zwischen Heppenheim und dem Abzweig nach Pfeddersheim hat es einen Unfall gegeben. Beide Fahrtrichtungen sind hier aktuell gesperrt. Und das war's schon. Es sei denn, ihr habt noch irgendwas anderes gesehen, dann könnt ihr natürlich gern Bescheid sagen. Die kostenlose Nummer zum Anrufen oder WhatsApp schicken ist die 0800 8 und 3x die 62. Euch überall eine gute und vor allem sichere Fahrt.
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0: Zane und Sia, Dust Till Dawn, ihr hört RPR 1. Und egal ob an der Mosel, an der Nahe, in Rheinhessen oder in der Pfalz. Überall stehen die Winzerinnen und Winzer in den Weinbergen und lesen ihre Trauben, auch bei Wind und Wetter. Und vielerorts gibt's auch Felder extra nur für Kinder. Und so einen Kinderwingert gibt's in Diedesfeld bei Neustadt an der Weinstraße. Und unser RPR 1 Reporter Thomas Stüber durfte bei der Lese mit dabei sein.
1: Ja, früh übt sich. Die Kids sind mit Eimer und Schere am Start und ernten sehr, sehr fleißig. Schließlich haben sie sich ja auch seit März um ihren Kinderwingert hier gekümmert. Und ich frage mal, wie läuft's denn bei dir? Macht's Spaß?
2: Also mir macht's eigentlich Spaß, hier die Trauben abzuschneiden. Und ich find's toll, dass ich richtig viele Trauben hab, weil mein Eimer ist schon gleich voll und das finde ich cool.
1: Ja, das sieht auch schon sehr, sehr voll aus. Dann ab zum Traktor, der bringt dann die Trauben zum Keltern. Denn aus diesen Trauben wird kein Wein, sondern natürlich Traubensaft. Die Kinder sollen ja auch was davon haben. Und hier, habe ich schon gehört, arbeiten auch einige Profis mit, ne?
3: Ich kenne es schon ein bisschen, weil wir zu Hause Trauben haben. Und meine Mama hat mal im Weingut gearbeitet, aber jetzt nicht mehr. Und deswegen kenne ich mich auch schon ein bisschen mit Trauben aus.
1: Ja, die erste Runde Traubensaft ist auch schon fertig. Ihr durftet selbst die Trauben klein stampfen. Wie war es denn? Wie hat sich das angefühlt?
3: Es war sehr matschig auf jeden Fall, als würde ich so im Schlamm rumgehen. Aber es hat auch irgendwo Spaß gemacht.
4: Ein bisschen eklig, aber auch cool. Und das Pressen in die Flasche fand ich auch cool.
1: Und ich darf jetzt mal probieren. Taste-Test, Prost. Oh, der ist sehr lecker. Das habt ihr sehr, sehr gut gemacht. Selbstgemachter Traubensaft aus dem Kinderwingert hier in Diedesfeld. Und weil es selbstgemacht ist, schmeckt es natürlich auch noch mal besser. Und darum geht's doch auch, oder?
3: Wir sind halt auch mal draußen und wissen, was mit uns anzufangen.
0: Ja, höre ich da etwa Mama oder Papa raus? Eine wunderschöne Aktion aus der Vorderpfalz. Danke, RPA 1-Reporter Thomas Stüber.

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2: Schönen Mittwochabend. Wir schauen gemeinsam aufs Wetter und die aktuell gemessenen Temperaturen. Da haben wir in Maxdorf in der Pfalz noch 18 Grad. Konz an der Saar meldet 17. In Erbes-Büdesheim in Rheinhessen auch 17. Und in Hachenburg im Westerwald nur noch 13 Grad. In der Nacht trocken und frisch bei 8 bis 11 Grad. Morgen oft Wolken, aber kein Regen bei 19 bis 22 Grad. Und der RPR ins Wettertrend. Am Freitag wieder ein Mischmasch aus Regen, Wolken und auch mal ein bisschen Sonne bei bis 23 Grad. Und am Samstag zwar oft Wolken, aber trocken bei bis 25 Grad.
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3: Ich bin Babit Büchner. Die Bundesregierung will härter gegen den Missbrauch von Sozialleistungen in Deutschland vorgehen. Sie hat dafür einen 10-Punkte-Plan erarbeitet, der bis zum Ende des Jahres umgesetzt werden soll. Wie schon im Koalitionsvertrag angekündigt, sollen Anreize reduziert werden, in die Sozialsysteme einzuwandern. Unter anderem soll auch die Grundsicherung beendet werden, wenn jemand mit vollstreckbarem Haftbefehl gesucht wird. Die EU-Kommission will Kinder unter 13 Jahren in Zukunft von sozialen Netzwerken wie TikTok und Instagram komplett fernhalten. Ein eigenes Konto soll erst ab 15 Jahren erlaubt sein, sagte EU-Kommissionspräsidentin Ursula von der Leyen.
4: Keine Social-Media-Konten unter 13 Jahren, danach auch erstmal nur Mini-Konten unter elterlicher Aufsicht mit Einschränkungen und generell weniger Funktionen, die Kinder und Jugendliche süchtig nach Social Media machen können. Diese Vorstöße der EU gelten aber nicht sofort. EU-Parlament und Mitgliedsländer müssen sich erst damit befassen und sich einigen. Grundsätzlich kann Deutschland auch eigene Regeln erlassen, auch früher. Bildungsministerin Karin Prien hat Vorschläge für Oktober angekündigt. Die großen Plattformen zu Maßnahmen verpflichten kann aber nur die EU-Kommission. Aus Berlin, Ronny Thorau.
3: Die Sterblichkeit durch Herzkrankheiten ist in Deutschland erneut leicht zurückgegangen. Das geht aus dem aktuellen Bericht der Deutschen Herzstiftung hervor. Besonders deutlich war der Rückgang bei der koronaren Herzkrankheit, der Grunderkrankung des Herzinfarkts.
5: Bei der koronaren Herzkrankheit sank die Sterberate 2024 innerhalb eines Jahres um mehr als 7%. Die Deutsche Herzstiftung führt das unter anderem auf Fortschritte bei Diagnostik, Therapie und Rehabilitation zurück. Sorgen macht den Medizinern allerdings weiter die deutlich schlechtere Prognose von Frauen nach einem Herzinfarkt. Gut 14% der Patientinnen starben, bei den Männern waren es 10%. Thomas Bliskin, Nachrichtenredaktion.
3: Der Bundesgerichtshof hat heute damit begonnen, den milliardenschweren Rechtsstreit um die Lieferung von Schutzmasken zu Beginn der Corona-Pandemie zu prüfen. Am Anfang waren die Masken knapp und der Bund hatte viel Geld geboten. Als sich mehr Firmen beteiligten als gedacht, war die Annahme zum Teil verweigert worden. Ein Urteil soll Mitte Dezember verkündet werden.
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6: Einen wunderschönen guten Abend, meine Lieben. Lücken im Lebenslauf haben ja viele von uns, aber kaum einer schreibt ein Buch darüber. Nick Martin hat's getan. Die geilste Lücke im Lebenslauf, so der Titel seines Bestsellers. 6 Jahre ist der junge Mann auf Weltreise gewesen, ist dabei unter anderem als Tripper in Las Vegas aufgetreten und wurde auf den Fidschi-Inseln mit einer Harpune angeschossen. Seine Geschichte gibt's heute bei mir.
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1: Nick Martin ist hier. Der Autor des Erfolgsbuches Die geilste Lücke im Lebenslauf. Damit hast du deine Weltreise ja wirklich zusammengefasst. Aber wie bist denn du auf den Titel gekommen?
2: Tatsächlich, ich war ja damals in Bangkok gewesen, also während meinen Reisen. Und irgendwann habe ich mir gedacht, ich habe jetzt schon so viel erlebt. Und so viele Menschen fragen mich immer, boah, wie ist denn das, so lange irgendwie auf Reise sein und hast nicht irgendwie Angst? Und diese typischen Sicherheitsgedanken, was ist mit Rente und wann kommst du wieder mal heim und willst nicht Verantwortung übernehmen? Und viele Menschen denken, lang zu reisen ist eine Lücke im Lebenslauf. Und deswegen habe ich mir gedacht, warum nicht meine ganzen erlebten Abenteuer als die geilste Lücke im Lebenslauf irgendwie den Menschen beibringen?
1: Die Winterdepression hatte dich gepackt und du bist dann einfach los. Du hast ja ein One-Way-Ticket, gell, gekauft nach Mexiko?
2: Genau, richtig, ja. Ich hatte 2009 einen fantastischen Urlaub in Neuseeland, wo letztendlich der komplette Ausschlag war, damit ich überhaupt gedacht hätte, wow, warum eigentlich mal nicht die Welt bereisen? Und ursprünglich war es der Plan, für ein Jahr durch die Welt zu reisen und das gestartet mit einem One-Way-Ticket nach Mexiko. Und dann ging ein bisschen was schief.

0: Und ja, irgendwie sind 6 Jahre draus geworden.
1: Unglaublich. Sag mal, dein Dialekt, ist das ein fränkisches Dialekt?
0: Na, freilich.
1: Ja, dann kommst du, das ist entweder Bamberg, Würzburg oder die Ecke.
0: Genau, in Würzburg, also um die Ecke in Würzburg bin ich geboren, aufgewachsen und meine ersten 23 Jahre des Lebens dort verbracht.
1: Also in Mexiko warst, hast du natürlich auch direkt schon mal so eine Lebensmittelvergiftung geholt und musstest trotzdem eine Horrorbusfahrt erleben, gell?
0: Ja. Also, ich sag immer, eine Lebensmittelvergiftung kann man eigentlich garantieren, wenn man mal für länger auf Weltreise ist. Nämlich, du kriegst irgendwie immer was zwischen deinen Kiefer, wo dir vielleicht nicht ganz so bekommt. Und bei mir war es damals eine schlechte Avocado. Und ich habe die noch kurz vor einer längeren Busfahrt genossen. Ja, und der Genuss, der hat sich dann für 12 Stunden im Bus als absoluten Horrortrip mehr oder weniger, kam der wieder halt ans Tageslicht. Oh,

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1: Nick Martin, der Buchautor des Erfolgsbuches Die geilste Lücke im Lebenslauf, ist bei mir. Eben waren wir in Mexiko, jetzt gehen wir nach Amerika. Manchmal braucht man auch plötzlich Geld. Und du bist ja ein junger Mann, konntest ja auch nicht so viel mitnehmen. Gehst ja insgesamt jetzt 6 Jahre auf Weltreise. Und dann bist du in Las Vegas und da kam eine ganz außergewöhnliche Geschichte zustande. Und das dürfen auch jetzt junge Hörer hören.
2: Tatsächlich, ich war damals in Las Vegas und am zuvorigen Abend habe ich, wie das halt so ist, du bist das erste Mal in Las Vegas in einem riesengroßen Casino, du fühlst dich irgendwie wie Brad Pitt oder George Clooney aus dem Film Ocean's 11. Ja, aber am nächsten Morgen hast du halt keine Millionen Euro gewonnen, sondern ist halt irgendwie alles weg. Und ich hatte damals irgendwie $100 in Cash dabei, hab das verspielt und hab mir nur gedacht so, oh nein, als Low-Budget-Backpacker ist $100 verdammt viel Geld. Und an dem nächsten Abend hat sich eine Gelegenheit mehr oder weniger geboten, weil eine Couchsurfing-Hosterin, die ich in San Diego kennengelernt hatte, die hat auch gemeint, hey, wir sind in Las Vegas, wir feiern da so einen Junggesellenabschied und wenn du willst, Nick, und du bist da, komm vorbei, dann feiern wir zusammen. Und Amerikaner können ja immer sehr viel reden und habe ich mir nur gedacht, ja, ist kein Problem. Und dann sagt sie noch so, ja, wir suchen aber noch einen Stripper. Und habe ich gemeint, ja, ist ja auch kein Problem. Und bis wirklich in Las Vegas an dem Abend, als wir uns irgendwie connected haben, und sie gesagt hat, Nick, wir sind im Paris Hotel, komm vorbei, feiern ein bisschen, danach gehen wir irgendwie in den Club. Ja, und dann war ich irgendwann im Paris Hotel vor der Tür gestanden und hab geklopft. Und was ich dann erwartet hat, also eigentlich hatte ich gar keine Erwartung, aber die Tür ging auf und es waren irgendwie 7 aufgebritzelte Asiatinnen vor mir gestanden und alle gucken mich mit so riesengroßen Augen an. Und meine Kollegin, die T, die hat damals irgendwie gesagt, hey, ich habe euch einen Stripper organisiert. Und ich hatte davon keine Ahnung. Aber letztendlich, ich bin da reingegangen, völlig nüchtern und dann hieß es irgendwie, hey, willst du ein Bier, willst du einen Cocktail? Ich so, ja, gerne. Und irgendwann waren wir in so einem Halbkreis gestanden, haben uns unterhalten, bisschen was getrunken und irgendwann aus dem Nichts ist diese Bachelorette, also diese
1: Junggesellin.
2: Genau, die Junggesellin, aus dem Nichts aufs Bett gesprungen, hat nach dem Radio gegriffen, den voll angemacht und mich dann so erwartungsvoll angeschaut. Und alle anderen dann auch. Und ich gucke so in die Runde und denke mir nur so, oh shit, die meinen das ernst. Und wie das so ist, ab und zu auf Reisen, du musst spontan sein und ja, dann habe ich halt mal den Magic Mike gespielt.

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2: Auf der A1 von Trier Richtung Saarbrücken gibt es im Bereich Tholey eine Gefahrenstelle durch ein defektes Fahrzeug. Auf der A61 in Richtung Köln nach Koblenz müsst ihr zwischen Niederzissen und Wehr ebenfalls mit einem defekten Fahrzeug rechnen. In Worms auf der Wormser Landstraße zwischen Heppenheim und dem Abzweig nach Pfeddersheim hat es einen Unfall gegeben. Beide Fahrtrichtungen sind gesperrt und die Dauer der Sperrung ist bislang unklar. Passt auf euch auf und kommt gut durch. Gute Fahrt!
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1: In Amerika gab es natürlich auch andere Geschichten, mein lieber Nick, denn du warst auch in Seattle. Und in Seattle hat man dich angemalt. Was du alles so erlebst. Also du erlebst ja ganz außergewöhnliche Dinge, die ein Weltreisender sonst normal nicht erlebt. Deshalb spreche ich diese Dinge an.
2: Ja, es hört sich so harmlos an, wenn man sagt, ich wurde angemalt. Also letztendlich war ich in Seattle und es war so eine Sommerbeginnfeier. Und eigentlich hieß es nur, wir wollen mit dem Fahrrad ein bisschen Seattle erkunden. Und bis wir dann die Fahrräder ausgeliehen haben, wir waren so eine Gruppe von 5, 6 Leuten. Ich habe sehr viel Couchsurfing gemacht. Und dort sind wir dann an einer Lagerhalle gekommen, wo dieser Bike Ride stattfinden sollte. Und dann sind wir aber in diese Halle reingegangen und es war stockdunkel. Und es hat einfach ein bisschen künstlich gerochen. Und ich habe mir gedacht, hey, was ist denn das? Und bis sich so meine Augen an die Dunkelheit gewöhnt haben, habe ich gemerkt, holy shit, die sind alle splitterfasernackt. Und diese Fahrradtour, es war tatsächlich eine Fahrradtour, aber das war das sogenannte Naked Bike Ride through Seattle. Das heißt, jeder wurde komplett angemalt und dann halt nackig komplett durch Seattle gefahren. Und
1: aber man sah das nicht. Durch das Angemalte sah das aus, als hättest du ein Shirt an.
2: Absolut. Also ich war angemalt als der unglaubliche Hulk, also der komplett Hulk. Oberkörper war grün. Die der Hosenpart war blau und meine Waden waren auch wieder grün und ja, dann bin ich halt splitterfasernackt als der schreiende Hulk durch Seattle mit dem Fahrrad gefahren.
1: Das erlaubt die Polizei?
2: Ja.
1: Ach, ja gut, das ist ja angemalt und klingt wie Kleidung.
2: Ja, es war ein Event und also ich war definitiv nicht der Einzige, als es waren knapp 800 splitterfasernackte Menschen, die eine absolute Gaudi hatten, ja.
1: Na klar, du bist ja 6 Jahre unterwegs gewesen. Hast du unterwegs auch gearbeitet? Dass du Geld verdienen konntest?
2: Ja, absolut. Also tatsächlich.
1: Als was?
2: Da gab es so viele Möglichkeiten. Also ursprünglich war es ja geplant, dass ich für ein Jahr durch die Welt reise. Und mein Budget war auch für ein Jahr mehr oder weniger geplant. Ne? Typisch deutsch, ich muss das ja alles vorher planen. Als ich dann irgendwann unterwegs war und gemerkt habe, ich will ein bisschen länger reisen, dann kam mir natürlich die Möglichkeit, im Australien Work and Travel zu machen, zugute. Das heißt, in Australien habe ich dann für knapp ein Jahr gelebt, habe dort in Melbourne und auch in Perth, also in Western Australia gelebt und hatte dort Jobs wie sehr viel in der Gastronomie, als Barkeeper, als Bedienungskraft. Ich habe an einem Hafen irgendwelche Boote restauriert. Ich habe irgendwelche vollgelaufenen alten Tanker irgendwie das Öl abgepumpt, vollgeschissene Toiletten auseinandergeschraubt. Also es war eine komplette Bandbreite an Arbeiten dabei.
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1: Er arbeitet viel und hart, hat ein Buch davon geschrieben, Nick Martin, 6 Jahre unterwegs, die ganze Lücke in meinem Lebenslauf, 6 Jahre Weltreise im Conbook Verlag erschienen. Gibt's auch eine E-Mail? Handschrift, wo man dich kontakten kann oder eine Website?
2: Tatsächlich,
1: Website.
2: Ja. Travel-Echo.com.
1: Also Travel-Echo.com.
2: Genau, richtig.
1: Was ist das denn für eine Adresse?
2: Naja, weil ich gedacht hatte, ich bin sehr viel am Reisen und viele Menschen fragen mich immer so, wie ich das gemacht habe und wie das Echo so ist. Du schreist irgendwas rein und es kommt wieder zurück. Und meine Reiseerfahrung würde ich halt auch gerne an andere weitergeben, um sie selber auch zu inspirieren, ihr Leben so ein bisschen als persönliches Abenteuer zu gestalten. Und deswegen Travel Echo.
1: Reisen wir nach Australien. Was hat dir das Jahr gebracht, wo du da warst?
2: Oh wow, unwahrscheinlich viel. Also jetzt nicht nur, dass ich sehr viel gearbeitet habe und auch für mich das erste Mal in meinem Leben gemerkt habe, ich bin am anderen Ende der Welt und muss selber komplett alleine zurechtkommen. Ich habe mein Englisch auf ein komplett anderes Level gehoben. Ich habe mit unwahrscheinlich vielen Menschen aus der ganzen Welt zusammen gearbeitet, zusammen gelebt. Ich bin komplett quer durch Australien gefahren. Das war einfach der absolute Wahnsinn im Allgemeinen. Es ist unwahrscheinlich schwer, so einen Moment da irgendwie rauszupicken, weil wenn man mich fragt, Nick, was war dein schönstes Erlebnis? Ich glaube, das ist der wahre Grund, warum ich das Buch geschrieben habe, weil ich das nicht einfach in einem Satz packen, also irgendwie erzählen kann.
1: Gut, dieses Buch, sollte man sagen, hat an die 700.000 Anschläge, kostet nur 20 Euro, weil es irgendwie ein Fehler gewesen sein muss. Das Buch ist so mega scharf gemacht, dass es fast 300 Seiten hat. Einfach mal reinschauen, die geilste Lücke im Lebenslauf.

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2: Ich bin Babette Büchner. Wie sollen die Entlastungen bei den hohen Spritpreisen aussehen? Bundeswirtschaftsministerin Katharina Reiche schlägt vor, die Mehrwertsteuer für Kraftstoffe vorübergehend zu senken. Von 19% auf 7%.
3: Die Regierung berate gerade, was schnell und spürbar helfe gegen die hohen Spritpreise, so Reiche. Der Vorteil einer Mehrwertsteuersenkung auf Sprit aus Sicht der Wirtschaftsministerin, sie würde sofort mit der Einführung wirken. Die SPD macht sich eher für einen Spritpreisdeckel und eine Übergewinnsteuer für Mineralölkonzerne stark. Beides lehnt Reiche ab. Ein Spritpreisdeckel, so Reiche, sei schon in anderen Ländern gescheitert und eine Übergewinnsteuer mit rechtlichen Unsicherheiten behaftet. Aus Berlin, Ronny Tochau.
2: Die Bundesregierung will härter gegen den Missbrauch von Sozialleistungen in Deutschland vorgehen. Sie hat dafür einen 10-Punkte-Plan erarbeitet, der bis zum Ende des Jahres umgesetzt werden soll. Wie schon im Koalitionsvertrag angekündigt, sollen Anreize reduziert werden, in die Sozialsysteme einzuwandern. Unter anderem soll auch die Grundsicherung beendet werden, wenn jemand mit vollstreckbarem Haftbefehl gesucht wird. Die US-Notenbank hebt wegen der hartnäckig hohen Inflation zum ersten Mal seit 3 Jahren den Leitzins an. Die Zinsspanne steigt um 0,25 Prozentpunkte, teilte die Federal Reserve mit. Notenbankchef Kevin Warsh gerät damit auf Konfrontationskurs mit Donald Trump. Der US-Präsident fordert seit langem niedrigere Leitzinsen. Feiern ohne Angst? Nach Schockmomenten auf der überfüllten Wiesn im vergangenen Jahr soll nun einiges anders werden auf dem Oktoberfest. Heute wurde ein neues Sicherheitskonzept vorgestellt.
4: Wenn sich auf der Wiesn zu viele Menschen an einer Stelle sammeln, soll das nun früher auffallen. Die Kameras auf dem gesamten Gelände liefern Bilder an die neue Sicherheitszentrale. Mit künstlicher Intelligenz werden dann sogenannte Heatmaps entstehen, die zeigen, wo sich größere Menschenmengen bilden. Zusätzlich beobachten speziell geschulte Crowdspotter die Lage und stehen mit Festleitung und Behörden in Kontakt. Rund 600 Polizisten und zahlreiche Security-Kräfte sind im Einsatz. Aus München, Fabian Schaffer.
2: Das Oktoberfest startet am Samstag.
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5: Nick Martin ist heute Abend zu Gast in Mein Abenteuer. Wir gehen in die zweite Stunde, haben in der ersten Stunde schon auf Las Vegas gestrippt und Work and Travel in Australien gemacht. Ein paar Jahre liegen noch vor uns, denn der junge Mann ist insgesamt 6 Jahre unterwegs gewesen. Der Autor des Buches Die geilste Lücke im Lebenslauf. Mal schauen, wo es uns gleich hin verschlägt.
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1: Dann gab es die Geschichte, mein lieber Nick Martin, die Geschichte mit der Harpune. Wir sind in der Südsee. Eigentlich doch ein Traum. Ich denke an die Meuterei, der Bounty, Südsee. Captain verliebt sich in eine Schönheit der Insel. Du musstest unbedingt unter Wasser gehen.
2: Tatsächlich, ja. Es hat nicht unter Wasser angefangen, muss ich ganz ehrlich sagen. Viele denken, oh mein Gott, was ist passiert? Und es hat angefangen mit einem Volleyballspiel. Nämlich Fijianer lieben es, Volleyball zu spielen. Und jeden Morgen irgendwie 2 Stunden Volleyball irgendwie hinter uns gebracht. Und irgendwann im Meer abgekühlt, rausgegangen, am Strand eine kleine Dusche genossen und so ein paar Fijianer und Backpacker saßen um mich rum. Und irgendwann höre ich nur so, hey Nick, mach mal deine Augen auf. Und ich gucke so in die Runde, wer meinen Namen gesagt hat, und ich tue meine Haare so aus dem Gesicht und sehe, wie so ein Fijianer mich anguckt wie so ein Honigkuchenpferd und dabei lacht, aber dabei eine geladene Harpune auf mich gerichtet hat. Und der hat nur Spaß gemacht. Entsprechend habe ich halt reagiert, indem ich gesagt habe, oh, du willst mich abschießen oder was? Habe in dem Moment meine Hände nach unten genommen und sein Gesichtsausdruck ging von diesem, haha, guck mal, ich visiere dich aus Quatsch an, in dieses, jetzt habe ich aus Versehen abgedrückt.
1: Läger.
2: Und genau in dem Moment spüre ich nur so ein, und ich gucke nach unten und ich sehe auf meiner rechten Seite, wie die Harpune in meinen Daumen reingeht, auf der anderen Seite rausgeht und in meiner Brust steckt. Also mein Daumen war an die Brust genagelt. Und meine erste Aktion oder erst meine Reaktion war, fuck, habe ich geschrien. Und letztendlich, ich habe wahrscheinlich zu viel Braveheart als kleines Kind geschaut, weil

0: Meine zweite Reaktion war, oh, ich habe einen Fremdkörper in mir stecken, der muss raus. Und dann habe ich halt meine linke Hand genommen und zwischen Brust und Daumen gegriffen und mir das Ding aus der Brust rausgerupft. Aber ich hatte es noch durch den Daumen durch. Das heißt, ich hatte noch so zwei Anläufe, die ich halt sozusagen meine Harpune aus dem Daumen gezogen habe. Harpune habe ich hinfallen lassen, Wasser ist ja noch gelaufen. Ich gefühlt 30 Liter Blut aus der Brust gespritzt. Und also mit Menschen auf den Fidschis, mit Harpunen, sollte man tunlichst wegrennen.
1: Wenn ihr jetzt daheim denkt, ach, was dramatisch. Ein paar Takte Musik, es wird noch dramatischer. Aber

0: ausliefern.
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2: Nick Martin unterwegs. In der Welt. Wie viele Länder hast du eigentlich in den 6 Jahren bereist? Weißt du das?
3: Ich habe irgendwann aufgehört zu zählen. Also bei mir ist es nicht so. Ich mache keine Strichliste und ich habe auch keinen Wettbewerb mit irgendjemandem. Von daher.
2: Aber du warst in Kambodscha und da fing plötzlich ein Haus an zu brennen. Was war passiert und wie hast du geholfen?
3: Also tatsächlich weiß ich gar nicht, was passiert ist. Ich bin irgendwann nur abends in Siem Reap die Straßen entlang gelaufen. Ich hatte am Tag irgendwie wunderschöne Erlebnisse in Angkor Wat gehabt, also in dieser riesengroßen Ruinenstadt. Und abends bin ich so durch die Straßen geschlendert und irgendwann habe ich gemerkt, dass so eine kleine Menschenansammlung war. Und die haben alle auf ein Haus geguckt. Und irgendwann haben die angefangen, volle Wasserplastikflaschen an die Hauswand zu werfen. Und beim näheren Hingucken habe ich gemerkt, da kommt Rauch raus und da sind Flammen drin. Also das war so ein dreistöckiges Haus, so ein Reihenhaus und ganz unten, der Laden, der hat gebrannt. Und die Leute standen einfach nur da, weit und breit keine Feuerwehr in Sicht und die Menschen haben halt Feuerwehr gespielt, indem sie halt ja letztendlich einen Lebensmittelladen nebendran komplett geplündert haben und Wasserflaschen in den Laden reingeschmissen haben. Und irgendwann habe ich nur gedacht, so, was ist, wenn jetzt eigentlich da oben noch Menschen sind, also in der ersten, zweiten Etage. Und dann bin ich und ein paar andere über das Nebenhaus bei der Feuertreppe hochgelaufen und über dem brennenden Haus auf dem Balkon gewesen. Ich weiß nicht, was ich mir dabei gedacht hätte. Auf jeden Fall hätte ich gedacht, ich mache jetzt so einen 360 Grad Chuck Norris Roundhouse Kick, trete die Tür ein und helfe ein paar Menschen. Aber als wir dann da oben auf diesem Balkon standen, haben die angefangen, die Wasserflaschen schon mittlerweile neben uns einschlagen zu lassen. Und es ist nicht ganz ungefährlich, wenn da mit ein paar km/h so Wasserflaschengeschosse neben deinem Kopf platzen. Aber es ging zum Glück nochmal gut.
2: Man muss das immer sacken lassen, deine Geschichten. Aber dafür gibt's ja auch das knapp 300 Seiten Buch, die geilste Lücke im Lebenslauf. Kann ich nur empfehlen. Knapp 20 Euro. Wo kriegt man das Buch? Auch im Buchhandel, oder?
3: Überall, wo es Bücher gibt.
2: Überall?
3: Ja. Yep.
2: Online, Einzelhandel, Online,
3: Amazon,
2: Buchhandel,
3: überall.
2: Geht in den Buchhandel, stärkt den Mittelstand.
3: Und oder? Es gibt's tatsächlich sogar als Hörbuch, auf Spotify.
2: Ah, wirklich?
3: Ja.
2: Mit deiner Sprache?
3: Ja, originalfränkisch. Also ich muss sagen, ich lege da sehr viel Wert auf Authentizität.
2: Da wird's wohl ja hier. Unglaublich. Gleich wirst du überfallen. Blackjack. Soll man noch nicht spielen.

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1: Auf der 61 in Richtung Ludwigshafen gibt es bei der Anschlussstelle Koblenz-Waldesch eine Gefahr durch ein defektes Fahrzeug. Auf der A661 von Darmstadt in Richtung Bad Homburg zwischen Langen und Dreieich ist Vorsicht geboten. Ein Wildunfall sorgt dort für Gefahr durch ein totes Wildschwein auf allen Fahrstreifen. In Worms ist die Wormser Landstraße zwischen Heppenheim und dem Abzweig nach Pfeddersheim in beiden Fahrtrichtungen gesperrt. Grund ist ein Unfall. Die Dauer der Sperrung ist noch unklar. Passt auf euch auf und kommt gut durch. Gute Fahrt!
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1: Ich habe es eben angedeutet, Nick Martin ist hier und er wollte sein Budget ein bisschen aufbessern. Ein Kumpel sagt, das können wir gut machen, indem wir Blackjack spielen. Sie sind in einem Hinterzimmer irgendwo in Ho Chi Minh Stadt, irgendwo Saigon oder wo es auch immer ist. Und was war passiert, Nick?
2: Ja, ich war mittlerweile schon ein paar Jahre unterwegs und wie das halt so ist als Low-Budget-Backpacker, der hat mir ja nicht seine 50.000 Euro im Rucksack, mit denen man rumreist, sondern du siehst immer wieder Möglichkeiten, wo du sagst, hey, vielleicht besteht dir die Möglichkeit, ein bisschen Geld zu machen. Unter den Bedingungen, muss ich sagen, bin ich da auch in so ein kleines Hinterzimmer ein bisschen reingelurrt worden, in denen ich die Möglichkeit gehabt hatte, Blackjack zu spielen mit einem Vietnamesen, der mich da mehr oder weniger über eine komplett absurde Geschichte irgendwie da reingelockt hat.
1: Was hat er denn gesagt?
2: Er hat eigentlich gemeint, seine Schwester will unbedingt nach Deutschland und ob ich ihr ein paar Tipps geben kann. Habe ich gemeint, ja, warum nicht? Hat er gemeint, ja, dann komm doch mit, wir laden dich zum Essen ein. Am Anfang hatte ich ein komisches Bauchgefühl, habe gemeint, ich gehe jetzt nicht mit jeder wildfremden Person irgendwo hin. Tatsächlich, ich hatte aber mit ihr telefoniert gehabt und dann hat er gemeint, hey, lass uns doch irgendwie gemütlich bei uns essen. Und wenn du viel durch die Welt reist, du hast irgendwann so ein Urvertrauen in Menschen. Und es war auch ein wunderschöner Nachmittag. Wir haben dort irgendwie leckere Pho-Suppe gegessen, ich habe mit den Kids gespielt und irgendwann kam der Cousin dazu. Und der Cousin war ein professioneller Kartendealer. Und schwuppdiwupp war der mich angesprochen hat, sein Cousin und ich, in so einem kleinen Zimmer und dann haben wir ein bisschen angefangen Blackjack zu spielen und er wollte mir einfach nur ein paar Tipps und Tricks geben und wie gesagt, zuvor meine Erfahrung in Las Vegas war ja nicht so positiv in Sachen Gamblen, von daher hätte ich gedacht, ich kann noch ein bisschen was lernen, aber letztendlich kam dann noch ein vierter Spieler dazu, ein mysteriöser Multimillionär aus Brunei. Und der hat angeblich sein ganzes Geld für Kinderpornografie ausgegeben. Und lange Geschichte, kurzer Sinn, die Idee war, diesen Multimillionär ein paar Dollar zu erleichtern, weil er dem Cousin, von dem der mich angesprochen hat, noch Geld schuldet. Und er hat dann halt angefangen, Geld auf den Tisch zu packen. Und ungefähr eine Stunde später, also es war alles abgekartetes Spiel, er hat mich immer gewinnen lassen, der Dealer. Und ja, nach anderthalb Stunden waren 64.000 US-Dollar in Cash auf dem Tisch gelegen.
1: Und dann?
2: Dann hieß es, Nick, wir gewinnen gleich das Spiel, aber vorher musst du zum ATM gehen, um auch ein bisschen Geld abzuheben, um denjenigen zu zeigen, falls er gewinnen würde, dass du auch ein bisschen Geld hast.
1: Und?
2: Ja, dann bin ich zum ATM und dann war mein Geld auch ganz schnell weg und alles andere auch.

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2: Ach Nick, die Sendung geht langsam zu Ende. Was soll ich jetzt noch sagen? Wir haben nur noch einen Talk und das Buch von dir liegt vor mir. Wir können kaum noch weiterreden, aber sag kurz, was das Buch beinhaltet, warum man gerade dieses kaufen sollte. Die geilste Lücke in meinem Lebenslauf.
3: Also ich glaube, für jeden, der jetzt gerade irgendwie ein bisschen am Radio sitzt und denkt sich, boah krass, was kann man da draußen eigentlich alles so erleben? Ich war nicht der Erste und ich werde auch nicht der Letzte und ich bin auch nicht der Einzige, der solche Abenteuer erlebt hat. Ich glaube, jeder, der sich einfach mal traut rauszugehen, ein bisschen über seinen Tellerrand rauszuschauen und wirklich mal, ja, letztendlich auch sein Herz hören will, um die Welt zu bereisen, geht raus und erlebt eure eigenen Abenteuer. Und ich kann euch versprechen, das ist definitiv keine Lücke im Lebenslauf.
2: Wunderbar gesagt. Wo geht die nächste Reise hin?
3: Sehr, sehr gute Frage. Müsste mal gucken, eventuell ins Lappland hoch nach Schweden. Eventuell auch erstmal Snowboarden in Österreich. Im Moment ist ja alles so ein bisschen, ich sag jetzt mal, noch eingegrenzt. Aber tatsächlich irgendwann, es stehen noch ganz viele Dinge auf meiner Bucketliste. Ob die Transsibirische Eisenbahn, Südafrika, Chile oder auch den Süden von Argentinien war ich noch nie. Also es gibt noch etliche Länder, die ich bereisen will und ich habe ja auch noch ein bisschen Zeit.
2: Nick Martin war's. Bis nächste Woche. Ich bin der Rainer. Tschüss.

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2: Ich bin Diana Kramer. Wie sollen die Entlastungen bei den hohen Spritpreisen wirklich aussehen? Bundeswirtschaftsministerin Katharina Reiche schlägt vor, die Mehrwertsteuer für Kraftstoffe vorübergehend von 19% auf 7% zu senken. Eine solche Senkung könnte dort ansetzen, wo die Belastung unmittelbar spürbar sei, nämlich direkt an der Zapfsäule, sagte sie am Rande eines G20-Energieministertreffens in den USA. Einen Spritpreisdeckel oder eine Übergewinnsteuer auf Extraprofite der Mineralölkonzerne lehnt sie ab. Die 8 CDU-Ministerpräsidenten haben sich in der Debatte um die politische Zukunft von Friedrich Merz hinter dem Bundeskanzler gestellt. Nach Tagen der Zurückhaltung erteilen sie Personaldiskussionen in einer gemeinsamen Erklärung eine klare Absage.
3: Nach all den Widerworten, etwa in der Rentenfrage, dürften die warmen Worte der Länderchefs so kurz vor den beiden Wahlen am Wochenende Balsam für die Seele des Kanzlers sein. Aber dass es die Ministerpräsidenten überhaupt für notwendig erachten, ein solches Unterstützerschreiben aufzusetzen, sorgt zumindest für Fragen. Unter anderem die, ob Merz vielleicht selbst um das Papier gebeten haben könnte. Nein, versichert das Kanzleramt, hat er nicht. Thomas Leskin, Nachrichtenredaktion.
2: Die EU-Kommission will den Zugang zu sozialen Netzwerken für Kinder unter 13 Jahren in Deutschland und anderen Mitgliedsländern beschränken. Das kündigte EU-Kommissionspräsidentin Ursula von der Leyen im EU-Parlament in Straßburg an.
4: Keine Social-Media-Konten unter 13 Jahren, danach auch erstmal nur Mini-Konten unter elterlicher Aufsicht mit Einschränkungen und generell weniger Funktionen, die Kinder und Jugendliche süchtig nach Social-Media machen können. Diese Vorstöße der EU gelten aber nicht sofort. EU-Parlament und Mitgliedsländer müssen sich erst damit befassen und sich einigen. Das kann Monate oder sogar Jahre dauern. Grundsätzlich kann Deutschland auch eigene Regeln erlassen, auch früher. Bildungsministerin Karin Prien hat Vorschläge für Oktober angekündigt. Die großen Plattformen zu Maßnahmen verpflichten, kann aber nur die EU-Kommission. Onni Thorau, Berlin.
2: Die US-Notenbank hebt wegen der hartnäckig hohen Inflation zum ersten Mal seit 3 Jahren den Leitzins an. Die Zinsspanne steigt um 0,25 Prozentpunkte, teilte die Fed mit, und sie geht damit auf Konfrontationskurs zu Donald Trump. Der US-Präsident fordert seit langem niedrigere Leitzinsen. Für das laufende Jahr rechnet die Zentralbank mittlerweile mit einer Teuerungsrate von 3,7 Prozent.
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1: Auf der 48 Richtung Dernbach, zwischen Bendorf-Neuwied und dem Dreieck Dernbach, kommt Ihnen ein Falschfahrer entgegen. Bitte überholen Sie nicht und fahren Sie auf beiden Richtungsfahrbahnen besonders vorsichtig. Auf der A661 von Darmstadt Richtung Bad Homburg gab es zwischen Langen und Dreieich einen Wildunfall. Ein totes Wildschwein liegt auf allen Fahrstreifen. In Worms ist die Wormser Landstraße zwischen Heppenheim und dem Abzweig nach Pfeddersheim wegen eines Unfalls in beide Richtungen gesperrt. Wie lange die Sperrung dauert, ist unklar. Gute Fahrt!
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2: Ich bin Diana Kramer. Bundeswirtschaftsministerin Katharina Reiche schlägt zur Entlastung von Autofahrern vor, die Mehrwertsteuer für Kraftstoffe vorübergehend von 19% auf 7% zu senken. Eine solche Senkung könnte dort ansetzen, wo die Belastung unmittelbar spürbar sei, nämlich direkt an der Zapfsäule, sagte Reiche in den USA am Rande eines G20-Energieministertreffens.
3: Die Regierung berate gerade, was schnell und spürbar helfe gegen die hohen Spritpreise, so Reiche. Der Vorteil einer Mehrwertsteuersenkung auf Sprit aus Sicht der Wirtschaftsministerin, sie würde sofort mit der Einführung wirken. Außerdem werde, so Reiche weiter, eine gezielte Entlastung des mittelständischen Transportgewerbes geprüft. Die SPD macht sich eher für einen Spritpreisdeckel und eine Übergewinnsteuer für Mineralölkonzerne stark. Beides lehnt Reiche ab. Onni Thorau, Berlin.
2: Die Bundesregierung will mit einem 10-Punkte-Plan den Missbrauch von Sozialleistungen bekämpfen. Bis Ende des Jahres soll er umgesetzt werden. Reduziert werden sollen Anreize, in die Sozialsysteme einzuwandern. Groß angelegter Sozialleistungsmissbrauch soll beendet, ausbeuterische Geschäftsmodelle mit sogenannten Schrottimmobilien wirksamer bekämpft werden können. Für Millionen Pakete mit billiger Online-Ware wird ab November eine neue Bearbeitungsgebühr fällig. Dafür hat das Europäische Parlament endgültig grünes Licht gegeben. Die neuen Regeln dürften Online-Händler wie Shein, Temu, AliExpress und auch Amazon betreffen.
4: Europas Zollämter haben immer mehr zu tun. Im vergangenen Jahr wurden rund 6 Milliarden Pakete von Online-Händlern kontrolliert. 90% davon kamen aus China in die EU. Die steigenden Kosten dafür soll die Gebühr nun abdecken. Wie teuer es wird, ist dabei noch offen. Klar ist aber, dass nicht die Endverbraucher zahlen sollen. Nach Angaben der EU-Staaten sind die Online-Händler zuständig. Es ist aber gut möglich, dass die Händler die Kosten einfach weiterreichen. Babit Büchner, Nachrichtenredaktion.
2: Der bislang älteste Mann Europas ist tot. Der Italiener Vitantonio Lovallo starb im Alter von 112 Jahren. Er hatte 2 Kriege erlebt und mit mehr als 100 Jahren noch auf seinem Weinberg gearbeitet. Nach seinem Tod ist der älteste Mann Europas nun ein Portugiese. Er ist 111 Jahre alt. Der älteste Mensch weltweit ist eine 117 Jahre alte Britin.
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1: Achtung auf der A60 von Lüttich nach Wittlich zwischen Prüm und Bitburg. Ein Falschfahrer kommt Ihnen entgegen. Bitte nicht überholen und Vorsicht auf beiden Richtungsfahrbahnen. Gefahr durch defekte Fahrzeuge auf der A61 in Richtung Ludwigshafen im Bereich Kreuz Alzey und zwischen Stromberg und Waldlaubersheim. Auf der Kreisstraße 44 im Kreis Mainz-Bingen ist zwischen Dexheim und Oppenheim in beiden Richtungen die Unfallaufnahme im Gange. Achtung, hier ist gesperrt. Gute Fahrt.
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4: Guten Abend Deutschland, mein Name ist Daniel Kaiser. Willkommen zur Night Lounge, das Datum dieser Folge, Donnerstag, der 17. September 2026. Schön, dass ihr wieder mit dabei seid. Heute Abend sprechen wir über etwas sehr Unschönes, nämlich über den Rausschmiss von zu Hause. Thema heute Abend lautet, wurdest du schon mal zu Hause rausgeschmissen? Es gibt Momente, da bricht einfach alles weg. Vor allem der Ort, an dem man sich ja am sichersten eigentlich fühlt, ne? Der ist plötzlich weg. Ich möchte ganz gerne von euch Geschichten hören, in denen ihr selbst rausgeschmissen wurdet. Oder ich würde ganz gerne auch wissen, ob ihr schon mal jemanden zu Hause rausgeschmissen habt. Das kann sein, dass ihr vielleicht die Ex-Partnerin rausgeschmissen habt, den Ex-Partner. Oder ihr habt vielleicht auch nur Hund, Katze, Maus rausgeschmissen. Oder ihr seid zu Hause von den Eltern rausgeschmissen worden. Ruft mich an vom Handy und vom Festnetz. Erzählt mir eure Geschichte, vor allem wie es dazu gekommen ist und was danach passiert ist. Also, wenn man rausgeschmissen wird, man muss ja trotzdem irgendwo unterkommen. Und das könnte auch sehr spannend sein. Landet man dann bei Freunden auf der Couch oder landet man vielleicht erstmal im Nirgendwo? Und was heißt eigentlich nirgendwo? Also, schläft man draußen unter der Brücke? Oder habt ihr eine andere Lösung gefunden? Ruft mich an, kostenlos vom Handy, vom Festnetz. Das ist unser Thema heute Abend. Wurdet ihr schon mal zu Hause rausgeschmissen? Ich sage das nochmal explizit, dass es heute ausschließlich ums Zuhause geht und nicht um, ich bin aus dem Club geschmissen worden oder ich bin von der Arbeit rausgeschmissen worden oder sowas. Das alles nicht. Es geht nur ums zu Hause, die eigenen vier Wände. Gehen wir mal in die erste Leitung und ihr könnt anrufen in der Zwischenzeit.
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4: Die Nummer zu mir ins Studio bei mir als erstes ist Nicole aus Ulm. Hallo Nicole, grüß dich.
5: Hallo.
4: Hallo.
5: Wie geht's dir?
4: Ja, ich bin guter Dinge.
5: Guter Dinge, sehr schön.
4: Wie geht's dir? Alles gut soweit?
5: Alles gut soweit, ja.
4: So muss sein.
5: Geht schon.
4: Nicole, was bringst du mit? Du klingst so ernst bei dem Thema gerade.
5: Ja, das ist auch ein ernstes Thema. Ich bin, wie du weißt, Christin und in eine Gemeinde gekommen, durch die ich eine Wohnung bekam und musste einen Mietvertrag unterschreiben. In dem Mietvertrag stand leider drin, weil mein Sohn auffällig war, polizeilich auffällig war, dass er nicht bei mir wohnen darf. Ich ihn nicht aufnehmen darf. Und ja, wie es dazu kam, ist jetzt auch egal. Er war dann auf der Straße. Die ganze Familie meines Ex-Mannes hat sich nicht um ihn gekümmert und auch rausgeworfen. Und er ist natürlich dann zu mir gekommen. Dann musste ich wirklich kämpfen, um mein Recht kämpfen, dass er trotzdem in meiner Wohnung wohnen durfte. Mhm. Das war schon krass.
4: Und wie war das denn, als er dann bei dir zu Hause gewohnt hat? Hat er dann irgendwas gemacht, dass du deine Meinung doch nochmal geändert hast und dann ihn wieder raushaben wolltest, oder war das dann eine harmonische Zeit?
5: Er war in der Zeit suchtkrank. Mhm. Schwer suchtkrank. Süchtig gemacht worden von meinem Ex-Mann.
4: Der Drogen konsumiert hat, oder wie?
5: Drogen konsumiert. Nichts, nur Gras, aber für sein Alter natürlich nicht machbar, nicht tragbar.
4: Wann hat er denn angefangen damit, Gras zu konsumieren?
5: Ich weiß nicht, wie alt er war. Ich habe es leider nicht mitbekommen als Mutter. Das ist das Traurige dran.
4: Oh, okay.
5: Ja.
4: Das
5: war das, dass er es versteckt gemacht hat und aber durch ihn bekommen hat, durch meinen Ex-Mann. Und ja. War schon eine harte Zeit. War eine harte Nuss, ja. Lauter Aufs und Abs. Er ist dann auch freiwillig ins Gefängnis gegangen, weil er den Druck, die Scham und sein schlechtes Gewissen nicht mehr aushalten konnte.
4: Das war, nachdem er bei dir zu Hause gewohnt hat, ja?
5: Ja.
4: So, und hat er, okay, das heißt, wie lange hat er dann bei dir temporär gewohnt?
5: Wie lange hat er gewohnt? Halbes Jahr.
4: Ein halbes Jahr. Und dann ging er ins Gefängnis freiwillig?
5: Freiwillig, ja.
4: Wie geht das? Also ich dachte...
5: Er hatte Bewährung. Ah. Er hatte Bewährung.
4: Okay.
5: Und kam sich dann, weißt du ja selber, wie das ist, als einer, der Bewährungsauflagen hat, ist man auch immer unter Kontrolle, immer Polizei um einen viel herum. Und das konnte er nicht mehr ertragen. Er hatte dann Schamgefühl, schlechtes Gewissen und was weiß ich was alles, hat sich zugespitzt und hat dann sich selbst gestellt und ist ins Gefängnis gegangen und hat gesagt, okay, den Rest meiner Bewährung möchte ich absetzen.
4: Ja, und hat er das dann, er hat nicht nochmal extra was angestellt, damit er...
5: Nein, er hat nicht nochmal was angestellt, Gott sei Dank nicht.
4: Okay.
5: Er ist freiwillig gegangen.
4: Weil das ist mir irgendwie, also ich höre das wirklich zum ersten Mal, dass man eine Bewährungsstrafe nachträglich dann noch im Gefängnis absitzen kann, wenn man das möchte.
5: Ne, ist wirklich die Wahrheit.
4: Okay.
5: Wirklich die Wahrheit.
4: Hat ihm die Zeit dann da drin geholfen, von den Drogen wegzukommen?
5: Ja. Ja, Gott sei Dank.
4: Also wirklich, also auch nachhaltig?
5: Nachhaltig, ja.
4: Wow. Und heute? Wie sieht es heute aus?
5: Bitte?
4: Wie sieht es heute aus?
5: Immer noch. Er hat jetzt, nicht Touch, aber er ist ja islamisch. Ich weiß nicht, ob du dich noch erinnern kannst. Meine Kinder sind ja islamisch. Er hat Umre gemacht und ist auf einem guten Weg. Und ich bin sehr stolz auf ihn.
4: Klingt gut.
5: War eine schwierige Zeit.
4: Das heißt, eigentlich hast du ihn ja nicht rausgeschmissen in dem Sinne, sondern die Seite, also die andere Seite, die andere von deinem Ex-Mann und der Familie.
5: Ex-Mann und der Familie und sozusagen mein Vermieter, ja.
4: Und
5: durch diesen doofen Auflagen zu meinem Mietvertrag, ja.
4: Verstehe. Da sind Personen mit Bewährungsstrafe nicht erlaubt. Oder wie?
5: Nee, da war er noch nicht mit Bewährungs... Weiß es nicht.
4: Weißt du gar nicht genau.
5: Ich kann ich dir auch nicht genau erklären. Weiß es nicht. Vorurteile, alles Mögliche. Es stand leider auch in der Zeitung, wie er sich aufgeführt hatte. Ich musste da schon einige Aufs und Abs miterleben. Auch ein paar Exzesse von ihm durchhalten, ist klar, durchhalten.

0: Cousin aus der Familie von ihm. Und es ist gelogen. Und immer wenn es zu Streitereien gab, er kam zwischen meinem Sohn und meinem Ex-Mann, hat er es ihm natürlich vorgeworfen. Und das prägt einen schon als Mutter.
1: Okay, aber andererseits, er ist heute erwachsen und ihr seid alle erwachsen. Theoretisch kann man so einen Test machen und dann ist das Thema aus der
0: Naja.
1: Welt. Warum? Warum? Also, ich verstehe nicht, warum man da jetzt wochenlang oder monatelang, vielleicht sogar jahrelang darüber diskutiert, anstatt hier, jetzt hast du es schriftlich, nächstes Thema bitte.
0: Ja, das wollte ich auch machen, aber da hat er nicht mitgemacht, mein Ex.
1: Na gut, aber dann ist es ja einfach nur ein Vorwurf ohne Hand und Fuß, ohne irgendwie was
0: Ohne Hand und
1: Festes. Und dann ist
0: Fuß,
1: das Thema auch egal. Man braucht man auch drüber nicht nachzudenken.
0: ja,
1: Oder?
0: hast du schon recht, ja. Nee, es kommt immer wieder ein bisschen mal hoch,
1: Mhm.
0: leider. Aber.
1: Hast du denn noch so viel mit ihm zu tun? Ich dachte beim letzten Mal, dass da eigentlich Funkstelle herrscht.
0: Mit meinem Sohn.
1: Nein, mit deinem Ex-Mann.
0: Nein, nein, jetzt ist Funkstille, Gott sei Dank. Ja, ich habe ja auf den Tisch gehauen, dass ihm einmal jetzt richtig geholfen wird und dass er richtig zu ihm stehen soll. Und das Geld, was mir zustehen würde nach einer Trennung, islamisch gesehen, habe ich gesagt, soll er meinem Sohn auszahlen, dass ihm geholfen werden kann.
1: Okay. Bin wenigstens ein wenig beruhigt, dass ja das Verhältnis zwischen dir und deinem Sohn gut ist, dass er auf den richtigen Weg gekommen ist. Keine
0: Ja.
1: kriminellen Sachen, keine Drogen mehr, das ist die Hauptsache.
0: Ja.
1: Nicole, Mensch, ich wünsche dir auf jeden Fall viel Kraft, dir einen schönen Abend, danke für deine
0: Danke.
1: Geschichte.
0: Bitte
1: Schönen Abend
0: euch
1: noch,
0: noch
1: bis
0: alle
1: bald, mach's gut.
0: guten.
1: Ciao.
0: Ja, ihr auch. Ciao.
1: Anrufen dürft ihr auch vom Handy und vom Festnetz. Heute sprechen wir übers Rausgeworfen werden von zu Hause.
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1: Wurdet ihr schon mal zu Hause rausgeschmissen oder habt ihr zu Hause jemanden rausgeschmissen? Dann ruft mich an vom Handy, vom Festnetz, erzählt mir die Geschichte. A, wie ist es dazu gekommen, dass die Person überhaupt rausgeschmissen wurde oder in dem Fall ihr selbst? Und ja, was passiert danach? Also man denkt immer, ja, das wird schon nicht passieren, aber wenn es dann wirklich mal passiert, ja, dann stellt sich heraus, ob die Freunde für einen da sind, ob die einen in dem Moment aufnehmen oder ob man vielleicht sogar sagt, na ja, habe ich mich im ersten Moment gar nicht getraut, die zu fragen, als ich rausgeschmissen wurde und wollte erst mal alleine irgendwie klarkommen. Bin gespannt, eure Geschichten zu hören. Wen haben wir in der nächsten Leitung? Jemand ruft an mit der Null. Guten Abend, wer da, woher? Wer hat den 00? Hallo? Oh, dafür.
3: Hallo, guten Tag.
1: Ah,
3: Hier ist die
1: doch.
3: Frau Neukranz.
1: Das ging jetzt aber. Hallo, wie darf ich dich nennen? Du bist die?
3: Ich bin die Lilly, also Liliana reicht.
1: Lilly?
3: Ja, genau.
1: Hi, aus welcher Ecke rufst du an?
3: Ich komme aus Heidelberg.
1: Aus der Ecke Heidelberg.
3: Genau.
1: Schön, ich bin
3: Ja.
1: Daniel, freue mich, dass du anrufst. In welche
3: Hallo,
1: Richtung
3: Daniel.
1: dreht sich deine Geschichte? Bist du rausgeschmissen worden oder hast du jemanden rausgeschmissen?
3: Genau, also ich bin rausgeschmissen worden von meinem eigenen Papa. Oh Gott, ich bin so nervös. Das ist noch gar nicht allzu lang her. Wann war denn das? Ich glaube Anfang August, oder? Wo ich rausgeschmissen worden bin. Also mein Freund sitzt noch neben mir.
1: Grüße.
3: Und genau, also ich bin 18 Jahre alt, mein Freund ist 25 und mein Papa, der hat eine Persönlichkeitsstörung, also er hat Borderline. Das heißt, mit ihm ist das Verhältnis an sich schon immer sehr schwer gewesen und wird auch immer schwer bleiben. Und ja, also es gab nicht wirklich einen richtigen Grund. Ich hatte, also es gab eine Zeit, wo ich ein paar Schulden hatte, die ich noch zurückzahlen musste und bin frisch arbeiten gegangen, weil ich von Halle-Saale nach Oberkochen gezogen bin, zu meinem Papa zurück. Und ja,
1: Hast du
3: genau.
1: davor bei deiner Mom gewohnt oder?
3: Nee, nee, also ich war in Halle-Saale in einer WG. Genau, ich habe in einer WG gewohnt, weil ich bei Papa nicht wohnen konnte aufgrund seiner Persönlichkeitsstörung. Und meine Mama habe ich mit 11 alleine damals tot aufgefunden. Genau, also auch da

0: war es halt immer schwer. Und seitdem ich halt 11 war, war ich dann dort in der WG, dann bei meiner Stiefmama, die sich mit meinem Papa damals getrennt hatte. Da gab es auch Gewaltschutz und alles. Also ja, war halt alles immer nicht so einfach und ich wollte nicht mit meinem Papa zurück nach Oberkochen gehen. Deswegen habe ich halt gesagt, nee, ich gehe lieber in eine WG, weil bei meiner Stiefmama konnte ich nicht mehr wohnen. Sie ist mehrmals rückfällig geworden mit Alkohol.
1: Da warst du dann von weil das so große Sprünge sind, von wann bis wann warst du da? Keine Jahreszahl, sondern dein Alter. Von 11?
0: Von 11 bis 17.
1: Okay, und mit 17 war dann wieder kurz, also jetzt gerade quasi vor kurzem erst wieder zurück zu Papa?
0: Genau.
1: Aber letzten Monat auch schon wieder raus?
0: Ja,
1: okay.
0: Genau.
1: Jetzt musst du, also es muss nicht, aber es wäre schön, wenn du kurz mal erklärst, was heißt das denn, einen Papa mit Borderline zu haben? Wie äußert sich das im Alltag? Wie kann man sich das vorstellen? Für jemanden, der damit überhaupt nichts anfangen kann, was heißt das konkret?
0: Boah, das ist schwierig zu definieren. Also es ist halt eine Persönlichkeitsstörung und er hat halt ein sehr, sehr schlimmes Schwarz-Weiß-Denken. Also entweder ist bei ihm alles gut, also er hat Phasen, wo alles gut ist, oder er hat Phasen, wo alles scheiße ist und er jeden hasst. Und ja, dann sagt er halt Sachen, die sehr verletzend sind, macht auch Dinge, die sehr verletzend sind. Er kann sich sehr, sehr schlecht in Dinge halt reinversetzen, ne? Also er kann halt ja nichts nachfühlen, wie ich mich fühle, wenn er in dem Moment scheiße zu mir ist. Und also in einem Moment braucht er Nähe, stößt die Nähe, aber halt im anderen Moment auch wieder ab. Also ja, wenn man das so definieren kann.
1: Jetzt ist das ein bisschen schwierig wahrscheinlich, weil du damals 11 warst, aber war das vor Mamas Tod auch schon so? Oder ist das erst dadurch passiert, dass er dann plötzlich so ganz anders wurde?
0: Nee, also das war schon davor so. Mein Papa hatte an sich auch eine sehr, sehr schwere Kindheit, wodurch er wahrscheinlich halt Borderline bekommen hat. Also meine Oma und also mein Opa von ihm, also von seiner Seite aus. Mein Opa war ein schwerer Alkoholiker. Also er hat sehr viel getrunken und ist letztendlich auch an Leberzirrhose gestorben. Und meine Oma, die hat mein Papa halt sehr geschlagen, also wirklich von Kind an komplett vermöbelt, mit Nägeln im Brett zusammengehauen alles. Und dadurch hat sich halt diese Persönlichkeitsstörung entwickelt und er war selber, seitdem er 13 ist, auf der Straße und musste sich da selber auch hochkämpfen. Also er hatte selber wohl niemanden, wo er hingehen konnte und ist selber dann halt auch dolle, abgerutscht in Drogen und alles und Kriminalität und genau.
1: Das ist alles deinem Dad dann passiert danach?
0: Ja, genau.
1: Okay, aber dir nicht? Du bist nicht auf diesen Weg gegangen, du hast ihm auch nicht nachgemacht?
0: Also mit Kriminalität nicht, aber ich hatte in Halle-Saale dann, wo ich dort in der WG gewohnt habe, also ne, wenn man so komplett alleine ist, dann holt dich der Tod von der Mama halt irgendwie ein und es kommt halt alles hoch. Also allein bis ich das realisiert habe, das hat mindestens 3 Jahre gedauert. Ich meine, mit 11, wenn du alleine in die Wohnung reinkommst und deine Mama halt tot auffindest, das realisierst du halt nicht sofort, ne? Ich war auch in mehreren Trauerbegleitungen, habe aber auch gemerkt, das ist nicht so mein Ding. Und habe dann irgendwann eine Phase gehabt, wo ich dolle Drogen angefangen habe zu konsumieren. Also ja, halt wirklich Crystal Meth. Und ich war dann auch 10 Tage wach teilweise. Ich habe mich durch sämtliche Drogen durchprobiert. Und die WG wollte mich dann, oder wollte mich zwingen, zwangseinweisen zu lassen, freiwillig. Oder die Hilfe wird beendet. Und ich habe dann gesagt, okay, die Hilfe wird beendet, weil da gab es einen Zeitpunkt, wo ich dann clean war. Und mein Papa und ich, wir hatten zu dem Zeitpunkt Streit. Ich weiß gar nicht mehr wirklich warum, aber mein Betreuer hat irgendwie so ein bisschen dafür gesorgt, dass wir Streit hatten. Und irgendwann hat mein Papa mich angerufen und meinte so, hey Lilly, ist alles gut, weil mein Erzieher meinte, dass ich selbstmordgefährdet sei und dass mein Papa ein Dokument schreiben soll, um mich zwangseinweisen zu lassen. Und mein Papa hat es aber so geschrieben, dass ich nur durch Fremdgefährdung mich zwangseinweisen lassen kann und nur selber. Und dadurch konnten die mich halt nicht in die Klinik stecken. Und er hat mich dann gefragt, hey Lili, ist alles gut? Also hat irgendwann angerufen und meinte, ja, ist alles gut. Und hat halt nachgefragt. Ich meine, die Entfernung war halt 500 Kilometer, ne? Ist ein Stück. Und ja, ich habe dann gesagt so, ja, an sich ist alles gut. Die wollen mich halt zwangseinweisen lassen. Ich bin aber clean. Ich habe auch dolle abgenommen in der Zeit. Also ich sah auch wirklich nicht mehr gut aus. Und dann meinte er, Lili, pass auf, pack deine Sachen bis Freitag. Ich hole dich und dann wohnst du bei uns. Und so war es dann auch. Also er hat mich dann noch geholt im April. Ich glaube, 21. April war das. Und ja, dann ist er mit dem Auto mit seiner Freundin gekommen. Hab mein ganzes Zeug eingepackt und dann sind wir gefahren nach Oberkochen und dann bin ich zu denen gezogen.
1: Wow. Wow, das ist wirklich so. Und jetzt am Ende sagst du, der Rauschmiss, das war noch nicht mal so ein richtiger Grund, aber es klingt so, als ob du sagst, die Situation zu Hause war einfach unerträglich. Der hat es mir richtig schwer gemacht zu bleiben.
0: Ja. Ich bin ja im April dann halt eingezogen, sage ich jetzt mal. Und da hat es dann schon angefangen halt mit so ein paar Sachen. Also ich weiß nicht, wie soll ich das erklären? Es gab, wo ich im April eingezogen bin, gab es jeden Tag Streit. Und bei ihm halt, mit dieser Borderline-Störung ist es halt auch so, dass er redet jeden Tag von dem gleichen Thema, hoch und runter. Jeden Tag von dem gleichen Thema und irgendwann fängt dann dein Kopf halt auch total an zu brennen und das kannst du nicht mehr hören, das erträgst du einfach nicht mehr. Und er steigert sich halt auch so dermaßen doll in Sachen rein, dass du den wirklich stoppen musst. Oder bei ihm ist es halt auch sehr schlimm, er konsumiert auch Drogen, also auch immer noch. Das war auch ein Grund, also kurz nach dem Tod von meiner Mama, kurz nach dem Tod von meiner Mama, bin ich zu ihm gezogen. Ich kannte ihn aber nicht wirklich richtig. Also meine Mama hat immer den Kontakt, halt ein bisschen eingeschränkt, sage ich jetzt mal, weil sie mich vor ihm schützen wollte. Und der Kontakt war auch immer brüchig. Also er hat mir auch als kleines Kind immer Sachen versprochen. Wir fahren dahin, wir fahren in den Park, wir machen das, wir unternehmen das. Und dann kam er einfach nicht und hat sich nicht gemeldet. Und ich war dann halt als kleines Kind immer traurig, ne? Und es hat mich halt doll runtergezogen. Also ich war so emotional instabil, dass vom Papa nur ein Hallo gereicht hat und ich habe angefangen zu weinen.
1: Krass.
0: Also das war richtig schlimm. Genau.
1: Das nimmt dich auch jetzt gerade noch mit. Also erstmal muss ich sagen, vielen Dank für deine Offenheit, weil über diese Themen und die Dinge einfach mal so zu droppen, die du gerade schon genannt hast, es ist nicht einfach, vor allem in der Öffentlichkeit. Wie kommt das? Also ist es so, dass du sagst, hey, ich will hier auf was aufmerksam machen, was mir passiert ist, oder...
0: Ich glaube, für mich ist eher so das Ding, ich glaube, vielen anderen geht es auch so. Klar, nicht mit der gleichen Geschichte, ne? Aber vielleicht sehen sie sich in manchen Teilen irgendwo wieder. Und ja, ich glaube, es ist wichtig, ein Gefühl halt zu vermitteln, dass man nicht alleine ist und dass es immer einen Lösungsweg gibt. Und ne? Man steckt halt nie drin, sieht es nicht von außen, was ein Mensch erlebt hat. Und viele haben halt auch immer gesagt, Lili, ey, an deiner Stelle, ich hätte es nicht ausgehalten, ich hätte es nicht geschafft. Und ja, für mich ist es halt wichtig, trotzdem irgendwie weiterzumachen, weil ich meine, das Leben geht weiter. Und auch wenn eine schlechte Phase da ist, halt...
1: Wie lange bist du jetzt mit deinem Partner schon zusammen?
0: Noch nicht so lang. Also wir sind am 7.7.2026 zusammengekommen.
1: Okay, weil ich frage jetzt deshalb, nicht weil ich die Beziehung jetzt analysieren möchte, sondern weil ich wissen möchte, dass du davor nicht ausgezogen bist zu ihm, ergibt sich jetzt, weil du ja vorher gar nicht mit ihm zusammen warst. Das heißt, es war eher so, hey, ich habe jetzt einen Partner, hey, es bietet sich die Gelegenheit an, dass ich bei ihm wohnen kann, also mache ich diesen Schritt.
0: Sowas eher nicht. Also ich sag mal so, wir haben uns einen Monat vorher kennengelernt, also am 6.7. am 6.6. Oh Gott. Und allein dieser Schritt, dass ich ihn kennenlernen durfte und ich rausgehen durfte und mich überhaupt mit ihm treffen durfte, das war so schwer. Also es war ein richtiges Streitthema mit meinem Papa. Der ist da total am Rad gedreht tatsächlich. Und einerseits meinte er, ja, ich kenne ihn doch gar nicht. Und guck mal, der ist 25, du bist 18. Ja, okay, verstehe ich auch. Aber ich sag mal so, es ist halt mein Ding. Und einerseits war es so, ja, ich kenne den gar nicht. Dann habe ich gesagt, ich kann ihn dir vorstellen. Er ist auch bereit dazu. Er will dich auch kennenlernen. Und dann sagt er, nee, ich will hier überhaupt niemanden kennenlernen. Und es geht mir am Arsch vorbei. Mach deinen Scheiß alleine. Und ja, dann irgendwann ging es drüber zu setzen, wie ja, irgendwann, wenn du entführt wirst, ich hoffe, du wirst vergewaltigt. Und
1: das hat er gesagt. Dein eigener Vater sagt das zu dir.
0: Der sagt noch viel schlimmere Sachen. Also das ist noch gar nichts. Er hat ihn dann auch halt immer wieder als pädophil betitelt, ne, weil er halt 25 ist und nicht 18. Mhm. Obwohl wir halt nicht wirklich was hatten. Also er wohnt ja in Heidelberg.
1: Das ist jetzt, egal, du bist 18 und er 25. Also der Begriff der Pädophilie wird so oft missbraucht für falsche Bezeichnungen. Das ist unglaublich.
0: Das Problem ist, weißt du, mein Papa ist 48 und seine Freundin ist 26. Also weißt du, was ich meine? Er darf sich an sich überhaupt gar kein Recht rausnehmen, darüber zu urteilen. Und das ist halt das, was ich nicht verstehe. Und seine Freundin aber, das muss ich ihr auch irgendwo hoch anrechnen, hat dann dafür schon so gekämpft, sage ich jetzt mal, dass ich mich mit meinem Freund sehen darf.
1: Also er ist in der Partnerschaft aktuell?
0: Genau, er ist in der Partnerschaft, ja. Okay. Also wie gesagt, er ist 48, sie ist 26. Mhm. Und ja, sie hat sich schon dafür eingesetzt, dass ich mich mit ihm treffen darf. Und hat auch immer, dafür gesorgt, dass ich weitere Male raus darf. Ja, also mein Papa war halt eigentlich immer dagegen. Warum auch immer, das weiß kein Mensch bis heute. Also wie gesagt, mit meinem Partner ist es halt noch sehr frisch. Ist ja aber an sich nicht schlimm und mein Plan war es halt schon eher, dass ich in eine eigene Wohnung ziehe, weil es seit April, wo ich zu Papa gezogen bin, gab es jeden Tag Streit. Also er hat mich jeden Tag runtergemacht, er hat mich jeden Tag dumm gemacht, er hat mich jeden Tag beleidigt.
1: Also willst du jetzt gar nicht für immer da mit deinem Partner zusammen wohnen, sondern selbst wenn ihr zusammen bleibt, du hättest schon gerne eine eigene Bude für dich?
0: Ja, also okay. Ich glaube, es ist noch besser, also ich sag mal so, es gibt schon Tage, wo wir uns manchmal anecken. Ich glaube, das ist aber auch völlig normal. Ich meine, wir sind frisch zusammen. Und
1: kommt immer auf die Größe der Wohnung
0: jeder
1: an.
0: Jeder nochmal. Ja, ist jetzt auch nicht so groß. Okay. Also für eine Person, ja, ist es vollkommen in Ordnung, aber bei zwei wird es halt schon kritisch. Ich bin halt auch sehr stur und
1: Lilly, ich wünsche euch auf jeden Fall und dir natürlich vor allem alles Gute und dass da ein bisschen Ruhe einkehrt und vielleicht auch, wenn du dann irgendwann eine eigene Wohnung hast und ja, dass der Papa dann irgendwann auch ein bisschen ruhiger wird und versteht, dass du deinen Weg gehst und erwachsen alt genug bist. Hab mich sehr gefreut. Grüß deinen Partner im Hintergrund und dir alles Gute. Bis bald.
0: Ja, Grüße an Jere.
1: Bis dann.
0: Bis tschüss. Bald. Tschüss.
1: Anrufen dürft ihr auch vom Handy und vom Festnetz. Heute geht's um den Rauswurf, aber das ist das Besondere, es geht um den Rausschmiss zu Hause. Wurdet ihr schon mal zu Hause rausgeschmissen oder habt ihr schon mal jemanden zu Hause rausgeschmissen? Dann ruft mich an.
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1: So, wir haben an der nächsten Leitung. Da ist Marvin aus Lohne. Grüß dich, Marvin.
3: Ja, guten Abend, Daniel.
1: Hallo.
3: Hört man mich gut?
1: Man hört dich klar und deutlich. So, in welche Richtung geht's? Du hast jemanden rausgeschmissen oder jemand hat dich rausgeschmissen?
3: Beides.
1: Beides?
3: Ja.
1: Ah, also welche Geschichte ist die spannendere von beiden?
3: Ja, dass ich immer rausgeschmissen habe, würde ich sagen. Aber dass ich mal rausgeschmissen wurde, ist auch eine kurze Geschichte. Die ist auch ein bisschen lächerlich. Aber wenn du über eine von den beiden reden möchtest, ist das auch okay.
1: Ja, also du hast jemanden rausgeschmissen. Warum erstmal? Wer war das und warum?
3: Ja, das war meine Ex, nachdem sie mich ja betrogen hatte und dann hat sie halt noch ein paar Tage bei mir gewohnt gehabt, ne? Konnte ja nicht sofort raus, da musste erstmal ein paar Sachen fertig gemacht und wir hatten mal einen Termin beim Kindergarten gehabt von unserem Sohn.
1: Ja. Wie lange wart ihr zu dem Zeitpunkt zusammen, als das passiert ist?
3: 7 Jahre.
1: Im 7. Jahr, also das verflixte 7. Jahr, das gibt's doch gar nicht, jetzt kriege ich Angst. Passiert im 7. Jahr. Unglaublich. So, und dann musstet ihr aber erstmal noch Sachen klären, weil ihr ein gemeinsames Kind habt.
3: Ja, genau. Ja, sie, Ich weiß nicht, ich bereue es halt bis heute noch, dass ich halt ja, es zugelassen habe, dass sie die Kinder mitgenommen hat. Und
1: die Kinder, sag uns nochmal, ich hab's nicht mehr auf dem Schirm, wie viele?
3: Zwei,
1: okay.
3: Das eine war gerade erst frisch auf der Welt.
1: Und die waren zu dem Zeitpunkt wie alt?
3: Der eine war 4 und der andere, ja, gerade erst seit einer Woche, ne?
1: Krass. Und dieses Fremdgehen, war das eine einmalige Geschichte oder war das was parallel die ganze Zeit lief?
3: Ja, sie hat halt, ja, eine Dreiecksbeziehung angefangen. Also, im Oktober vor 2 Jahren, Anfang Oktober und Ende Oktober kam der Sohn rein. Der Sohn nach der zwei nach Sohn rein, ne?
1: Wie, sie hat diese, sie hat, nee, das verstehe ich nicht, wenn ich ehrlich bin. Anfang Oktober, Ende Oktober kam der Sohn, ist zu undeutlich. Was meinst du damit?
3: Ja, sie hat die Beziehung angefangen, während sie noch schwanger war. Also,
1: aber sie war ja hochschwanger, sie war ja quasi kurz vorm Gebären.
3: Ja, und ich bin fest der Überzeugung, dass sie eine große Mitschuld daran trägt, dass unser Sohn beinahe gestorben wäre, weil... ja, unser zweiter Sohn wurde halt ein Frühchen, kam 2 Monate zu früh, weil er sich halt nicht vernünftig entwickelt hat in ihrem Ideal. Ne? Und
1: Das heißt, sie hatte hochschwanger Geschlechtsverkehr mit einem anderen?
3: Ob sie Geschlechtsverkehr hatte, weiß ich nicht. Aber sie
1: hat ja gesagt, sie hat dich betrogen, sie ist dir fremdgegangen.
3: Ja, da gibt es ja halt zwei Sachen. Einmal mit Sex halt, fremdgehen oder halt, ja, liebestechnisch, weißt du, sich in einen anderen zu verlieben und mit dem dann halt so eine Beziehung anzufangen, weißt du? Wenn eine Beziehung anfangen, muss er nicht gleich den...
1: Okay, also sie hatte eigentlich hat sich da nur so ein Crush entwickelt und der lief quasi einen Monat schon bevor das Kind zur Welt kam.
3: Ja, genau.
1: So, aber es kam... Also soweit du jedenfalls weißt, kam es nie zum Geschlechtsverkehr zwischen den beiden.
3: Ja, also ich habe es halt nur erfahren, indem ich an ihrem Handy gewesen bin, weil okay. Ich fand das komisch, weil sie dieser Typ kam zu ihr ins Krankenhaus, nachdem der zweite Sohn zur Welt gekommen ist und hat die Blumen gebracht und dann dachte ich direkt so, ja, stimmt was nicht?
1: Ist das überhaupt mein Kind?
3: Nee, das nicht. Also, nee, wie gesagt, es läuft ja erst seit Anfang Oktober.
1: Ja, aber wenn dann plötzlich ein fremder Mann mit Blumen auftaucht, fragt man sich das ja schon. Vielleicht für einen kurzen Moment habe ich was verpasst. Aber du warst dir sicher, nein, das hat damit nichts zu tun. Jetzt könnte man ja argumentieren, naja, die hat sich da einen Crush und da weiß ich nicht, was für eine Phase ihr auch in der Beziehung hattet, war vielleicht alles nicht ganz einfach und stressig. Und jetzt könnte man aber reden, ey, was ist das, was soll das sein, wohin soll das führen und vielleicht dreht sich das Blatt ja auch. Aber für mich klingt es so, das hat dir schon gereicht, um da einen Schlussstrich zu ziehen. Sag mir warum.
3: Naja, weil es lief halt an sich nicht so brennend gut in der Beziehung. Ich hatte dann auch meine Phasen gehabt, wo ich dann selbst darauf gehofft habe, dass sie etwas tut, das mir den Grund gibt, um sie rauszuschmeißen, das zu beenden. Jetzt im Nachhinein denke ich so, warum? Warum überhaupt? Weil, ja, die Kinder, ja, ich hätte viel lieber meine Kinder da gehabt und also die Familie an sich, ne? Ich sitze jetzt halt viel in der Scheiße so. Wie das so gelaufen ist.
1: Meinst du nicht, wenn man in seinem Kopf den Gedanken hat, ich würde mich freuen, aber ich warte eigentlich nur darauf, dass sie einen Fehler macht, damit ich das Ganze beenden kann, weil glücklich bin ich damit schon lange nicht mehr. Wenn man diesen Gedanken hat, meinst du nicht, dass der im Unterbewusstsein eine gewisse Auswirkung auf das eigene Handeln, Reden und so weiter hat? Also mit anderen Worten, dass man sich auch wie ein Partner verhält, der eigentlich gar kein großes Interesse mehr an dieser Partnerschaft hat?
3: Ja, deswegen, ich hätte ja einfach erst noch, wo ich das erfahren hatte, mit dir vernünftig reden können und vielleicht mal auch zuerst mal vor die Wahl stellen sollen, entweder er oder ich. Aber nein, ich habe halt direkt gesagt, du geh, zieh deine. Und Ja, das ist das Problem, das ein großes Problem daran war aber halt auch, dass sie halt nie den Mund aufgemacht hat. Sie war auch sehr unzufrieden, weswegen sie halt sich ja auch den anderen da gesucht hat. Aber sie konnte halt nie den Mund aufmachen, weil sie aus irgendeinem Grund Schiss davor hatte, dass ich irgendwie lauter werde und ich sie an ihren Vater erinnere, weil, ja, wo sie ja zu Hause bei ihren Eltern gelebt hat, ihr Vater ist Alkoholiker und, ja, sie hat halt sehr schlechte Erinnerungen daran, wie das einmal so laut gewesen ist. Und sagen wir mal, so eine Art Trauma, ne? Mhm. Wenn man sich streitet, dann wird man vielleicht mal ein bisschen lauter, das kann passieren. Aber so oft habe ich sie nie angeschrien und ich frage mich bis heute, wie sie darauf kommt, mich in mir ihren Vater zu sehen. Weil ich bin keinster Weise ein Alkoholiker. Ich trinke Alkohol nur zu besonderen Anlässen. Und ja.
1: Ja, muss ja nicht der Alkohol sein. Können andere kleine Bewegungen, Sprüche sein, die vielleicht einen Trigger auslösen. Das kann schon durchaus denkbar sein. Auf jeden Fall hast du dann gesagt, das geht so nicht. Du musst gehen. Sie blieb noch ein paar Tage. Diese paar Tage habt ihr genutzt, um nochmal miteinander über die Situation zu reden.
3: Nicht wirklich, nein.
1: Nicht wirklich. Also, okay. Wo ist sie denn danach hin? Ist sie zu ihren Eltern zurück oder zu ihrer neuen Flamme?
3: Nee, erst zu ihren Eltern zurück, also in das Nebenhaus, da wo ihre Tante früher gewohnt hat. Die haben da so ein Doppelhaus, sagen wir mal so. Ne?
1: Das war nur ein Haus nebendran, oder was?
3: Ja, genau.
1: Oh, ist ja nicht, war nicht so ein weiter Weg. Okay.
3: Was meinst du, wo wir gewohnt haben, oder was?
1: Du hast gerade gesagt, das Haus nebendran. Das heißt, sie ist bei dir raus und dann in dem Haus nebendran, wo die Tante wohnt, wieder rein.
3: Ach so, nein. Die Tante hat neben dem Haus ihrer Eltern gewohnt.
1: Ach so. Okay. Und das ging auch relativ flott oder hast du ihr so ein bisschen geholfen dabei? Ich meine, man bringt ja auch viel mit rein in so eine Ehe oder eine Beziehung.
3: Naja, ich war sehr stark frustriert, gerade auch wegen der Sache. Ich hatte ja gesagt, wir hatten ausschlaggebend, was das Fass zu Überlaufen gebracht hat, war halt, wir mussten zum Kindergarten halt wegen der Sache, wegen unserem Sohn, dass der halt den Kindergarten wechselt und so, ne? Und ich habe damit halt Erfahrungen mit den, aus meiner Kindheit, mit diesen Hin- und Herwechseln dauerhaft, ne? Hier musst du einmal Schule wechseln, hier musst du Kindergarten wechseln, dann hat man absolut keine Freunde, ne? Weil man da welche kennenlernen, da sind die wieder weg. Und dann lernt man neue kennen und hat nicht die Zeit, um großartig mit denen dann eine Freundschaft zu beginnen. Und das hat mich dann so hart frustriert und wütend gemacht, dass ich dann direkt nach dem Termin, nachdem wir zu Hause angekommen sind, sofort zu ihr gesagt habe, verzieh dich. Raus hier, verschwinde sofort. Will dich nicht mehr sehen. So. Da bin ich dann komplett crazy gegangen, ja.
1: So, und dann ist sie mit den Kindern weg und was ist dann passiert?
3: Ja, dann
1: Gab es nochmal eine Aussprache oder nicht?
3: Naja, wir haben das ist so lang.
1: Zu lang oder schon lang her?
3: Ja, es sind, wie gesagt, 2 Jahre, ja. Wir hatten ja, dann wurde halt erstmal gesagt, so, wir haben das ja aufgeteilt mit den Kindern. Ich war in einem Büro am Arbeiten und konnte so richten, dass ich eine halbe Woche am Arbeiten bin und eine halbe Woche am Wochenende. So, das heißt, die halbe Woche Kinder bei ihr und die halbe Woche bei mir. So, dass es halt wegen Unterhalt und so kein Problem ist, ne? Mhm. Und dann wurde ich halt da leider gekündigt aus,
1: vier technischen Gründen. Das sind andere Gründe? Ja, das ist nicht so relevant, okay.
3: Ja. Ja, und dann musste ich halt in einen anderen Beruf, wo es dann halt schwieriger wurde. Und dann ging es halt noch wegen unserem zweiten Sohn, weil der ja noch so halt Neugeborenes ist. Mhm. Da hat sie gesagt, dass ich ihn nicht übers Wochenende komplett bei mir haben dürfe, sondern vielleicht nur einen Tag lang, ne, weil er ja noch so ist, zu klein dafür ist. Obwohl sie ja nicht gestillt hat, sie hat die Flasche gegeben, könnte ich genauso machen. Und dazu sei gesagt, ich habe mich zum allergrößten Teil um unseren ersten Sohn gekümmert, als er gerade frisch zur Welt gekommen ist. Also mich dann so darzustellen, als wäre ich irgendwie kein guter Vater.
1: Oder und könnte mich nicht. Ja.
3: Ja, Dann ging es halt zu den Feiertagen, zu Ostern, dass ich halt die Kinder da haben wollte, ne? Zu meiner Familie, ne? Ja, sie sagte, ja, sie würde auch natürlich dabei sein, dazu kommen, ne? Damit die Kinder nicht alleine sind. Ist okay, ich meine, sie gehört an sich dazu zu der Familie, weil sie die Mutter der Kinder ist. Aber dann hat sie noch die Frechheit rausgenommen und hat gemeint, dass ihr neuer Partner dabei sein soll.
1: So, war das der Besagte von damals oder gab es schon wieder einen ganz neuen?
3: Nö, der von damals, ja. Okay. Also mit dem ist sie wahrscheinlich, glaube ich, auch immer noch zusammen, ja.
1: Also mit dem ist sie danach auch zusammengekommen, nachdem du sie dann rausgeschmissen hast, hat die dann mit dem was angefangen.
3: Ja.
1: Und dann wollte sie ihn auch mal mitbringen zu einem Familientreffen.
3: Ja, genau.
1: Und das ging dir dann gegen den Strich?
3: Klar, weil er da nichts zu suchen hat. Er gehört ja nicht zu der Familie. Er war ja halt, ja, nur ihr Partner und nicht der Vater der Kinder. So, ne? Also der hat damit und der größte Teil meiner Familie hat das natürlich auch abgelehnt.
1: Die wollten den auch nicht kennenlernen. Okay.
3: Nee, warum denn auch?
1: Ja, also deine Eltern sind ja die Großeltern deiner Kinder und dass man dann irgendwie sagt, wir würden schon ganz gerne mal wissen, wer jetzt der neue Partner unserer ehemaligen Schwiegertochter ist. Das mich würde es interessieren. Wenn ich jetzt Opa wäre, würde ich sagen, ja, bring ihn mal her oder bring sie mal her. Ich will mal wissen, wer jetzt auf meine Enkelchen aufpasst, wenn ich gerade nicht aufpasse.
3: Das kommt für mich dann so rüber, als würde man auch gleichzeitig sagen, wer ist denn der Typ, der deine Familie zerstört hat? Wer ist denn derjenige,
1: ja,
3: der
1: ja alles kaputt? Es hat einen bösen Beigeschmack, da gebe ich dir recht. Das ist schon, also wenn es zu früh passiert, finde ich es schwierig. Wenn es jetzt ein paar Jahre, weiß ich nicht, ein, zwei Jahre später ist wieder was anderes, aber jetzt ein halbes Jahr später wäre schon vielleicht ein bisschen zu früh.
3: Naja, das war auch ein halbes Jahr später. Das war ja, wie gesagt, dann Ostern. Das ist ein paar Monate her gewesen. Und ja, dann ist sie halt einfach nicht aufgetaucht mit den Kindern. Wir saßen da, haben gewartet, sie kam nicht. Und dann war auch der Kontakt auch weg.
1: Oh, also sie hat quasi gesagt, wenn ich nicht ihn mitbringen darf, dann halt gar nicht.
3: Ja, genau.
1: Okay.
3: Dann war einfach Funkstille und also das Einzige, was sie machen könnte, wären halt E-Mails schreiben, aber sie antwortet auf gar nichts. Mhm. Ich schicke halt jetzt mal, jetzt zum Beispiel jetzt zum Geburtstag meines Sohnes, der wurde jetzt... letzte Woche wurde er 6, habe ich jetzt halt eine Geburtstagskarte hingeschickt, halt, ne, mit, ja, ne, von meiner Familie, mit ein bisschen was dabei. Mhm. Ja. Was anderes kann ich an sich ja nicht machen. Ich könnte ja auch nicht vorbeikommen. Die würden mich ja direkt dann wahrscheinlich wieder nach Hause schicken.
1: Wie ist denn aktuell eigentlich geregelt, wie oft du die Kids sehen darfst und wie habt ihr das gemacht? Was ist da für eine Regelung offiziell?
3: Gar nichts. Ich habe das aufgegeben. Das Einzige, was ich noch möchte, ist, dass die Kinder bei mir leben. Den Umgang möchte ich nicht, weil ich weiß ganz genau, dass das halt darauf hinausläuft, dass ich mich ihr gegenüber nicht großartig zurückhalten kann, dass es da nur zu Streitigkeiten kommt. Und wenn die Kinder dabei sind und das immer wieder mitbekommen, werden die halt psychisch zu sehr belastet. Und nee, danke, das will ich auch nicht riskieren. Dann habe ich gesagt, so, nö. Das mache ich nicht mehr mit. Ich habe es versucht, die Kinder zu mir zu holen. Den größten Fehler, den ich, wie gesagt, gemacht habe, war, dass ich sie überhaupt zugelassen habe, dass sie die Kinder mitgenommen hat. Und da büße ich jetzt bis heute für.
1: Marvin, halt mich auf dem Laufenden. Würde gerne wissen, was aus der Geschichte noch wird. Und dir erstmal einen schönen Abend. Vielen Dank, dass du sie mit uns geteilt hast.
3: Ja, gut. Schönen Abend dir dann. Ne?
1: Dir auch. Bis bald. Mach's gut. Thema heute Abend, kein einfaches, wie ihr gerade schon merkt. Heute geht's ums Rausschmeißen und zwar von zu Hause. Wurdet ihr schon mal von zu Hause rausgeschmissen oder habt ihr sogar schon mal jemanden rausgeschmissen? Oder vielleicht sogar, dass ihr sagt, ich war kurz davor, jemanden rauszuschmeißen, aber dann ist die Person vielleicht sogar von alleine gegangen. Ruft mich an und lasst uns darüber reden. Ich würde ganz gerne wissen, was führt dazu? Was kann so extrem sein, dass man irgendwann sagt, ich halte es nicht mehr aus, bitte geh? Oder man hält es mit euch nicht mehr aus und was macht man dann nach? Wo landet man dann? Ja? Und wie stellt sich das dann? Also was macht man mit all den Sachen, die man vielleicht auch irgendwie hatte? All die Fragen wollen wir heute mal hören, wie ihr sie gelöst habt. Die Nummer zu mir.
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1: So, wen haben wir dran? Peter ist bei mir. Peter, grüß dich.
4: Ja, aber sag Daniel, also Folgendes. Ich habe geheiratet 1988 in Düsseldorf. Meine Frau hatte zwei Kinder aus der ersten Ehe. Da sind wir nach Meerbusch gezogen, da wo das mit dem Schiff passiert ist, mit den Wellen. Und dann sind wir gezogen nach Husum, oben an die Nordsee, beim Freund ins Haus, weil wir in Meerbusch die Wohnung gekündigt bekommen haben, die wurde verkauft. Und dann sind wir wieder von Husum auf die Halbinsel Nordstrand gezogen. Die liegt genau unterhalb von Sylt. Ist aber eine Halbinsel, die man auch befahren kann vom Festland. Und die dänische Grenze ist ganz in der Nähe. Ja, dann ging die Ehe da 4-5 Jahre weiter. Wir hatten dann zwei Kinder, noch von mir zwei Jungs. Und sie hat aus der ersten Ehe noch zwei Jungs. Und irgendwie, weiß ich auch nicht, wurde das alles so komisch. Keine ehrliche Reaktion mehr oder Unterhaltung oder so, irgendwie nur noch Schweigen und was weiß ich. Und irgendwann hat sie einen neuen Mann mit nach Hause gebracht und sagt so, du kannst gehen, morgen musst du weg sein. Ich dachte, ich spinne. Dann habe ich den Freund in Husum noch gefragt, ob der mich aufnehmen kann, wo wir vorher gewohnt haben. Sagt er, klar, Peter, komm. Ich bin vor Ebus rüber zu ihm und meine Frau, Ex-Frau kam dann und hat noch Gütertrennung gemacht und wollte von mir Geld, von den Synthesizern und so weiter. Und ihr Mann, ihr Neuer, hat sich fast umgebracht und erwürgt sich mal. Der war völlig kaputt. Und die Ehe war dann kaputt, geschieden. Ich bin dann von meinem Freund von Husum in die Köge gezogen. Da nennt sich Köge, das sind kleine Dörfer an der Nordsee, kurz vor der dänischen Grenze. Reusenköge, Elisabeth Sophienkog, Sönke-Nissenkog. Und da habe ich da 2 Jahre gewohnt, mit meinen Kindern dann schwimmen gegangen, Wochenende mit meinen beiden. Und zack, zog meine Ex und ihr Mann und die Kinder nach Berchtesgaden. Am Ende von Deutschland. Da war Ende dann. Dann habe ich sehr untergelitten, weil ich meine Kinder nicht mehr hatte. Und bin dann zurückgezogen nach Düsseldorf und habe da meine Aquarelle, meine Synthesizer angekauft und verkauft. Und heute, und ihr Mann hat die Pamela fast erwürgt. Der ist dann weg von ihr auf Südseeinseln, ist da gestorben vor 6 oder 5 Jahren. Und wir beide haben hier ein wunderbares Verhältnis, so philosophisch, telefonieren viel und unterhalten uns. Und wir sind ja auch beide in der gleichen Religion, du weißt ja welche. Und
1: das sind jetzt viele Sachen, die ja auch spannend sind, allerdings mit der Geschichte jetzt, also mit dem Thema nicht so viel zu tun haben. Mir geht's um zurück zu diesem Rausschmiss. Du bist da raus bei denen, bei ihr.
4: Mitten in der Nacht um 11 Uhr sagt sie sofort raus, egal wohin du gehst. Ich habe ja Geld genug gehabt, ich hätte ins Hotel gekommen.
1: Hast du das, war das schon, hat sich das angebahnt, Wochen vorher?
4: Ja, hat sich angebahnt. Wir beide haben vorher diesen Mann besucht. Und dass sie mit ihm dann was angefangen hat, wusste ich nicht. Und erst als er dann mit ihr abends da zusammen in unserem Häuschen auf Nordstrand erschienen ist und gesagt hat, du musst jetzt raus, kannst hier nicht bleiben, der neue Mann ist jetzt hier und so, da bin ich dann nach Husum nochmal zu dem Freund, wo wir vorher gewohnt haben, für 2 Monate. Und dann habe ich was Tolles gefunden an der Nordsee. Aber die sind dann weggezogen, wie gesagt, nach Bayern.
1: Ja, aber
4: vor Salzburg.
1: Das ist ja schon wieder deren Geschichte. Aber ich will deine Geschichte hören. Also du erfährst, dass es jetzt vorbei ist. Kriegst aber, hast aber schon gesagt, ich habe das Wochen vorher schon. Die hat den kennengelernt und irgendwas muss der gehabt haben, dass er ihr geben konnte, was sie bei dir nicht gesehen hat und dann gesagt hat, ich glaube, ich wechsle mal den Partner. So. Und
4: genau.
1: Was war denn zwischen euch beiden? Wenn du jetzt mal, bevor du ihn kennengelernt hast, wie war denn dieses Verhältnis zwischen euch? Wo gab's Reibung? Wo gab's Unterschiede?
4: Eigensinn, Dickköpfigkeit, Frustration, Wut, Ärger, Trauer.
1: Deinerseits oder ihrerseits?
4: Beiderseits.
1: Beiderseits?
4: Ja.
1: Warum?
4: Typologisch vergaloppiert.
1: Also willst du mir sagen, wir haben nie zusammengepasst, oder?
4: Ja.
1: Ja?
4: Mhm. Daniel, du hast den Nagel auf den Kopf getroffen.
1: Das heißt, ihr wart verliebt. Rosarote Brille, eigentlich gar nicht gemerkt, dass das gar nicht passt.
4: Ha, genau, Daniel, ha, genau.
1: Dann muss aber, wenn man das, also ihr seid ja erwachsene Menschen und ihr wart ja damals auch, wie alt wart ihr damals? 30
4: plus, oder? Als ich geheiratet habe, das war 88. 70, 51 bin ich geboren, also war ich so 35, sie war 25, 10 Jahre jünger.
1: Ja gut, aber so Ende 20 oder Mitte 20 und Mitte 30. Also ihr wart auf jeden Fall erwachsen. Warum setzt man sich nicht hin und spricht miteinander und sagt irgendwie, du pass auf, das und das gefällt mir nicht, das und das gefällt mir nicht?
4: Man lässt diese Wand des Schweigens für sich selber stehen und arbeiten und antworten und tut selber nichts dazu beitragen.
1: Aber aus welchem Grund? Angst, etwas zu verlieren, was man eh nicht mag? Oder warum?
4: Wut, sich vertan zu haben.
1: Wut? Mhm. Wut? Also Wut okay, aber sich vertan zu haben?
4: Ja, sich nicht genug kennengelernt zu haben und dann später...
1: Okay, verstehe.
4: Fremdeln.
1: Also ich bin sauer auf mich selbst, dass ich diesen Menschen nicht besser kennengelernt habe, bevor ich mich...
4: Ah, genau.
1: Und jetzt stecke ich aber mittendrin in dieser Beziehung und das ist alles miteinander verknüpft und...
4: Genau.
1: Okay. So, und ja, okay, also dann sagt sie irgendwie, jetzt pass auf, du packst deine Sachen und du gehst. Da werden ja erstmal Fragezeichen aufgekommen und ich hätte gesagt, was ist denn passiert? Kannst du mir das bitte erstmal erklären, was hier überhaupt vor sich geht?
4: Weißt du, was passiert ist, Daniel?
1: Ja.
4: Zwei Monate später kommt sie ans Telefon und sagt, ich muss sofort zu dir kommen, Peter, in meine neue Wohnung, wo ich gewohnt habe, von hier weg. Das ist jetzt hier so schlimm, der will mich umbringen, ich komme mit den Kindern jetzt zu dir rüber und so. Und dann auf einmal war sie wieder ganz lieb und ich sag, weißt du was, komm, alle in meinen VW-Bus rein, wir fahren jetzt nach St. Peter-Ording und machen da am Strand Picknick. Haben wir gemacht und dann habe ich sie untergebracht in so einer Pension mit den Kindern und habe überlegt, wie es weitergeht, ob ich sie zu mir ins Haus reinlassen soll, in einem schönen großen Garten oder wie es überhaupt weitergeht. Und drei, vier Tage später gingen sie wieder zurück zu ihm. Und dann sind die beiden nach Berchtesgaden gezogen. Und der hat sie öfters zusammengeprügelt und geschlagen. Sie ist heute noch ein Wrack. Und er hat sich, glaube ich, das Leben genommen auf der Südseeinsel und ist auch von ihr ausgerissen weggegangen. Und sie hat noch von ihnen zwei Mädchen bekommen. So hat sie also sechs Kinder. Eigentlich sieben. Ein kleines Mädchen ist gestorben an Mongoloid. Die hatte Löcher im Herzen gehabt. Kam auch die Kripo sogar. Und dann hat sie sechs Kinder gehabt. Und zwar vier Jungs und zwei Mädchen. Und heute vertragen wir uns wunderbar. Und das sind wir auch vor unserem Gott schuldig, wenn wir Christen sind, nicht wahr?
1: Okay, ihr vertragt euch, aber ihr seid jetzt befreundet. Es ist keine Gefühle mehr im Spiel.
4: Nee, wir reden offener Karten.
1: Okay. Jetzt war das natürlich wieder ein Zeitsprung von dir. Du bist zwei Monate vorausgesprungen von dem Zeitpunkt, als du rausgeschmissen wurdest. Ich würde gerne wissen, was macht man, wenn man zusammen mit seiner Frau, erstmal da bei Usum, da habt ihr ja gewohnt zusammen. So, und dann heißt es irgendwie, ja raus hier. Was ist mit meinen ganzen Sachen? Wo gehe ich überhaupt hin? War dir sofort klar, was du machst, wohin du gehst?
4: Nee, das ist mir ganz zum Schluss eingefallen, dass der Lehrer, mein Freund, Kunstlehrer, der Rainer Burger, dass der mich in seinem Zimmer aufgenommen hat in der Not. Der war im Urlaub und am Telefon sagte er, ich habe den Schlüssel versteckt in meiner Wohnung unten am Blumentopf. Hol den Schlüssel, geh rein und du kannst bei mir dann wohnen.
1: Und das war nicht weit weg, das war da oben in der Ecke oder was?
4: Ja, sie war auf dem Nordstrand geblieben, auf der Halbinsel und Husum ist auf dem Festland ungefähr 10 Kilometer weiter südlich.
1: Ach, das ist ja cool. Also cool, dass du da so die Möglichkeit bekommen hast. Der sagt, du, ich brauche die gerade eh nicht, die Wohnung, die kannst du haben, so meine Ferienwohnung.
4: Nee, er hatte ein Zimmer frei in seiner Wohnung.
1: Bitte was?
4: Der hatte ein Zimmer frei in seinem Haus.
1: Zimmer frei in seinem Haus, aber er war nicht zu Hause, hast du gesagt.
4: Er hatte ein Eigentumshaus, mein Freund, der Herr Rainer. Drei Wohnparteien. Er wohnte im Keller und im Keller in seiner Wohnung war ein Raum frei, in dem ich dann zwei, drei Monate wohnen durfte, bis ich was Besseres gefunden habe.
1: Okay, naja, immerhin besser als nichts, ne? Also schon mal cool, ja, dass er dir das gegeben hat. Und dann hast du dich dann in diesen drei Monaten auch schnell um was Neues bemüht? Also ich schlussfolge, ja. Weil, was ich jetzt nicht verstehe, hast du die drei Monate ausgenutzt komplett?
4: Ja, ich hatte eine Glaubensschwester gefunden, die hat für mich gesucht und gefunden.
1: Das ergibt jetzt für mich wieder keinen Sinn. Du hast ja gesagt, zwei Monate nachdem ich rausgeworfen wurde, meldet sich meine Ex-Frau und sagt, der will mich umbringen. Und ich habe gesagt, ja komm erst mal her. Und dann haben die mit dir, also deine Ex-Partnerin, die Kinder, haben dann in diesem Zimmer von deinem Bekannten zusammen mit dir gewohnt, oder was?
4: Nein, meine Frau. Frau kam mit dem Taxi, bevor sie hat kurz angerufen, sie kommt, es ist ganz Schlimmes passiert, sie kommt mit den Kindern, bitte nicht zurückrufen, ganz gefährlich alles. Zack, war sie bei mir gewesen, in meiner tollen Wohnung, wo ich schon umgezogen bin von dem Kunstlehrerfreund.
1: Ja, bist du ja noch nicht. Du warst ja 3 Monate bei ihm, hast du mir gerade bestätigt.
4: Ja,
1: und 2 Monate danach kam ja ihr Anruf, ihr Hilfeanruf.
4: Nach 3 Monaten, wo ich umgezogen bin in einem wunderbaren Haus im riesigen Garten im St. Genissengrug, hat sie angerufen, kam mit den Kindern.
1: Also waren es 3 Monate, nicht 2, nachdem sie anrief?
4: Ja, 3 Monate. Dann sind wir zu St. Peter-Ording am Strand, haben gepicknickt. Ich habe sie untergebracht in eine Pension, weil ich nicht zulassen konnte, dass sie zurückgeht zu ihrem Mördermann da.
1: War der Gedanke, ich meine, du sagst ja selber, ich wollte das eigentlich, das war eigentlich schon eine Beziehung, die ich wollte. Und war da so ein bisschen dieser Hoffnungsgedanke auch, jetzt kriegen wir alles wieder zurück und jetzt wird alles wieder gut?
4: Ja.
1: Oder sagst du, nee, ich wollte gar nicht wieder mit ihr zusammenkommen, mir war es einfach nur wichtig, dass sie in Sicherheit ist?
4: Nee, ich habe sie immer geliebt.
1: Ah, okay, also du hast gehofft, dass es da wieder ein Comeback gibt, aber dem war ja nicht so, sondern sie war ja doch noch irgendwie in diesen Mann verliebt.
4: Und nee.
1: Ist dann zurück zu ihm.
4: Das war nur Prügelei von morgens bis abends, wie sie ausgehalten hat. Und trotzdem hat sie das jahrelang ausgehalten, bis zu dem Moment, wo dann er zur Südseeinsel abgehauen ist und ist da gestorben, hat sich irgendwie umgebracht, Samoa oder wo das war.
1: Das hast du ja schon erzählt, aber ich will ja verstehen, warum ist sie denn dann noch mal wieder zurück zu ihm, wenn er so schlecht war? Sie war ja bei dir, kann man sagen, in Schutz, also da wäre ihr nichts passiert bei dir. Trotzdem kehrt sie wieder zurück. Ihr müsst doch darüber gesprochen haben. Hast du sie heute, ich meine, heute habt ihr Kontakt, hast du sie mal gefragt, du sag mal, warum bist du eigentlich damals wieder zurück zu dem? Du warst doch wieder bei mir, du warst doch wieder in Sicherheit, warum?
4: Die hat geglaubt, dass es nochmal gut geht, Daniel.
1: Oder lag es an den 2 Kindern, die sie mit ihm nochmal hatte? Die waren ja zu dem Zeitpunkt noch nicht da. Also, das war ja erst
4: war noch nicht, also, diese 2 Mädchen kamen erst ganz am Ende.
1: Ja, eben.
4: Ach so.
1: Deswegen frage ich mich ja, warum?
4: Ja, die Frage ist gut.
1: Hast du nie gefragt? Du weißt es bis heute nicht.
4: Nee, ich habe es nie gefragt, ich weiß es nicht bis heute, Daniel. Ich habe mich in den Daten gelebt. Ich habe mich auf die Daten verlassen, psychologisch.
1: Mhm. Ja, Wahnsinn. Nimmst du ihr das würde ich vielleicht noch abschließend gerne wissen, nimmst du ihr das übel, was er dir damals angetan hat?
4: Nein, dafür ist sie zu kindlich dumm. Sie ist eine Kindfrau. Ich liebe Kindfrauen. Sie ist eine Kindfrau und keine erwachsene große Frau. Und von daher habe ich alles verziehen und vergeben und es ist alles in Ordnung.
1: Nimmst du sie heute als erwachsene Frau wahr oder ist sie für dich immer noch ein Dummerchen?
4: Sie ist zickig geworden. Durch die Kaputtheit, durch die psychische Kaputtheit ist sie sehr zickig geworden. Also wenn ich mit ihr rede, dann und dann sage ich, Sigrun, tut mir leid, komm, lass uns morgen weiterreden, dann ist mir zuerst zu anstrengend. Und dann ist wieder Ruhe für 2 Tage.
1: Okay, aber immerhin, ihr redet miteinander. Ich hoffe,
4: ja,
1: ihr
4: passiert
1: das
4: nicht. Ja, wir sind total zusammen.
1: Peter, danke für deinen Anruf. Dir einen schönen Abend.
4: Sie lädt mich jedes Jahr auch ein, Daniel.
1: Sie lädt dich jedes Jahr auch ein.
4: Okay. Ja, jedes Jahr kann ich eine Woche bei ihr sein.
1: Okay, das machst du auch.
4: Ja.
1: Schön. Ich muss weiter, Peter. Schönen
4: ja,
1: Abend wünsche ich dir.
4: Weiter.
1: Ciao.
4: Bis bald.
1: Anrufen dürft ihr auch vom Handy vom Festnetz die Nummer zu mir ins Studio.
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1: So, ich möchte ganz gerne wissen, wer wurde von euch schon mal zu Hause rausgeschmissen oder wer hat schon mal von euch jemanden zu Hause rausgeschmissen? Und ja, falls ihr sagt, weder noch, dann würde ich auch ganz gerne wissen, vielleicht habt ihr schon mal damit gespielt, mit diesem Gedanken, jemanden rauszuschmeißen. Was hat euch davon abgehalten, dies zu tun? Oder vielleicht sagt ihr sogar rückblickend, hätte ich das bloß mal gemacht, wäre mir viel erspart geblieben. Gehen wir in die nächste Leitung, wen haben wir denn dran? Da wartet jemand mit der 27. Hallo, wer da
5: war?
1: Ja.
5: Ich bin der Marc, ich komme aus Nordrhein-Westfalen.
1: Aus NRW, Marc. Schön. Welche Ecke?
5: Ja. Kreis Recklinghausen.
1: Ah je, das kenne ich ja. Sehr schön. Schon lange niemanden mehr aus Recklinghausen gehabt. Freue mich. Marc, du bist auf der Arbeit, ne?
5: Ja.
1: Ich höre die Arbeit im Hintergrund. Klingt nach irgendwas mit körperlich, auf jeden Fall.
5: Nein, SEV.
1: Was ist das?
5: Schienenersatzbank.
1: Ja, na gut, aber ist, glaube ich, schon ein bisschen körperlich anstrengend.
5: Die Runde ist jetzt vorbei, jetzt geht's.
1: Klingt, als würdest du die Schienen gerade verlegen. Marc, freue mich, dass du da bist.
5: Nein.
1: Leg mal los. Bist du rausgeschmissen worden oder hast du jemanden rausgeschmissen?
5: Ich bin rausgeschmissen worden. Und zwar von meiner Ex-Frau. Ich bin, wie gesagt, Busfahrer und war in England auf Affäre. Wurde angerufen. Du weißt, auf Affäre kriegt man ja nur kurz vor Calais einmal oder muss teuer bezahlen auf der Fähre.
1: Hört mal, also bevor du da jetzt anfängst, ich habe das Gefühl, dass du da gerade so ein bisschen mittendrin anfängst. Vielleicht erstmal so ein bisschen zur Vorgeschichte. Also du und deine Ex, ihr seid wie lange ein Paar gewesen?
5: Wir waren 9 Jahre.
1: 9 Jahre. Und da, wo du gerade ansetzt, das war quasi im 9. Jahr.
5: Ja, genau.
1: Wie war das Verhältnis damals im 9. Jahr? War das, das war unerträglich zwischen uns beiden? Oder sagst du, nö, es war alles super?
5: Nee, ich habe einen neuen Job gekriegt, bin als Reisebusfahrer losgegangen. Und das war ihr wohl nicht mehr geheuer, dass ich eigentlich sehr oft weg war.
1: Und du warst dann gerade beruflich mit dem Bus auf der Fähre?
5: Von Calais nach Dünkirchen. Ja.
1: Okay. So, und da ist was passiert. Jetzt bin ich mal gespannt.
5: Da wurde ich angerufen von meiner Ex-Frau und gesagt, das war's. Pack bitte gleich deine Sachen, wenn du nach Hause kommst. Und dann war ich verrückt.
1: Und man weiß, gleich geht's auf die Fähre und dann habe ich kein Netz mehr. Wir reden gleich weiter, Marc.
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1: Schön, dass ihr da seid. Heute lautet unser Thema Zuhause rausgeschmissen. Das ist das Thema. Marc aus Recklinghausen ist gerade bei mir in der Leitung. Von seiner Ex wurde er rausgeschmissen. 9 Jahre waren die beiden zusammen. Er gerade, er hat gemeint, nee, es war schon nicht mehr so prickelnd am Ende. Aber Folgendes ist passiert. Er war gerade beruflich mit seinem neuen Job als Reisebusfahrer war unterwegs. Ging auf die Fähre. Da hat man nur Empfang, wenn man Festland berührt oder mehr oder weniger in der Nähe ist. Sie rief dich kurz bevor du das Festland verlässt, rief sie dich an.
5: Richtig.
1: Teil dir mit, ich habe da keinen Bock mehr drauf, es ist aus und vorbei. Da fällt man erstmal aus allen Wolken und denkt sich, was ist denn jetzt passiert? Das wäre meine Reaktion. Richtig. Wie hast du reagiert?
5: Ja, ich war fix und fertig erstmal, weil ich habe 3 Kinder. Ja, und das war alles so, und ich konnte hier nicht mehr zurück anrufen, weil das Funknetz war weg.
1: Ach geil.
5: Ja, also hatte ich dann 3 Stunden über Nachtfahrt nach Dünkirchen war das. Und dann war ich ungefähr 3-4 Uhr, dann brauche ich auch nicht anzurufen, weil ja die Kinder wach sind. Werden wach durch den Rückruf. Ja, dann habe ich die Arbeit vollbracht. Bin dann zum Betriebshof gefahren und habe dann da mein Auto geschnappt und bin zur Wohnung gefahren.
1: Da das jetzt für mich und wahrscheinlich auch für andere schwer einzuschätzen ist, von dem besagten Anruf deiner Partnerin bis zu ich bin jetzt wieder zu Hause, ist wie viel Zeit vergangen?
5: 10, 11 Stunden.
1: Eine Zeit, die sich wahrscheinlich endlos angefühlt hat, oder?
5: Endlos, ja.
1: Weil man geht ja im Kopf immer wieder dasselbe durch, wie so ein Bekloppter. Es dreht sich ja.
5: Richtig. Ja, und wie gesagt, dann kam ich auf den Betriebshof zum Auto hingefahren und stand dann vor der Tür mit 3 oder 4 Müllsäcken mit Klamotten vor der Tür.
1: Die hat sie dir schon da vorgestellt, oder was?
5: Ja, ja.
1: Ja, kannst du überhaupt noch rein oder hat sie auch das Schloss schon ausgewechselt?
5: Nein, Schloss ausgewechselt, alles volles Programm. Ja.
1: Das ist krass, aber da stellt sich natürlich die Frage, was für Gespräche gingen voraus, in denen man hätte erahnen können, die Frau ist nicht mehr glücklich oder irgendwas läuft schief?
5: Es war ein anderer Mann. Es war ein anderer Mann, der... Es kommt ja noch ein bisschen dick. Und
1: jetzt, also meine Reaktion, da liegen drei Tüten mit meinen Sachen drin und ich darf die jetzt mitnehmen. Also erstmal, hoffentlich waren die jetzt nicht zu lange da draußen. Nicht, dass die jemand hätte klauen können, das wäre blöd gewesen.
5: Nee, die, im Treppenhaus.
1: Im Treppenhaus, okay. So, ich hätte ja erstmal trotzdem geklingelt, wäre mir wurscht gewesen. Ich hätte geklingelt und hätte gesagt, hi, ich wollte nur mal fragen, was los ist, was Sache ist, so.
5: Hat keiner die Tür aufgemacht.
1: Also du hast es versucht, du hast wenigstens mal geklingelt.
5: Ja, klar. Ich wollte ja auch eigentlich in der Wohnung zu meinen Kindern.
1: Ja? Wie alt waren die zu dem Zeitpunkt?
5: Die kleinste war kein Jahr. Die mittlerste war 6. Und der große war 11.
1: Okay, krass. Das muss ja auch komisch sein, wenn Papa an der Tür klingelt und der Elfjährige dann sagt, warum kommt Papa nicht rein? Was ist dann die Erklärung, frage ich mich. Ja,
5: das kommt gleich. Okay. Und das ist dann halt, ja, was soll man machen? Ich wollte nicht zu meinen Eltern, weil das Problem ist, meine Mutter war sehr schwer oder fing an, sehr dement zu werden. Ich wollte nicht erstmal nicht meine Eltern zur Last werden, weil die halt auch schwere Schicksalsschläge durch die Demenz gekriegt hat. Deswegen wollte ich eigentlich sagen, ich halte es erstmal für mich, ja, und bin dann erstmal in ein Motel gezogen. Was bei uns in der Nähe des Betriebshofes war und der auch bekannt war mit unserer Firma.
1: Damit du vorläufig erstmal überhaupt was hast, okay.
5: Richtig, dass ich nicht irgendwo hin muss und sonst was. Und
1: dann ist ja besser als halt nichts, ist ja schon mal okay. Das hat jetzt auf jeden Fall ein Dach über dem Kopf. Drei Säcke mit Klamotten hast du auch gehabt. Und trotzdem, das spielt alles keine Rolle, weil wahrscheinlich in deinem Kopf die ganze Zeit nur meine Kinder, oder? Ich will die sehen, ich will wissen, was da los ist.
5: Das war so. Und dann, 2 Tage später, ging mein Telefon. Der Elfjährige kam und sagte, Papa, wo bist du? Mhm. Ja, Papa, ich bin hier, was ist mit Mama und, na, Papa, wo bist du? Ja, ich bin im Hotel. Du weißt doch, gegenüber von der Firma. Alles klar, danke. Dann hat aufgelegt, hab dann nichts gedacht, ne, was dann jetzt ist. Ja? Ja, 1,5 Stunden stand er mit 2 kleinen Koffern von mir vor.
1: Dein Sohnemann?
5: Ja.
1: Okay.
5: Der, ja, also er wollte nicht bei seiner Mutter bleiben. Mhm. Ja, und dann musste ich dann, wohl oder übel, dann eine Zeit lang zu meinen Eltern ziehen.
1: Ich wollte gerade sagen, das ist alles, man denkt jetzt so, ja, sei doch froh, dein Sohnemann ist wieder bei dir. Andererseits denkt man, ja gut, jetzt war ich gerade noch alleine unterwegs, konnte mir noch ein Hotel suchen. Für mich hat es gereicht, wenn ich aber einen Sohn habe, dann muss ich da eine andere Lösung für finden. Und das war dann die Lösung, gehe ich halt zu meinen Eltern, zu seinen Großeltern. Wie haben die reagiert? Die haben das doch bestimmt alles mitbekommen vom ersten Tag an, oder? Oder hast du da nichts erstmal gesagt, weil es dir zu unangenehm war?
5: Erst habe ich wenig gesagt. Durch die Demenz meiner Mutter und so weiter. Also die haben eine andere Sorgen gehabt zu der Zeit. Ja, und dann haben sie das halt mitgekriegt. Mhm. Und das ging auch sehr, sehr schwierig. Mein Vater ist sehr, sehr, sehr energisch und konservativ. Mhm. Total. Ja, dann haben wir lange, lange gesucht, alleinerziehender mit Vater, also alleinerziehend mit Sohn, ja, eine Wohnung zu kriegen. Man geht hin zur Wohnungsbaugesellschaft, fragt, Ja, und was macht das Kind dann tagsüber? Ja, ich muss arbeiten irgendwo. Irgendeiner muss ja die Miete bezahlen. Nee, das können wir nicht machen. Das war eigentlich.
1: Was? Da hat er, dein Vater hat sich quergestellt und gesagt, nee, das können wir nicht machen. Passen wir nicht auf.
5: Nee, die Wohnungsbaugesellschaft.
1: Ach so, die Wohnungsbau. Ach so, stimmt. Für den Fall, dass er dann da einzieht. Okay. Ja, aber hätte man das nicht so lösen können? Tagsüber ist er bei Oma, Opa und dann, wenn du von der Arbeit kommst, nimmst du ihn mit zu euch nach Haus?
5: Ja, das war eigentlich der Plan, aber das durch die Demenz, meine Mutter hatte das so schwer nachher.
1: Hat sich ausschließlich Papa um deine Mama gekümmert? Oder?
5: Ja, zu der Zeit.
1: Jetzt denke ich mir gerade so, aber ich kenne das ja nur von außen, die Geschichte, vielleicht sollte das so kommen. Vielleicht hat der liebe Gott geplant, dass ich irgendwann mit meinem Sohn da zu Hause bei meinen Eltern einziehe, damit ich meinen Dad bei meiner Mom unterstützen kann.

0: Wüsste jetzt auch nicht, was dagegen spricht. Absolut nachvollziehbar.
1: Ja, und das war damals halt so Geschichten, warum das kam.
0: Wie ist denn der heutige Stand? Also jetzt inzwischen, wie alt ist dein Sohnemann heute?
1: 24.
0: Wow, so groß, okay. Krass. Wie viel Zeit vergangen
1: ist? Ich bin schon Opa.
0: Du bist schon Opa sogar?
1: Ich bin schon Opa.
0: Okay.
1: Ja, hab auch eine neue Beziehung.
0: Wie lange blieb dein Sohn dann bei dir, bis er 18 war oder wie lange?
1: Bis er vor anderthalb Jahren.
0: Ah, okay. Und dann ist er mit seiner Partnerin zusammen und dann...
1: Richtig.
0: Dann war dein Enkelkind unterwegs.
1: Plötzlich, ja.
0: Wie schön. Darf ich fragen, wie der Kontakt heute zu deiner Ex ist?
1: Null.
0: Null?
1: Zu den beiden anderen... Ja, zu den anderen beiden Kindern ja keine Kontakt mehr. Die mittlere wollte mal zu mir ziehen, aber das hat sie irgendwie sowas von, weiß ich nicht, was sie da erzählt hat über mich und unsere Familie, jetzt neue Familie, keine Ahnung.
0: Ja. Weißt du, ob dein Sohn Kontakt mit seinen Schwestern hat?
1: Ja. Immer. Also da habe ich eigentlich immer drauf gedrungen, dass er weiterhin Kontakt zu seiner Mutter hat. Und auch
0: zu seinen Geschwistern.
1: Beiden Schwestern.
0: Okay.
1: Ja.
0: Das heißt, auf der einen Seite blutet das Herz, weil die nichts mit dir zu tun haben wollen. Auf der anderen Seite bist du ja froh, dass du deinen Sohn hast und dass er da den Kontakt auch aufrechterhält.
1: Ja.
0: Meinst du, es wird sich irgendwann noch ändern? Meinst du, dieser Kontakt zwischen dir und deinen Töchtern wird irgendwann wieder besser? Oder sagst du, nee, da ist der Zug abgefahren, das wird wahrscheinlich nichts mehr?
1: Die ganz Kleine hat sich, also die Kleine, wird wohl nichts passieren mehr. Die war ja sehr, sehr klein, also unter einem Jahr.
0: Aber die zu dir ziehen wollte, vielleicht, sagst du?
1: Ja, könnte kommen wieder, aber man weiß ja nicht, was über einen erzählt wird.
0: Das stimmt. Hatte sie denn die Gelegenheit, dich mal über einen längeren Zeitraum kennenzulernen? Sprich, sie war mal ein Wochenende bei dir oder mal eine ganze Woche oder so?
1: Ja, das ging alles ohne Problem.
0: Ah, okay.
1: Bis sie zu mir eingezogen ist, 4 Monate bei uns geblieben ist und dann plötzlich von einer anderen zur anderen Sekunde ist sie ausgezogen wieder zurück.
0: Ja, aber du hast ja da auch keinen großen Strick daraus gedreht.
1: Nein, haben wir absolut nicht versucht, also irgendwas gemacht oder sonst was. Ich habe immer alles offen gelassen bei ihr. Ja, aber wie gesagt, ist es traurig. Das ist so,
0: ja, das ist es. Aber du hast in dem Moment, finde ich, gut gehandelt, weil hättest du ihr gesagt, wenn du jetzt gehst, dann brauchst du nicht mehr wiederkommen. Das wäre Quatsch gewesen. Das wär Druck ausüben gewesen, ohne Sinn und ohne Kopf. Das wäre Quatsch gewesen.
1: Und das habe ich, denke ich mal, dass das auf der anderen Seite.
0: Ja. Naja, sie weiß es, sie weiß, die Tür steht offen und vielleicht wird das dann irgendwann wieder etwas besser. Marc, ich muss leider weiter. Vielen Dank für deine Geschichte, war sehr ergreifend. Dir einen schönen Abend und alles Gute euch.
1: Danke.
0: Bis bald. Tschüss. Anrufen dürft ihr vom Handy vom Festnetz. Heute geht's um den Rauswurf und zwar von zu Hause. Wurdet ihr schon mal zu Hause rausgeschmissen oder habt ihr jemanden rausgeschmissen? Ruft mich an.
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0: Die Nummer zu mir ins Studio und wir ziehen weiter in die nächste Leitung. Da wartet Markus aus Saarbrücken. Markus, grüß dich.
3: Hallo, Nöko.
0: So nennen mich meine Eltern. Freue mich, dass du da bist, Markus.
3: Ja, ich weiß, deswegen sage ich es ja.
0: Hallo, Papa. So, freue mich, dass du da bist. Erzähl mal, bist du rausgeschmissen worden oder hast du jemanden rausgeschmissen?
3: Ich habe mich mit 14 selbst rausgeschmissen.
0: Das zählt nicht. Hat's gedrückt? War es unerträglich zu Hause oder was ist passiert?
3: Die Mutter hat immer Pech mit ihrer Freundin gehabt und die haben immer gemeint gehabt, die müssen mich bevormunden und mir sagen, wo es lang geht. Und dann hat mich schon mein Vater, gibt überhaupt nichts. Und dann habe ich irgendwann 14 gesagt, also es reicht. Die Mutter war immer von morgens bis abends arbeiten, weil die hat immer irgendwelche angelacht, Arbeitslosen, Alkoholiker waren. Und da habe ich dann einen Termin gemacht beim Jugendamt. Und da haben wir dann ein Gespräch gehabt. Die Mutter war dabei, der war dabei.

0: Dann hat er sich auch aufgeführt wie Sau und da hat das Jugendamt gesagt, okay.
1: Der neue Partner.
0: Jo, die Bodengruppe ist okay, weil ich gesagt habe, die Mutter, die hat immer Kondolenzen, die hat immer irgendwen gebraucht. Und dann statt Gott, dann soll der bleiben, da gehe ich. Und das war die beste Entscheidung.
2: Ich meine, ich weiß nicht, mit 14 und so weiter, da warst du noch schulpflichtig oder warst du schon fertig?
0: Ja klar, nee, 14, da bist du 7., 8. Klasse.
2: 7., 8., ja gut, manche sind ja mit der 9. dann schon fertig, wenn sie Hauptschule gemacht haben. Das heißt, die wären sie nicht mehr so lange schulpflichtig, aber... Gut, dann fängt halt was anderes an. Fängt die Ausbildung an oder ja. Weiterbildung, je nachdem. Wie standst du damals? Dann, warst du gut oder warst du nicht so gut?
0: Ja, das war so Mittelmaß, so 3-4. Also.
2: Was für eine Auswirkung hatte das dann? Das muss doch ein krasser Einschnitt gewesen sein. Ich meine, hat man da überhaupt Kopf für Schule, wenn privat zu Hause sowas passiert?
0: Ja, ich habe dann in der Wohngruppe gewohnt, war dann anständig betreut, weil gesagt, die Mutter war immer von eins bis abends weg. Dann die Schulnote bin ich schon hoch auf 1-2 und dann meine mittlere Reife gemacht, an dann Ausbildung gemacht und bin dann zum Bund. Und war schon 12 Jahre bei der Bundeswehr.
2: Mit deiner Mom in der ganzen Zeit Kontakt gehabt?
0: Immer wieder Kontakt gehabt, dann hat sie einen neuen Freund kennengelernt, der hat ein Haus gehabt, der hat dann die ganze Wohnung aufgelöst, hat sie zu sich geholt und war dann goldene Käfig, du durfst dann keinen Kontakt mehr haben. Dann schon auch geguckt nach Jahren, dass ich die da wieder rauskriege.
2: Warte mal, der neue Partner hat sie abgeschirmt, auch vor dir?
0: Ja.
2: Der wollte sie komplett isolieren, um sie abhängig zu machen.
0: Okay. Ja,
2: und dann war es, woran hast du das erste Mal zu spüren bekommen und wie kann man in dem Alter von 14 Jahren da drauf reagieren, frage ich mich.
0: Nein, war später,
2: okay.
0: Ja, war später.
2: Aber trotzdem, wie hast du das gemerkt? Du, ich kann mit meiner Mama nicht mehr normal reden, also die ist ja wie, als ob sie gerade abgehört wird.
0: Ich hab keinen Kontakt mehr gehabt oder er hat sie verleugnet, hat gesagt, ich wäre gerade nicht da und ja. Und war 2-3 Jahre, wo ich keinen Kontakt mehr hatte. Wahnsinn. Und da hat sie es aber irgendwann mal geschafft, war dann in der Kur und ist von der Kur aus ins Frauenhaus. Und ja, und dann hat sich das aufgelöst. Und dann habe ich mich um meine Mutter gekümmert, dass sie wieder Wohnung und alles kriegt. Sie hat ja keine Wohnung mehr gehabt. Ja, und dann ist das hin und her. Und
2: ganz kurz, zu dem Zeitpunkt warst du wie alt, als du dich um deine Mom kümmern musstest, um die Wohnung und so?
0: Ja, Anfang 20.
2: Wahnsinn. Ja, hey, ich kenne Anfang 20-Jährige, die wohnen immer noch zu Hause und wissen noch nicht mal, wie die Waschmaschine angeht. Und Markus musste sich darum kümmern, dass seine eigene Mutter eine Wohnung bekommt und wieder in Sicherheit ist.
0: Genau.
2: Hat sie dir danach rein Wein eingeschenkt und dir die ganze Geschichte erzählt?
0: Ja klar, wir haben immer einen guten Kontakt gehabt. Also.
2: Was hat sie dir denn gesagt, was da los war mit dem?
0: Naja, der wollte es für sich haben. Wie gesagt, abgeschirmt. Keiner meiner Geschwister oder ich hatte Kontakt. Und er wollte sich nur für sie und wollte aber nicht, dass sie irgendwie Kontakt hat zu anderen. Musste auch die Arbeit alles aufgeben, dass er nur noch daheim ist, bei ihm. Jo.
2: Hat er ihr danach das Leben noch zur Hölle gemacht oder war sie dann eigentlich in Sicherheit ab dem Zeitpunkt?
0: Naja, der hat sie also versucht, bei sich zu holen und... Der Riese war ständig bei der da gewesen und irgendwann war er nicht mehr da und dann haben wir damit gehört, der ist mit Anfang 50 ist er auf der Couch gestorben. Keine Ahnung woran.
2: Wirklich jetzt?
0: Ja, haben sie da. Ja, die haben dann daheim gefunden, die Verwandtschaft, und haben dann mitgeteilt, hier, der ist tot.
2: Okay, aber da war sie ja sowieso nicht mehr mit ihm zusammen zu dem Zeitpunkt.
0: Nee.
2: Das war dann so die Geschichte, wie es mit ihm weiterging. Okay.
0: Genau.
2: Ich kann mir vorstellen, für deine Mom auch keine leichte Zeit. War das für sie eher so befreiend zu wissen, der Mann ist jetzt nicht mehr da, der kann mir nichts mehr tun? Oder war es für sie eher ein Schock?
0: Naja, der hat dann irgendwann auch die Schnauze voll gehabt von den Männern, wollte er auch nicht mehr. Und war auch immer bei mir in der Wohnung. Also sie hat gar keine Stromkosten, gar nichts gehabt, weil sie ständig bei mir war. Und mit 30 haben sie dann irgendwann gesagt, so, du bist eh die ganze Zeit bei mir. Und dann holen wir unsere größere Wohnung, dann ziehst du wieder bei mir ein. Und da hat sie dann 20 Jahre jetzt bei mir gewohnt. Bis sie jetzt gestorben ist, vor 3 Jahren.
2: Oh, mein Beileid. Moment, also die ist dann damals zu dir und dann hast du gesagt, du, da du eh bei mir wohnst und wahrscheinlich auch bleibst, suchen wir uns einfach was Größeres.
0: Genau.
2: Und dann hast du die ganze Zeit mit Mama und mit deiner neuen Partnerin zusammengelebt.
0: Von Partnerin habe ich gar nichts erzählt.
2: Nee, aber da musst du doch immer wieder was, da musst du doch, also bist du, oder bist du dann die ganze Zeit Single geblieben oder hast gesagt, nee, zu mir können wir nicht, meine Mom ist zu Hause. Nein, das klingt ja komisch.
0: Nein. Nee, ich habe dann meinen Freund kennengelernt. So gut, die habe ich die ganze Zeit schon gehabt. Und den habe ich dann auch irgendwann zu mir geholt. Der hat auch noch 3 Jahre bei mir gewohnt. Nur dann.
2: War das für ihn eigentlich seltsam, dass Mama zusammen mit dir da? Oder sagst du, nö, es war gar kein Problem?
0: Nö. War die ganze Zeit war das kein Problem. Wie gesagt, ich war beim Bund die ganze Woche. Der hat praktisch mit meiner Mutter zusammen gewohnt.
2: Der hat es abbekommen, oh je.
0: Okay. Ja, die bekocht und betüttelt. Also, ach so. Das ist richtig toll.
2: Also das war eigentlich Harmonie. Die haben sich gut verstanden.
0: Ja, ja. Schön. Ja, ja. Bis er dann irgendwann gemeint hat, ihm geht es nicht mehr ab. Und dann hat er über mich gelästert und gemacht. Und die waren irgendwie Feuer und Eis. Und dann ist er auch irgendwann ausgezogen. Das war vor 18 Jahren.
2: Wie, die haben sich gegen dich verschworen? Oder er?
0: Nein. Er hat dann irgendwann die Schnauze voll gehabt und hat dann bei mich gelästert und so und so und so.
2: Aber warum?
0: Ja, keine Ahnung. Habe ich das, glaube ich, schon mal erzählt. Er wollte sich nie outen. Wenn man irgendwelche Leute getroffen hat, hat er sich mal verstellt. Wenn wir weit weggefahren sind, war das kein Problem. Da haben wir auch in der Disco geknutscht und alles. Aber es durfte irgendwie keiner wissen, obwohl die uns erwischt haben. Die wusste das alles. Also hat er jetzt bei mir gewohnt.
2: Ja, das erklärt aber nicht, warum er über dich lästert.
0: Ja, weil er die Beziehung irgendwann beenden wollte. Und ja, und dann hat er immer Krach mit meiner Mutter angefangen. Und ja, dann ist das praktisch die Beziehung auseinander geht. Das sie sich nämlich verstehen und dass er ausziehen konnte angeblich. Mhm. Ja, ganz komisch so. Und dann hat er so eine alte Trulla, die 10 Jahre älter ist, geheiratet und seitdem ist Funkstille.
2: Ich frage mich, was macht das mit einem, wenn man mit 14 zu Hause rausgeht, dann in so ein betreutes Wohnen oder wie ist das?
0: Wohngruppe, ja.
2: So eine Wohngruppe, genau. So, und dann, wenn man schon wesentlich älter ist, 20 und so, da dreht sich das plötzlich und dann kommt die Mutter wieder zu einem und sie wohnt dann sogar mit einem zusammen. Ist da nicht irgendwie was Unausgesprochenes im Raum, das dringend mal angesprochen werden muss? Vielleicht der Grund, warum ich mal damals überhaupt mit 14 raus bin. Wie viel Schuld trägt sie an dieser Situation, an dieser Konstellation, an dieser neuen Partnerschaft auch vielleicht, die sie dann hatte? War das jemals Thema bei euch?
0: Ja, eigentlich nicht. Wie gesagt, das war ja meine Entscheidung. Ich habe gesagt, ich soll jetzt mit ihrem letzten Freund, wo sie hat, soll zusammenbleiben. Ich lasse mich nicht bevormunden von irgendwelchen Alkoholikern. Mhm. Und wie gesagt, sie war eh von morgens bis abends immer weg, weil sie immer am Arbeiten war, immer fleißig. Und hat immer geguckt, dass sie alles bezahlen kann alleine, weil die hat ihr nie irgendwas beigetragen. Und ja, also meine Mutter war nicht schuld, nur wie gesagt, mit 14 hat es mir da irgendwann gereicht.
2: Und sie blieb dann in dem gesamten Zeitraum, in dem sie bei dir gewohnt hat, Single?
0: Nachdem sie von dem letzten, wo sie da weggesperrt hat, war sie dann Single. Da hat sie die Schnauze voll gehört. Da habe ich gesagt, es reicht jetzt, ich wollte jetzt zu mir, ich bin das jüngste Kind. Weil das Problem war auch gewesen, sie kann schon das auch alles nicht mehr leisten. Essen, jetzt am Schluss auch Rente und alles. Sie hätte keine Wohnung leisten können.
2: Ja gut, sie hat ja bei dir gewohnt. Ich frage mich halt nur, da du ja weißt, dass sie öfters mal an Leute geraten ist, wo es nicht so doll war, dass man sich da nicht so Gedanken macht, was, wenn die sich dann in jemanden verguckt und dann darf der, dann bringt sie den mit zu mir oder zu uns in die Wohnung, ins Haus.
0: Nein, das haben sie mir zugelassen. Ja. Haben gesagt, wenn du bei mir wohnst, da gibt's nichts mehr. Kannst du gerne mit irgendwem treffen, aber die ziehe ich hier nicht ein und gar nichts gibt's.
2: Und ja. Fandst du es gut, dass deine Mom sich danach nie wieder auf einen Mann eingelassen hat? Oder sagst du, irgendwie finde ich es auch ein bisschen traurig, sie hätte doch noch mal die letzten Jahre ihres Lebens in der Partnerschaft erleben können?
0: Die hat so viele Probleme gehabt, dass er, wie gesagt, am Schluss, die hat glücklich bei mir gewohnt, das hat die nicht mehr gebraucht am Schluss. Hat ja mich gehabt. Hat ja in der Garten mit dem zusammen gewohnt und hat sie keiner mehr gebraucht. Sexuell hat sie dann auch nicht mehr gebraucht.
2: Mhm. Ja. Ey, aber trotzdem voll.
0: Ja, wie gesagt, das war von Anfang an so. Wie gesagt, ihr erster Mann, der hatte als kleines Kind, haben die geraucht und die Mutter war, glaube ich, auch Alkoholiker. Und die ist dann hinter den Kindern her, weil die geraucht haben. Und er war der Kleinste und hat ihm dann irgendwie mit der Eisenstange am Kopf getroffen. Und da hat er dann, nachdem die ersten beiden mit meiner Schwester noch auf der Welt waren, hat er dann davon einen Gehirntumor gekriegt. Ist operiert worden und dann hat er mal so ins Heim, weil da war nichts mehr. Ja, und hat sie dann alleine gewohnt mit meinen zwei Schwestern, bis sie dann ihren zweiten Mann kennengelernt hat. Der war wunderbar, der hat gearbeitet, hat Musik nebenbei gespielt und der war wunderbar zu meinen Schwestern alles und hat sie den nach einem Jahr geheiratet. Und dann hat sich da auch der nach 180 Grad gedreht und hat dann die Kinder geschlagen und gemacht und wollte ins Heim stecken, weil sie nicht seine Kinder waren. Er hat sich dann nach einem Jahr dann auch scheiden gelassen von dem wieder. Dann meinen Vater kennengelernt auf der Arbeit. Ist dann schwanger geworden und er wollte dann aber nichts von dem Kind wissen und ist Franzosen, ist dann wieder nach Frankreich abgehauen. Ja, und so zieht sich das immer weiter. Wie gesagt, immer irgendwelche Leute kennengelernt, die arbeitslos, Alkoholiker und ja, hat kein Glück mit Männern gehabt.
2: Wie sieht es bei dir aus? Hat dein Glück dich seit der Trennung verlassen oder bist du wieder vergeben?
0: Naja, ich bin schon 18 Jahre Single.
2: 18 Jahre Single? Und wie läuft das Datingleben?
0: Ja, nix. Ich bin 12 Stunden am Arbeiten am Tag und
2: keine Zeit für Dating.
0: Ich finde keinen passenden. Weil ich will nicht irgendwie so Sex haben, sondern ich will Beziehungen haben. Und bis jetzt keinen kennengelernt, mit den ich irgendwie interessant finde.
2: Aber für dich gehört Sex schon dazu, oder ist es? Also ja, du suchst nicht ausschließlich jemanden für Sex, das willst du damit sagen?
0: Nee, für Beziehung.
2: Okay.
0: Wenn, dann will ich eine feste Beziehung haben. Aber ich bin gedanklich immer noch bei meinem Ex-Freund. Das ist das große Problem.
2: Boah, also nach der Zeit solltest du da mal.
0: Ja, ich kann mit. Ja, das Problem ist, das ist ein Kopf. Wie gesagt, das war meine erste große Liebe. Und schon. Ich kann, wenn ich mir kennenlerne, mit denen kann ich knutschen, mit denen kann ich machen und alles, was ich will. Aber sobald es so Richtung Bett geht, ist dann tote Hose.
2: Mhm. Verstehe.
0: Also, das ist geil. Psychisch klappt das nicht.
2: Markus.
0: Ich bin richtig kennengelernt. Wie gesagt, ich kenne ja Kollegen, aber die sind alle in einer Beziehung, die, wo ich toll finde. Ja, und wie gesagt, ein Single-Männer, ich finde nicht den richtigen.
2: Tut dann erstmal vielen Dank für deine Geschichte. Ich wünsche dir auch alles Gute und dass du die Hoffnung nicht aufgibst, ne?
0: Okay.
2: Immer, ja, und vielleicht auch eine Lösung findest für deine 12-Stunden-Arbeit, weil ich glaube, dass das auch beziehungstechnisch schwierig wird, wenn du 12 Stunden am Arbeiten bist.
0: Ja, muss man einen finden, der auch noch Schicht hat.
2: oder so, hatten wir gestern als Thema, glaube ich. Nee, war das gestern? Bin mir gerade unsicher. Ich bin schon verwirrt. Dir einen schönen Abend, Markus. Bis bald. Mach's gut.
0: Ciao.
2: Ciao. Anrufen dürft ihr auch vom Handy und vom Festnetz die Nummer zu mir.
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2: Bin gerade wirklich verwirrt. Was hatten wir denn gestern als Thema? Ja, stimmt. Hatten wir gestern als Thema gehabt. Belastungsprobejob. So, jetzt geht's in die nächste Leitung. Heute dreht sich's nicht um die Belastungsprobe. Heute geht's um eine andere Belastung, nämlich was macht man, wenn man zu Hause rausgeschmissen wird? Seid ihr selbst rausgeschmissen worden oder habt ihr jemanden rausgeschmissen? Und wie kam es überhaupt dazu? Also was muss passieren? Ich habe ja heute gehört, manchmal ist es gar nicht so etwas Großes, was vorgefallen ist. Manchmal ist es auch, ja, dass man selber vielleicht irgendwie die Entscheidung trifft. Das ist mir inzwischen so unbequem hier, dass ich da gar keinen Bock mehr drauf habe. Und dann wirft man entweder die Person raus oder man zieht sich selbst irgendwie zurück, so wie das der Markus gemacht hat. Erzählt mir eure Geschichte. Wir gehen weiter in die nächste Leitung. Und bevor ich das mache, will ich noch ein paar E-Mails vorlesen. Dann ist es ein bisschen was reingekommen. Man hat gar keine Werbung dafür gemacht. Aber das möchte ich euch gerne vorlesen. Nachricht von Lisa. Hey, ich war 19, als meine Mutter mich rausgeschmissen hat. Wir hatten schon Monate vorher ständig Streit, hauptsächlich wegen meines damaligen Freundes. Sie mochte ihn überhaupt nicht und ich habe jede Kritik sofort als Angriff verstanden. Eines Abends ist es dann eskaliert und sie sagte plötzlich, ich soll meine Sachen packen und gehen. Ich dachte erst, das meint ihr nicht wirklich ernst. Aber sie hat mir tatsächlich 2 Taschen vor die Tür gestellt. Die ersten 3 Nächte habe ich bei einer Freundin geschlafen, danach mehrere Wochen bei meinem Freund. Das Verhältnis zu meiner Mutter war fast 1 Jahr lang komplett kaputt. Rückblickend sehe ich heute, dass wir beide unglaublich stur waren. Inzwischen verstehen wir uns wieder gut. Aber dieser Moment, vor der eigenen Haustür zu stehen und nicht mehr rein zu dürfen, das werde ich ehrlich gesagt nie vergessen. Ganz wichtig, seid nicht stur und redet miteinander. Liebe Grüße, macht weiter so. Lisa, danke dir für die Nachricht. Wenn das so leicht wäre, ne? Sag mal jemanden, der stur ist, sei nicht stur. Das ist schwierig. Mehmet hat uns geschrieben, hey Daniel, mich hat meine damalige Freundin aus unserer gemeinsamen Wohnung rausgeworfen. Wir waren 5 Jahre zusammen, hatten uns irgendwann nur noch gestritten. Ich war nämlich immer sehr viel unterwegs, habe auch wenig im Haushalt gemacht. Ja, ich weiß, ist blöd. Ehrlich gesagt, habe ich unsere Beziehung auch ziemlich selbstverständlich genommen. Eines Tages kam ich dann nach Hause, Klamotten standen alle im Flur. Sie sagte nur, du schläfst heute woanders. Erst da habe ich begriffen, wie ernst es eigentlich ist. Ich bin zunächst zu meinem Bruder gezogen und dachte immer noch, wir würden uns irgendwann wieder vertragen. Aber 2 Wochen später war endgültig Schluss. Für mich war das ein richtiger Schock, sage ich dir. Aber auch ein Weckruf. Ich habe danach zum ersten Mal in meinem Leben alleine gewohnt und gemerkt, wie viel Verantwortung ich vorher immer wieder auf andere abgeschoben habe. Heute kann ich sogar verstehen, warum sie irgendwann die Reißleine gezogen hat. Ich hätte es rückblickend auch. Liebe Grüße, Mehrwert. Danke dir für deine Mail. So, was hätten wir noch? Komm, wir nehmen mal. Gibt es hier irgendwas anderes? Ja, das ist immer was anderes hier. Thomas hat uns geschrieben aus Saarbrücken. Herr Daniel, ich war in meinem Fall derjenige, der jemanden rausgeworfen hat, und zwar mein bester Freund, wohnte nach seiner Trennung vorübergehend bei mir. Geplant waren vielleicht 2 oder 3 Wochen, daraus wurden am Ende 8 Monate. Er beteiligte sich weder an der Miete noch am Haushalt und behandelte meine Wohnung immer so mehr oder weniger, als wäre sie seine. Ich habe das viel zu lange laufen lassen, weil ich wusste, dass es ihm gerade nicht gut geht. Aber irgendwann hatten wir einen riesigen, mächtigen Streit und ich habe ihm dann gesagt, dass er innerhalb einer Woche ausziehen muss. Er war enttäuscht, meinte, ich wäre kein guter Freund, würde ihm im Stich lassen. Danach hatten wir fast 2 Jahre lang keinen Kontakt. Heute reden wir zwar wieder miteinander, aber ich merke auch, dass es irgendwie eigentlich gar keinen richtigen Sinn mehr macht. Trotzdem, es war eine der unangenehmsten Entscheidungen meines Lebens. Na, kann ich verstehen. Vor allem, man merkt sich sowas. Man merkt, weil es hier nicht, es geht hier um ein Verhalten, um einen charakterlichen Zug. Und wenn der nicht passt, ja, dann bringt auch eine Entschuldigung nicht so wirklich viel, auch nach Jahren. Vor allem, wenn man merkt, die Person hat nichts draus gelernt. Vielen Dank erstmal für die Mails, die ich vorgelesen habe. Waren wirklich schöne Sachen mit dabei. Und jetzt gehen wir in die nächste Leitung.
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2: Und zwar zu Michaela nach Trier. Hallo Michaela.
3: Hallo, guten Abend oder guten Morgen.
2: Dir auch. So, bist du raus oder hast du jemanden rausgeschmissen?
3: Ich bin rausgegangen selber.
2: Du bist selbst raus.
3: Warum? Das ist schon ein bisschen länger her, ja. Also, das muss ich mal gerade ein bisschen ausholen. Also, katholisch erzogen, super katholisch, ne? So, und diese Sätze, diese Floskelsätze, solange du die Füße unter unseren Tisch stellst und hast nicht gesehen. Und zu dem Zeitpunkt, also vor meinem 18. Geburtstag, habe ich noch zu Hause gewohnt, war aber zu der Zeit schon öfters bei meinem ersten Freund über Nacht.
2: Du warst wie alt
3: nochmal? Mit 15 habe ich meinen Freund kennengelernt, aber es geht jetzt um den 18.
2: Okay.
3: Na, also 3 Jahre später. Und es wurde nicht gern gesehen, dass ich ab und zu außerhäuslich übernachtet habe. Ne?
2: Mit 18?
3: Vor 18.
2: Vor 18, das war okay.
3: Genau, ja. So. Und ich habe eine Ausbildung gemacht in Trier, katholische Fachschule für Sozialpädagogik. Wenn man das hört, wird einem schon schlecht. Ne? Und und dann gab es also so ein Gebinde drumherum, dass ich dann irgendwann am 5. März wurde ich 18. Und immer die Sprüche, solange du die Füße unter unseren Tisch und blablablub, was denken denn die Nachbarn und das geht doch nicht, die gleiche Kirchengemeinde und blablabla. Bla bla. Und dann habe ich also aus Baldowat mit meinem damaligen Freund zum 18. Geburtstag, sollte der mich morgens oder 0:01 abholen kommen, und da hatte ich einen Koffer gepackt. Ne?
2: Krass.
3: Also ich habe einen Koffer gepackt, ich habe gesagt, komm bitte, kurz nach 12. Und dann habe ich zu meinem Vater gesagt, der immer ganz lieb war, wirklich. Aber ich habe zu dem gesagt, um 0 Uhr, so jetzt gehe ich, jetzt mache ich endlich, was ich will. Und da hat es gescheppert. Also der hat mir zweimal im Leben eine gescheuert.
2: Als du gesagt hast, Papa, das war's, mir reicht's, ich gehe, da warst du 18 und da kriegst du eine gescheuert.
3: Ich bin gerade um 0:01 Uhr 18 geworden.
2: Und du hast extra auf den Moment gewartet quasi, ihm das mit 18 mitzuteilen.
3: Ja, ja, und mein Vater, also von der Statur her kleiner Mann, aber ein kleiner Mann mit großer Wirkung, und er hat nie die Hand erhoben, einmal davor mit irgendetwas, weiß ich. Aber und dann habe ich gesagt, so, jetzt mache ich endlich, was ich will. Und dann macht's buff, die hat mir gesessen, also die hat mir richtig wehgetan. Aber nicht vom Schlag her, sondern überhaupt die Tatsache, dass mein Vater mir eine scheuert, ne?
2: Ja, krass.
3: Ja, dann bin ich.
2: Aber warte mal, bevor du jetzt wieder den Sprung machst, ich würde gerne wissen, wie man in dem Moment reagiert. Man sagt, so, das war's, ich gehe, und der scheuert dir eine. Und dann?
3: Ja, da habe ich den Koffer geholt und unten.
2: Wortlos gegangen.
3: Ja, was soll ich denn da machen? Also ich war schon geplättet. Also es hat mich schon...
2: Ja, natürlich. Da zittert man am ganzen Körper, oder nicht? Also ich hatte ja am ganzen Körper gezittert.
3: Hat mich schon gekratzt, weil meine Mutter, die war ganz anders drauf, ne?
2: Stand die daneben? Hat die das mitbekommen?
3: Indirekt. Die hatte mal meinen Vater, wie nennt man das, so angestachelt. Jetzt sag du doch mal was, ne?
2: Ach so. Also war sie mehr oder weniger auch seiner Meinung, dass du nicht ausziehen sollst und dass dieser... Freund,
3: nein,
2: nicht der passende
3: Quatsch, das
2: ist,
3: oder stimmt.
2: Wie?
3: Nee. Nicht ausziehen solltest, weil es ging ja nachher ein Rattenschwanz weiter dabei. Damals in der Ausbildung, das hier war 1985, da habe ich von der katholischen Kirchengemeinde 100 Euro gekriegt als Erzieherin. Ich bin also Erzieherin, ne? Mhm. Also heute bekommt man 800 oder 1000 Euro. Und ich glaube, es gab 100 Euro, wenn überhaupt, ne? Und von diesen 100 Euro kann man keine großen Sprünge machen. Also wenn mein damaliger Freund mich daraufhin nicht durchgezogen hätte, hätte ich gar nicht gewusst, wie das weitergeht, ne? Aber es war in dem Fall meinem Vater wichtiger, wegen der katholischen Kirchengemeinde. Es war der gleiche Arbeitgeber, ich als katholische Erzieherin, er als katholische Küsterorganist, hat Angst gehabt. Er kommt in die Bredouille rein, weil damals war das wirklich mit Todesverachtung, wenn jemand, wie nennt man das, also ohne Ehe irgendwo gewohnt hat, hast du können deinen Job verlieren, ne?
2: Ja,
3: also außerehelich durfte man nicht. So, und da hat mein Vater Angst gehabt, weil wir den gleichen Arbeitgeber hatten. Mhm. Muss man sich mal vorstellen.
2: Schon. Ja, du, es gibt das ja, ne, dass man bei gleichen Arbeitgeber, das muss dann gemeldet sein, dass man ein paar...
3: Bis heute ist, aber ich sage, das ist so krank. Ja. Also echt sowas von krank, dass da Leute, und ich meine, das hier ist jetzt schon einige Jahre her. Das ist 40 Jahre her. Aber es ist heute fast genauso schlimm. Und ich finde es krass, also ganz krass.
2: So, also nochmal, dieser Abend. Du bist endlich 18, dann gibt es diesen Vorfall. Danach aber eigentlich hast du dann stillschweigend deine Sachen gepackt und bist gegangen. Gab es irgendwie kurz darauf nochmal ein Gespräch zwischen dir und deinem Dad? Oder war dann erstmal monatelang Funkstille?
3: Der hat immer die Gespräche, also im Grunde genommen, meine Mutter war immer die ausführende Kraft mit allem, was Erziehung angegangen hat. Mir waren 4 Geschwister. Ich war die Jüngste, ne? Und die Schlimmste. Also, was heißt die Schlimmste? Deswegen sage ich immer heute, ich habe ja sehr viel mit Psychologie zu tun gehabt durch die Ausbildung und so. Man wurde immer sehr oft gefragt, wann bist du zu Hause ausgezogen? Ne? Ja. Also jeder Mensch, ja. Also nicht nur ich. Also die einen mit 28, so Nesthocker, meine ich jetzt nicht negativ, aber ich war froh. Deswegen, ich wollte immer Psychologie studieren, aber dann hätte ich ja noch länger müssen studieren, und ich hatte nur in Anführungsstrichen einen Realschulabschluss, und deswegen, ich wollte immer einen Job haben, wo man nichts muss machen mit Zahlen, also Erzieherin muss nichts machen mit Zahlen, aber katholische Fachschule, ganz schlimm. So, und dann habe ich eben für mich die Reißleine gezogen, dass ich gesagt habe, ich steige lieber aus dem System mit 18, verzichte auf irgendwelche Unterstützung. Ich meine, da mein damaliger Freund hat mich wirklich da durchgezogen, muss man sich mal reinziehen. Ne?
2: Und was hast du dann am Ende beruflich, hast du dich entschieden für?
3: Erzieherin.
2: Okay, das hat dann auch geklappt. Da hat er dich dann auch so ein bisschen mitgetragen, dein Partner, oder?
3: Der Partner wurde dann mein Mann, auch gezwungenermaßen.
2: Warum gezwungenermaßen?
3: Ich wurde gezwungen durch die katholische Kirche.
2: Ihn zu heiraten?
3: Natürlich.
2: Weil ansonsten könnt ihr ja keine Kinder bekommen, das ist ja sonst nicht in Ordnung.
3: Nicht deswegen, nein. 88 habe ich den geheiratet, ganz, ganz lieber Mensch, vielleicht hört er so. Also der war 21, ich war 16, wo ich den kennengelernt habe. Und mit 18 bin ich ja zu dem gezogen. Und dann kam der nächste Klopper, jetzt müsst ihr heiraten, jetzt wohnt ihr schon so lange zusammen. Da hat mein Vater wieder Angst gehabt, er kriegt Stress mit dem Arbeitgeber, der auch mein Arbeitgeber war, die katholische Kirchengemeinde. Dann wurde der Kalender rausgeholt im Januar, weil ich habe da im Kirchenchor gesungen. Ne? Und wann heiratet ihr? Mhm. Ich war 21. Das sind jetzt 3 Jahre später, wo ich ausgezogen war. Da sage ich, wie, wann heiraten wir? Ja, wann heiratet ihr? Das geht ja so nicht. Ne? Ihr könnt ja nicht zusammenleben. Der hat immer Angst um seinen Job gehabt. Und das habe ich tatsächlich gemacht. Ne? Okay. Also ich bin verheiratet worden. Ich bin keine Türkin, auch nicht muslimisch. Also da wird man eher verheiratet. Aber da war es deutsch. Entweder heiratest du jetzt sonst. Ne?
2: Ja gut, das kenne ich auch. Das gab es auch bei uns. Dass das einfach wichtig war, war aber auch mehr oder weniger mit der Grund, wenn da Kinder im Raum sind. Das war ja früher auch so, ne? Also ein Kind zu bekommen, ohne zu verheiratet zu sein.
3: Nein, ich musste ja nicht heiraten, weil irgendwas unterwegs war.
2: Ja, ja, klar.
3: Sondern nur,
2: es hat andere Gründe bei dir gehabt.
3: Ich war beim gleichen Arbeitgeber, katholische Kirchengemeinde, wie mein Vater. Und das ist total irre. Also wenn ich heute drüber nachdenke, ganz, ganz krass, ja.
2: Das hat sich geändert. Du hast gerade aber irgendwie noch so beiläufig gesagt, vielleicht hört er gerade, also dein Ex-Partner, Ex-Mann auch zu. Was ist aus euch beiden geworden?
3: Schade. Das war die erste Liebe meines Lebens. Der hat mir sehr, sehr, sehr geholfen, also aus ganz vielen Sachen. Und es konnte nicht gut gehen, weil steht nichts unter einem guten Stern, wenn es gezwungen ist, ne? Und ich sage zu jung, also früher hat man ja mit 21 als Frau geheiratet, da hast du schon 2 Kinder gehabt. Ne? Mhm. Also ich meine, ich war 21 in dieser Ehe und nein, super Mann, also der war ganz, ganz, ganz, ganz, ganz gut. Ja, kann ich gar nichts sagen, aber es war einfach zum Scheitern verurteilt, weil es von außen fingiert war, Punkt. So würde ich sagen.
2: Habt ihr noch Kontakt miteinander? Redet ihr noch ein bisschen miteinander?
3: Doch, mal vor 2-3 Jahren irgendwie habe ich den ausfindig gemacht und dann habe ich geschrieben, bist du es, wie Jesus? Dann schreibt mein nach ganz vielen Jahren, nach 30 Jahren, ja, ich bin es.
2: Schreibt er zurück. Wie schön.
3: Ja, ich bin.
2: Wie komisch das ist. Ich meine, wie lange wart ihr insgesamt ein Paar? Nicht nur die Ehejahre, sondern insgesamt?
3: Von 83, also ich war 15, wo ich den kennengelernt habe. Also ich wurde gerade 16 und der war 21. Also heute schon ein Fall für Epstein. Ne?
2: Nicht euer Altersunterschied. Ich meine jetzt, das wäre jetzt kein Fall für Epstein. Aber wie lange? Ihr wart von 15 bis?
3: Sechs Jahre.
2: Also, das ist doch verrückt, wenn man jemanden dann kontaktiert, mit dem man mal 6 Jahre lang eigentlich tagtäglich zu tun hatte.
3: Ja, viel, viel.
2: Das muss verrückt sein. Das muss wirklich verrückt sein. Ja, ja gut, aber seitdem habt ihr ja nicht mehr, also das war einfach nur ein kurzes Hallo und danach nicht mehr, richtig?
3: Gesehen, doch mal auf dem Fest, also auf einem Weinfest, aber eher nicht. Und das hier war eher über Facebook und da habe ich nur geschrieben, bist du der? Und dann hat er geschrieben, ja. Und da konnte ich also auch an so bestimmten Daten erkennen, dass er es tatsächlich ist. Kann ja jeder schreiben, ja, ich bin es. Ne?
2: Aber bist du froh, dass es jetzt so ist, wie es ist? Oder sagst du, ach, ich würde es eigentlich schon schön finden, wenn wir wieder mehr Kontakt hätten? Oder sagst du, nee, so ist eigentlich okay?
3: Ich finde immer schön, so Verläufe von Menschen zu verfolgen, was aus jemandem geworden ist.
2: Ja, ich auch, das ist ganz schlimm.
3: So, und das finde ich total spannend. Also ich glaube, ich werde dem heute too much, das hört sich blöd an, aber ja, nee, wirklich. Okay. Das würde ich ihm nicht zumuten wollen. Ich habe mich auch ganz anders entwickelt. Ich war eher so ne? Und ich glaube, der hat auch eine andere Partnerin. Nein, um Gottes Willen, und da reinzuschneiden. Aber spannend fände ich immer toll, aber es ist alles immer so schwierig, wenn man sagen würde, ey, komm, wir treffen uns mal auf einen Kaffee irgendwo in Trier.
2: Also, klar kann man machen, aber es muss nicht sein. Ja. Ich weiß,
3: aber es ist schon spannend.
2: Ja, natürlich wäre das spannend. Aber ich finde ja auch, man muss jetzt nicht irgendwie wieder Freunde werden oder regen Kontakt haben. Ich finde es manchmal einfach nur schön, wenn man hey, ich habe gerade ganz spontan mal an dich gedacht, wollte nur fragen, ob es dir gut geht. Das ist ja manchmal schon ausreichend.
3: Einfach. Ja, und das fand ich schön. Der hat ja auch damals mitgespielt. Also ich war gerade 18 geworden und ich habe zu dem gesagt, und ich habe dann auch schon damals, war so Tendenz zu heute, da habe ich gesagt, kannst du mich heute um 0:01 zu Hause bei meinen Eltern abholen? Hä? 0:01? Wieso das? Da habe ich gesagt, ja, weil ich ziehe dann aus. Wie
2: damals.
3: Du siehst aus.
2: Damals, ja.
3: Nee, da hat er vorne auf der Ecke gewartet und hat das aber mitgemacht. Ne? Der wusste von gar nichts. Ja. Bis kurz davor, da habe ich gesagt, ja, wie 0:01. Ich brauche immer fixe Daten. Ne?
2: Ja.
3: Und ja, da habe ich mir eine eingefangen, das werde ich nie vergessen. Aber es war für mich bezeichnend. Und deswegen, ich muss immer lachen, wenn Menschen erzählen, oh, ich habe zu Hause gewohnt bis 29. Meistens Männer sind Nesthocker.
2: Ja, das ist Wahnsinn. Ja. Michaela, ich muss leider weiter. Danke dir für deine Geschichte.
3: Nee,
2: ich wünsche
3: gut.
2: dir einen schönen Abend. Alles Gute dir.
3: Ja, danke und weiter so. Bis tolle danke. Sendung.
2: Bis bald. Mach's gut. Ciao.
3: Ja, ciao, ciao. Tschüss.
2: So, Michaela hat sich selbst rausgeschmissen. Wie sieht's bei euch aus? Wer hat euch zu Hause rausgeschmissen oder wen habt ihr mal zu Hause rausgeschmissen? Was hat überhaupt dazu geführt, dass es so weit kommen musste oder so weit kam? Und wo seid ihr danach gelandet? Ja, welche Wege habt ihr gewählt? Die einen landen bei Freunden, die anderen kehren zurück zu den Eltern und ein paar schauen auch, ob sie vielleicht erstmal noch ein paar Tage zu Hause wohnen bleiben dürfen, bis sie was Neues haben. Wie geht man damit um? Was passiert da gerade? Ruf mich an.
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2: Die Nummer zu mir ins Studio. So, jetzt schauen wir mal, wen haben wir denn dran? Da ist wer mit der Endziffer 38. Guten Abend. Wer hat denn die 38 am Ende? 38, hallo? Okay, keiner da. Dann gehen wir weiter. Und zwar, wen haben wir hier mit der Endziffer 79? Guten Abend. Die 79. Warum sind die denn im Auflegen? Oh, ich glaube, weil die Sendung gleich vorbei ist. Da legen dann viele auf und sind nicht mehr in der Leitung. Gut, eure Chance, so kurz vor knapp noch reinzukommen.
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2: Und wir gehen zu Sarah nach Karlsruhe. Hallo Sarah.
4: Hallo lieber Daniel. Hallo. Die Sarah legt nicht auf.
2: Die Sarah, ja. Die legt nicht auf, das ist
4: die
2: gut.
4: Die legt nicht auf, nö. Ja, ich will das jetzt nicht zu lang ausklamüsern. Ich habe rausgeschmissen. Bisschen diffizil alles. Das war zu der Zeit, als ich in Hamburg studiert hatte. Und da meine Gesangsausbildung gemacht habe, da war meine Mutter schon ziemlich krank. Das hatte ich ja auch mal erzählt, dass ich da nach Innsbruck geflogen bin, weil sie auf der Intensivstation lag und dann länger dort geblieben bin, mehr oder weniger. Sie lag halt im Sterben. Und davor ist mein Vater, der ja nicht wusste, dass er nicht mein richtiger Vater ist, und mein Halbbruder, der in Zürich lebt, nach Hamburg gekommen. Die haben schon auch gewusst, dass die Mutter sehr krank ist. Und kamen mit einem vorgefertigten Vertrag, in dem ich hätte unterschreiben sollen, dass ich auf also von Vaterseite, meine Mutter hatte ja nichts, die habe ich immer unterstützt, den Erbverzicht unterschreibe, worin ich auf meinen Pflichtteil und gesetzlichen Teil verzichten sollte.
2: Mütterlicherseits oder väterlicherseits?
4: Ja, also mein Vater und mein Halbbruder. Die waren befreundet. Mein Halbbruder hat sich ja immer irgendwie an die wohlhabenden Ehemänner meiner Mutter rangepirscht.
2: Nee, aber du solltest auf das Erbe deines Vaters verzichten, ja?
4: Ja, ja, der war, okay. Meine Mutter hat sich die Bühnenrente auf einmal auszahlen lassen und war arm dann. Nee, von meinem Vater und sowohl auf dem Pflichtteil, also gesetzlicher Teil, und aber auch Pflichtteil, den man eigentlich kriegen müsste. Und da hatten die schon alles vorgefertigt und meinten dann, ja, du weißt ja, die Mutter lebt in Tirol, also Innsbruck, in einer kleinen Einzimmerwohnung und die gehört dem Vater, also meinem Vater. Nicht richtigen Vater, aber ist ja wurscht. Ich sage jetzt mal mein Vater.
2: Mit anderen Worten, du kannst ihn auch Erzeuger nennen.
4: Erzeuger, genau.
2: So, und das heißt aber, das hieß dann in dem Moment, da musst du dann auch raus. Da kannst du dann auch nicht wohnen bleiben.
4: Nein, ich war ja in Hamburg zur Miete. Ich habe mir das ja immer alles selber finanziert. Ich habe ja da studiert noch in Hamburg. Ich war zu der Zeit in Hamburg und habe viel Musik gemacht und mir mein Gesangsstudium und das alles selber finanziert und habe mich ja eh immer durchgeschlagen, alleine. Und da kamen die an mit so einem Erbverzicht und gemeint, wenn du das nicht unterzeichnest, sitzt deine Mutter dann auf der Straße. Die war aber schon sehr krank und die habe ich dann rausgeschmissen, weil da war mein Halbbruder dabei, dessen Mutter ja auch meine Mutter ist. Und ich habe dann gesagt, seit wann ist das jetzt nur meine Mutter? Es ist ja auch deine. Wie unverschämt ist das, von deiner Seite aus so anzukommen? Und was soll das überhaupt? Ne? Sie ist sehr krank und was soll dies? Dieses unangenehme, das ist ja kein Angebot, dieses Erzwingen. Und die habe ich dann in der Hamburger Wohnung, in der ich gewohnt hatte, mit meinem damaligen Musikerfreund, mit dem ich da viel Musik gemacht hatte, auch die habe ich dann rauskomplimentiert. Hab gesagt, bitte meine Wohnung verlassen. Ich will davon nichts wissen. Ich unterschreibe überhaupt nichts. Ja, das war das. Und leider ist sie halt auch, dann bin ich ja dann zu ihr hin, nach Innsbruck und dann ist sie nach 2 Monaten verstorben. Das war ja auch dann dieser Halbbruder, der da nur kurz da war im Krankenhaus und gesagt hat, das kann ich mir ja nicht ansehen und sie hat sich auch nicht um mich gekümmert, was nicht gestimmt hat und ist kurz danach gleich wieder abgezwittert. Aber die beiden habe ich rausgeworfen und das überhaupt nicht bereut, bis heute nicht und würde es auch nie bereuen, weil das fand ich ziemlich dreist, so eine Situation auszunützen und jemanden so unter Druck zu setzen, dass er aufs Pflichtteil verzichtet. Warum hätte ich das sollen? Also, ja.
2: Klar, hast du nicht gemacht?
4: Nee, das wurde dann auch viel später als mein Erzeuger, nicht Erzeuger, derjenige halt dann gestorben ist, mit langem Gerichtsverhandlung und dann einer Gütevereinbarung, aber sie haben mich doch über den Tisch gezogen, die Stiefbrüder und damals meine Stiefmutter noch, aber ich hatte einen schlechten Anwalt zu der Zeit, aber das Pflichtteil habe ich schon bekommen, aber der ist natürlich jetzt auch aufgebraucht. Nach einer Weile, wann war das, 2010 oder sowas, habe ich den bekommen. Ja, und sonst habe ich niemanden rausgeschmissen und bin auch nie irgendwo rausgeschmissen worden. Ja, das war das.
2: Trotzdem ist das keine leichte Entscheidung. Du sagst aber, es war die einzig richtige. Auch heute würdest du sie nochmal so treffen.
4: Ja. Aber ich würde sie wahrscheinlich schneller rausschmeißen, so nach 5 Minuten, und mir das gar nicht so lange anhören und da gar nichts durchlesen. Mhm. Weil ich habe mich hinterher wirklich sehr geärgert und gedacht, wie unmöglich ist das eigentlich? Da ist jemand schwer krank und dann kommt man noch an, ist eh sehr vermögend, eben der Vater oder in Anführungsstrichen, und will einem noch über den Tisch ziehen und nur weil meine Stiefmutter da so gegen mich war und ich nicht dazugehörte zur Familie. Wollte ich auch eigentlich nicht. Fühlte ich mich auch nicht dazugehörig. Im Internat war mein Zuhause. Und dass da mein Bruder, wo wir die gleiche Mutter hatten, auch mitkam und da genauso gedrängt hat, dass ich das unterschreibe, dachte ich, das kann ja wohl nicht wahr sein. Ne? Zudem habe ich ja auch keinen Kontakt mehr, das habe ich alles abgebrochen.
2: Ah, jetzt aber jetzt kommt, die Puzzleteilchen kommen zusammen.
4: Ja, ja.
2: Sarah, danke dir.
4: So, alles okay bei dir?
2: Ja, ist alles gut. Ich jump jetzt noch schnell in die nächste Leitung. Danke dir für den Anruf und wünsche dir eine schöne Nacht.
4: Ich wollte nur sagen, Christiane, mit der habe ich telefoniert, die ist doch noch bis zum Wochenende dort, wo sie hingefahren ist.
2: Nach Agadir, die hat mir schon geschrieben. Ich habe es schon gelesen, hat mich sehr gefreut.
4: Ja, und wir haben gestern telefoniert.
2: Sehr gut.
4: Geht's gut und sie kommt so am Samstag.
2: Sehr schön, dann grüße sie ganz lieb, Sarah, danke dir. So, wir gehen schnell in die nächste Leitung. Wen haben wir dran mit der Endziffer? 1-1, wer ist denn da? Hallo.
5: Hallo.
2: Hallo, wer da?
5: Hallo, wunderschönen guten Tag.
2: Guten Tag, wer ist denn dran? Okay, ist nicht mehr da. Wer ist denn dran mit der 1-4? Guten Abend.
6: Hallo, das bin ich.
2: Hallo, wer bist du?
6: Ganz kleinen Moment, ich bin am Essen.
2: Guten Appetit. Lass dir Zeit.
6: Also, ich bin der Saleb.
2: Saleb, grüß dich.
6: Servus, wir haben auch schon mal telefoniert vor langem.
2: Woher bist du denn aus welcher Ecke nochmal?
6: Ich bin aus Vaihingen.
2: Ecke Vaihingen, okay, schön.
6: Stuttgart-Vaihingen.
2: Ja.
6: Faktisch, es ging ja irgendwie um Trennungen oder ihr habt dieses Thema, wo hat man oder wo entfernt man jemand oder wo hat man sich selber entfernt, oder? Das war das Thema.
2: Nicht ganz. Also Thema lautet, wer hat dich rausgeschmissen oder wen hast du schon mal rausgeschmissen?
6: Korrekt. Also ich bin selber gegangen.
2: Also weder noch rausgeschmissen. Du hast dich selbst rausgeschmissen.
6: Ja, sozusagen. Also ich bin mit 13 aus meinem Elternhaus raus und nach Stuttgart auf die Straße. Hab da ein Jahr gelebt.
2: Mit 13?
6: Ja, mit 13 und auch nie mehr zurück ins Elternhaus dann. Also,
2: hattest du ein schlimmes Elternhaus oder warst du einfach... Weiß ich nicht.
6: Bitte.
2: Woran lag
6: es? Nee, also es war wirklich eine schwierige Situation. Ich kann die Story jetzt nicht ganz aufmachen. Ich weiß auch nicht, warum ich angerufen habe. Ich bin heute 40 geworden.
2: Oh, alles Gute.
6: Ist egal, Stelle. Danke, vielen Dank. Aber faktisch, mir ist es da gerade in den Kopf gegangen. Ich gucke meine Frau an und ich sage, komm, ich rufe da jetzt an, weil ich Tatsache bin ich. Ich bin mit 13 gegangen.
2: Aber man, also wie ist denn das heute? Ich meine, wir reden ja bei dir von einer anderen Zeit. Wobei, wir sind ja beide gleich alt. Also ich kenne die Zeit ja. Aber selbst bei mir wäre das damals nicht möglich gewesen mit 13. Meine Eltern hätten die Polizei hinterhergeschickt. So, also da wäre ich nicht weit gekommen.
6: Ist genauso. Ich war der erste Jugendliche in ganz Deutschland, der es geschafft hat, über die Erlacher Höhe als vor 18 Jahren aufgenommen zu werden. Also mein Vater hat mir klipp und klar gesagt, du kommst hier nirgends mehr weiter, du hast keine Chance mehr, geh einfach zum Amt, geh irgendwo hin und guck, was du machst. Und dann die soll dir helfen, so nach dem Motto. Und dann, tatsächlich war ich der allererste Jugendliche, der in der Erlacher Höhe in Calw aufgenommen wurde. Ich habe danach eine Ausbildung gestartet, meine erste Wohnung mit 18 direkt, mein Schlüssel zum 18. Geburtstag. Ich bin Schreiner geworden. Ich habe sogar noch ehrenamtlich für die gearbeitet. Am Ende hat es irgendeine andere abgefackelt. Das kannst du alles nachforschen, aber eine krasse Story, Bruder. Ich bin mit 13 einfach freiwillig gegangen, weißt du?
2: Also erstmal danke, dass du das jetzt gerade so schnell zusammengefasst hast, weil wir ja gleich am Ende der Sendung sind. Und wir haben trotzdem noch kurz Zeit. Ich würde nämlich gerne wissen, wenn man mit 13, da ist man ja wirklich noch ein Teenager, nenne ich es jetzt einfach mal, ne? Und man ist ja irgendwo auch noch ein Kind. So, und ich würde gerne wissen, hast du ab dem Moment, also das führt doch zwangsläufig dazu, dass man ab dem Moment auch gar nicht mehr Kind ist, oder?
6: Das korrekt ist, dass du ein Stück in der Story weiter vorgehen musst und das würde zu tief gehen, dafür habe ich zu viel Zeit. Aber ich sag dir, wie es war, ich bin schon mit ungefähr 7 oder 8 bin ich in den Keller gezogen, in unserem Elternhaus. Wir haben ein Dreifamilienhaus und dann kamen meine zwei Stiefbrüder zur Welt und dann habe ich mich in den Keller verzogen. Ich habe meine Wände schwarz angesprüht, ich war ganz verrückt, ich weiß auch nicht, aber mir hat man nie gesagt, dass ich einen anderen Vater habe. Das ist einfach das Problem gewesen. Ich bin so ehrlich jetzt, das ist Free Talk. Mir wurde jahrelang vorgespielt, ich war in einer Glaubensgemeinschaft, es war eine krasse Glaubensgemeinschaft, da kann man nicht entscheiden, ob es evangelisch, katholisch war, es war aber einfach nur bibelgläubig und wir wurden bestraft für alles, ich durfte gar nichts machen, kein Fernsehen gucken, nichts. Ich bin einfach eskaliert und dann hat man mir über 10 Jahre erzählt, ich habe einen anderen Vater, das gar nicht mein Vater war und ich habe und mein echter Vater hat mich von mir ferngehalten und da bin ich irgendwann ausgerastet und mit 20 habe ich ihn das erste Mal getroffen.
2: Ganz kurz, Saleb, hast du noch 10 Minuten?
6: Ja, klar.
2: Gut, dann bleib bitte dran. Wir gehen in die Verlängerung als Podcast. Ihr könnt euch die Folge gleich in voller Länge anhören mit dem Gespräch von Saleb.